Und wie immer auch heute wieder ein Bandfeature im Landfunk. Wir reden heute über die Band Blink 182. Markus Hoppes, der gerade erst nach San Diego gezogen war und E-Bass spielte, lernte 1992 über seine Schwester Tom DeLonge kennen, der in einer Garagenband namens Big Oily Man, die keine festen Mitglieder hatte, Gitarre spielte. Noch in derselben Nacht spielten DeLonge und Hoppes zusammen den Song Carousel ein. Nach eigener Aussage passten die beiden von Anfang an perfekt zusammen. Als Schlagzeuger fanden sie bald Scott Rayner, einen Metal-Fan aus derselben Wohngegend. Zusammen mit Rayner war die Band komplett und gründete sich unter dem Namen Duct Tape. Bereits Ende 1992 hatte die Band ihren eigenen

Stil entwickelt, der zwar an Vorbilder wie The Cure oder NoFX angelehnt war, doch eigene Charakteristika aufwies. In Rainers Schlafzimmer nahmen Ducktape ihr erstes Demo-Tape auf, das den Namen Flyswatter, zu Deutsch Fliegenklatsche, trug. Teilweise kamen bis zu 150 Skater zu den Shows, bei denen die Band auch ihre Tapes verkaufte. Hoppus arbeitete zu dieser Zeit in einem Plattengeschäft. Da der Manager des Geschäfts dieselbe Musik hörte, zeigte Hoppus ihm das Demo-Tape und die Band bekam dadurch die Möglichkeit, unter besseren Bedingungen ein neues Demo-Tape aufzunehmen, welches den Namen Buddha trug. Buddha wurde von Kung Fu Records veröffentlicht und stellt somit die erste offizielle Veröffentlichung der Band dar. 1998 erschien dieses Album auf CD mit fast denselben Songs wie auf dem Original noch einmal als remasterte Version. Die Band tourte weiterhin durch San Diego und Umgebung und verkaufte die Demos. Dadurch wurde Cargo Records und Grilled Cheese Records auf sie aufmerksam und gab ihnen die Chance, ein Album in einem richtigen Tonstudio aufzunehmen. Das erste Album kam 1994 unter dem Namen Cheshire Cat auf den Markt. Dabei nannte sich die Band Blink. Da es allerdings bereits eine irische Band gab, die diesen Namen trug, mussten sie ihren Namen ändern und wählten den Zusatz 182. Über die Hintergründe dieser Zahl gibt es zahllose Gerüchte und Spekulationen. Sie reichen von der Anzahl der 7 schmutzigsten Wörter in dem Film Scarface, der Flugnummer des 1978 über San Diego abgestürzten Pacific Southwest Airlines Flugnummer 182 bis zu den Koordinaten ihrer Wohnorte oder dem Gewicht eines Bandmitglieds. Tatsächlich haben sich Blink 182 allerdings dahingehend geäußert, dass die Zahl 182 zufällig zustande kam und wegen der ansprechend klingenden Betonung gewählt wurde. Cheshire Cat verkaufte sich über 300.000 Mal und steigerte den Bekanntheitsgrad der Band enorm. So viel zu Blink 182. Mehr über die Band gibt's dann in der Sendung am 23. September nach der großen Sommerpause.

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1: Ja, liebe Freunde, was war in den Charts vor 40 Jahren? Und vor 40 Jahren war es Juli 1986. Ein toller Sommer, ein heißer Sommer. Die Girls waren alle 40 Jahre jünger. Ja. Und ich natürlich auch. Und ich hatte auch noch keinen Bierbauch. Gut, ich habe auch heute noch keinen Bierbauch. Denn ich gehe regelmäßig ins Gym. So sagt man ja heute Gym. Das ist so, wo man so Gewichte heben muss und dann irgendwie stinkt wie Meerschwein, wenn man fertig ist. Ja, auf jeden Fall reden wir jetzt nochmal über die Charts von vor 40 Jahren. Und das war im Juli 1986 ein Titel von einer Band, die unheimlich funky war, nämlich Level 42. Die waren nämlich damals im Juli 1986 auf Platz 1 mit dem Titel Lessons in Love. Und das spiele ich jetzt für euch.

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Ja, liebe Leute, so schnell gehen die 2 Stunden Landfunk rum. Ich bin jetzt am Ende der Sendung angekommen und darf mich von euch verabschieden. Ich möchte mich auch noch recht herzlich fürs Zuhören bedanken und euch mitteilen, dass der Landfunk vom 9. Juli, also von morgen an, bis zum 23. September Sommerpause hat. Also die nächste Live-Sendung kommt dann wieder am 23. September. Zwischendrin werde ich euch so alle 14 Tage mit einer schönen Wiederholung auf meinem Online-Portal versorgen und auch über den Sender. Ihr könnt dann auch die Sendung über landfunk.org auf meiner Homepage hören. Was bleibt mir nun noch, als euch die Dackelbastel-Anleitung mit auf den Nachhauseweg zu geben? Ich weiß auch nicht, warum ich immer Nachhauseweg sage. Ach ja, heute basteln wir aus unserem Dackel, weil es Sommer ist und Ferienzeit, eine Reisetasche. Das ist ganz einfach. Wir benötigen dazu eine Dose Gulasch, einen Kuchenpinsel, einen Koffer, eine Rolle Klebeband und die Sachen, die wir in die Reisetasche tun wollen. Und los geht's. Als allererstes gehen wir zum Nachbarn, leihen uns dort besagten Koffer aus, schneiden mit der Flex den Griff ab, geben den Koffer mit den Worten "Ey, das war schon so" wieder zurück und nehmen Maß am Dackel mit dem Koffergriff, dass er schön in der Mitte des Dackels angebracht werden kann. Die beiden Laschen des Koffergriffs kleben wir dann mit Gaffertape am Dackel fest, so dass wir den Dackel bequem tragen können. Im Grunde ist die Dackelreisetasche jetzt schon fertig. Aber jetzt werdet ihr berechtigtermaßen fragen, und wie kommt die Sache in den Dackel? Ganz einfach. Dazu nehmt ihr die Dose Gulasch, steckt den Kuchenpinsel hinein, rührt alles schön um und nehmt eure Sachen her, die in die Dackelreisetasche sollen, das kleine Handgepäck, der Personalausweis, das Handy und so, und streicht die Sachen alle schön dick mit Gulasch ein. Wenn ihr damit fertig seid, ruft ihr den Dackel rein. Wenn er nicht freiwillig kommt, könnt ihr ihn auch am Griff hinter euch herzerren. Spätestens wenn er in der Küche angekommen ist und die tollen mit Gulasch beschmierten Sachen sieht, wird er Begeisterung zeigen und alles auffressen. Habt ihr es gemerkt? Schon ist euer ganzes Gepäck in der Dackelreisetasche und ihr könnt losfahren. Wenn ihr dann glücklich am Urlaubsort angekommen seid, stellt ihr den Dackel dort in der Ferienwohnung auf den Teppich. Streichelt ihn ein bisschen, dann steckt ihr ihm den Finger in den Hals. Wenn ihr hinten angekommen seid, macht ihr eine kurze kitzelnde Bewegung und schon sind alle eure Sachen auf dem Teppich und ihr habt fertig ausgepackt. Hey, liebe Leute, ich danke euch fürs Zuhören. Ich fahre jetzt erstmal in Urlaub vom 9. Juli bis zum 23. September. Hat der Landfunk Sommerpause am 23. September, findet dann die erste Live-Sendung wieder statt. Wiederholungen gibt's aber regelmäßig auf dem Sender und auf landfunk.org. Macht's gut, tschüss, euer Matthias.

Inklusion oder wer ist eigentlich anders? Liebe Zuhörerinnen und liebe Zuhörer vom Radio Rüsselsheim, schön, dass Sie wieder da sind. Es ist der zweite Montag im Monat. Sie erleben wieder Klaus Ross und mein Name ist Michel Ulrich und wir freuen uns heute unglaublich auf einen wundervollen Gast, der es trotz seines vollen Terminkalenders geschafft hat, zu uns zu kommen. Wir freuen uns heute auf unseren Oberbürgermeister Patrick Burkhardt. Inklusion oder wer ist eigentlich anders?

0: Liebe Zuhörerinnen und liebe Zuhörer, liebe Gäste, hier sind wir wieder. Ich starte mal so, lieber Patrick. Natürlich freuen wir uns unglaublich, dass du da bist. Und jetzt kein Fishing for Compliments, aber du bist wirklich krank. Ja, man hört's und man sieht es und trotzdem bist du gekommen. Und das wissen wir sehr zu schätzen. Vielen, vielen Dank. Wir machen das bei uns in der Sendung so. Darf ich mal fragen, hast du uns schon mal gehört?
1: Nein.
0: Oh, schade. Aber dann ist das ja jetzt eine Sache, die wir direkt ändern können. Ja, genau. Das können wir jetzt direkt ändern. Patrick Burkhardt ist unser Gast heute. Ich stelle dich kurz vor, lieber Patrick. Du, wie immer, grätschst rein, wenn ich irgendwas Falsches sage oder wenn du was ergänzt haben möchtest. Aktuell bist du unser Oberbürgermeister unserer schönen Stadt Rüsselsheim. Du warst Abgeordneter im Hessischen Landtag. Ich glaube, da haben wir uns auch kennengelernt, als du Abgeordneter warst und ich auf dem Schulamt. Ne? Da haben wir uns, das hatten wir ja schon mal.
1: Ich glaube, da gab es die ersten Berührungspunkte.
0: Ja, genau. Das waren so die ersten Berührungspunkte. Und dann warst du Staatssekretär. Einmal im Ministerium für Wissenschaft und Kunst und einmal dann im Ministerium für digitale Strategie und Entwicklung.
1: Also zwischen dem Abgeordneten und dem Staatssekretär war ich nochmal Oberbürgermeister.
0: Warst du nochmal Oberbürgermeister, genau. Und dann an diesen unterschiedlichen Ministerien. Genau, du bist von Beruf aus Speditionskaufmann, glaube ich. Ne?
1: Ja.
0: Und was für mich oder für uns immer ganz wichtig ist, du bist auch Papa. Ich glaube, du hast zwei Töchter, glaube ich.
1: Ja, ne? Wir haben zwei wunderschöne Töchter.
0: Ja, supi. Was mich natürlich immer wieder freut und Klaus auch, da haben wir uns vorher drüber unterhalten, du bist Bassisten-Fan, was uns natürlich dann auch so in den Fokus gebracht hat, dich bei uns haben zu wollen oder dich einzuladen. Und ich habe jetzt bei der Recherche herausgefunden, dass dein Papa, du hast dann gesagt, er war bei Lufthansa, glaube ich, ne? Dass der aber seit vielen, vielen Jahren als Aufsichtsrat in der WFB, jetzt inzwischen WFBM, ist. Und das wäre tatsächlich so meine erste Frage. Wie kam denn oder kommt denn dein Papa zur WFB und zum Thema Inklusion? Weil das ist ja für jemand, der aus der Wirtschaft kommt, nichts Selbstverständliches.
1: Ja, die Verbindung war tatsächlich Lufthansa. Also er ist ja bei Lufthansa Cargo lange berufstätig gewesen, über 40 Jahre. Und da gab es die ersten Berührungspunkte bei der WFB, weil die WFB sehr viel für Lufthansa gemacht hat. Die haben lange die Gurtproduktion gemacht.
0: Ja, ich weiß.
1: Lufthansa. Genau. Das war eines der Hauptgeschäfte am Anfang und er ist immer noch ein wichtiger Bestandteil, der Flughafen sowieso. Und er hat immer auf Lufthansa-Seite darauf geachtet, dass die Aufträge stabil zur WFB weiterlaufen.
0: Ah, okay.
1: Und dann gab es irgendwann die Frage, ob er denn nicht Lust hätte, sich da mehr zu engagieren. Und er ist jetzt schon seit langem, ich glaube, seit knapp 10 Jahren aus dem Beruf raus und immer noch beim Aufsichtsrat der WFB, macht ihm große Freude. So kam die Verbindung. Mhm. Es gibt ja auch, er kommt ja aus Mehrfelden-Walldorf, gibt auch in Mehrfelden einen Standort, auch da ist die Verbindung sehr groß und da, das macht ihm große Freude. Und ist für uns so ein bisschen die familiäre Bindung zur WFB, aber auch das Engagement auf politischer Ebene stattfinden in Mehrfelden-Walldorf, da gibt es also mehrere Berührungspunkte zur WFB.
0: Und damit dann auch automatisch zur Inklusion, ne?
1: Das ist natürlich dann automatisch, genau, so.
0: Automatisch, ne? Ja, klar.
1: Ja.
0: Also ich war mal in der WFB, das ist schon, also hier bei uns in Rüsselsheim, WFBM, und was mich damals total fasziniert hat, die stellen auch diese Bremsklötze, diese von diesen Containern, die man in die Cargo-Maschinen rollt, da sind unten drunter so Klötzen dran und die macht zum Beispiel unsere WFB hier in Rüsselsheim auch.
1: Das gesamte Lichtfeuer-Reparatur, die machen viel.
0: Genau, ja, die machen viel inzwischen.
1: Sehr viel, ja. Ja.
0: Bevor wir zum nächsten Musiktitel kommen, Klammer auf, Patrick hört nicht viel Musik, hat er uns gesagt, aber wir haben trotzdem zwei Stückchen für ihn. Wie kommst du denn überhaupt so zum Thema Inklusion? Weil du bist ja bei den Bassisten sehr präsent, du bist immer ein Ansprechpartner für mich. Ich habe jetzt auch gelesen, dass du für das inklusive Reitturnier, wie war der Name, den habe ich jetzt vergessen.
1: Riders Cup,
0: danke sehr. Dass du da der Schirmherr bist und ich glaube auch dieses Jahr wieder erneut. Ne? Also wie kamst du jetzt über dein politisches Tun zu dem Gedanken, ich hoffe, dass er so ist, dass Inklusion was Wichtiges ist.
1: Ja, das ist so, ja. Ich habe in der Sozialpolitik angefangen. Als Stadtverordneter Mehrfelden-Walldorf war der Sozialausschuss mein Ausschuss und das war auch im Hessischen Landtag. Von daher gab es da sehr schnell sehr viele Berührungspunkte in der Frage Inklusion und das zieht sich durch die gesamte politische Arbeit in unterschiedlicher Schwerpunkten und vor allem aber auch unterschiedlichen Themensetzungen. Aber Inklusion spielt immer eine Rolle in der politischen Arbeit und das tut es bis heute und wird es mit Sicherheit sicher noch in den nächsten Jahren tun.
0: Ja, aber ich darf ein klein bisschen kritischer nachfragen.
1: Bitte,
0: der Punkt ist ja tatsächlich, Inklusion zu machen, ist nochmal ein riesigen Unterschied zu dem Thema Inklusion leben, Inklusion verstehen oder sich für Inklusion einsetzen. Mhm. Und ich erlebe dich ja als einen Mann, der sich für Inklusion tatsächlich einsetzt. Und deswegen war mir das so politisch ein bisschen, ich glaube, da ist mehr drin, oder?
1: Ja, natürlich, wie gesagt, man muss gucken, in welcher Position man war. Als Abgeordneter hat man dafür gesorgt oder geschaut, dass die Gesetze so gemacht werden, dass sie inklusiv tragbar sind im Sozialbereich.
0: Ah, okay.
1: Ich habe als Oberbürgermeister immer dafür gesorgt, dass wir unsere Institutionen stärken bei der Inklusion. Von der WFB bis hin zu den Schulen, den Kitas, ist ja die Frage, wo beginnt Inklusion? Die beginnt ja im Grunde ab der Geburt in der Frage, wie können wir Menschen mit Behinderung, egal in welcher Art von Behinderung, welcher Grad von Behinderung, das ist ja sehr unterschiedlich, integrieren in der Gesellschaft. So, und das geht natürlich mit Bildung los, es geht mit Betreuung los, es geht mit dem Berufsleben weiter. Was kann ein Land, eine Stadt tun für den ersten Arbeitsmarkt, um Menschen zu integrieren? Es ist extrem vielfältig, von daher war das jetzt sehr runtergebrochen auf die unterschiedlichen Rollen, die ich hatte, aber man kann da sehr in die Tiefe gehen und ansprechbar zu sein, Umgebungen zu schaffen, das sind so die Aufgaben, die man auch als politisch Verantwortlicher hat und das gehört natürlich mit dazu.
0: Das klingt jetzt für mich deutlich schlüssiger. Ich danke dir sehr.
2: Also ein Projekt, das möchte ich ganz besonders mal erwähnen. Da haben wir uns in der letzten Zeit als Oberbürgermeister haben wir sehr viel Kontakt gehabt miteinander. Und zwar war das die Elsa-Brandström-Allee.
1: Ja.
2: Und da habe ich das erste Mal gesehen, was das bedeutet, ja, so ein Projekt zu stemmen, mit welchen verschiedenen Gremien man das zu tun hat, ja, und was für eine Arbeit und Leistung dahinter steckt. Ja. Damals habe ich gesagt, Hut ab, ja, vor diesen Menschen, ja, was er auf die Beine gestellt hat, ja, innerhalb von kurzer Zeit, ja, das war toll gewesen. Ja.
0: Erklär doch gerade mal ganz kurz, weil ich wüsste es zum Beispiel auch nicht, was in diesem Projekt Elsa-Brandström-Allee, hast du gesagt?
2: Ja, genau,
0: ja,
2: die Elsa-Brandström-Allee ist die Straße, die zu der WFB führt, ja, und auch zu der Schule führt. Ja, und
0: also Helen-Keller-Schule.
2: Helen-Keller-Schule, genau. Ja. Das Problem damals war gewesen, dass die Straße eigentlich nur einspurig befahrbar ist, ja, und keine Rettungswege und gar nichts vorhanden war.
0: Stimmt,
2: ja,
0: da kann ich mich auch noch dran erinnern, stimmt, ja.
2: Und das Problem wurde jahrelang in der Politik angesprochen, ja, und keiner hat sich so richtig dran getraut, ja, weil der Kreis, das Land, die Stadt, es waren ganz die Naturbehörde, alle möglichen Behörden waren damit involviert gewesen, ja, und es war ein recht schwieriges Unterfangen, alle unter einen Hut zu bringen, ja, und die dazu zu stimmen. Ja. Aber letztendlich ging die Sicherheit der Menschen mit Behinderung war wichtig gewesen, ja, und der Gerhard Hackbart, seinerzeit Vorsitzender der Lebenshilfe, der hat das Projekt ganz stark unterstützt, ja, und hat auch mit sehr viel Nachhalt dafür gesorgt, ja, dass das eben umgesetzt worden ist.
1: Ja, es gab da einige, die dort, ich würde auch Hans Schleit nochmal erwähnen wollen, der leider ja schon verstorben ist dieses Jahr, der als Königstädter da immer für gekämpft hat, und es war tatsächlich, da kam einiges zusammen. Die fehlenden Mittel, umweltrechtliche Fragen, und ich erinnere mich tatsächlich noch sehr gut dran, weil zum Schluss habe ich mit Priska Hinz, die damalige Umweltministerin in Hessen, an einem Tisch gesessen und gesagt, das müssen wir jetzt irgendwie hinkriegen, dass wir da, es ging da um wenige Bäume, die wir fallen lassen mussten. Das ist in einem Bannwald relativ schwieriges Thema, aber wir haben einen sehr, sehr guten Kompromiss gefunden und dann ging das. War einer der spannendsten Projekte in der ersten Amtszeit, das stimmt, ja.
0: Jetzt sind wir in der zweiten und freuen uns auf Musik.
2: Ah, gut, dann nehmen wir auch gleich einen Wunsch von dem Patrick Burkhardt auf, und zwar Ein Himmel voller Stars von Coldplay. Originaltitel heißt natürlich Sky Full Stars.
0: Jetzt wollte Klaus uns durch die Blumen mitteilen, dass er Englisch kann.
1: Ja, es ist fast gelungen.

0: Liebe Zuhörerinnen, liebe Zuhörer, wir sind nach Coldplay wieder zurück. Unser Studiogast Patrick Burkhardt sitzt neben uns oder zwischen uns, darf man ja sagen.
1: Zwischen und, den Stühlen.
0: Nein, auf keinen Fall. Auf keinen Fall, so wie ich dich kenne. Wenn überhaupt, würdest du das aushalten. Lieber Patrick, wir haben ja in der Anmoderation schon gesagt, du warst zweimal Staatssekretär und dazwischen Oberbürgermeister. Und für uns ist es immer wieder spannend, wenn wir so spannende Gäste wie dich haben, so ein bisschen aus dem Nähkästchen zu erfahren. Und eine Frage, die mich tatsächlich wirklich von Herzen interessiert, ist, du warst im Digitalministerium, ne, und du warst dann auch im Wissenschafts- und Kunstministerium. Und welchen Stellenwert oder welche Rolle spielt denn das Thema Inklusion in solchen Ministerien? Also du darfst es natürlich auch gerne switchen.
1: Ja. Ja,
0: also tatsächlich, weil so als Außenstehender kann man ja da nicht reinblicken. Mhm. Und also unser Thema ist nun mal Inklusion hier bei unserer Sendung. Und deswegen die ganz konkrete Frage, ob man das überhaupt beantworten kann, weiß ich nicht. Welche Rolle Inklusion tatsächlich spielt, also mit dem etwas vielleicht von mir bösen Hintergedanken, ich formuliere ihn mal, dass Inklusion ja manchmal, nicht immer, aber manchmal tatsächlich als Aushängeschild genutzt wird. Also wir machen Inklusion pro forma, mhm, und aber was wird wirklich gelebt oder versucht gelebt zu werden? War die Frage zu kompliziert?
1: Nee, ich habe es verstanden. Ich versuche es auch zu beantworten. nein, also die erste Station war ja das Wissenschaft- und Kunstministerium, etwas mehr als ein Jahr. Da ist natürlich das ganze Thema Forschung, Entwicklung, die Frage, kann man als Staat Projekte unterstützen, die sich speziell bei der Inklusionsforschung auf den Weg gemacht haben. Die haben wir ja auch in Hessen gehabt. Also die Frage auch der Forschung in dem Bereich ist ja ganz wichtiger, ob das jetzt medizinisch ist oder ob die Frage sozial, ob das die soziale Frage geforscht wird. Das war natürlich ein Thema. Und in der Kultur.
0: War das Thema dann auf Universitätsebene?
1: Auf Universitätsebene. Also die Schule ist ja im Kurs, ist ein anderes Ministerium.
0: Genau, deswegen.
1: Da geht es dann die Frage, wie können wir Lehrstühle unterstützen in der Frage der Finanzierung, um solche Maßnahmen zu finanzieren. Die Hochschulen sind ja autonom, Gott sei Dank. Mhm. Es gibt Forschungsprojekte, die wir natürlich unterstützt haben mit Sonderfördermitteln. Und da spielt dieses Thema auch eine große Rolle. Mhm. Okay. Dann ist natürlich die Frage, bei dem Thema Kultur, wie schafft man es auf der einen Seite, Dinge wie Basis oder die Basisten zu unterstützen, also wirklich, wo Inklusion stattfindet, wo Menschen mit Beeinträchtigungen Kultur machen können, erleben können und natürlich auch der Auftrag, Kultur für alle zugänglich zu machen. Ob das jetzt arm-reich ist oder ob das Menschen sind, die beeinträchtigt sind oder nicht beeinträchtigt sind.
0: Ja, oder bildungsnah und bildungsfern.
1: Genau, also dass man sozusagen alle Bereiche versucht, die Kultur näher zu bringen. Und da geht es natürlich mit den Staatstheatern, aber auch mit den Fördermitteln. Da ist ja in dem Bereich sehr, sehr viel Musik, um das mal auf das Thema runterzubrechen. Auch Fokus zu haben, Dinge zu unterstützen, die Thema Inklusion oder die Förderung von Menschen mit Beeinträchtigungen, die Kultur machen wollen, zu unterstützen. Das war auch ein Thema. Also es gibt da konkrete Beispiele. Es ist schon ein bisschen her, deswegen fällt es mir schwer, jetzt die Institutionen zu nennen, aber die Gesamtlinie ist da auch relativ klar gewesen.
0: Also wir hatten ja in unserer letzten Sendung Sabine Bechel-Scholz.
1: Ja.
0: Und ihr war zum Beispiel ein ganz wichtiges Anliegen damals auch die Barrierefreiheit in unterschiedlichen Bereichen. Also sie hat uns zum Beispiel erzählt, dass der Hessische Landtag nicht barrierefrei war.
1: Das stimmt,
0: Sie wegen der Knie-OP war es, glaube ich, Klaus,
2: genau,
0: im Rollstuhl saß und bemerkt hat, dass sie sich im Hessischen Landtag nicht bewegen kann.
1: Ja, so ein Schloss
0: kann.
1: Barrierefrei zu kriegen, ist natürlich auch eine Herausforderung. Ja. Aber natürlich ist das Thema Barrierefreiheit in der Frage ein ganz wichtiger Punkt.
0: Ja, also jetzt aber nicht nur Barrierefreiheit im Thema körperliche Beeinträchtigung, sondern tatsächlich auch leichte Sprache oder verständliche Sprache.
1: Genau, das ist ein
0: Sprache.
1: Thema gewesen im Digitalministerium, das war dann die zweite Station. Ja. Gut ein Drittel der Menschen brauchen Barrierefreiheit im Internet. Das war eine Zahl, die mich völlig beeindruckt hat. Ich habe damals, das habe ich übrigens auch jetzt im Rathaus in Rüsselsheim dann umgesetzt, barrierefreie Kommunikation in Form von barrierefreier Schriftform. Die Arial 12 ist die barrierefreie Kommunikationsform im Briefbereich oder in Veröffentlichung. Also die Schriftgröße 12 ist barrierefrei. Das gab es vorher gar nicht. Und so ist es auch bei Fragen, wenn wir digitalisieren wollen, und das wollen wir ja alle, und wir wollen vor allem auch durchaus Bereiche haben, wo es dann nur noch digital geht, da muss es natürlich barrierefrei sein. Von der leichten Sprache bis hin zu der Lesbarkeit, die Formulare, die online sind, lesbar zu machen, die Online-Systeme, also die Antragsportale barrierefrei zu machen. Und ich, wie gesagt, war sehr überrascht. Ein Drittel der Menschen brauchen Hilfen und oder Unterstützung im Internet, um die Dinge verstehen zu können. Ob das jetzt eine Behinderung beim Sehen ist, also sprich Vorlesen der Seiten, die Frage von Schriftgröße, die Frage von leichter Sprache, Verständlichkeit, weil alle sollen natürlich auch Behörden verstehen und was da so passiert. Mhm. Das ist ein ganz, ganz großes ganz, ganz großen Faktor gehabt. Ich habe die erste Landesbeauftragte für barrierefreie Kommunikation eingeführt in Hessen, bundesweit eingeführt. Also die Frage, wir hatten eine Person, die sozusagen für uns als Land die Barrierefreiheit im Internet auch beanstandet hat. Also die auch mal aufgezeigt hat, ich hatte damals tatsächlich am Beispiel auch der Stadt Rüsselsheim, als ich angefangen habe, die Homepage war in keinerlei Hinsicht barrierefrei, die ist jetzt barrierefrei.
0: Okay.
1: Also weitestgehend barrierefrei, noch nicht ganz, aber fast.
0: Darf ich mal eine Interessensfrage stellen? Mir geht gerade durch den Kopf, wie niedrig muss man die Barriere senken für Menschen mit Beeinträchtigung? Und wo ist dann, es muss ja irgendwo eine Grenze geben, und wo ist dann so dieser Punkt, wo man Menschen mit Beeinträchtigung Hilfe zur Verfügung stellt, dass sie die Möglichkeit haben, wenn die Barriere noch zu hoch ist, das trotzdem umzusetzen? Also Klaus, denk mal mit. Also das, die ganze Zeit, als du geredet hast, ist mir das so durch den Kopf gegangen. Da habe ich mir tatsächlich noch nie Gedanken drüber gemacht.
2: Ja, es gibt mit Sicherheit Hürden, die man nicht unbedingt überwinden kann. Es gibt Menschen, die ja tatsächlich gar nicht selbstständig sind, die für alle Lebenslagen, für alle Lebenssituationen Unterstützung benötigen. Ja. Ich glaube nicht, dass man da so weit gehen muss, dass man die da mitholt.
0: Nee, das ist klar. Aber die Frage ist ja, wie definiert man so eine Grenze? Ich finde es gerade ein sauspannendes.
1: Es gibt, muss es eine Grenze geben.
0: Genau.
1: Also die Frage ist ja am Ende, wenn ich jetzt jemand, der, sag mal, die Internetseiten normal versteht, mir ist es doch auch recht, wenn ich es größer lese, also wenn ich es auf 12 habe. Also
0: ja, klar.
1: Ja, es hilft den Menschen, die eine Barriere haben oder eine Barrierefreiheit brauchen. Ich sag mal, für die Menschen, die es nicht brauchen, ist es am Ende egal. Das heißt, der Standard muss sein, Barrierefreiheit. So, und dann trifft's oder dann nimmt es viele mehr Menschen mit, als es jetzt aktuell tut.
2: Das stimmt. Wenn wir jetzt über viele Menschen sprechen, gibt es denn ein Gefühl dafür, wie viele Menschen mit schwersten Beeinträchtigungen hier in Rüsselsheim leben?
1: Ich kann das nicht genau sagen. Ich habe keine feste Zahl, aber es sind schon eine namhafte Anzahl von Personen. Zumindest so viele, dass es Thema sein muss und Thema ist.
2: Ja gut, ich meine, auch wenn es nur 10 wären, ich denke, das ist ein wichtiges Thema.
1: Die Frage,
2: auch diese 10 Menschen,
0: genau, das Grundverständnis, genau.
2: Und müssen, wenn wir über Inklusion sprechen, die Möglichkeit haben, am Leben, am alltäglichen Leben teilzuhaben.
0: Ja, aber das Thema kann ja auch sein, den Menschen, denen die Barriere immer noch zu hoch ist, Unterstützung zu bieten.
1: Das ist richtig,
0: wenn es nicht mehr geht. Dafür haben wir Basis, dafür haben wir Lebenshilfe, dafür haben wir die WFB mit ihren unglaublich engagierten Mitarbeitern, die da sind. Und dieses Grundverständnis dafür, es so barrierefrei zu machen, dass man es benutzen kann, finde ich schon mal ziemlich cool. Es ist für mich zum Beispiel leichter, auch wenn ich das immer wieder als eigentlich Negativbeispiel anbringe. Barrierefreiheit im Landtag heißt, ich baue eine Rampe, einen Aufzug, ja, und ich komme mit dem Rollstuhl von A nach B. Das ist so für mich eine nachvollziehbare Barrierefreiheit. Du erinnerst dich an Michelle. Ja. Michelle Kreuter hatten wir vor 3 Sendungen, genau. Keine Ahnung. Und da ging es unter anderem um Barrierefreiheit in der Veranstaltungswirtschaft.
1: Ja.
0: Ja, und da ist es klar, ne? Also ich muss gucken, dass der Rollifahrer auf die Bühne kommt. Ja. Und aber so dieses barrierefrei im Netz, das ist schon, ich glaube, da muss ich mich noch ein bisschen mit beschäftigen, weil das total spannend finde. Ich
1: kann auch nur mal, vielleicht empfehlen mal Frau Meier zu Bexton, das ist die Barrierebeauftragte des Landes Hessen, mal vielleicht einzuladen. Einfach mal, die macht das mit Sicherheit.
2: Sehr gute Idee.
1: Ja. Weil die kann ja auch mal berichten, was sind denn eigentlich die? Das ist wirklich beeindruckend, wenn man also wirklich einfach, ist ja wie wenn man im Rollstuhl mal durch die Stadt fährt.
0: Ja, klar.
1: Man erlebt das Thema Barrierefreiheit ganz anders. Man nimmt die Barrieren selbst ja gar nicht richtig wahr. Mhm. Und so ist das im Internet auch. Also ich habe mir das gezeigt, wo ich dachte, da ist ja überhaupt gar keine Teilhabe möglich aktuell.
0: Ja,
1: das müssen wir dringend ändern. Das ist schon 5-6 Jahre her. War ganz zu Beginn meiner Amtszeit als Staatssekretär. Und das haben wir halt direkt angepackt und haben das aus Hessen heraus, die hat auch einen Lehrstuhl in Gießen, gehabt, muss man sagen, und nach Deutschland reingetragen, sodass ich das auch auf deutschlandweit in die Planungsratsebene mit reinziehen konnte und dass das Thema zum Thema gemacht worden ist.
0: Wie heißt die Dame nochmal?
1: Professor Dr. Edmute Meyer zu Bexten. Aber den Kontakt kann ich gerne herstellen.
0: Ja, unbedingt. Grüße gehen raus.
1: Ja, mach ich gerne.
0: Und dann würden wir uns freuen, wenn, sag's nochmal,
1: Professor Dr. Edmute Meyer zu Bexten.
0: Edmute Meyer zu Bexten. Frau Professor Dr. Edmute
1: Meyer zu Bexten,
0: wenn Sie uns hören,
2: alle Hörer kennen den Namen jetzt.
1: Genau, außer ich.
0: Aber
1: wir haben sehr intensiv zusammengearbeitet.
0: Also fände ich sau spannend. Ja, cool, spannend finde ich auch, was wir als nächste Musik haben, lieber Klaus.
2: Das weiß ich auch noch nicht.
0: Also okay, dann würden wir sagen, wir gucken mal, was Klaus so auswählt.
1: Ich dachte, ihr plant eine Sendung.
0: Ja, unbedingt.
2: Wir haben also als nächstes Wannabe von Spice Girls.
0: Na, dann freuen wir uns doch sehr über. Die hatte ich gestern Abend beim Abendessen.

0: Da sind wir wieder nach den Spice Girls. Die Frage kam auf, wo ich gestern Abend über die Spice Girls geredet habe. Und es ist ganz einfach. Ich war gestern Abend mit ein paar von meinem Chor in der, es war die letzte Probe, noch essen. Und da ging es tatsächlich darum, wer die Spice Girls noch kennt. Ja. Und wenn man sie kennt, wen man von den Spice Girls mag. Also deswegen war gestern Abend das
1: Thema. Das war ja damals faszinierend. Ja. Jeder hatte irgendwie so sein Favorite gehabt.
0: Und ja, ja, klar.
1: Das war total die Freundschaften gespaltet.
0: Ja, ja, genau. Und dann kam noch Take That, glaube ich. Ne?
1: Ja, ja, ja.
0: Und dann
1: wird es ganz
0: schwierig. Ja. Lieber Patrick, schön, dass du da bist. Und jetzt begrüßen wir dich mal als Oberbürgermeister unserer schönen Stadt. Und die Frage, die uns so ein bisschen beschäftigt hat, ist tatsächlich, wo du nicht als Mensch, Patrick Purger, den ich so sehr schätze, sondern auch als unser Oberbürgermeister, den ich auch schätze, ja, aber als unser Oberbürgermeister, denn unser Rüsselsheim in diesem Bereich Inklusion siehst, wahrnimmst und was hier so deine Bedarfe, Wünsche für unsere Stadt wären?
1: Also das Thema, das klingt jetzt vielleicht sehr platütenhaftig, aber es ist tatsächlich, spielt eigentlich bei allen Entscheidungen eine Rolle. Ob das Neubauten sind. Wir planen gerade einen Neubau einer Schule, Max-Planck-Schule, ist überhaupt gar keine Frage. Das war in der Vergangenheit auch so. Wie kriegt man es hin, dass die Barrierefreiheit baulich gestaltet ist, dass alle Schülerinnen und Schüler, und zwar alle Schülerinnen und Schüler, alle Räume erreichen können, teilhaben können, am normalen, so normal wie möglich am Unterricht teilhaben können. Das ist auf der einen, es geht bei den Kitas genauso. Die Frage von Erreichbarkeit von Institutionen. Also es ist wirklich im Baulichen eigentlich auf aller Ebene ist es so. Wir geben uns auch große Mühe, dass wir die Institutionen, die wir haben, auch unterstützen. Also dass wir sagen, wir unterstützen auch Vereine, die im inklusiven Bereich unterwegs sind. Da haben wir sehr, sehr viel Engagement, die für uns auch eine wichtige Rolle spielen, auch in der Betreuungsfrage, in der Frage Vereinstrukturen. Du hast eben den Reitsportverein erwähnt zum Beispiel, dass die therapeutisches Reiten anbieten. Es gibt nichts Schöneres, oder es gibt schon, also es gibt viele schöne Sachen, aber einfach einen Menschen mit einer geistigen Behinderung auf einem Pferd sitzen zu sehen, strahlend.
0: Diese pure Freude.
1: Diese pure Freude,
0: ja, ja.
1: Das ist ja bei der Lebenshilfe.
0: Cool.
1: Sagt das auch
0: ja.
1: Mal bei euch, wenn ja. Ich bei euch reinkomme,
0: ja.
1: Ob das die Weihnachtsfeier ist oder ob das einfach nur das Sommerfest ist, ist die pure Freude und dieses manchmal auch einfach befreit, so Freude ausstrahlen zu können, wie das Menschen mit Behinderung machen, das ist einfach großartig. Bei den Bassisten ja genauso. Diese Freude, ein ausverkauftes Konzert am Hessentag zu haben und einfach zeigen zu können, was sie tun, das ist einfach großartig. So, und was ich mir gerade als Personaldezernent große Mühe gebe, ist die Frage, wie schaffen wir es, Menschen in den ersten Arbeitsmarkt zu integrieren? Also wie schaffen wir es, Menschen eine Chance zu geben, auch aus einer Werkstätte für Behinderte, die eine großartige Arbeit macht und die für viele eine ganz, ganz wichtige Einrichtung ist, aber es gibt einfach Menschen, die auch eine Chance haben auf dem ersten Arbeitsmarkt. Und wir sind da im sehr engen Austausch mit der WFB, also meine Personalchefin als auch die Frau, die das bei der WFB betreut, auch zu gucken, wie schaffen wir es, noch mehr Menschen in Bereiche reinzukriegen, wo wir auch am ersten Arbeitsmarkt teilhaben können.
0: Wenn ich kurz reingrätschen darf, weil das passt perfekt zu unserer. Oh Mist, wann war Conny da? Conny Groß?
2: War in der letzten Sendung gewesen.
0: War es die letzte? Weil ich habe eben gesagt, Sabine Bächle-Scholz war in der letzten. Oh Mist, Entschuldigung. Conny ist diese Frau der WFB, WFBM, Entschuldigung, die unter anderem jetzt dafür zuständig ist. Und die war tatsächlich auch, hat auch den Wunsch damals geäußert, diese Offenheit nochmal zu formulieren.
1: Ja.
0: Also tatsächlich an diese Offenheit an alle Menschen, die Möglichkeit haben, Personal einzustellen. Mhm. Jetzt egal auf welchen Ebenen. Und es ist mir jetzt gerade eben eingefallen, als du gesagt hast, dass die Stadt sich da bewegt, weil Conny das damals auch gesagt hat,
1: dass die
0: Stadt da tatsächlich sich am Bewegen ist. Und meine Erfahrung ist tatsächlich meine kleine, die ich da habe, dass Menschen mit Beeinträchtigung schon Zeit brauchen, um in einen Job eingeführt zu werden. Das ist tatsächlich so. Aber eine unglaubliche Bereicherung für den Job sein können, wenn sie in den Job passen. Und das ist wirklich unglaublich schön, das zu erleben.
1: Ja, man muss es auch ausprobieren. Also
0: genau.
1: Das ist ja das Erste. Man guckt, dass man Menschen abholt, ihnen die Chance gibt, es auszuprobieren und dann zu gucken, ob es funktioniert. Wir haben Beispiele, fällt mir das Museum spontan ein, die waren so begeistert, die muss bleiben. Dafür haben wir eine Stelle geschaffen, die ist jetzt da. Und da haben wir noch mehrere Beispiele. Wir haben sehr viel, wir müssen da noch ein bisschen mehr machen. Die Kitas, die Möglichkeiten bei der Unterstützung, insbesondere Hauswirtschaftskräfte. Wir haben aber auch in der Verwaltung die Möglichkeiten und die wollen wir jetzt mehr und mehr nutzen. Ich habe jetzt gerade wieder einen Fall, auch aus einer Kita, wo jetzt sozusagen die Förderung ausläuft. Da müssen wir jetzt gucken, wie schaffen wir es tatsächlich auch noch Mittel dafür zu akquirieren. Wir haben da einen sehr, sehr rührigen Schwerbehindertenbeauftragten. Wir sind sehr intensiv im Austausch mit Darmstadt, mit der Inklusionsstelle, wo wir auch gucken, dass wir dort Mittel zur Verfügung bekommen und am Ende wird auch der LBV eine Rolle spielen. Und dann sozusagen die Möglichkeit zu haben, sagen wir, wir probieren das aus und wenn es funktioniert, ist gut. Und wenn nicht, müssen wir mal gucken, dass wir entweder einen anderen Ort finden oder es sagen auch, es klappt nicht. Aber da wollen wir als Stadt, und das ist auch unsere Aufgabe, mehr machen und da sind wir auf einem guten Weg.
0: Ja, ich weiß gar nicht, das ist ja der Punkt von vorhin. Ne? Also ich glaube, das mit Aufgabe ist nicht so das Thema. Ich glaube eher, das Leben ist das Thema. Also wie öffne ich mich für dieses Ding und sagt mir jetzt mein Chef, besorgt mir eine Stelle oder lebt mir mein Chef vor?
1: Ja,
0: und das ist richtig, ich gehe da, dann gehe ich mit einer ganz anderen Intention und mit einer. Darf ich mal fragen, wer der Schwerbehindertenbeauftragte ist
1: namentlich? Also Frambach. Frambach ist bei uns im Haus der Schwerbehindertenbeauftragte. Mit dem haben wir einen sehr, sehr guten Austausch. Auch der mir auch immer wieder sagt, Herr Burkhardt, das ist nicht barrierefrei. Also wir haben so eine Situation gehabt, da wäre ich nicht drauf gekommen. Wir haben, das war vorm Eingang gewesen, Seiteneingang der Mainstraße, da war der Boden schon so durch, dass das schwierig ist für manche, gerade mit Stöcken oder auch mit dem Rollstuhl. Da wäre ich nicht drauf gekommen. Ja. Und das sind so, wir treffen uns quartalsweise, um genau diese Dinge zu besprechen. Wo sind die Barrieren auch baulich im Rathaus?
0: Okay, schön.
1: Wo sind Mitarbeiterinnen und Mitarbeiter? Wir haben ja auch eine ganze Reihe an schwerbehinderten Mitarbeiterinnen und Mitarbeiter. Und da ist ja sein Auftrag, mir gegenüber der Anwalt zu sein. Und das macht er so gut, dass wir da sehr viele Dinge gemeinsam machen. Ja.
0: Cool. Haben wir eigentlich einen Behindertenbeauftragten? Einen Inklusionsbeauftragten? Ich hatte das falsche Wort im Kopf. Gibt es sowas überhaupt?
1: Ja, jetzt muss ich gerade überlegen. Es gibt den Schwerbehindertenbeauftragten, Herr Walter. Ich glaube, der ist auch gleichzeitig Inklusionsbeauftragter.
0: Ah, okay.
1: Das ist, glaube ich, eine Personalunion, wenn ich es jetzt richtig weiß.
2: Ja, ich meine, es wird eine Inklusionsbeauftragte von der Stadt Rüsselsheim geben. Mit der hatte ich auch meines Erachtens mal Kontakt. Ich muss gerade mal schauen, ob ich den Namen jetzt gerade finde. Nee, hab ich im Mailverkehr. Nee, ich habe es leider nicht dabei.
0: Ja, für mich war ja nur die Frage, ob es sowas gibt, ob das also jetzt schon
1: Personal gibt. Es gibt sowas natürlich speziell für Schulen, das ist klar. Aber ich glaube, so ein klassischer Beauftragter, glaube ich, haben wir nicht.
0: Okay. Ja gut, muss man ja aber, wenn es sowas in Personalunion gibt, ja auch nicht extra schaffen. So, das ist ja alles okay.
1: Ja, ich glaube, ist ja sehr rührig,
0: das tut ja sehr gut. Genau, das ist ja dann alles ein Thema, das eher gelebt wird, als delegiert wird.
1: Ja, so ist es.
0: Genau, das ist der Punkt.
1: Er ist ja auch schwer behindert und macht das toll.
0: Zupi. Klaus.
2: Ja, wollen wir mit Musik weitermachen?
0: Das wäre eine gute Idee.
2: Du überraschst mich jedes Mal wieder. Ja, dann hören wir uns mal bei Lando an.

0: Luda war das, Klaus, ne?
1: Genau.
0: Ja, super. Ich konnte es auch lesen. Klaus hat mir gerade eben gesagt, wir müssen heute, nein, ich habe gesagt, wir sollten heute schauen, dass wir Menschen endlich, dass wir es schaffen, unser Stück Menschen endlich komplett laufen zu lassen. Ich habe auch jetzt meinen Timer an. Klaus meinte dann, ich höre mich zu gerne reden, aber vielleicht schaffe ich es ja tatsächlich.
1: Ich wusste, das sitzt ganz tief.
0: Nein, tatsächlich mag ich dich sehr, lieber Klaus. Und wenn jemand sowas sagen darf, dann du. Lieber Patrick, wir haben bei uns in der Sendung die kleine Tradition, einmal haben wir es tatsächlich vergessen bei Heiko Michel, unserem Geschäftsführer von Basis, ja, bei dem haben wir es tatsächlich verschwitzt, unsere Gästinnen und Gäste die Frage zu stellen, wenn sie einen Wunsch frei hätten. Also Klaus hat es formuliert mit, es gibt eine liebe Fee, die einen Wunsch erfüllt, glaube ich, so ganz ursprünglich war der Gedanke. Und dieser Wunsch, sich mit dem Thema Inklusion beschäftigt oder befasst oder in diese Richtung Inklusion geht. Und dann tatsächlich zweigeteilt, einmal der Wunsch an die Gesellschaft und einmal der Wunsch an die Politik. Und da du ja Politiker durch und durch bist, bin ich sehr gespannt.
1: Bin ich das, ja?
0: Also in meiner Wahrnehmung schon, ne? Und das ist ein Kompliment.
1: Ich wollte gerade sagen, ist das ein Kompliment?
0: Ja, definitiv. Definitiv. Also ich sehe das als Kompliment, okay, ja. Und deswegen bin ich sehr gespannt, was du dir wünschst.
1: Also mir fällt die Antwort tatsächlich relativ schwer, weil natürlich wäre es gut, wenn es kein Thema wäre. Aber ich glaube, es ist wichtig, dass es ein Thema ist, damit es irgendwann selbstverständlich wird. Es gibt ja so viele Felder, die wir neu uns erschließen werden. Wir werden uns modernisieren, wir werden uns verändern, es wird mit Sicherheit auch wieder Katastrophen geben. Das heißt, die Frage bei politischen Entscheidungen, dieses Thema Inklusion oder Teilhabe, Inklusion ist ja so ein bisschen negativ, finde ich. Also man hat zumindest manchmal das Gefühl, dass es negativ behaftet ist. Das wäre so ein bisschen der Wunsch an die Gesellschaft, dass es das eben nicht mehr ist. Ja? Dass es ein ganz wichtiger Teil unserer Gesellschaft ist, dass wir auch in allen Bereichen an Teilhabe denken. Ich glaube aber, dass es wichtig ist, dass das Thema bleibt, damit wir es im Blick haben. Es darf nicht selbstverständlich werden, dass das ein Thema ist. Es muss selbstverständlich sein, dass Menschen mit Beeinträchtigungen Teil der Gesellschaft sind. Und dass sie im Grunde alle Teile der Gesellschaft mitgestalten, mitbetrachten, miterleben sollen. Aber es ist immer wieder wichtig, das Thema hochzuhalten, damit das am Ende so kommt. Deswegen fällt mir das schwer zu sagen, lassen wir es zur Seite oder soll es ein Thema bleiben? Ich glaube, es muss ein Thema bleiben.
0: Ja, unbedingt.
1: Damit es in der Gesellschaft selbstverständlich bleibt.
0: Oder bis wir soweit sind.
1: Ist, ne? Es nicht. Ist es leider,
0: ja,
1: noch nicht,
0: ja, genau.
1: Sondern dass es eine Selbstverständlichkeit wird.
0: Aber was wäre dein Wunsch?

0: Mein Wunsch ist es, dass bei allen Entscheidungen, die wir treffen, das Thema nicht hinunterfällt. Mhm. Dass es genauso selbstverständlich ist wie die Frage, können wir uns das leisten oder ist es umweltverträglich oder solche Dinge. Dass wir in den politischen Prozessen diesen Faktor der Teilhabe und Inklusion immer mitdenken. Und dass es vielleicht in der Gesellschaft eine Selbstverständlichkeit ist, dass Menschen mit Beeinträchtigungen ein ganz wichtiger Teil unserer Gesellschaft sind.
1: Können wir es uns leisten? Verstehe ich da oder höre ich daraus, dass es unter Umständen Projekte gibt, Entscheidungen gibt, die auch gegen Menschen mit Beeinträchtigung getroffen werden, weil die wirtschaftlichen Mittel nicht ausreichen sind?
0: Wenn die Diskussion, ich mach's mal ganz konkret. Unser Theater ist nicht barrierefrei. Der große Saal ist nicht barrierefrei. Also Menschen in Rollstühlen kommen nicht in den großen Saal. Die kommen oben auf die Tribüne, aber nicht unten. So, halte ich für einen ganz wichtigen Punkt. Warum geht das nicht? So, das muss jetzt mitgedacht werden. Aber die Frage ist am Ende, leisten wir uns den Umbau im großen Saal, damit Menschen mit Rollstühlen unten Platz nehmen können und nicht oben sitzen müssen, auch wenn der Rang gar nicht geöffnet ist. Mhm. Also es gibt ja die Situation, dass wir Vorstellungen haben, dass Menschen mit Behinderung im Rang sitzen und der Rang ist gar nicht geöffnet. Mhm. Das ist nicht mein Verständnis von Teilhabe. Ja. Aber die Frage am Ende, nehmen wir das Geld, ist wahrscheinlich, wir werden das machen, aber das ist jetzt nur so ein Beispiel. Ja,
2: aber ein ganz konkretes
0: Beispiel. Sehr konkretes Beispiel, was wo Frau Reinig, die neue Leitung, oder mittlerweile auch nicht mehr neu, aber die Leitung des Theaters, sehr hinterher sagt, das halte ich für einen haltlosen Zustand, dass das so ist. Und das teile ich.
1: Mhm. Okay.
0: Nur mal klar, aber die Frage auch bei Schulen. Ja, wenn wir Schulen jetzt neu bauen, muss es bis zum letzten Raum für alle zugänglich sein? Das ist am Ende eine Glaubensfrage und ist am Ende auch eine finanzielle Frage. Da muss man am Ende ein bisschen abwägen. Klar muss die Schule besucht werden können, das ist überhaupt keine Frage. Aber ob jetzt der letzte Raum barrierefrei sein muss, das muss man auch am Ende nochmal gucken. Aber gerade beim Thema Theater und kulturelle Teilhabe ist für mich die Antwort relativ klar.
1: Ja. Aber ich denke auch, man darf da nicht zu sehr festgefahren sein, sondern man muss da ein bisschen individuell denken. Aber Lösungen müssen einfach dann auch tatsächlich stattfinden, sodass die Menschen auf jeden Fall die Möglichkeit haben, an der Teilhabe, wie das im Theater jetzt ist. Ich meine, das ist
0: und was mich vielleicht noch der Wunsch, auch in den politischen Diskussionen, keine ideologische Diskussion. Ich glaube, das hilft keinem. Das hilft sowohl den Menschen, über die wir sprechen, nichts, als auch in der Frage der politischen Diskussionskultur. Also dieses ideologisch, also dieses Versteifen drauf, wenn wir jetzt da Teilhabe vielleicht nicht ermöglichen können, warum auch immer, dass man gleich der Böse ist. Es gibt da manchmal auch Gründe für. Und es gibt auch Grenzen der Teilhabe. Die gibt es auch. Im Sinne desjenigen, der teilhaben will. Also nur weil jemand sozusagen 100% teilhaben soll, ist das nicht immer im besten Sinne desjenigen, der über den man spricht.
1: Wäre es nicht sinnvoll, wenn das Ganze auch tatsächlich ein bisschen transparenter gemacht werden würde? Weil ich höre immer nur Theaterumbau, kostet viel Geld. Ja. Aber welche Hürden und welche Gedanken da noch eine Rolle spielen, zum Beispiel gerade das Thema Inklusion jetzt, das ist ja ein ganz wichtiges Thema. Da sprechen wir auch um viel Geld, was das kostet, wenn man den Umbau stattfinden lässt.
0: Wir haben auch keine barrierefreie Toilette aktuell für Menschen mit Behinderungen. Ja. Die haben wir schlicht nicht. Die bauen wir jetzt ein, die müssen wir einbauen. Das ist relativ klar. Die Frage stellt sich da nicht. Aber das gibt es zum Beispiel gerade nicht. Ja? Und das wird umgesetzt werden mit der Sanierung.
1: Aber da würde ich mir tatsächlich wünschen, dass da auch Kommunikation in der Öffentlichkeit stattfindet, dass die breite Masse das auch mitbekommt, welche Hürden und welche Einschränkungen es unter Umständen geben kann und warum es die gibt.
0: Ja, städtische Gebäude sind nicht barrierefrei. Palais Werner ist das nächste Thema, wo wir die Musikschule reinmachen wollen. Die wird dann barrierefrei sein, weil wir draußen einen Fahrstuhl dran bauen. Mhm. Also es gibt da noch einige Dinge, die wir vor der Brust haben und die wir umsetzen wollen und auch müssen.
2: Okay. Ja gut, aber wenn es der Herzenswunsch unseres Oberbürgermeisters ist, dann ist das ja schon mal eine gute Grundlage, auch wenn du dich zaubern kannst.
0: Ich habe es aber am Ende auch nicht zu entscheiden. Natürlich werden wir darauf hin argumentieren, dass
2: es wenn man, du kannst nicht
0: also
2: zaubern.
0: Also Theater ist es jetzt rausnehmen von zwei Stühlen und so. Also ist jetzt wirklich nicht das große Hexenwerk, aber es gibt da andere Diskussionen gerade, ja.
1: Ja, wir hatten in der letzten Musikpause, hatten wir drüber gesprochen, die Thematik, was wir gerne noch ansprechen würden, das eine war, was ist aus Seiten der Politik noch notwendig, was müsste verändert werden, damit das Thema Inklusion mehr umgesetzt wird. Ja? Du hast ja gesagt, Mensch, sagt mir doch mal, was ist denn aus eurer Sicht wichtig, was müsste denn da umgesetzt werden? Ja, mir fällt da ein gravierendes Beispiel ein. Es gibt in der Finanzierung der Betreuungen und der Leistung für Menschen mit Behinderungen gibt es einen Umbruch. Und der Umbruch findet seit Jahren statt, aber bis heute ist noch nicht an der Basis, bei den Menschen angekommen, ja, wie das denn tatsächlich sein wird. Ja, mit welchen Kosten muss man rechnen? Ja, wer ist Ansprechpartner? Mit wem muss ich mich unterhalten? Da wird stückchenweise wird das kommuniziert, ja, aber so die klare Regelung gibt es nicht. Ja, da ist niemand in der Lage, einem klar zu sagen, du musst dich damit da und da hinwenden, ja, damit du das und das bekommst. Ja.
0: Es ist aber auch ein extrem kompliziertes Feld. Mhm. Also wenn man allein überlegt, wer da alles teilnimmt an dieser sozialen Frage, vom LWV über den Kreis bis hin zu der Jugendhilfe, Bundesteilhabegesetz, das ist ja wirklich ein unglaublich kompliziertes Feld politisch, dass man gar nicht so richtig mitbekommt, wenn die da oben was entscheiden. Also ist mal Bundesteilhabegesetz, da gibt es ja so viele Dinge, die falsch sind. Ja. Das kriegt man ja erst mit, wenn es ankommt.
2: Und dann ja, ist ja schon zu spät. Das hatten wir, als Heiko Michel bei uns in der Sendung war, hatten wir viel über das Bundesteilhabegesetz und das Runterbrechen auf die kommunale Ebene und dann auf die Vereine, die ja davon abhängen, durch diese Finanzierung, die sie haben und die Versorgung der Menschen, egal in welchen Bereichen, also egal, ob wir jetzt von Schulassistenz reden oder ob wir von Freizeitassistenzen reden, das ist ja tatsächlich aber ein riesiges Feld, genauso wie du sagst, ja.
1: Ja, Patrick Burkhardt, was würden Sie denn gerne verändern in der Politik, um das Thema Inklusion noch besser aufzustellen?
0: Also ich glaube und behaupte einfach mal, dass für viele Menschen das Thema Teilhabe und Inklusion ein wichtiges Feld ist. Also ich glaube, wir haben da kein Verständnisproblem oder kein Aufmerksamkeitsproblem in der Politik. Das kann ich zumindest für Rüsselsheim sagen. Die politischen Akteure hier im Raum oder auch in der Stadtverordnetenversammlung denken das Thema immer mit. Ich glaube, das ist kein Rüsselsheimer Problem. Mhm. Wichtig ist, dass wir es immer mitdenken, ja? Dass es uns nicht auf die Füße fällt, wenn wir Entscheidungen treffen und ups, da hätten wir vielleicht nochmal an die Inklusion denken müssen. Das glaube ich aber auch nicht, sondern wir haben tatsächlich auch da im Haus auch ganz tolle Mitarbeiter in der Verwaltung, die diese Themen auch mitdenken, die uns auch, natürlich auch mich, ich bin kein Experte inklusive, ich bin Politiker, wie ich gehört habe, bin ich am Ende auch Oberbürgermeister und ich bin natürlich auch abhängig oder bin auch angewiesen auf gute Mitarbeiter, die uns darauf aufmerksam machen, und das haben wir. Also wir haben eine gute funktionierende Sozialstruktur im Rathaus, aber auch außerhalb des Rathauses mit vollen Vereinen, Institutionen, die uns immer wieder darauf aufmerksam machen, wenn was in die falsche Richtung geht und uns auch sagen, kümmert euch mal darum. Ja? Setzt euch Elsa Brandström-Allee, ja? War ja auch so ein klassisches Beispiel. Aber da gibt es viele, viele andere Dinge, die da auf uns zukommen. Und wie gesagt, ich glaube nicht, dass wir da ein Akzeptanzproblem in Rüsselsheim haben. Das glaube ich nicht. Okay. Sondern wir sind da eigentlich alle sehr affin für.
1: Wir sprechen jetzt über Rüsselsheim, aber vielleicht gibt es ja einen Wunsch an die überregionale Politik, an die Bundeslandes- oder Bundespolitik, ja, wie man da unterstützen könnte. Ich denke jetzt zum Beispiel auch an Fördergelder, ja, gerade für so einen Umbau, was das Theater betrifft, ja, wo eben eine Möglichkeit auch geschaffen wird, für Menschen mit Behinderungen in der ersten Reihe zu sitzen und teilzuhaben.
0: Ja. Also die Fördermittel gibt es ja, man muss davon wissen. Ja. Auch da sind wir. Wir haben jetzt einiges auch bei uns baulich im Haus verändert und werden es auch noch tun, wo wir auch Fördermittel bekommen haben. Wir haben auch in der Kindertagesstätte, weil ein Kollege einen schweren Unfall hatte, der jetzt mit der Beinprothese arbeiten muss, Umbau einer barrierefreien Toilette zum Beispiel. Das sind alles so Dinge, die gibt es. Also es gibt dort jede Menge Fördermittel. Auch wenn wir über Kitas sprechen und Schulneubauten, da gibt es Möglichkeiten. Das stimmt. Das wird am Ende nicht das Gros ausmachen, aber die nutzen wir natürlich auch.
2: Okay. Ja, aber ich glaube, da bist du doch super vernetzt, oder nicht?
0: Ja, wir haben ja mittlerweile auch wir machen ja auch ein IKZ zusammen, wo wir Fördermittelbeauftragten haben, der sitzt im Kreis Roskero, der so mal darauf hinweist. Wir haben schon über ihn gesprochen, Herrn Frambach, der da super vernetzt ist. Wir sind mit der Inklusionsstelle oder Integrationsstelle auch in Darmstadt sehr unterwegs, wo die auch immer sagen, hier, da gibt es Fördermittel, also die Vernetzung ist da schon sehr gut.
2: Das stimmt. Genau. Und das haben wir dem nicht Politiker, sondern Vollblutpolitiker
0: zu verdanken. Haben wir einigen zu verdanken und ich tue meinen Beitrag dazu.
2: Das ist lieb.
1: Klaus. Ja, dann hören wir jetzt Samba de Janeiro.

0: Liebe Zuhörerinnen und liebe Zuhörer Radio Rüsselsheim, wir von Inklusion oder Wer ist eigentlich anders sind tatsächlich schon wieder am Ende. Ich bin immer wieder überrascht, wie schnell das eine Stunde umgeht, wenn man so spannende Gäste wie unseren lieben Patrick Purkert hat. Wir möchten noch kurz darauf hinweisen, dass wir am 10. August die nächste Sendung haben. Unsere Gästin wird sein Berit Rocher, die Leiterin der Sandkaute. Wir werden da noch ein bisschen was über betreutes Wohnen erfahren und sind jetzt tatsächlich am Ende unserer Sendung. Lieber Patrick, schön, dass du da warst, dass du dir die Zeit genommen hast. Hast du irgendwas auf dem Herzen, was du uns noch mitgeben möchtest? Wir haben jetzt nicht mehr lange Zeit, weil wir wollen ja heute Menschen hören und auch zu Ende
1: wir spielen. Sind auf einem sehr guten Uhr, Weg.
0: Wir sind auf einem guten Weg und wir haben tatsächlich die Uhr laufen.
2: Good. Ja, also erstmal danke für die Einladung. Sehr wichtiges Thema. Ich freue mich, dass ich mal über dieses Thema sprechen durfte mit euch. Und wenn ich noch einen Wunsch äußern dürfte, wir haben sehr wenig über das Ehrenamt heute gesprochen.
0: Das stimmt.
2: Das ist ja bei dem Thema eigentlich nicht wegzudenken. Und wir haben großartige Menschen in der Gesellschaft, die sich um dieses Thema kümmern. Teilweise durch eine eigene Betroffenheit, aber teilweise auch, weil sie einfach nur helfen wollen. Und denen jetzt auch mal Danke zu sagen. Und der Wunsch wäre, bleibt bitte dran an diesem Thema. Es ist ein sehr, sehr wichtiges Thema für uns als Gesellschaft.
0: Das freut uns sehr und da schließe ich mich natürlich an.
1: Ja, aber absolut. Klaus. Ja. Das ist ja genau das, was wir erreichen wollen mit unserer Sendung. Ja, Menschen aufmerksam zu machen auf das Thema Inklusion und neue Ideen zu entwickeln. Ja.
0: Bis zum 10. August.
1: Jetzt hast du mich abgewürgt.
0: Nein, im Leben nicht. Aber wir wollen Menschen, sonst reicht es schon wieder nicht. Schön, dass Sie uns zugehört haben, lieber Patrick. Vielen Dank. Klaus wirft die Musik an und fadet sie rein. Und wir freuen uns auf unseren letzten Titel.

Willkommen zu den Sonntagsgedanken hier auf Radio Rüsselsheim. Ich bin Hartmut Krause und ich freue mich, dass du mit dabei bist. Das Thema heute ist überschrieben mit Das Schaf im Studio. Und falls viele von euch denken, ja, das haben wir ja schon immer gewusst, tja, vielleicht ist was dran. Aber bevor wir genauer auf das Thema eingehen, habe ich eine Hausaufgabe für euch. Und zwar geht es um den doch relativ bekannten Psalm 23. Vielleicht wisst ihr ja sofort, was in Psalm 23 steht. Und wenn nicht, dann könnt ihr es ja während zwei Musiktiteln nachschlagen. In der Bibel, Psalm 23 oder googeln ist auch erlaubt.

Streckenweise liest sich die Bibel fast wie ein Handbuch für Schafzüchter. Jedenfalls hat man irgendwie dauernd mit Schafen zu tun. Abraham, Isaak und Jakob waren Viehzüchter. Und Vieh hieß damals Ziegen und Schafe. Auch König David war zunächst Schafhirte. Und was hüteten die Hirten in der Weihnachtsgeschichte? Natürlich Schafe. In den Erzählungen der Bibel werden die Schafe und ihre Hüter zu jüdischen und christlichen Symbolen. Im vielleicht schönsten aller Psalmen ist zu dem Bild von Gott als Hirten verdichtet. Der Herr ist mein Hirte, mir wird nichts mangeln. Er weidet mich auf einer grünen Aue und führet mich zum frischen Wasser. Wenn man einen Text neben dem Vaterunser auswendig kennen sollte, dann ist es doch dieser, der Psalm 23. Mit ihm kann man leben und sterben. Und das kann man nicht mit vielen Texten. Im Neuen Testament wird Jesus zum guten Hirten, der sein Leben lässt für seine Schafe. Ich bin der gute Hirte, sagt er. Und seine Herde ist seine Gemeinde. Christinnen und Christen sind seine Schafe. Mein Problem, ich bin eigentlich nicht so gern ein Schaf. Schafe sind dumm, denke ich. Schafe sind langweilig. Und man zählt sie, um einzuschlafen. Da will ich doch kein Schaf sein. Und erst recht nicht in der Gemeinde nur schlucken, was die Hirten da oben sagen. Ich will kein Stimmvieh sein. Denn das Hirte-Schafbild ist irgendwie undemokratisch. Ihm fehlt Augenhöhe. Schafe führen kein selbstbestimmtes Leben. Sie folgen und werden gescheucht. Sie dürfen nicht tun, was sie wollen. Die neuere Forschung zu Schafen widerspricht mir da aber. Schafe sind nicht dumm, sondern ziemlich intelligent. Sie können sich Gesichter merken und wissen, was ihnen gut tut. Flauschige Intelligenzbestien nennt man sie. Das kann ich im Kopf verstehen, aber noch nicht fühlen. Und da fällt mir eigentlich nur ein Schaf ein, das dem nahe kommt. Es ist ein fiktives Schaf. Ich meine, schauen das Schaf. Wir kennen es aus der Sendung mit der Maus. Endlich ein Schaf, das nicht blöd ist, das Fantasie hat, das ausbricht und etwas anderes erleben will. Schauen stiftet an, spielt Streiche, macht jeden Tag zum Abenteuer und bringt uns zum Lachen. Schauen ist ein widerständiges Schaf. Und wenn der gute Hirte der Bibel solche Schafe gebrauchen kann, bin ich gern Schaf.

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In meinem Bekanntenkreis gibt es mehrere Thomasse. Und irgendwie verbinde ich den Namen Thomas mit Menschen, die klug, sonn- und erfolgreich sind. Ein Thomas zum Beispiel ist Manager und der andere Thomas ist sogar Landrat hier im Kreis Groß-Gerau. Aber Thomas bedeutet eigentlich was ganz anderes. Denn ursprünglich war Thomas nur ein Zusatz zum Namen und bedeutet schlicht Zwilling. Und daraus wurde ein eigener Name, weil einer der Jünger Jesu ein Zwilling war. Also Thomas genannt wurde. Und dieser Thomas wird als ungläubiger Thomas genannt. Warum? Erzählt das Johannesevangelium. Nach seiner Auferstehung war Jesus den Jüngern erschienen. Thomas war nicht dabei. Und als die anderen Jünger begeistert davon erzählen, ist er nicht überzeugt und sagt: Wenn ich nicht in den Händen von Jesus die Nagelmale sehe und sie berühre, kann ich es nicht glauben. Etwas später sind die Jünger wieder versammelt, diesmal mit Thomas. Und der auferstandene Jesus erscheint und wendet sich direkt an Thomas. Und er fordert ihn auf, die Finger in seine Wunde zu legen. Damit Thomas sich überzeugen und glauben kann, dass Jesus vom Tod auferstanden ist. Die Geschichte lässt offen, ob Thomas tatsächlich seine Finger in die Wunden legt. Aber Thomas bekennt sich zu Jesus: Mein Herr und mein Gott. Und Jesus antwortet, das können wir übrigens nachlesen in Johannes 20, Verse 19 bis 29. Jesus antwortet: Weil du mich gesehen hast, darum glaubst du? Selig sind, die nicht sehen und doch glauben. Was für ein Satz. Selig sind die, die nicht sehen und doch glauben. Denn es war doch eigentlich richtig, dass Thomas nicht alles nachplappert, nicht einfach glaubt aufgrund von Hörensagen. Thomas will sehen, fühlen, berühren, er will es genau wissen. Die Menschen um ihn behaupten etwas Aufregendes und Unglaubliches. Und Thomas will die Quelle selbstständig überprüfen. Und seitdem gilt er als ewiger Zweifler. Aber ich finde das wunderbar. Denn wer verlangt, man soll glauben, was man wissen kann, öffnet Fake News, Populisten und Verschwörungserzählungen Tor und Tür. Und seriöse Medien werden verunglimpft. Journalisten sind plötzlich das letzte Pack. Nach heutigen Maßstäben wäre Thomas der Journalist in der Runde der Jüngerinnen und Jünger. Und Thomas zeigt, wie Faktenchecken geht. Er prüft doppelt. Nur sehen genügt ihm nicht. Er will es betasten. Erst dann weiß er, es ist keine optische Täuschung. Thomas befolgte den heute grundlegenden journalistischen Standard. Nicht nur einer Quelle vertrauen, sondern sich so umfassend wie möglich ein Bild machen. Wir brauchen heute eigentlich dringend nicht weniger, sondern mehr Thomasse. Damit meine ich die Haltung, das Berühren um Wahrheit. Jesus meinte mit selig sind die, die nicht sehen und doch glauben, kein Nachplappern. Ich verstehe den Satz so: Es gibt wesentliche Dinge, die man nicht wissen und nicht beweisen kann. Dinge, die man nur glaubend erfahren kann. Das heißt, ihnen vertrauen, sich auf sie einlassen. Man kann nicht beweisen, ob es Gott gibt oder nicht. Man kann aber auch nicht beweisen, ob zwei Menschen sich lieben. Und niemand kann beweisen, dass Jesus auferstanden ist. Niemand kann mehr die Finger in seine Wunden legen.
Und doch kann ich den Auferstandenen erfahren, wenn ich mich auf ihn einlasse, ihm vertraue, glaube. Handfeste Beweise habe ich dann keine, brauche ich auch nicht. Ein erfülltes Herz reicht.

Sören will seiner hochbetagten Mutter eine Freude machen. Er sucht Bilder aus ihrer früheren Heimat heraus. Das Haus, in dem sie groß geworden ist. Die Straße, in der sie als Kind gespielt hat. Die Stadt, in der sie zur Schule gegangen ist. Die Fotos bearbeitet er mit KI, also künstlicher Intelligenz. Und er lässt es auf den Bildern so aussehen wie früher in den 50er und 60er Jahren, als seine Mutter dort gelebt hat. Und das Ergebnis kann sich sehen lassen. Sören ist stolz. Er ist ganz stolz. Er präsentiert

Intuitiv hat Sörens Mutter begriffen, was das Werkzeug KI mit Menschen machen kann. KI ist immer freundlich zugewandt, dienstbar und hilfsbereit. Und damit zu spielen, ist verführerisch. Doch aus dem Spiel ist längst ernst geworden. Die künstliche Intelligenz drängt sich in fast alle Lebensbereiche. Sie kopiert kreative menschliche Leistungen, imitiert sie. Und flugs ist sie besser als jeder Einzelne. Ihre Ergebnisse sind verteufelt gut. Sie lassen die menschliche Leistung verblassen. Was sind wir daneben noch? Was ist noch echt? Mich erinnert das an die Geschichte von Faust. Der mit der Hilfe von Mephisto alles bekommt, was er will. Mephisto ist immer freundlich und zugewandt und hilft, wo er kann. Nur der Preis, den Mephisto verlangt, ist kein Geld, sondern Leben und Würde, Vertrauen und Echtheit. Auch in Märchen erscheint oft ein freundlicher Helfer. Doch am Ende verlangt er die Seele. In Wahrheit ist er der Teufel. Ich möchte jetzt die künstliche Intelligenz nicht einfach verteufeln. Sie hat ihre guten Seiten. Aber über ihre wahren Kosten sollten wir offen diskutieren. Was kostet KI die Menschheit und die Umwelt wirklich? Das will ich mitbedenken. Wie kann ich KI verwenden, ohne dass Würde und Echtheit verloren geht? In den alten Märchen und Geschichten steckt, wie auch in den Religionen und Lebenserfahrungen, Weisheit der Menschheit. Wer eine menschliche und gute Zukunft gestalten will, sollte ihre Lehren gut bedenken. Goethes Faust und auch die Märchen gehen nur für die gut aus, die ihre eigenen Grenzen anerkennen und zugleich die wahre Natur des Helfers durchschauen, die sich nicht länger von ihm alles diktieren lassen. Und das müssen wir auch bei der KI hinbekommen.

Der Herr segne dich, dass du nach all den Anstrengungen, die hinter dir liegen, jetzt zur Ruhe kommst. Und behüte dich, dass du dich in allem, was dich an Ängsten umtreibt, getragen weißt. Der Herr lasse sein Angesicht leuchten über dir, dass dir in allem, was dir heute noch aussichtslos erscheint, morgen wieder ein neuer Weg sichtbar wird. Und sei dir gnädig, dass die Erschöpfung neuer Zuversicht weicht und die Freude wieder aufblüht in dir. Der Herr erhebe sein Angesicht auf dich, dass sich seine Nähe auswirkt auf jeden Menschen, der dir begegnet, und gebe dir Frieden, dass du dein Leben annehmen kannst, so wie es ist. Das war's von den Sonntagsgedanken. Schön, dass du mit dabei warst. Und ich würde mich natürlich freuen, wenn wir uns am nächsten Sonntag um 8 Uhr hier wieder begegnen können. In diesem Sinne, euch allen einen schönen und gesegneten Sonntag. Macht's gut, euer Hartmut Krause.

0: 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Willkommen, ihr Lieben, zu Hause. Im Studio sind der Hartmut Krause.
1: Und der Achim Weidner.
0: Und Achim, jetzt mal eine Frage an dich. Erkennst du das Intro, von welchem Stück das ist?
1: Nö.
0: Das ist von Satellite.
1: Keine Ahnung, was das ist.
0: Das ist quasi die Karaoke-Version, die wir als Intro nehmen. Und mit Satellite haben wir ja 2010 den Song Contest gewonnen.
1: Also die Frau, wie heißt sie, die hier auch bei Opel mal gespielt hat? Die Frau Landshut oder Landrut?
0: Ne? Der Morgen ist noch früh. Landskron. Ja, was ist mit ihr?
1: Nein, die hat es doch gesungen, ne?
0: Weiß nicht, ob die doch, das
1: doch,
0: gesungen
1: doch,
0: hat.
1: Doch.
0: Also sie macht ja viel Musik, ne? Aber das musste ich sie mal fragen, ne?
1: Ja, doch, ich glaube, das ist so.
0: Also Susanne Landskron, übrigens heute Abend um 21 Uhr. Aber was haben wir für Themen? Erst einmal möchte ich verraten, wir senden aus dem kleinen Studio. Man muss fast sagen, noch kleines Studio, weil wenn wir umziehen, dann sind die gleichwertig groß. Dann gibt es nur noch Studio A und B.
1: Aber sie haben was gemeinsam. Sie sind klimatisiert und heute sind wir ja froh, dass Kühle hier im Studio
0: genau.
1: ist.
0: Genau. Und also ich habe zwei Gründe, warum ich mich entschieden habe, dass wir heute mal aus dem kleinen Studio senden. A, wenn wir haben das Fenster auf, also das Erste, was wir gemacht haben, als wir heute in den Sender gekommen sind, wir haben, wie ihr das vielleicht zu Hause in der Wohnung auch gemacht habt, ihr habt alle Fenster aufgerissen. Draußen ist schön kühl und ich fand es total schräg, dass ich heute nach langer Zeit mal mit einer Jacke nach draußen gehen musste, weil es ein bisschen frisch war. Aber die Wohnungen brauchen ihre Zeit, bis sie abkühlen. Deshalb haben wir alle Fenster aufgerissen. Und wenn wir jetzt im großen Studio wären, dann wären die Nebengeräusche ein bisschen größer als jetzt im kleinen. Da gucken wir so ein bisschen gefühlt auf einen, ja, noch ehemaligen Bauernhof, glaube ich, ist das. Ne?
1: Yeah.
0: Also das hat wirklich was auch so mit Landfunk zu tun, ne?
1: Ja, aber das Landfunk müssen wir ja modern interpretieren. Das Land ist ja, ich meine, der Landkreis Groß-Gerau ist ja in gewisser Weise auch ein Spiegelbild von Hessen oder von Deutschland, wie du das nennst. Es gibt ja ländlich, sag mal, das nennt man dann Alabama, die südlichen Gebiete, südlich von Drehbur. Ja, es zieht sich ja ziemlich weit runter bis zum Odenwald. Und natürlich die industriegeprägte Nordschiene hier von der Mainspitze bis Kelsterbach. Ja, aber im Grunde genommen über 280.000 Einwohner, soweit ich das jetzt genau weiß. Und ist auch ein bisschen Spiegelbild vom Land Hessen, so von seiner Wirtschaftskraft und ländlichen Schönheit.
0: Apropos ländliche Schönheit, jetzt muss ich mal so ein bisschen aus dem Nähkästchen plaudern. Ich meine, ich habe es ja schon tausendmal erzählt, ich bin bei der Post. Aber jetzt habe ich intern bei der Post gewechselt. Ich bin jetzt kein Briefträger mehr in Bischofsheim, sondern ich bin jetzt ein sogenannter Verbundzusteller in Raunheim. Und ich habe da einen Bezirk bekommen, wo ich dachte, wow, das ist wie Urlaub.
1: Ja?
0: Ja, also das sind, wer sich da in Raunheim ein bisschen auskennt, es gibt ja so eine kleine Hauptstraße, wo so ein bisschen ein paar Geschäfte angesiedelt sein sollten, was nicht so ganz funktioniert hat. Das ist an der Lache. Also bei uns in Rissensheim an der Lache ist das Schwimmbad, in Raunheim, das ist so ein bisschen Geschäftswelt. So, und kurz vor der Lache, da geht's so rein und das sind lauter so kleine Wege, die nach Blumen benannt sind.
1: Ach.
0: Fängt an mit dem Tulpenweg und so weiter. So, und das sind auch nur so ein paar Häuschen und dann geht's zum nächsten Weg und die wohnen alle so im Grünen. Das ist so schön.
1: Ländlich.
0: Ländlich. So, und dann habe ich gestern in einem anderen Bezirk aushelfen dürfen, in Raunheim. Das war eigentlich auch eine schöne Wohngegend. Und ich weiß gar nicht, ich habe mir den Straßennamen nicht gemerkt. Dann eine Straße und da guckst du geradeaus auf ein Monster.
1: Oh.
0: Ja, und dann habe ich Passanten gefragt, weil ich wusste echt nicht, was das ist. Was ist denn das? Ja, das ist das Rechenzentrum. Und das ist ein riesengroßer Kasten mit gefühlten 10 Schornsteinen.
1: Nein, das sind Abluftanlagen.
0: Ist egal, wie dem auch sei, das Ding sieht total hässlich aus. Deshalb verstehe ich, auf der einen Seite, wir brauchen ja diese Rechenzentren, sonst
1: naja, ich würde
0: nicht googeln.
1: Genau.
0: Aber Aber sowas direkt vor der Haustür ist schon grausam, oder?
1: Naja, also ich weiß jetzt nicht, wie die Rüsselsheimer reagiert haben, als das Opelwerk mitten in das Dorf Rüsselsheim gebaut worden ist. Da gab es wahrscheinlich auch Vorbehalte. Heute läuft das unter Klassik. Und ich glaube, das ist dann auch schon mal eine Frage der Gewöhnung. Ich weiß, wir sind ja hier in der Weisenauer Straße, da denkst du ja teilweise, bist noch im alten Ost-Berlin, ja, mit der Mauer in dieser kleinen Stichstraße wird sich alles regeln, denke ich. Und ich würde eher sagen, es sind Kathedralen der Moderne.
0: Wo wir jetzt bei dem Thema Kathedralen sind, auch das habe ich in meiner Tour kennengelernt. Da gibt es die Robert-Koch-Straße und das ist so ein bisschen so Mini-Industrie.
1: In Raunheim?
0: In Raunheim, ja. So, und dann war ich irritiert, dass am Freitag die Straße voll war, was sie sonst nicht so ist. Ne? Okay. So, und dann dann war ich da so mit um die Mittagszeit. Auf einmal gibt es da diesen, wie heißt denn dieser Ruf von den Moslems?
1: Ach, der Muezzin ruft zum Gebet. Genau. Der Gebetsruf.
0: Genau, und das habe ich das erste Mal so live miterlebt. Ich meine, wir haben vor Jahren haben wir schon mal die Diskussion gehabt, dass in Raunheim das eingeführt wurde. Yeah. Ne? Da gab es.
1: Ach, der Muezzin ruft zum Gebet.
0: Genau. Ah, ja. Da gab es wie immer Befürworter und Gegner. Yeah. Und dann habe ich das mal hautnah miterlebt. Ne? Also das ist dann auch eine ganz neue Erfahrung.
1: Störgefühl.
0: Ich weiß nicht, Störgefühl. Also natürlich, was mich gestört hat, aber das ist eben nur bei so Großveranstaltungen, dass du mit deinem Postbus da kaum durchgekommen bist, ne? Weil alles zugeparkt war bis zum geht nicht
1: mehr. Das kennt man hier aus dem Hasengrund übrigens auch. Ne?
0: Da gibt es sogar zwei Moscheen. Ne?
1: Ja.
0: Ja. Und das war eben so die Erfahrung, meine erste Woche in Raunheim. Okay. Also erstmal, was ich festgestellt habe, Raunheim hat ja manchmal so auch so ein kleines Negativ-Image wie Rüsselsheim. Ne? Und auch in Raunheim gibt es unheimlich viele schöne Ecken.
1: Ja.
0: Ne? Und das in der Neustadt. Und da sind wir schon was wieder beim Thema Raunheim. Auch Raunheim hat seit 60 Jahren Stadtrechte.
1: Gratulation.
0: Und da wurde, jetzt muss ich das nachher mal suchen, das stand nämlich auch in der Weltpresse, da ist eine Frau, die mittlerweile aber im Osten Deutschlands lebt, die ist quasi der Stadtwerdegrund, die war die 10.000ste,
1: ach,
0: die
1: ja
0: geboren wurde. Und ihr Vater, der war damals Landwirt und das Gebiet, was ich jetzt beschrieben habe, da mit diesen ganzen Blumenstraßen und an der Lache, das war früher seine, das waren seine Felder.
1: Ach ja.
0: Ja, jetzt haben wir schon ganz viel gelernt. Jetzt machen wir erstmal Musik. Jetzt hatten wir ja als Karaoke quasi unser Intro für den Kreisfunk. Und jetzt wollen wir doch mal hören, wie hört es sich denn an, wenn die Lena Meyer-Landrut Satellite singt?
1: Genau, das ist die ich meinte, die hier auch bei Opel aufgetreten ist, in dem Adam-Opel-Haus.
0: So.
1: Das meinte ich, habe das jetzt verwechselt
0: mit dem Namen. Ich habe gedacht, Susanne Landsgrund, hey. die singt ja auch, ne?
1: Genau.
0: Vielleicht singt die auch Satellite, aber das weiß ich jetzt nicht. Aber ist egal, dann haben wir ungewollt Werbung gemacht für die Susanne, die heute Abend zu hören ist.
1: Die grüßen wir.
0: Um 21 Uhr. Und wenn wir schon bei den ganzen Programmtipps sind, Herr Weidner, ich meine in Erinnerung zu haben, heute um 20 Uhr läuft Klassik, oder?
1: Klassik,
0: heute?
1: Ja.
0: Heute um 20 Uhr, ne?
1: Mozart, ist das jetzt, glaube ich, Mozart, ist das, geht um die, es geht um eine Jupiter-Musik, die Jupiter-Symphonie.
0: Ach.
1: Ja.
0: Ach, was gibt's besser als abends mit einem gewöhnlichen Glas Wein Klassik zu hören? Manchmal sogar über Kopfhörer, ne? Und cool. Aber jetzt haben wir erstmal, ja, kann man sagen, fast ein klassisches Stück, ne? Es gibt ja bei uns im Sender mittlerweile so eine Initiative von zwei Leuten, die sagen, bitte keine Oldies. Ich hoffe, 2010 geht noch.
1: Grenzwertig.

0: So, eigentlich wollte ich ja schon zu einem anderen Thema rüber, aber der Herr Weidner, der hat ja schon wieder das Wort Welthandel in den Mund genommen. Dann muss ich vielleicht doch nochmal aus dem Nähkästchen plaudern über meine neue Arbeit in Raum.
1: Ich werde dich dazu befragen.
0: Du kannst mich gerne dazu befragen. Also, du wolltest erstmal von der Logistik was wissen?
1: Nein, ich wollte jetzt erstmal so den Wirtschaftsteil eröffnen. Der Hartmut ist nämlich sozusagen in der Weltwirtschaft eingebunden. Er fährt so ein großes gelbes Auto.
0: Das wird ja, ich gebe immer damit an, ich sage, ich fahre jetzt Mercedes.
1: Ja, nein. Er gehört zu den Leuten.
0: Mit Klimaanlage?
1: Ja.
0: Und dann, was mich wundert, aber ich glaube, das war Standard, das haben die wahrscheinlich gar nicht anders bestellen können. Da ist sogar ein Radio drin, wo ich mich frage, warum haben wir ein Radio drin? In so einem Dienstauto. Aber ist egal, dann kann man ja auch genau. Ab und zu mal.
1: Aber jetzt in meiner Sozialreportage will ich ja Folgendes hinweisen: Der Hartmut ist ja. Postbeamter hieß das früher, heute bist du Angestellter.
0: Beamter bin ich kein. Ja, also ja, so. Arbeiterklasse. So, und Verbundzusteller nennt sich das.
1: Genau, mit der Arbeiterklasse kommen wir später nochmal bei dem Brandbrief dazu. Aber wir wollen jetzt mal hier so Sozialreportage machen. Der Hartmut fährt also diese gelben Autos, ist eingebunden.
0: Ja, nur eins.
1: Bitte mal zuhören, Frage beantworten. Ja? Unschärfe zulassen. Also du fährst diese gelben Autos voll bepackt mit Paketen, hast du gesagt. Wie ist denn da das Verhältnis China zu den restlichen Warengütern, die da in Raunheim verteilt werden?
0: Also mir sind jetzt keine besonderen kleinen China-Pakete aufgefallen.
1: Kein Timo?
0: Nee, also ich habe das noch gar nicht gehabt. Also wir haben wohl Pakete, wo Zoll drauf ist. Ja. Ne? Wir haben auch Pakete, die sowas ähnliches wie eine Nachname sind, ne? Wo dann auch die Leute dann einen Beitrag bezahlen müssen. Übrigens, noch ist es, geht's nur bar. Okay. Aber die Post arbeitet dran, also das soll wohl in den nächsten Wochen passieren, dass auch mit das Bargeld los bezahlt werden kann.
1: Aber jetzt nochmal zu dieser Fahrerei. Das heißt, du hattest in einem anderen Zusammenhang mal gesagt, so die Briefzustellung, so die Post gerade aus dem Ausland und der Brief, der fällt ja jetzt weg, es ist viel Werbung dabei. Aber wenn ich das so sehe, wenn ich zum Beispiel durch die Fußgängerzone sehe und zum Beispiel bei der Konkurrenz mal reinschaue, da ist ja viel Online-Bestellung dabei. Ne? Oder wie ist das bei dir? Wie ist dein Eindruck? Ist da Amazon drauf? Zalando? Man wollen jetzt keine Betriebsgeheimnisse verraten, aber was ist deine Wahrnehmung?
0: Briefpost gibt es nach wie vor. Mhm. Ne? Das ist immer noch vorhanden. Ne? Und in Raunheim haben wir sogar das Privileg, dass wir alle zwei Wochen eine Raunheim-interne Zeitung austragen dürfen. Oh. Ja gut, das ist so ein Blättchen. Ne? Das ist jetzt wirklich dick. Und zwar ist das Raunheim aktuell. Mhm. Ne? Wobei ich auch mal dachte, das war ja auch mal umstritten. Ne?
1: Ja,
0: ob das eingestellt werden soll oder nicht, aber anscheinend gibt es das noch. Und falls ihr jetzt zu Hause hier ein bisschen summen hört, Joachim und ich, wir sind nicht alleine.
1: Nee, wir haben eine Wespe hier. Nein, eine Biene. Ja? Die sucht ihre Schwestern, wir werden sie gleich befreien.
0: Gut, also die Biene Maja. So, liebe Biene Maja, für dich als Hintergrundinformation, wenn du uns stichst, gehst du bei drauf.
1: Genau.
0: So, gut, aber wir widmen uns wieder dem Thema Verbundzustellung. So, und das Ganze findet ja statt, unser Zentrum ist im Hasengrund.
1: Genau.
0: In Rüsselsheim.
1: Das ist eine ganz neue Anlage.
0: Das ist eine neue Anlage, genau. Ja, obwohl so 2-3 Jahre, denke ich mal, alt. Ne? Und so, als sind da auch die Autos, die sind alle, das sind Elektroautos.
1: Ja.
0: Ne? Und das ist das Coole. Ne? Weil allein schon deshalb, das habe ich jetzt auch lernen müssen, als Verbundzusteller, als Briefzusteller bist mit dem Fahrrad quasi Straße rauf, Straße runter gefahren, jetzt mal so ein bisschen simpel gesagt. Ne? Und als Verbundzusteller sind die Bezirke so geschnitten, da hast du so 3 Häuschen und dann fährst du wieder ein Stück weiter. Ne? Das heißt, es ist so gewollt, dass du dein Auto, dass du quasi wirklich mit dem Auto zustellst. Ne? Mhm. Daran muss man sich gewöhnen. Ne? Dass man sagt, ich kann ja so einen Brennpunkt haben, wo das Auto steht und dann laufe ich ein Stück. Nee, das geht nicht. Ne? Und vor allen Dingen, weil ja auch im Prinzip, nehmen wir mal ein Beispiel Tulpenweg, ne, wo wirklich ein paar Häuser stehen, dann hast du 6 Häuser und hast trotzdem 4 Pakete. Oh. Also, dass man sich mal so das manchmal vorstellen kann von dem Verhältnis her. Ne? Und da macht es ja Sinn, dass das Auto eigentlich überall steht. Ne?
1: Aber das Schöne ist ja, am Elektroauto ist ja wie Autoscooter fahren. Du hast jetzt keine Kupplung, du hast jetzt kein An- und Ausschalten, musst immer den Zündschlüssel drehen.
0: Genau, das Einzige, was man muss immer diese Handbremse, die eigentlich eine Fußbremse ist, die muss man ziehen. Also da muss man sich auch dran gewöhnen. In der Mitte im Auto ist gar nichts, ne? Wo normalerweise wir die Handbremse kennen.
1: Oder der Schaltknüppel.
0: Die ist dann seitlich. Ja. Ne? Und weil dann auch ja Platz für die Kisten, für die Post sein, von der Post sein muss, also von den Briefen. Das ist alles ein bisschen gewöhnungsbedürftig. Auch dieses Auto, im Prinzip brauchst du gar kein Gas geben, so wie du die Bremse ist übrigens das größere Gaspedal, wie du die loslässt, rollt das Ding von alleine. Ne?
1: Ja, wie ist denn das jetzt so mit der Arbeitsbelastung? Das heißt, du bist ja im Fitnessprogramm und du bist ja am Fahren, am Schauen, hast einen Zettel, wie auch immer, wo die nächste Station ist, da bist du ja sozusagen, da ist ja ein Leistungsdruck.
0: Ja, also fangen wir mal an, wir fangen mal ein bisschen chronologisch an. Ne? Also du kommst morgens an, sortierst ein bisschen Briefpost, Und dann erscheint ein Gong, Paketverteilung.
1: Oh.
0: So, und dann muss man dazu sagen, im Hasengrund, Gewerbegebiet, ist der Standort für drei Städte. Das ist einmal Raunheim, Flörsheim und Trebo. So, und das sind dann drei Gruppen. Ne? So, dann die Gruppe Raunheim, in meinem Fall, die verteilt dann die Pakete nur für Raunheim, für die Bezirke. So, und das ist dann relativ idiotensicher. Ihr habt das ja zu Hause sicher schon gesehen, wenn euer Paketbote oder Postbote da ist, da gibt es so eine Art Smartphone-Scanner.
1: Genau.
0: Ne? Ne? Also haben schon viele sich beschwert, die Zusteller gucken immer nur aufs Handy. Ja, das stimmt. So, und da ist was bei der Verteilung relativ simpel, weil du scannst die Pakete und dann steht dann die Bezirksnummer drauf. Da brauchst du nicht viel überlegen. Das ist gut, aber da hast du auch Zeit gespart. So, da sind aber natürlich nicht nur zierliche Pakete,
1: ja,
0: ne, mit Damenunterwäsche drauf, sondern da sind, also ein Nachbarbezirk war tatsächlich, der hatte das Pech, der hatte drei große Sessel dabei.
1: Oh.
0: Und dann auch noch für die Ringstraße. Also wer sich ein bisschen in Raunheim auskennt, Ringstraße, mehrfach Familienhäuser. Und da ist das halbe Auto schon voll. Also da betest du wirklich instinktiv, dass die Leute auch zu Hause sind und dass du den Scheiß nicht wieder mitnehmen musst. Ne? Aber bevor mitnehmen, das gibt's auch, das habe ich auch gelernt, Kunden, die gerne haben wollen, dass Post abgeholt wird. Ne? Das sind dann häufig Firmen, aber manchmal auch Privatpersonen. Ne? Da gibt es zum Beispiel so Hobbykünstler, ne, die auch was verschicken und so. Ne? Also das kennt man schon.
1: Also das ist, wenn du das jetzt gerade sagst, das ist sozusagen jetzt die fahrbare Filiale. Du kannst Sachen bringen lassen und auch abholen.
0: Ja, gut, aber Briefbahn kann man jetzt bei mir nicht kaufen. Ne? Also das ist nicht, aber ja, genau. Also die Kunden geben das in Auftrag oder manche, die dann auch ein Paket retour machen wollen, ne? Oder manche tun es auch in die Packstation. So, und damit man sich mal das Größenverhältnis vorstellen kann, also wir hatten schon im schlimmsten Fall 200 Pakete, dann müssen manchmal auch Pakete zurückbleiben, weil irgendwann ist das Auto voll, ne? Vor allen Dingen, wenn du dann welche hast, die so ein bisschen sperriger sind, also der Typ mit den drei Sesseln, da ist ja das Auto schon halb voll, ne? Und wir haben ja keine klassischen Paketzustellautos, die ein bisschen größer sind, sondern das sind so eher die kleinen Transporter, ne? Und das ist schon...
1: Ja, wie ist denn das jetzt? Du kriegst ja ein gewisses Volumen an Paketen, an Stückzahlen oder an Gewichte, wie auch immer, wie stelle ich mir das vor, dazugewiesen am Morgen, wenn deine Schicht beginnt.
0: Ja,
1: dann musst du das jetzt ausfahren und wenn, wie gesagt, das Auto nicht ganz voll ist, musst du ja nochmal zurück, bis die Tagestour erfüllt ist.
0: Nee, zurück nicht. Also es ist so, also mehr als 120 Pakete sind es dann in der Regel nicht, weil da ist so die Grenze gesetzt. Ne? Es sei denn, es sind nur so kleine, die du da reinkriegst. Ne? Mhm. Aber irgendwann ist das Auto ja auch voll. Ne? Und dann ist ja auch so, du musst ja, damit du überhaupt ein bisschen Ordnung im System hast, du musst ja auch ein bisschen chronologisch die Pakete sortieren. Ne?
1: Jetzt habe ich mal eine Frage.
0: Und auch das ist dann schwierig, wenn wirklich der Wagen bis oben hin voll ist. Ne?
1: Jetzt eine Ableitung. Ich sehe ja auch da, ihr habt ja in Raunheim zum Beispiel auch Amazon. Und die Amazon-Fahrer sind manchmal, oder auch die, die ja privat fahren, bis abends um 8, 9 unterwegs. Wie ist denn bei euch die Grenze? Gibt es da, wenn, muss das also Auto leer gefahren werden?
0: Wir haben feste Dienstzeiten.
1: Okay.
0: Also um grundsätzlich, das schwankt immer von Tag zu Tag, ne? Das ist aber nur so 5 Minuten, die schwanken, aber sag mal, grundsätzlich um 4:30 ist Feierabend. Feierabend heißt dann nicht, ich höre um 4:30 mit der Tour auf, sondern ich verlasse den Stützpunkt.
1: Du musst aber das Auto leerräumen?
0: Das heißt, im Prinzip musst du spätestens um 16 Uhr Rauenheim verlassen, weil du musst ja nach Rüsselsheim zurück. Ne? Du musst eine Übergabe machen. Ne? Und dann ist das auch ganz wichtig, dass man natürlich auch, das habe ich auch gelernt, das fand ich auch ein bisschen schräg. Also es sind ja Elektroautos und die müssen ja neu betankt werden. Ne? Sonst ist ja irgendwann die Batterie leer, ist ja klar. Ne?
1: Spannung erzeugt werden.
0: So, und als Neuer bin ich natürlich gleich auf die Nase gefallen, weil ich das nicht gerafft habe. Du hast einen festen, zugewiesenen Parkplatz. Und wenn du den nicht nimmst, kannst dein Auto nicht auftanken. Oh. Also dieser Stecker passt schon. Ne? Aber man hat an seinem Autoschlüssel ein Chip. Und mit diesem Chip aktiviert man quasi diesen
1: Tankvorgang, ne?
0: Also Tankvorgang. Du hast es gut erklärt, ne? So, und das kannst du nur an deinem Parkplatz. Ne? Ja. Das ist irgend so eine Logistik. Ich weiß nicht, ob die da Missbrauch vorbeugen wollen, dass nicht irgendwelche Privatleute ihr Auto betanken. Ich weiß es nicht, ne?
1: Naja, weil wir haben kurz bei dem Beispiel, ich sage auch immer tanken, obwohl ja das um Spannung geht, genauso wie ich mir und der PS mehr vorstellen kann, also der 120 Kilowatt. Ne? Also wir sind manchmal da auch noch begrifflich in der alten Welt verortet und nehmen das mit in das neue Zeitalter.
0: Aber was mir auch in meiner Tour aufgefallen ist, das hat bei mir später ein bisschen Klick gemacht und du wirst es mir wahrscheinlich auch noch erklären, ich habe auffällig viele Chinesen in meinem Bezirk.
1: Ja, Rauenheim.
0: Die aber richtig sesshaft sind, die auch ein eigenes Haus haben und so, ne?
1: Ist vielleicht so auch auf die Initiative 3 Gewinn zurückzuführen zur Ansiedlung chinesischer Firmen. Liegt ja auch sehr nahe. Gibt es ja auch die Firma Chili da, die jetzt mit Lotus dort vertreten ist in Rauenheim und der Flughafen ist in der Nähe. Und das Tor nach Europa führt mal über Frankfurt, Rhein-Main, Rauenheim, Gelsenbach und Rüsselsheim. Und natürlich auch an die, Speditionsstandorte. Ich glaube, deine Beobachtung lässt sich gut erklären. Jetzt kommt aber, also vielleicht noch die Mitteilung, wir konnten mittlerweile die Biene wieder zu ihren Schwestern zurückleiten. Sie ist also auf dem Flug Richtung Schwesternschaft. Und also das heißt ja jetzt Bieneninnen, ne? Also weil das ja alles weibliche Tiere sind. Der Hartmut macht jetzt Musik und dann kommen
0: bevor der Herr Weidner noch bei uns erzählt, Bieneninnen. Ja, wobei, das wäre schon eine Überleitung zu unserem nächsten Thema und da habe ich jetzt auch Musik passend ausgesucht. Nichts ist so störend beim Eisessen, wenn du nicht alleine bist. Also ich meine jetzt, wenn da irgendwelche Insekten und Bienen und so weiter und Hummeln und was weiß ich da rumherum fliegen. Eis ist unser nächstes Thema, aber natürlich müssen wir die entsprechende Musik machen, die mich natürlich an meine Kinogänge erinnert, ne? Da gab es doch immer
1: diesen Like Eis. Like Eisen Sunshine.
0: Oh, ja, cool. Das muss doch jetzt sein.
1: Ja.
0: Den müssen wir jetzt spielen.

0: Ja, kommen wir zum Thema Eis.
1: Genau.
0: Der Hartmut leitet uns jetzt zu diesem Thema über.
1: Ja, also es ist ja so, jetzt ist es ja heute ein bisschen kühler, ne, aber so die letzten Tage, man hat ja schon alle 2 Minuten von Eis geträumt. Und als ich ein Kind war, da war das ja sehr, sehr erschwinglich. 25 Pfennig.
0: 10 Pfennige.
1: Ach du, ja, du kannst mir noch an 10 Pfennige. Bei mir waren es 25 Pfennig. Und da sind wir als Kinder immer gern zum Eis Venezia gegangen. Weißt du, wo Eis Venezia war?
0: Nee, ich war zu dieser Zeit als Kind in Sontra.
1: Aha.
0: Ja, mein Vater war bei der Bundeswehr und hat sozusagen mit den Panzerjägern das Fulda-Gap gedeckt. Die Durchbruchstelle der russischen Truppen. Also wir waren als Kindersoldaten. Also in der Kaserne haben wir da gewohnt.
1: Ach cool,
0: ja.
1: Da können wir ein eigenes Thema draus machen.
0: Genau.
1: Das klingt interessant. Gut, also mindestens als Venezia ist da, wo jetzt so eine kleine Oase entstanden ist, wo lange Zeit nichts passiert ist in der Marktstraße. Die nämlich als Venezia ist damals abgebrannt, schon vor vielen, vielen Jahren.
0: Jetzt helf mir mal, wo ist das?
1: Das ist neben dem Kick.
0: Ah.
1: Genau, das war so meine Lieblingseisdiele.
0: Okay.
1: Da sind wir mal hingegangen und dann haben die dann irgendwann mal abends vergessen, eine Kerze auszumachen.
0: Und ist abgebrannt.
1: Und dann ist abgebrannt. Und dann war das so eine Brandruine, wo lange nichts passiert ist. Und jetzt hat ja die Gewobau das Grundstück gekauft und
0: Das ist jetzt die Graffiti-Ecke, ne?
1: Genau, die Graffiti-Ecke und irgendwann sind die Zäune weg und dann ist das so eine Schill-Ecke wie dieses Grundstück beim Rind. Aber darum soll es ja gar nicht gehen. Es soll ja um das Thema Eis gehen. Ne? So, und Eis ist ja mittlerweile so eine Sache, wo du vorher einen Kredit aufnehmen musst, wenn du mit der Familie in die Eisdiele möchtest. Und in Mainz gibt es neuerdings das 1-Euro-Eis. Und das ist natürlich, sowas wird natürlich schnell diskutiert. Also der große Nachteil wird wahrscheinlich sein, an dieser Eisdiele, da sind die Schlangen wahrscheinlich etwas größer als an den normalen Eisdielen.
0: Ja.
1: So, und jetzt gibt es da auch einen passenden Bericht natürlich in der Allgemeinen Zeitung. Und dann ist es natürlich so, dann werden Leute befragt, schmeckt das Eis gut? Ja, das Eis schmeckt gar nicht schlechter als woanders. Ne? Und es ist natürlich die Frage, warum kostet das nur 1 Euro?
0: Ich würde mal sagen, das ist wahrscheinlich weniger üppig ausgerüstet wie die normalen Eisdielen, so mit Tischen und so weiter. Das ist wahrscheinlich die Verkaufsfläche, eher so ein im Vorbeigehen, so ein To-Go-Eis.
1: Genau, es ist nur Straßenverkauf.
0: Genau, und dann sind wahrscheinlich dann auch die Betriebskosten wie Miete, Standgebühren, Belustigungsgebühren so an die Kommunen. Weißt du, wenn du hier was rausstellst, musst du ja schon blechen, wenig personalintensiv, dann lässt sich das über den Preis dann darstellen. Ne?
1: Ja, genau. Ne? Aber das beste Eis, finde ich, gibt's aus dem Automaten. Hast du das schon mal gegessen?
0: Oh. Nee, mein Lieblingseis ist das Waffeleis. Ein bisschen Waffel drauf, Schokolade und Vanille. Und das ist eigentlich mein Lieblingseis. Ich brauche den anderen Zirkus gar nicht mit irgendwie. Jetzt holst du jetzt einen Eissong?
1: Nein, wir hatten ja schon Eis.
0: Ach so.
1: So, und jetzt habe ich einen logistischen Fehler gemacht. Jetzt musst du einfach mal schnell.
0: Gut, also wir hatten es jetzt mit dem Eis. Ich weiß jetzt gar nicht, wie der Hartmut drauf gekommen ist. Ja, über den Artikel, dass jetzt in Mainz, also in unserer Nachbarkommune, Nachbarstadt, ein 1-Euro-Eissalon geöffnet hat. Und Hartmut hat jetzt in seiner Vergangenheit geschwelgt und wir haben Like Eis in der Sunshine. Das erinnern sich die vielen Freunde und Freundinnen, ja, die früher im Kino waren und dann, bevor der Hauptfilm nach der lokalen Werbung kam, dann immer Eiskonfekt für die Freundinnen und die ersten Liebschaft gekauft haben. Und mein persönlicher Tiefpunkt war, als damals seinerzeit die Werbung von dieser klassischen Like Eis in Sunshine ein bisschen modernisiert worden ist, war der ganze Schick der 70er Jahre am A-Pünktchen. Hartmut, du übernimmst.
1: Jetzt ist Folgendes. Wir haben jetzt schon eine halbe Stunde gesendet.
0: Ja.
1: Und was die Leute ja nicht wissen, wir haben ja hier einen Betriebsrat im Sender und wir sind gewerkschaftlich organisiert. Liebe Leute zu Hause, wir müssen jetzt eine Pause machen. Wir müssen unsere Frühstückspause.
0: Trinkpause.
1: Wir müssen jetzt Frühstückspause machen.
0: Ja.
1: Also wir hören uns nach unserer Frühstückspause wieder. Die ist gesetzlich vorgeschrieben. Ne? damit wir hier wieder zu Kräften
0: kommen. Wir führen auch Fahrtenschreiber oder Sendeschreiber.
1: Genau, wir müssen ja Sendeprotokoll führen. Genau. Also, nach der Frühstückspause melden sich Achim und Hartmut wieder hier im Kreisfunk auf Radio Rüsselsheim.
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0: Ach ja, so schnell ist die Frühstückspause vorbei.
1: Das heißt ja heute Werbepause, ne? Also, oder Trinkpause heißt das bei der FIFA, ne?
0: Ja, weiß nicht.
1: Aber wir sind ja ein werbefreier Sender, deswegen machen wir dann solche 80er-Jahres-Songs gelegentlich. Ja. Obwohl wir ja ein Oldie-Verbot haben, ne?
0: Ja, ganz früher gab es im Sender mal ein Purverbot. Nein, nicht direkt. Also es war wirklich, als Radio Rüsselsheim noch sehr, sehr jung war, vor 30 Jahren, da gab es jemand, der hat sehr gerne Pur gespielt. Und dann hatte ich wieder meine Pur-CDs dabei und dann steht an der Studiotür Purfreie Zone.
1: Oh, wow.
0: Ja, aber das ist ja hoffentlich mittlerweile aufgehoben. Aber wir spielen es trotzdem kein Pur. Ich muss mal wieder, wo wir jetzt schon bei den 80ern sind, das war Ende der 80er, da war ich mit einer Freundin zusammen in einem Urlaub in Schweden. So, und dann sehen wir auf einmal in Schweden ein Auto mit Kennzeichen GG. Und dann waren die Leute auch, denen das Auto gehört, die waren auch in der Nähe und haben es dann angesprochen. Ey, wie cool, ihr kommt aus GG. Wir kommen auch aus GG. Wo kommt ihr denn daher?
1: Wo kommst du her,
0: die und dann, Frage? Ja, aus Rüsselsheim. Und auch aus Rüsselsheim. Wir hätten, wir wären schon happy gewesen, allein Deutsch, allein Kreiskurs, aber die waren auch noch aus Rüsselsheim. Ja. So, und das ist ja so ein Wiedererkennungswert, den hättest du ja nicht, gäbst die Kennzeichen nicht, wie wir sie in dieser Form kennen. In der Weltpresse steht am Wochenende auf der Darmstädter Seite ein Artikel. Es gibt nämlich seit 70 Jahren das Darmstädter Kennzeichen. So, das gibt es natürlich nicht nur in Darmstadt, sondern auch GG gibt es seit 70 Jahren. Und vorher gab es eben andere Kennzeichnungen, VS zum Beispiel, AH, und dann gab es auch irgendwelche Nummern und irgendwann hat man sich dann, und zwar am 1. Juli war es dann verpflichtet, also am 1. Juli 1956, da hat man dann Kürzel für die Orte geschaffen, ne?
1: Ja, man hat es dann so ähnlich gemacht wie bei den Postleitzahlen, je kürzer, also 6.000 oder wie 6 oder Hamburg 1 ist es, glaube ich, oder 8.000. Das heißt, man hatte den Kennzeichen schon erkannt, woher der Bürger kommt.
0: Ja. Wenn wir schon bei den Postleitzahlen sind, wer hat sie erfunden? Also ich werde jetzt nicht den Namen wissen, sondern welches Land oder welche...
1: Touren und Taxis, oder?
0: Naja, verpasst. Nein, also die Postleitzahlen, weiß nicht genau wann, irgendwann, ich glaube 1961, will mich nicht festlegen, ja, wurde tatsächlich von der Deutschen Bundespost eingeführt.
1: Ah, Postleitzeichen heißt das ja, ne?
0: Postleitzahl, ja genau. So, und damals waren die ja noch vierstellig. Mhm. Und... unsere Postleitzahl in Rüsselsheim war 6090. Mhm. Ne? Und da gibt es ja auch noch eine Theatergruppe, die haben den Namen auch behalten. Ne?
1: Ja.
0: Und naja, jetzt haben wir fünfstellig und ich fühle mich da fast ein bisschen diskriminiert, weil wir sind ja eine relativ große Stadt und wir haben nur eine Postleitzahl. Ne? Und es gibt ja Großstädte, dass innerhalb

0: die Deutsche Bundespost nicht nur Postleitzahlen für Westdeutschland vergeben hat, sondern auch für die DDR, die natürlich dann ihre eigenen hatten. Ne? Ja. Aber im Falle einer Wiedervereinigung gab es schon fertige Postleitzahlen. Also von daher stimmt es nicht so ganz, dass man die gebraucht hat wegen der Wiedervereinigung, sondern einfach, weil man dann logistisch anders besser arbeiten konnte, ein bisschen.
1: Es sind ja technische Bezeichnungen, das muss man dazu sagen.
0: Aber damals muss das schon recht schräg gewesen sein, ohne Postleitzahlen Briefe wirklich zu sortieren. Und deshalb war es ja auch hilfreich, wenn dann es zum Beispiel hieß Flörsheim am Main, damit es keine Verwechslung gibt, oder Bischofsheim bei Rüsselsheim. Ne, das kommt eben davon. Aber wir wollen ja jetzt zurück zu den Kennzeichen. Also seit 70 Jahren gibt es die Kennzeichen, wie wir sie kennen. Und wir leben ja auch ganz gut mit GG. Und trotzdem, da wir ja die größte Stadt im Kreis Groß-Gerau sind und manchmal auch gerne vergessen, dass wir eigentlich nicht kreisfrei sind, ist irgendwann mal zwischendurch eine Idee gekommen für ein eigenes Kennzeichen. So, und die Geschichte begann damit, dass ein Herr Krause im Radio Rüsselsheim den damaligen Oberbürgermeister Stefan Giltowski interviewt hat. So, und die tollsten Gespräche hast du sowieso, wenn das Mikro aus ist. Das ist nun mal so, ne? Da sind die Leute irgendwie offener, freier. So, und er erzählte der Stefan Giltowski so ganz nebenbei, dass wir als Sonderstatusstadt eigentlich das Recht auf ein eigenes Kennzeichen hätten. So, und jetzt war kurz danach, waren wir dann im Wahlkampfmodus. Da war zum einen Kommunalwahl und ein bisschen später, ein halbes Jahr später, war die OB-Wahl. So, und als wir zur Kommunalwahl, hatte ich dann die SPD-Fraktion eingeladen, wie alle anderen Fraktionen auch, nur separat eben. So, und dann erzählte ich auch im Off, was mir der Oberbürgermeister erzählt hat. Und da meinte der Jens Grode damals im Off, oh, dann machen wir das so. Und dann ein paar Tage später stand in der Meuspitz, Renate Meixner-Römer möchte im Falle eines Wahlsieges als OB-Kandidatin, sie war ja OB-Kandidatin von der SPD, das Kennzeichen einführen. So, jetzt sind zwei Dinge erstmal schiefgegangen. Viele haben das als verpflichtend gesehen, haben gedacht, sie müssten jetzt, alle Autos müssten umgemeldet werden. Also im Falle eines eigenen Kennzeichens hätte man immer noch die Wahlfreiheit gehabt zwischen dem GG und dem RÜS, was dann im Gespräch war. So, jetzt hatte ja Renate Meixner-Römer die Wahl gegen Patrick Burkhardt verloren. Der hat das Thema wieder aufgegriffen. Und irgendwie kam es aber doch nicht so richtig zu Potte. Und dann gab es sogar irgendwann mal die Idee, die aber auch nicht verwirklicht wurde, dass Rüsselsheim die Zulassungsstelle in Rüsselsheim vom Kreis Groß-Gerau übernimmt. Aber da war der Kreis Groß-Gerau nicht so begeistert von dieser Idee. Gut, also es ist nichts geworden. Jetzt ein Hoffnungsschimmer, der vielleicht für ein eigenes Kennzeichen bleibt, ist, vor ein paar Wochen gab es mal die Meldung, dass die Landesregierung in Hessen im Bundesrat sich dafür einsetzen will, dass Städte einer gewissen Größe über ihr Kennzeichen selbst entscheiden dürfen. Aber da habe ich jetzt nichts Neueres gehört.
1: Nee, aber wir könnten es ja mal auf die Wiedervorlageliste nehmen.
0: Das können wir gerne mal machen. Ne? Gut, also zumindest ist immer so die Frage, würden die Rüsselsheimer so ein Kennzeichen überhaupt haben wollen oder versteckt man sich gerne hinter GG?
1: Nein, also ich glaube, das ist ja dann interessant, wenn Leute das Auto neu zulassen. Ne? Also das ist ja auch ein fließender Wechsel, würde ich sagen. Das ist so ähnlich wie bei den Postleitzahlen, da gab es ja auch Leute, die haben da, geht nicht,
0: also wie gesagt, das ist ja auch nicht verpflichtend.
1: Ne? Nein, genau, das wäre dann, es gibt hier zum Beispiel im Hintertaunus, gab es früher Usi für Usingen, da war Usingen damals die Kreisstadt in den 60er, 70er Jahren oder dann wurden Städte wie in Wetzlar mit Gießen zusammengelegt und dann hieß das irgendwie L und dann wurde dann später mit Leipzig, gab es dann diese Kollision in einem anderen Zusammenhang. Man ist dann wieder zu Wetzlar und Gießen zurückgekehrt, weil die Leute eine lokale, wie gesagt, man eher so patriotische Anwallungen hatten. Ich würde sagen, wenn ich mir ein Auto kaufen würde und es gäbe Rü oder Rüss oder wie auch immer, würde ich mir natürlich das Heimatkennzeichen wählen. Ne? Das würde man sagen, das wird sich über eine gewisse Zeit dann durchsetzen. So, ne? Vielleicht würde der eine oder andere sagen, warum sind so viele Rüdesheimer?

0: Hier, ne? Also die würden gar nicht, man liest ja heute in vielen Fällen gar nicht, sondern man sieht ein Bild und interpretiert es manchmal falsch. Ne?
1: Das ist mir passiert, als ich früher in Wicker gearbeitet habe.
0: Hier gegenüber.
1: Und dann war ich irgendwann mal in Wiesbaden und habe gesagt, ey, guck mal, wie viele Wickerer in Wiesbaden sind, ne? WI. Gut, das war jetzt ein Flachwitz.
0: Mir fällt mir gerade ein, es gibt ja dann immer die Frage des Rieslings, ne? Und alle wundern sich, das ist immer das Schöne in Rüsselsheim, wenn du sagst, passt mal, bei uns gibt es Rüsselsheimer Riesling, dann kriegen die Leute erstmal Fragezeichen in die Augen und dann sagst du, es gibt im Marburger Museum, Landesmuseum, eine Urkunde von 1400 Knips, dass der Riesling urkundlich erstmalig im Zusammenhang mit unserer Festung, da ging es um eine Weinlieferung, erwähnt worden ist und das verzückt doch den einen oder anderen, dass man sagt, es gibt also der Riesling ist sozusagen hier gebürtig in Rüsselsheim, zumindest mal dokumentiert. Und das bringt dann so patriotische, heimatliche Wallungen in mir auf.
1: Ja,
0: positiv.
1: Natürlich, natürlich. Wo wir jetzt gerade bei Flörsheim waren, ich jetzt über Wicker da so einen Scherz gemacht habe, wie Wicker, ne? Natürlich nicht. Aber was eben auch ein bisschen auffällig war, ist, Flörsheim gehört ja zum Main-Taunus-Kreis, MTK. Und es gab aber noch viele alte Kennzeichen mit FH, Frankfurt Höchst.
0: Genau, genau. Kenne ich auch noch so aus ganz langer Zeit, ne?
1: Ja. Als wir nach Rüsselsheim gezogen sind, sind wir erstmal negativ aufgefallen. Wir haben keinen Opel gefahren. Erst haben wir VW.
0: Deine Familie.
1: Meine Familie. Erst ein VW und dann einen Ford. Das sollte der Übergang zum nächsten Lied sein.

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1: Ja, oh, wir dürfen ja keine Oldie spielen. Jetzt haben wir es doch gemacht. Und ich weiß nicht, ob ihr das zu Hause gemerkt habt, das Lied war noch in Schwarz-Weiß.
2: Ja, das haben wir in der Trinkpause eben mal so im Off besprochen, wie wir das einzuschätzen haben mit den, wie heißt das, das sind ja gar keine Oldies, das sind ja Ur-Oldies,
1: ne? Das sind ja schon, ja genau. Und wobei, ich vermisse das so ein bisschen. Früher kamen wirklich so alte Filme oder Freitag, das war doch Kult, freitags im Vorabendprogramm vor den Heute-Nachrichten im ZDF, Väter der Klamotte.
2: Ja.
1: Dick und doof. Western von gestern. Ey, das war doch toll.
2: Ja, Straßenfeger waren es jetzt nicht, aber du, ich erinnere mich. Also es kommt sozusagen ganz tief aus meinem Bewusstsein nach oben gekrabbelt, wo du eben die Begriffe sagst.
1: Ja, und dann erinnere ich mich, montags gab es im Bayerischen Fernsehen, da gab es Flash Gordon aus den 30ern. Wow. Man muss dazu sagen, in Amerika war das so, das in Kinos immer so Serien als Kurzfilme so Viertelstunde gab, die vor dem Hauptfilm liefen.
2: Promotion, ja, oder?
1: So, und da gab es dann so Serien wie Flash Gordon. Ne? Das war albern, das war doof. Aber ich habe es dann, als es im bayerischen Fernsehen gezeigt hat, ich habe es geliebt. Ich habe das jeden Montag geguckt, wenn das kam. Ne? Und es ging nur eine Viertelstunde, glaube ich. Oder ich glaube, die haben sogar zwei Folgen hintereinander gebracht. Das ist ja kaum vom Sinn gemacht, einzuschalten. Ne? Also da geht manchmal so ein bisschen was verloren. Und jetzt ertappe ich mich dabei, manchmal, wenn ich abends zu faul bin, irgendwas zu machen. Ne? Oder zu müde, ne? Irgendwie ein Buch zu lesen oder was Gescheites zu machen. Dann bin ich manchmal auf einem Sender, das ist, glaube ich, Musik-TV oder so ähnlich. Also die bringen nicht nur Musik, die bringen so ganz alte Filme, ne? Teilweise aus den 50ern natürlich so Musikfilme. Oder mit Peter Alexander. Ne? Also im Prinzip ist das Schrott, was die da zeigen, aber es hat so was Nostalgisches, irgend so was Schönes. Und Ich erinnere mich, als Kind hast du so Filme gesehen wie mit Hans Moser, der hat so genuschelt, du hast kein Wort verstanden, aber du hast das geguckt mit deinen Eltern.
2: Das war schon damals inklusiv, also man hat dann auch die Sprachbehinderten integriert, ja, hat da wenig Gedöns drum gemacht, aber wir wollen jetzt über die Zukunft reden.
1: Genau, wir sind ja zukunftsorientiert. So, und natürlich auch die Bahn. Und bevor wir jetzt die Bahn loben, müssen wir wieder auf die Bahn schimpfen. Ich habe heute Morgen in den Nachrichten gehört, die S-Bahn haben noch nie so viel Verspätungen gehabt wie in diesem Jahr. Und betroffen sind Linien S9, am meisten betroffen sind Linien S9 und Linien S8. So, viele im Kreis Groß-Gera können damit jetzt wenig anfangen, aber die in der Nordhälfte vom Kreis wohnen, nämlich Kelsterbach, Raunheim, Rissensum,
2: Bischofsheim,
1: und Ginsheim-Gustersburg, die wissen da ein Lied von zu singen. Wobei Ginsheim-Gustersburg ist zumindest von der Linie S9 nicht betroffen. Ne?
2: Ja, genau, weil die kommt ja da über den Main rüber.
1: Genau. So. Und aber jetzt sollen wir uns ja trotzdem zukunftsorientiert sein.
2: Man muss aber vielleicht dazu sagen, dass man muss ein bisschen die Geschichte bemühen. Das ist ja im Grunde genommen eines der ältesten Linien, die es hier im Rhein-Main-Gebiet gibt. Die kommt ja von Hanau runter und geht dann über Mainz nach Wiesbaden. Und deswegen wird halt zum Beispiel an dem Stellwerk gearbeitet. Und Stellwerke sind ja wichtige Knotenpunkte, über die dieser Verkehr abgewickelt wird. Ne? Das heißt, es findet ja hier in einem zweispurigen Verkehr, wird noch mit Güterzügen geteilt, Intercity-Zügen und so weiter und so fort, Operationen am offenen Herzen statt. Also ich habe da gestern auch wieder gestanden, habe geguckt, wie komme ich jetzt weiter. Ich bin also auch ein Nutzer dieser Infrastruktur. Manchmal muss man, wenn man dann in den Taunus fährt, da wird gerade die Strecke elektrifiziert, auf den Schienenersatzverkehr umsteigen. Das ist also mit Mühen oder mit komplizierten Fahrplänen. Ich will einfach nur sagen, das ist jetzt, denke ich, zu den Verspätungen, die es generell gibt, aber auch keine Böswilligkeit, sondern einfach an der Schwierigkeit, am offenen Herzen Bahnstrecken zu modernisieren, die vor allem auch wachsen und die ganzen Verkehre hier über Bischofsheim, ja, das ist ja der Knotenpunkt, der dann auch abschwenkt nach Groß-Gerau, geführt werden. Das sollte man immer noch dazu sagen. Ne?
1: Gut, jetzt gehen wir mal auf den Bahnhof ein. Beim Rüsselsheimer Bahnhof ist so, den erkennst du am Geruch.
2: Ja, Urin.
1: Genau. Und der Raunheimer Bahnhof, auch der hat wohl ein Facelifting nötig. Zumindest ist der Raunheimer Bahnhof quasi in das Projekt aufgenommen worden, der Deutschen Bahn. Das ist eine Neugestaltung der Bahnhofsunterführung, soll es geben. Und ja, es soll sich einfach was tun. Und bis Ende 2027, ist ja gar nicht mehr so lang, soll das in einen Zukunftsbahnhof weiterentwickelt werden. So ist die Frage, was ist ein Zukunftsbahnhof? Als solche werden Bahnhöfe bezeichnet, die eine konsequente Ausrichtung an die Bedürfnisse der Reisenden, eine nachhaltige Infrastruktur sowie ein ganzheitliches Gestaltungskonzept aufweisen. So, kannst du das auf Deutsch übersetzen?
2: Also, die Raunheimer haben ihr Bahnhofsumfeld links und rechts der Strecke doch schon modernisiert. Das würde ich mal als löblich beschreiben. Also wer öfters mal in Raunheim in den Schienenersatzverkehr umgestiegen ist, kann da Zeuge sein. Das Bahnvorfeld ist ja schon vor 5-6 Jahren komplett modernisiert worden. Das sieht cool aus, würde ich sagen. Also es macht eine richtige Freude, weil der Bahnhof ist dort in die Gemeinde integriert. Ne? Also gut, in Rüsselsheim ist es ein bisschen größer mit dem großen Bahnhofsvorplatz, aber Raunheim hat da in den letzten Jahren viel investiert. Naja, und das ist aber jetzt ein Programm nicht der Kommune Raunheim, sondern es ist wohl das Projekt der Bahn insgesamt, die jetzt gesagt hat, wir müssen auch unsere Gebäude auf Vordermann bringen. Die sehen ja teilweise liederlich aus oder müssen einer neuen Funktion zugeführt werden. Und in Rüsselsheim, also wenn wir schon über die Zukunft reden, ist ja die größte Schwachstelle der Aufzug. Ja, nach wie vor, wenn du da Aufzug fährst, da kannst du Bambusolen zugucken, wie die Dinge funktionieren. Und ich glaube, diese Barrierefreiheit ist viel wichtiger als diese ganzen Marketingbegriffe wie nachhaltig, bla bla bla.
1: Ja. So, und da wir ja der Kreisfunk sind, müssen wir natürlich in dem Punkt auch erwähnen, dass es in Bischofsheim auch mit den Aufzügen immer wieder hapert. Du liest gefühlt alle 2 Monate in der Zeitung, dass die Aufzüge am Bischofsheimer Bahnhof nicht funktionieren.
2: So. Ja, das ist so ein ähnliches Ärgernis. Ich habe gestern in einem anderen Zusammenhang gelesen über die Autobahnraststätten, die Toilettenanlagen. Ja, also man hat da Infrastruktur, die man anbietet, aber das, was dazugehört, zum Beispiel Toilettenanlagen, Aufzug und funktionierenden, dass dann es nicht nach Urin wie in der Rüsselsheimer Unterführung ekelhafterweise in einer großen Stadt, wo ja täglich Tausende von Leuten reinkommen, dass man da noch nicht irgendwie in Mittel von mir aus Tag und Nacht Sprüheinsatz mit Zitronen, Melisse, damit das da einfach ordentlich riecht, dass es gut aussieht, dass man sich dort wohlfühlt. Also in Rüsselsheim finde ich es jedes Mal eine Freude, wenn im Sommer der Brunnen dort auf dem Bahnhofsvorplatz funktioniert und Familien und insbesondere Frauen mit Kindern spielen. Also wird ja auch angenommen, das sind ja Plätze, die belebt sind. Und wenn dann auch dann die Technik noch funktionieren würde, dass dann Leute, die entweder mit schweren Koffern dann die Treppe das runterschleppen müssen, vielleicht auf funktionierende Aufzüge hoffen dürfen, fände ich ja schon mal einen Qualitätsgewinn. Da muss man aber weniger von Zukunftsprogramm reden, als die Gegenwart muss ja funktionieren.
1: Ja. Wäre mir so ein bisschen leid tut, sind die Offenbacher.
2: Oh.
1: Oder Offenbecher, wäre ja die Zeit. Also das ist ja so, die sind ja schon seit den 80ern, ist ja Offenbach untertunnelt. Ne? Ja. Was erstmal cool ist, ne? Du kannst alle 2 Meter, hast du eine S-Bahn-Station.
2: Ja.
1: Ne? Dadurch ist ja auch die Straßenbahn weggefallen, ne? Weil einfach die Infrastruktur ja jetzt eine andere ist. So, aber jetzt ist das ja eine andere Linie. Und der eigentliche Hauptbahnhof, da passiert nicht mehr viel.
2: Der ist schlimm. Also da ist ja wirklich,
1: da ist, glaube ich, nicht nur extreme Leerstände, da ist gar nichts mehr drin. Also, da haben sie auch als Stadt überlegt, ob sie da irgendwie so ein Kulturzentrum daraus machen wollen. Ne? Also zumindest, das ist irgendwie schade. Ne?
2: Also das
1: ist Bahnhof, der eigentlich gar keiner mehr ist, der gar keine Funktion mehr hat.
2: Ja, wenn du man kann ja ab und zu mit dem Zug da fahren, das ist ja nicht so.
1: Ja, aber unter Hauptbahnhof steht man sich was anderes.
2: Ja, klar, die S-Bahn ist aber der Hauptbahnhof, aber trotzdem wird der ja genutzt. Und ich bin da auch schon hier letzte.
1: Nee, aber der fährt ja nur so ab und zu mal regional.
2: Ja, aber trotzdem da steht S-Bahn und was auch immer steht da. Das ist ja direkt die nächste Station nach dem Südbahnhof in Frankfurt. Und wenn du da reingehst, hast du Angst. Das ist wie eine dunkle Höhle.
1: Jetzt machen wir noch mal ein Quiz, bevor die nächste Musik kommt. Herr Weidner, wir haben ja in Rüsselsheim keinen Hauptbahnhof, ne? Obwohl, das haben mich schon mal Passanten
2: gefragt. Wir haben zwei Bahnhöfe.
1: Genau. Wo ist denn der Hauptbahnhof? Mhm. Und dann habe ich gedacht, okay, jetzt wird es peinlich, wenn man sieht, weil das nicht nach Hauptbahnhof aussieht. Aber wie ist denn die offizielle Bezeichnung des Rüsselsheimer Bahnhofs? Du hast ja schon gesagt, wir haben zwei Bahnhöfe.
2: Ja, ich bin gestern vom Südbahnhof Richtung Rüsselsheim unterwegs gewesen. Da kam ein Zug, der fährt von Oberlaufen, heißt das, glaube ich, nach Opelwerk. Ja, und die vorletzte Station ist Rüsselsheim Bahnhof, RFB. Ne?
1: Gut, aber die offizielle Bezeichnung ist, die wird nur nicht verwendet.
2: Hauptbahnhof, oder?
1: Zentralbahnhof.
2: Zentralbahnhof.
1: Ja.
2: Mit C oder mit Z? Ganz wichtig.
1: Mit Z wahrscheinlich. Ja, und klingt eigentlich viel schöner als Hauptbahnhof.
2: Zentralbahnhof. Central Station heißt das in London, glaube ich, ne?
1: Genau. So, wir haben ja festgestellt, also es muss einiges an den Bahnhöfen gemacht werden. Die S-Bahnen sind nicht immer so pünktlich, wie sie sein sollen. So, und jetzt gibt es eine kleine Insel und da fährt die Bahn immer pünktlich. Und wir kennen alle den super Lokomotivhörer, es ist Lukas.
2: Genau.
1: Und da hören wir jetzt das passende Lied dazu.

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0: was war das doch für eine schöne, heile Welt. Und ich glaube, der Herr Weidner hat damals auch diese Sendung mit der Augsburger Puppkiste geguckt, oder?
1: Du, das gucke ich auch heute manchmal. Ich finde das immer so schön.
0: Wo findet man das denn?
1: YouTube, in der Mediathek? Also nein, da gehst du, die größte Mediathek der Welt ist YouTube und da ist das hinterlegt. Kann ich jedem empfehlen. Da gibt es ja auch eine modernere Version von dem Lukas, dem Lokomotivführer.
0: Genau, darauf wollte ich hinaus.
1: Ja, und was ich immer noch, wie gesagt, toll finde, damals, wenn du hast dann im Fernsehen am Sonntagmittag gesessen, da ging dann diese Kiste auf und dann hat sich dir eine neue Welt offenbart. Ja, man hat dann die Strippen, an denen die Figuren hingen, ja gar nicht mehr gesehen. Und meine Lieblingsfigur war der Löwe, der Seelöwe, der immer mit dem Schal wie ein Existenzialist und
0: Der hat gesungen. FF hat jemand anders gesagt.
1: Genau, das war dieser Seelöwe, der brauchte nicht mal einen schwarzen Existenzialisten-Pulli, der war schwarz mit dieser, ich glaube, der hat einen Schal umgehabt und hat immer von der Traurigkeit der Welt gesungen. Ich fand das so genial. Ja.
0: Ah, die Augsburg Puppenkiste. Genau. Und obwohl das ja in Augsburg war, wer hat es produziert? Der Hessische Rundfunk. Müssen wir einfach mal an der Stelle als Hessen sagen.
1: Genau. Blauer Bock und Augsburger Puppenkiste. Ne?
0: Genau. Ne? Also das macht uns Hessen groß. Und du hast ja schon angesprochen, es gab eine Verfilmung als Spielfilm, die war auch sehr gelungen.
1: Ja.
0: So, und man ist ja immer so ein bisschen kritisch, wenn irgendwas neu verfilmt wird.
1: Genau.
0: So, und damals so Ende der 70er Jahre, da haben wir sonntags auch gebannt vor dem Fernseher gesessen und haben dann teilweise mitgeheult, wenn unsere kleine Farm kam.
1: Oh.
0: Ne? Und Michael Landon als Charles Ingalls, ne? Immer so den Tränen nah und dann hast du automatisch mitgerotzt und geheult. Ne? Und das ist ja nach einer wahren Begebenheit, nämlich die Laura Ingalls weiter, die gab es ja nun wirklich. Ne? Mhm. So, jetzt hat man so ein bisschen später herausgefunden, naja, so ganz hat er sich nicht an das Buch gehalten, es war sehr frei interpretiert. Mhm. Es gibt auf Netflix eine Neuverfilmung.
1: Echt?
0: Ja, ja, da gab es jetzt die erste Staffel. Und das Kuriose daran ist, in Deutschland ist das der absolute Hit. Das ist die beliebteste Serie auf Netflix in Deutschland.
1: Cool.
0: Und in Amerika finden sie es scheiße. Jetzt könnte man vielleicht philosophieren, woran das liegt. Also ich kann wirklich nur jedem empfehlen. Also ich habe mich wirklich in diese neue Serie verliebt.
1: Echt?
0: Die erste Staffel komplett geguckt, ich glaube mit 8 Teilen. So, es spielte noch gar nicht in Walnut Grove, sondern erstmal so der Ort, wo sie vorher waren. So, dann sind sie gelockt worden durch die Bahn. Da sind wir jetzt wieder beim Thema.
1: Ja.
0: Da hieß es ja, freies, tolles Land. Das Land, auf dem sich dann die Ingalls mit anderen angesiedelt hat, das war gar nicht frei. Das gehörte immer noch den Indianern.
1: Genau.
0: Und entsprechend gab es dann auch Konflikte. Es gab auch also eine ganz, ganz ehrliche Auseinandersetzung, wie das eben damals war mit der Unterdrückung und der Entrechtung der Ureinwohner. Ne? Und das könnte vielleicht ein Grund sein, warum die Amerikaner das selbst nicht sehen mögen, ne? Diese Auseinandersetzung. Aber es ist realistisch dargestellt. Es ist nicht so Friede, Freude, Eierkuchen. Und trotzdem geht's dir ans Herz, weil nämlich die Ingalls schon so ein bisschen die Gutmenschen immer sind, ne?
1: Genau.
0: Und bei Caroline Ingalls, da gab's auch einen Lernprozess, ne? Die hat auch erstmal eine Zeit gebraucht, um Vorurteile abzulegen, ne? Und da gibt's ja zum Beispiel diesen Mr. Edwards, ne? Der auch in der Urserie eine große Rolle spielt, der ein enger Freund, vielleicht sogar der beste Freund von Charles Ingalls ist. Und als die sich kennenlernen, stellt er relativ schnell fest, der Mr. Edwards hat ein Problem, der ist nämlich Alkoholiker.
1: Oh.
0: Ja. So, und deshalb hat Caroline Ingalls erstmal eine Riesenabneigung. Ne?
1: Mhm.
0: Die will ihn nicht in ihrer Nähe wissen und erst später hat sie eine Erkenntnis. Und dann ist es auch so, dass du auch Rassismus erlebst. Also auf der einen Seite ist es cool, der Arzt ist ein Schwarzer und auch die Ladenbesitzerin in dem ersten Ort, wo sie sind, ist eine farbige Frau. Aber die beiden erleben Rassismus. Ja. ist nicht überraschend. Ne?
1: Du, das ist ja menschlich wahrscheinlich. Ich finde.
0: Ja, und gerade wenn man sich vorstellt.
1: Ja, das heißt halt gruppenspezifisch Blabla, aber jeder weiß.
0: Das ist ja kurz nach dem Bürgerkrieg gewesen, ne?
1: Ja, genau.
0: Als das Spiel.
1: Ja.
0: Ne? Also da ist es schon erstaunlich,
1: genau.
0: Dass da nicht noch mehr Rassismus war. Ne?
1: Kennst du den Film Gangs of New York?
0: Nee, leider nicht.
1: Den würde ich dir empfehlen. Der spielt zur Gründungszeit New Yorks, da wo sozusagen die Protestanten gegen die katholischen Einwanderer. Diese Konflikte hast du ja heute noch in den Mafia-Filmen und so weiter. Das heißt, Einwanderungsgesellschaften sind immer mit solchem Unterton belegt. Es ist nie eine idealistische Gesellschaft. Weißt du, wie ich meine? So, und der Wilde Westen, den du ja hier beschrieben hast, oder die, wie heißt es, unsere kleine Farm, der war ja eigentlich nur 20 Jahre, bis die Eisenbahn sozusagen die Viehzüchtergegenden mit den Schlachthöfen von Chicago verbunden hat. Ne? Also das ist bewegte Zivilisationsgeschichte. Und wir neigen ja gerne dazu, dann so das Ganze in Heimatfilmen zu verklären, ja. Ist auch eine Strategie, sich um die Konflikte herumzudrücken. Weißt du? Hm. Genau. Aber ich werde es mir gerne angucken. Dein Hinweis, deine Filmkritik hier, die findet jetzt auf fruchtbare Ohren, wie sagt man, offene Ohren. Ja,
0: ja. Also ich bin direkt, nachdem ich diese 8 Folgen, also ich bin wirklich wie so ein Süchtiger,
1: ja.
0: Ich habe also täglich 2 Folgen.
1: Du forderst geguckt, mehr, ja?
0: So, und dann ist natürlich so, jetzt ist diese erste Staffel beendet. Ne? Sie endete damit, dass die Ingalls dann eben den alten Standort wieder verlassen haben, ne? Weil das Land nämlich dann doch nicht so ganz umsonst war, wie es angekündigt war. Die Bahn, die wollte nämlich ordentlich Kohle haben.
1: Genau.
0: Ne? Was bedeutet hätte, Charles Ingalls hätte dann mindestens ein Jahr für die Bahn arbeiten müssen, wäre gar nicht zu Hause gewesen, darauf wollten sie sich nicht einlassen.
1: Das waren sozusagen die Erschließungsbeiträge, ne?
0: Ja, ja, ja, also das waren schon Betrüger, muss man dazu sagen. Ne? Und sie haben auch letztendlich es irgendwie mit List geschafft, den Indianern das Land abzunehmen. Ne?
1: Genau, legalisieren nennt man das dann, ja.
0: Ja, und dann bin ich in meine Lieblingsbuchhandlung gegangen. Und habe dann gesagt, da waren die erstmal irritiert, ich war so euphorisch, habe gesagt, ach, ich bin ganz neu verliebt. Und die haben gesagt, oh scheiße, was macht der jetzt? Dann habe ich denen das aber schnell erklärt, diese Serie, und habe mir dann den ersten Band von Laura Ingalls Wilder bestellt. Also es gibt mehrere Bände.
1: Ja. Ne?
0: Also es gibt nicht ein einheitliches Buch. Ne? So, und dann liest man eben das, was man nicht sehen kann. So, wir hören das, was wir nicht sehen können. Und wir sind ein bisschen nach vorne gerückt. Eben hatten wir einen Titel, der war aus den 50ern. Und wir rücken schon nah an die Gegenwart. Wir spielen jetzt was aus den 70ern. Hier auf Radio Rüsselsheim, dem Sender, wo manchmal auch Oldies gespielt werden.

0: ein Thema, worauf der Herr Weidner jetzt so immer schon rumreitet. Wann machen wir endlich diesen Brandbrief? Jetzt gibt es einen Brandbrief der SPD Rüsselsheim an die SPD, an die Bundes-SPD.
1: Ja, ich reite nicht drauf rum. Ich weise darauf hin, dass es mittlerweile so eine SPD-Gliederung geschafft hat.
0: Du sagst ja schon, seit eineinhalb Stunden, wann machen wir das endlich?
1: Ja, aber es ging mir nur, dass man das irgendwie einplant. Das ist genauso wichtig wie der Zukunftsbahnhof in
0: Raunheim.
1: Nein, es gibt neben der Brandmauer einen Brandbrief der Rüsselsheimer SPD-Vorsitzenden an die Bundespartei. Hört sich sehr dramatisch an, ist auch jetzt nachzulesen. Auf Entdecke Rüsselsheim oder auf Rüsselsheim gestern, heute Morgen. Und es gibt mittlerweile auch eine Erwiderung von einem Genossen aus Mörfelden, der war früher mal Fraport-Betriebsrat wohl, der da inhaltlich widersprochen hat. Und ich trage das vielleicht jetzt mal vor, so in den wesentlichen Punkten, weil das hört sich sehr dramatisch halt auch an. Also ein offener Brandbrief der SPD Rüsselsheim an die Bundes-SPD. Quo vadis, SPD, das Maß ist voll. Also Quo vadis ist ja die Aufforderung, eine Standortbeschreibung vorzunehmen. Und es wird dann hier ausgeführt, mit wachsender Fassungslosigkeit beobachten wir den politischen Kurs, der zusammen mit der von der SPD geführten Bundesregierung, also die Bundesregierung wird nicht von der SPD geführt, sondern noch von Friedrich Merz, aber sie ist da Koalitionspartner, hat einen Koalitionsvertrag unterschrieben, und hier schreibt dann die SPD am 15.07. weiter: Als SPD Rüsselsheim können und wollen wir dazu nicht länger schweigen, und sie führen insbesondere einige Punkte auf, die ich jetzt nochmal stichwortartig hier benenne. Ich denke, das Dokument ist so lange, dass man es auch das interessierte Publikum an den Quellen lesen muss. Es geht einmal um Klimaschutz, den die SPD hier in Rüsselsheim einklagen. Hintergrund ist wohl das Gebäudemodernisierungsgesetz. Dann geht es um die Gesundheit. Es werden keine weiteren Sparmaßnahmen mehr gefordert. Es geht um Misstrauen statt Respekt, und zwar um die arbeitsmarktpolitischen Maßnahmen der Bundesregierung. Das wird hier ein bisschen etikettiert unter Mist, also bei den Krankschreibungen gab es ja da so unterschiedliche Auffassungen. Dann wird natürlich gefragt, also es geht hier um die sozialdemokratische Befindlichkeit, also nicht des Landes, sondern der Rüsselsheimer SPD. Es wird gefragt, wo sind die Werte geblieben? Wir erleben eine Politik, die immer mehr Menschen enttäuscht. Gut, auch die AfD ist enttäuscht. Es sind alle irgendwie enttäuscht, dass es nicht so läuft, wie es laufen sollte. Und dann werden hier, um das mal Richtung Ende, Richtung als Appell an die Parteizentrale zu formulieren. Es wird also gefragt, Quo vadis SPD, wohin führt ihr unsere Partei, wie weit wollt ihr euch noch von diesen Grundwerten entfernen, und wie lange soll noch eine Politik gemacht werden, die über die Köpfe der Menschen hinausgeht. Wenn man das so liest, kann man so sehen, das ist eine Befindlichkeitsbeschreibung von Sozialdemokraten, andere haben andere Befindlichkeiten, aber die entscheidende Frage, die ich persönlich an dem Papier vermisse, was ist die Konsequenz? Fordern die Rüsselsheimer Genossen jetzt aus dem Gesagten als Konklusion, könnte man ja sagen, den Austritt aus der Koalition, und was wären da sozusagen die bundespolitischen, die europapolitischen Implikationen, wenn diese Bundesregierung zusammenstürzen will? Will dann die Rüsselsheimer SPD, wie das zum Beispiel ein Mitglied der Linken in Rüsselsheim auf Rüsselsheim gestern heute Morgen gefordert hat, eine Zusammenarbeit mit der Linken und den Grünen und der SPD, die wäre die Frage, oder würde daraus nicht folgen, dass dann gezwungenermaßen die CDU mit der AfD regiert, eine Bundesregierung stellt? Also diese Fragen aus Befindlichkeit heraus kann man nachvollziehen, aber die Frage, was wären die Implikationen, das wird in diesem Brandbrief nicht beschrieben, und in eine ähnliche Richtung geht dann auch der, wie heißt der, ein Genosse aus Mörfelden, der hier widersprochen hat und insbesondere auch darauf hingewiesen hat, dass die Rüsselsheimer Genossen ja überhaupt nicht auf die Lage zum Beispiel der Automobilindustrie eingegangen sind. In Kassel steht beispielsweise das VW-Werk in Baunatal zur Disposition. Es werden ganze Industrien brechen weg. Sie sind nicht darauf eingegangen, das ist auch das, was ich bei der Analyse kritisieren würde, dass bei der Automobilindustrie hunderttausende Arbeitsplätze auch in den nachgelagerten Industrien zur Disposition stehen, oder im Maschinenbau durch die Konkurrenzsituation oder die Zollpolitik von Trump, aber auch die chinesische Konkurrenz, da werden keine Antworten drauf gefunden. Denn das, was die Bundesregierung ja macht, ist ja ein Versuch, wenn man das so interpretiert wohlwollend, auf diese ganz, ganz vielen Fragen Antworten zu finden. Also der Brandbrief ist legitim, nur muss die SPD in Rüsselsheim sich auch die Frage gefallen lassen, was ist die Konsequenz, wenn das jetzt in Berlin ankommt? Was soll denn eigentlich Klingbeil und die Frau Baas machen?
0: Ja, vor allen Dingen ist es schon ein bisschen merkwürdig. Also da will jetzt ein kleiner Ortsverein meldet sich bei der Bundespartei. Vielleicht wäre es ja cooler gewesen, wenn man gesagt hätte, hier, wir wollen erstmal innerhalb vom Kreis oder vielleicht sogar in Hessen uns zusammensetzen als SPD,
1: ja,
0: weil da sind ja auch die Kontakte da. Und dass man dann vielleicht als Hessen-SPD sagen würde, hey, liebe Bundes-SPD, wir sind mit vielen nicht einverstanden. Aber wie du schon sagst, was wäre die Konsequenz? Ne? Also das ist natürlich klar, egal um was es geht, egal in welcher Regierungsform, ob das jetzt Land, Kommune oder Bund ist, eine Partei will ja immer ihr Profil behalten. Ne?
1: Genau.
0: Aber vielleicht müssen Parteien lernen, auch mal nicht nur an dran zu denken, wiedergewählt zu werden, sondern einfach zu sagen, was ist jetzt dran, was müssen wir machen und nicht immer nur diese Kompromisse eingehen, weil letztendlich geht es ja darum, dass wir dieses Land wieder auf Vordermann bringen. So, und was mich ein bisschen irritiert, so, du hast, wenn wir mal bei der AfD sind, ne, unabhängig davon, dass die, jetzt sag ich mal was Gefährliches, da hat Habeck Kerkeling ja gesagt, wenn man sagt, eine Partei ist in Teilen rechtsradikal. Was heißt denn das, in Teilen rechtsradikal zu sein? Oder das lassen wir mal dahingestellt, aber die AfD hat ja, was man unterstellt ja, die hat keine Antworten. Das stimmt gar nicht. Die hätten sehr, sehr viele gute Antworten, was viele Leute unterschreiben. Und das ist ja das Gefährliche.
1: Ja, das wird jetzt...
0: Ne? Nee, und wo du das Gefühl hast, dass die, die in Regierungsverantwortung sind, anscheinend nicht die richtigen Antworten haben, sondern dass dieses Gefühl besteht, die eh schon hier den Laden zusammenhalten, die müssen immer mehr leisten. Die müssen immer mehr in Arbeit und Brot kommen. So, und jetzt muss ich mal auch noch eine provokante Frage stellen. So, jetzt war letztens ein Bericht über Polen in der Presse gewesen. Fast alle ukrainischen Flüchtlinge, weiblich oder männlich, in Polen sind in Arbeit. Die arbeiten.
1: Genau.
0: So, jetzt in Deutschland, da arbeiten ganz wenige ukrainische Flüchtlinge. So, und da ist das große Fragezeichen, warum ist das so?
1: Ja, du hast ja eben ein ganz wichtiges Wort genannt, Gefühl. Da will ich noch drauf eingehen. Aber hier jetzt mal, wollen wir jetzt mal nicht so weit ausfallen, sondern bleiben wir bei der SPD hier. Natürlich ist es legitim, das ist ja erstmal eine Partei, die, sagen wir mal, eine Gliederung, die, sagen wir mal, jetzt eher linke Position vertritt. Das kann die Partei ja auch machen. Aber in dem Moment, wo sie einen nicht nur offenen Brief schreibt, sondern einen Brandbrief, Also dann muss ja wohl ein dringendes Anliegen sein. Und dann wäre ja auch zum Beispiel die Frage, was sagt die Kerstin Geister dazu? Was sagt der parteivorsitzende Landrat genau.
0: Ja, aber da können wir ja mal
1: nachhaken. Oder der ist mir nur aufgefallen, vor 14 Tagen hat der hessische Wirtschaftsminister Mansur zu dieser Baunatal-Sache ja Stellung genommen, die wir ja als Rüsselsheimer kennen. Wir haben halt diese Transformation in Arbeitsstellenabbau bei Opel ja über längere Zeit, also da war das eher so die Ausnahme, ne? Aber jetzt sind ja große Werke wie Volkswagen, Porsche, Mercedes leiden ja jetzt darunter und das sind ja im Grunde genommen die Industrien, die den Wohlstand in Deutschland, der dann munter verteilt wird, ja erwirtschaften. Und deswegen ist ja natürlich jetzt die Frage, muss das dann ein Brandbrief sein oder offener Brief, wenn jetzt sozusagen eine Diskussion, die ja möglicherweise bei den Genossen auf den Fingernägeln brennt, muss man führen. Aber du hast einen richtigen Punkt gesagt. Wenn man beispielsweise, was man ja auch gelegentlich machen soll, mal so AfD-Kommentare sich anguckt, also deren Kanäle, die argumentieren ja auch so. Sie sind befindlich, sie sind unzufrieden, sie wollen, dass so wenig Geld in die Ukraine... Also jeder beschreibt erstmal auf seiner Basis, wie er die Welt so sieht. Die Grünen jammern jetzt über Hitzetod und so weiter. Aber die Frage ist ja, was ist sozusagen die Konklusion, der Schluss, den man den politisch Verantwortlichen dort beigibt? Und deswegen war jetzt mein Drängen, dass man das hier jetzt behandelt, jetzt nicht um die über die SPD herzufallen, sondern die Frage zu stellen, da scheint es wohl...
0: Ja, aber die Frage ist doch anscheinend, mir ist das schon vor ein paar Wochen auf den Keks gegangen, als es einen Brandbrief von dem Gewerbeverein gab, ne, wo ja auch Leute von der CDU Mitglied sind. So, und die machen öffentlich, dass sie mit dem Oberbürgermeister nicht zufrieden sind.
1: Nein, nun muss man dazu sagen, Moment.
0: Ja, oder mit der Situation in der Stadt.
1: Da muss man Folgendes dazu sagen, das war auf einer Mitgliederversammlung, die stand hier, hat am
0: Nee, aber Sie haben einen offenen Brief.
1: Langsam, ja klar, weil die Mitgliederversammlung wahrscheinlich hier wie die SPD-Basis oder gefühlt das Mandat abgeleitet haben, jetzt sagen wir, jetzt sich zu äußern. Deswegen war ja jetzt mein Beitrag jetzt nicht, das Äußern da zu kritisieren, sondern immer die Frage aufzuwerfen, die du vielleicht auch unterstellst, was ist denn Ziel dieser Kritik? Ist jetzt die Kritik in der Zeitung stattzufinden oder tatsächlich an den Problemen zu arbeiten?
0: Ja, oder miteinander sprechen. Also was mich irritiert hat, dieser offene Brief.
1: Von der SPD oder von dem Gewerbeverein?
0: Vom Gewerbeverein, der war ja schon länger draußen. Der OB, der Magistrat, die Stadt, die haben ja schon darauf reagiert. Es gab ja schon eine Antwort und dann wird das aber nochmal in der Frankfurter Allgemeinen thematisiert. So, und das fand ich einen schlechten Stil. Die Antwort war ja schon gegeben. Also brauche ich ja keine, muss ich ja keinen offenen Brief mehr kommunizieren über eine Zeitung, die überregional ist. Natürlich war es im Lokalteil, aber das hat das ganze Rhein-Main-Gebiet gelesen, dass bei uns irgendwas nicht stimmt.
1: Hat man das aber erstmal eine andere Baustelle? Mein Beitrag war ja erstmal Brandbrief.
0: Ja, aber das war ja auch ein Brandbrief, ja.
1: Das war kein Brandbrief, es war ein offener Brief. Dem fehlte auch die Dramatik und dem fehlte auch der Rücktrittsforderung an den Oberbürgermeister. Muss immer die
0: Warum soll der zurücktreten?
1: Nee, jetzt mal Spaß beiseite. Man muss ja jetzt erstmal wieder zu dem Papier zurück. Das hat ja, denke ich...
0: Die anscheinend nicht miteinander sprechen alle.
1: Das ist, ja gut, es sprechen ja viele nicht miteinander. Das ist generell so als Therapie mal Ansatz, müsste man das diskutieren, dass man mehr ins Gespräch kommt, dass sozusagen die Blasen verlassen werden und sozusagen wieder das öffentliche Gespräch auch streitbehaftet geführt wird. Aber jetzt gehen wir nochmal hier zu dem Genossenbrief zurück, der mich ja dann ratlos, also nicht die Frage, dass man sowas schreibt, ich meine, man kann da auch eine E-Mail schreiben, man kann auch die Landtags- und Bundestagsabgeordneten anrufen, das ist alles kein Thema, sondern am Schluss ist ja die Frage, wohin sollte das führen, was ist der politische Nährwert und den muss die SPD in Rüsselsheim, da sie ja jetzt den Brandbrief, der jetzt auch in die FAZ wahrscheinlich bis Berlin gekommen ist, wird wahrscheinlich heute Abend im Sonntagsgespräch an den Kanzler keine Rolle spielen, ob er jetzt deswegen zurücktritt, da geht es eben den Fall Spahn, das ist auch so eine andere Geschichte, langsam, wir wollen das jetzt nicht unser Gespräch jetzt hier so mal als allgemeine Weltbetrachtung laufen, sondern mir ist das sozusagen aufgefallen, das ist auch dann viel, ist auch kommentiert worden, der ist auch viel gelesen worden, geliked, also er hat schon ein gewisses Gewicht, aber die Frage ist, jetzt ist ja die SPD jetzt, der Gewerbeverein in Rüsselsheim, der auf Mitglieder, weil die Geschäfte schlecht laufen, reagiert, sondern der ja eine staatstragende Funktion hat, nämlich die Bundesregierung stellt, das ist ja nicht irgendeine Pappnasenveranstaltung, sondern es ist ja eines der großen Länder in Europa. Und wenn man jetzt das mal so weiterinterpretiert, was ist denn jetzt die Forderung an Lars Klingbeil und die Frau Baas, heißt sie ja, sollen die jetzt wegen den sozialdemokratischen Befindlichkeiten in Rüsselsheim die Bundesregierung verlassen und das Land Artisten überlassen, die da unter der Zirkuskuppel mit wilden Programmen ohne Netz und doppelten Boden arbeiten. Also das ist die Frage, die die SPD beantworten muss. Und wie gesagt, es gibt eine Erwiderung, weil wir ja der Kreisfunk sind aus Mürfelden-Walldorf. Und mich würde auch mal interessieren, ist das jetzt die Meinung einer Parteigliederung? Hat es bei der SPD jetzt dazu, so wie beim Gewerbeverein, eine Mitgliederversammlung gegeben, wo das mal von allen Seiten beleuchtet ist? Das muss die SPD natürlich beantworten. Wie gesagt, dass eine Parteigliederung zu Papier und Bleistift und Tinte greift, ist okay, aber das hat ja jetzt einen Anspruch, der sozusagen in die Geschicke des Landes eingreift. Deswegen war es mir wichtig, das heute Morgen im Kreisfunk hier mal zu erörtern. Mehr kann man im Augenblick dazu auch nicht sagen.
0: Wir können ja auch nachhaken.
1: Ja, natürlich. Wir haben ja deswegen auch die Sendung Tacheles. Ja, da kann man, Jürgen Merz hat ja demnächst den Oberbürgermeister zu Besuch. Und da kann er ihm ja die Frage stellen, wie das ist, das Verhältnis zu Jan Böse, Präsident des Gewerbevereins Rüsselsheim. Wir gehen der Sache sicherlich nach. Aber hier war aus tagesaktuellem Grund für mich das wichtig, das hier mal anzusprechen und die SPD zu fragen, fordert die SPD Rüsselsheim den Rücktritt der Bundesregierung und Chaos im Land, der Dichter und Denker.
0: So, wir machen weiter mit Musik und wir sind jetzt in den aktuellen Charts angelangt, damit auch alle beruhigt sind, die keine Oldies wollen. Und dann reden wir weiter über Sommerloch.

0: Der Kreisfunk am Sonntagvormittag. So, jetzt reden wir über ein Sommerloch. Mhm. Nein, ja doch. Auch Zeitungen haben ja so ein Sommerloch und dann fragen sie auch an nach Interviews. Und das ist auch bei uns geschehen. Und jetzt möchte ich von dem Achim schon mal so ein bisschen wissen, was denn wahrscheinlich Mitte nächste Woche, genau wissen wir es nicht, in der Moischpitz steht. Denn der Jürgen und du, ihr seid interviewt worden, aufgrund dessen, dass ihr politische Berichterstattung macht hier im Radio.
1: Ja, dem lag eine Anfrage von Frau Ittmann, die ist ja Redakteurin der Mainspitze, die auch hier die politische Kommentierung macht, zugrunde. Sie würde gerne mal mit über die politische Arbeit bei Radio Rüssel, also die Berichterstattung, reden. Und im Mittelpunkt dieser Berichterstattung steht ja ganz wichtig der Jürgen Merz mit der Sendung Tacheles. Er hat dann seine Motivation für diese Sendung dargelegt. Er ist ja einer der jüngsten Moderatoren hier, obwohl viele der Auffassung sind, ja, er ist, also stimmt, alle glauben irgendwie, der sei sozusagen 1000 Jahre hier Radio-Berichterstattung über Tacheles. Der hat die Sendung ja übernommen, die hat ursprünglich mal Jochen Hamm mit dem Jens Grode eingeführt vor Jahren. Jochen Hamm ist ja schon länger tot, verstorben. Dann hat er so ein bisschen vor sich hingedümpelt und dann haben wir das, glaube ich, vor 2 oder 2,5 Jahren wurde das wieder reaktiviert.
0: Ich glaube, erst vor einem Jahr.
1: Oder vor einem Jahr.
0: Ja, genau.
1: Und in diesem Kontext hat, ich glaube, war das der?
0: Ja, oder vor, sagen wir, 1,5 Jahren.
1: 1,5 Jahren wurde das dann reaktiviert und der Jürgen hat das dann übernommen. Wir haben mittlerweile, sind wir dazu übergegangen, diese Sendungen aufzuzeichnen und in unserer YouTube-Mediathek haben wir die Musikstücke rausgeschnitten, sozusagen auch zu dokumentieren. Wir fingen an mit der Bürgerversammlung. Hat ja hier in diesem in dem Studio nebenan die Unterstützer für diese Forderung Theater Rüsselsheim muss erhalten bleiben, mit den Fraktionsvorsitzenden diskutiert. Das war, glaube ich, die erste Sendung, die wir auch aufgezeichnet haben und bewusst in die Cloud, da kommen wir dann auch noch dazu, hinterlegt haben. Das heißt, man kann sich da jetzt nochmal anhören, was die Protagonisten zum Theater und so weiter meinen. Das hat der Jürgen vorgestellt und ich war auch überrascht, weil ich auch dachte, der macht das auch schon ewig. Ne? Ist aber nicht der Fall gewesen und dann hat er ein bisschen über seine Biografie, das kann man ja dann nachlesen.
0: Genau, die Leute sollen ja auch noch Zeitung lesen.
1: Genau, genau.
0: Sonst wird ja langweilig, ne?
1: Es war aber doch ein tolles Gespräch, also es hat lange gedauert, die Frau Ittmann hat sich Zeit genommen.
0: Und man muss dazu sagen, wenn man sich das ein bisschen vorstellen kann, ihr wart nicht in den Redaktionsräumen der Mainspitze, sondern sie kamen hier hin.
1: Genau, ne? Wir haben schön gelüftet.
0: Also gibt es auch Fotos, ne?
1: Ja, sie hat ein tolles Foto gemacht hier im Nachbarstudio und dann war ich dann an der Reihe, meine Biografie, wie lange ich jetzt Radio mache. Und da musste ich auch drüber nachdenken. Ich glaube, ich mache die Berichterstattung für aus der Stadtverordnetenversammlung, glaube ich, 8 Jahre mittlerweile, ja, oder?
0: Ich meine, wir hätten sogar schon mehr als 10 Jahre. Also, aber wir waren jetzt nicht streitend.
1: Genau, darum, ne? Also
0: es ist lange Zeit.
1: Die Vergangenheit fließt, ja, hat nichts mit Demenz zu tun, sondern wir müssten es mal recherchieren. Und da haben wir über die Motivation gesprochen, warum ich das mache. Ich komme ja auch aus der Kommunalpolitik, ich kenne ja die Akteure. Ich weiß auch, wie die Abläufe sind. Und als ich damals aus der Kommunalpolitik einmal ausgeschieden bin, hat der Jens mich, der ist ja hier der Radio-Vorsitzende, auch gefragt, ob ich das übernehmen will. Denn zuvor hatten wir ja einfach nur das Mikrofon hingehalten, das aufgezeichnet. Und ihm ging es darum, dass man halt auch, sag mal, wenn Pausen sind oder vor den Sitzungen und nach den Sitzungen berichtet, was die Akteure machen. Denn wenn da gesagt wird, jetzt ist die Drucksache 800 so und so viel am Zuge, weiß der Hörer, was ist 800 so und so viel. Und dann
0: ja,
1: und
0: vor allen Dingen hast du manchmal, ich will dich unterbrechen, auch in diesen Sitzungen manchmal so Pausen.
1: Muss man ja auch überbrücken, ne? Ja, das gibt es aber, sag mal, sehr selten, aber bei der letzten Konstitution, also konstituierende Sitzung, da haben wir 2 Stunden fast live. Der Jürgen Merz kam ja dann dankenswerterweise noch dazu und wir haben da sozusagen, und Frau Ittmann hat es auch gesagt, ganz interessiert zugehört, weil sie ist ja auch nicht aus Rüsselsheim, sie kommt, glaube ich, hier aus Neu-Isenburg oder so, aus dieser Ecke, irgendwas nicht, Kreis Rüsgerau. Und sie ist Redakteurin vor Ort und muss sich natürlich das auch jetzt so zusammen denken oder recherchieren. Und da hat sie zugehört, weil sie viele so an den Zusammenhang gar nicht kannte. Ja. Und das muss wohl sehr kurzweilig gewesen sein. Und ich konnte dann auch darauf hinweisen, dass wir jetzt in der Radioberichterstattung jetzt auch im Vorfeld jetzt schon über die Sitzungen, über die Tagesordnung, über die Probleme, das auch jetzt digital aufbereiten in unserem neuen, mit unserem KI-Agent X-Rack, ja, also an den Raketenwagen erinnert, dass wir jetzt im Internet die Dokumente der Sitzungen schon bereitstellen, dass wir jetzt zum Beispiel zum Expertenrat alle Dokumente haben, also alle Presseerklärungen, auch schon die Liste.
0: Jetzt musst du natürlich für alle, die nicht immer die Mainspitze lesen, den Expertenrat erklären.
1: Ja,
0: der, also, ist ja jetzt ganz neu ins Leben gerufen worden.
1: Genau,
0: ne?
1: Das ist genauso, sag mal, dramatisch für Rüsselsheim, denn wir haben ja 80 Millionen Haushaltsdefizit. Der Oberbürgermeister, der eigentlich verpflichtet wäre, jetzt mal hier Deckungsvorschläge als Kämmerer zu machen, also sozusagen als Chef der Verwaltung, also das wird seit langer, langer Zeit eingefordert. Der Haushalt ist ja noch nicht genehmigt und die werden ja dann öfters mal zum RP vorgeladen und eingeladen, müssen das erklären. Und damit dieser Haushalt überhaupt jetzt, sag mal, Rechtsgültigkeit hat, die Stadt das Geld auch ausgeben oder auch Kredite aufnehmen muss, muss dann ein Sanierungskonzept vorlegen. Ja? Und er hat jetzt vorgeschlagen, einen Expertenrat einzuberufen, dem soll angehören der Oberbürgermeister plus die zwei Dezernenten plus Fachleute, also Experten, das sind dann die einzigen Experten, die da aufschlagen, wenn man es genau betrachtet, weil der Magistrat ja nicht in der Lage ist oder willens oder wie man das auch immer interpretiert, jetzt mal konkrete Vorschläge vorzulegen. Und dann wird man wohl sich auf Experten aus dem Finanzministerium oder dem Innenministerium, so angesiedelt um den RP herum, die sollen dann mal erklären, wo Rüsselsheim spart. Und die Fraktionen sollen auch Experten benennen. Ja, dann sind wir mal gespannt, wo deren Expertise ist. Also wie gesagt, das war jetzt nicht vorurteilsbehaftet, sondern einfach, wann wird das vorgestellt? Und dann soll dieser Expertenrat jetzt in möglicherweise in transparenten Runden auch berichten, wie die Arbeit dort ist. Das ist ja angelehnt an den Expertenrat in Baden-Baden. Dort wurde ja immer berichtet und wir wollen halt nicht, oder so stelle ich mir das vor, nicht am Ende irgendwie hören, was da besprochen wird, sondern es sollte ja transparent sein, sodass dann auch alle Beratungsbeschlüsse und Vorschläge, wie sie denn entstanden sind, auch dokumentiert. Wir sind also gespannt und das würde dann auch bei uns auf Radio Rüsselsheim auf dieser Cloud veröffentlicht werden, damit auch der Bürger nachvollziehen kann, warum dann die Stadtverordnetenversammlung in einer Zukunft, es geht um den 27er Haushalt, dann möglicherweise XY schließt oder die Kopfzahlen von Institutionen wie Kitas herunterfährt oder raufschraubt. Also da wollen wir dann Antworten wissen, weil 80 Millionen ist doch schon mal eine Hausnummer, um das Thema mit dem Expertenrat abzuschließen. Der Expertenrat in Baden-Baden hat getagt. Der Haushalt ist genehmigt, aber die Kredite wurden nicht genehmigt. Das heißt, die sind genauso klug wie vorher mit

auch zu folgendes, wenn wir übrigens auch dokumentieren. Es gibt ja jetzt die Sommerinterviews der Mainspitze, ne? Die hat ja auch das Interview geführt. Und da haben ja schon zwei stattgefunden. Einmal mit dem Kollege Jackler von der CDU und mit dem Joachim Waldschuch. Und Joachim Waldschuch hat interessante Rechnungen aufgemacht. Er hat gesagt, die Stadt Rüsselsheim gibt jeden Tag 150.000 Euro Kredit finanziert aus, damit der Laden am Laufen gehalten wird. Und hat dann auch vorgerechnet, das fand ich interessant, dass zum Beispiel das Klassikertreffen in der Schmiede 120.000 Euro kostet. Jetzt hätte man ja vielleicht die Frage stellen müssen, muss das stattfinden? Könnte man das, also jetzt als Frage formuliert, das Klassikertreffen wieder so zurückzufahren auf die ursprüngliche Version, nämlich wir gehen in die Festung, wir machen es im Vorfeld der Opelwillen und im Wernerpark ein bisschen kleiner und feiner und gewinnen vielleicht Sponsoren, die das dann organisieren, sodass die 120.000 Euro nicht als Kredit hätte aufgenommen werden müssen. Nur so als Frage. Ich meine, das sind Millionenbeträge und da wird mir jetzt auch spontan nicht einfallen, wie man es anders macht, es sei denn, man erfindet das Rathaus neu und liest eine Menge Gesetze, die ja kostenträchtig sind, Gesetze sein lassen. Aber an so einem einfachen Beispiel hätte man erwarten dürfen müssen, wie mit diesen Mitteln, die die Kommune per Kredit ausgibt, umgegangen werden müsste. Das war jetzt nur so ein Beispiel, das mir in den Sinn gekommen ist zum Expertenrat. Und das Interview...

0: Der Kreisfunk neigt sich dem Ende entgegen. Und der Herr Weidner, der fummelt da gerade am Rechner rum. Achim, ich habe noch eine abschließende Frage an dich. Also es gab ja so einige Kritik auch an dem Kultursommer, der noch bis einschließlich Mittwoch geht, dass vieles am Theaterplatz stattgefunden hat. Eine Veranstaltung findet heute gar nicht statt, die sollte eigentlich im Seniorenheim sein.
1: Ne? Wegen Feuergefahr ausgefallen.
0: Genau, das ist ausgefallen, aber das wurde gestern schon im Frühstücksradio thematisiert. Aber wie ist denn so deine Einschätzung, ist der Theaterplatz unglücklich gewählt bei den teilweise heißen Temperaturen, die in der vergangenen Woche waren?
1: Ich glaube, das war politisch motiviert. Man wollte das Theater da irgendwie bespielen, dass es so nicht aus der Erinnerung wegfällt. Man hätte es auch im Burggraben oder hier im Festungspark in dieser schönen Umgebung machen können. Ich will das jetzt nicht kommentieren. Ich würde sagen, ich halte den Platz für ungeeignet. Ja, der ist zu groß einfach, weil so kleine Kulturveranstaltungen, die brauchen, sagen wir mal, eine heimliche Umgebung, entweder in einem geschlossenen Raum oder wie hier im Seniorenheim, wo die Jonglage jetzt ausfällt, oder man hätte es im kleinen Festungshof machen können. Also ich glaube, das war jetzt, also ich will jetzt nicht pro und contra Kultursommer reden, sondern ich glaube, der Platz ist ungeeignet.
0: Heute fällt eine Veranstaltung aus. Wir können jetzt leider aus personellen Gründen nicht garantieren, weil ich habe heute eine Krankmeldung bekommen, ob es morgen wirklich ein Frühstücksradio
1: bei uns
0: gibt.
1: Ja.
0: Wir arbeiten dran, aber auch bei uns ist manchmal krankheitsbedingt ein Personalausfall.
1: Ja.
0: Also deshalb schaltet mal ein morgen, es kommt dann auf jeden Fall tolle Musik.
1: Ist das jetzt die Überleitung zur Gesundheitssendung?
0: Ja, könnte ja passen.
1: Ja.
0: Genau, und das ist jetzt so in eigener Sache, wollen wir noch am Ende der Sendung ein bisschen Werbung spielen. Du hast da schon ein Video aufgenommen für eine Sendung, die dann nach den Sommerferien startet. Und zwar wird sie, Moment, ich bin noch nicht fertig mit der Moderation, Herr Weidner. Die wird dann immer am dritten Dienstag im Monat um 17 Uhr kommen. Das quasi sich abwechselnd mit dem Frauenmagazin. Asli heißt sie, das ist eine Ärztin. Und das Format heißt Gesund mit Asli. Und mehr hören wir im Interview mit dem Jens Grode, dem ersten Vorsitzenden hier von dem Radio. Wir verabschieden uns schon mal. Das war der Kreisfunk hier am Sonntag, den 19. Juli. Am Mikrofon waren
1: Achim Weidner
0: und Hartmut Krause. Wir bedanken uns fürs Zuhören und zum Schluss lassen wir den Jens Grode und die Asli zu Wort kommen.
2: Liebe Rüsselsheimerinnen, liebe Rüsselsheimer, als Vorsitzender von Radio Rüsselsheim freue ich mich ganz besonders, dass wir ein neues Projekt ankündigen können. Es ist wie immer, wenn es eine tolle Sache bei Radio Rüsselsheim gibt, eine lokale Sache. Es ist aber auch eine Sache mit hoher Qualität und ich denke, es wird sehr interessant, weil es wichtige und gute Informationen gibt. Jetzt habe ich einen Gast bei mir. Die Dame wird sich jetzt hier gleich vorstellen und dann wollen wir mal ein bisschen herausfinden, um was es bei diesem Projekt geht. So, jetzt bitte ich erstmal um eine ganz kurze Vorstellung.
3: Ja, hallo, liebe Rüsselsheimerinnen und Rüsselsheimer, mein Name ist Asli Yilmaz. Ich komme aus Rüsselsheim, bin 49 Jahre alt und freue mich unheimlich, heute hier sein zu dürfen.
2: Jetzt haben wir es angekündigt, es kommt ein neues Projekt. Was für ein Projekt ist denn das genau?
3: Ich bin ja Gynäkologin, ich arbeite hier am GPA-Klinikum Rüsselsheim seit 2003, um ganz genau zu sein. Habe in der Uni Mainz studiert und bin Rüsselsheim treu geblieben. Und in der neuen Sendung geht es rund um Gesundheit.
2: Ein Rüsselsheimer Mädchen macht was bei Radio Rüsselsheim
3: genau.
2: Und zwar sehr fachspezifisch, hochinteressant. Wie bist du denn auf diese Idee gekommen? Was ist so ein bisschen der Hintergrund?
3: Hintergrund ist einfach Bewusstsein schaffen, Aufklärung schaffen, Interesse schaffen und das ist das Hauptziel.
2: Mhm. Bin ich so ganz unschuldig, dass du hier sitzt?
3: Nein, du bist der Hauptschuldige.
2: Dass du hier sitzt, ja. Ja, also ich finde es ganz toll. Ich denke, das ist ein Bereich, wo viele Hörerinnen von unserem Lokalradio gerne reinhören werden, wenn es dann soweit ist. Vielleicht kannst du schon ein bisschen was sagen. Wie soll das Kind denn heißen?
3: Ich habe gedacht, kurz und knapp gesund mit Asli. Das hört sich ganz gut an und trifft den Nagel auf den Kopf.
2: Sehr gut. Ja, das ist ein guter Titel. Jetzt vielleicht ein bisschen konkreter. Wie müssen wir uns das vorstellen? Was wird in diesen Sendungen passieren? Was werden für Themen auftauchen? Wie gehst du es an? Was ist so dein Grundkonzept?
3: Es geht rund um die Gesundheit. Prävention, Aufklärung, Selbstfürsorge. Und ich werde im wöchentlichen Rhythmus verschiedene Gäste haben. Es geht nicht nur um die Frauenheilkunde und Gynäkologie, also mein Fachgebiet, aber natürlich unter anderem auch.
2: Männerheilkunde auch?
3: Also Frauengesundheit, Männergesundheit, super. Familiengesundheit. Es geht um Impfungen, um Reiseapotheken, um Diabetes, um alles, was euch interessiert.
2: Jetzt weiß ich aus dem Vorgespräch, dass du schon ganz konkrete Ideen hast. Vielleicht kannst du eine mal verraten, ein Thema, ein Gast mal benennen, dass man da so mal ein bisschen griffig was hat. Aha, sowas.
3: Also ein großes Thema ist die Volkskrankheit Diabetes. Mhm. Ja, also ich denke, das ist ein ganz, ganz wichtiges Thema, wo die Aufklärung absolut im Vordergrund steht. Und da kommt die Frau Chaka Yilmaz, zufälligerweise auch meine Schwägerin, auch Rüsselsheimerin, Raunheimerin, um ganz genau zu sein. Und die erzählt uns und informiert uns rund um den Diabetes.
2: Für wen machst du dann diese Sendung? Also was würdest du sagen, für wen ist es super geeignet, da mal reinzuschnuppern?
3: Für alle.
2: Für alle?
3: Für alle. Männer, Frauen, alt, jung, dick, dünn, alles. Jeder ist herzlich eingeladen. Es geht um Informationen transportieren, um Aufklärung zu schaffen und es geht uns alle was an.
2: Jetzt mal rund um die Sendung, Blick auf das Radio, Blick auf die Gäste, Blick auf die Zuhörer. Was würdest du dir wünschen?
3: Zuhören und ganz, ganz viele Fragen stellen.
2: Jetzt wollen wir natürlich wissen, wann geht's los?
3: Nach den Sommerferien. Ich freue mich.
2: Nach den Sommer. Ich freue mich auch. Ich glaube, das wird was. Und ich merke so im Vorgespräch, du hast da total Lust drauf.
3: Richtig,
2: das macht
3: viel
2: dir
3: Lust.
2: Spaß.
3: Absolut.
2: Ja? Und das ist immer das alles das Wichtigste. Wenn man das mit Herzblut macht, dann wird es auch gut. Ich freue mich total.
3: Ich mich auch.
2: Aslı, bis dann.
3: Bis bald.

0: Öffne ich die Tür.
1: Öffne ich die Tür.
0: So ist es.
1: Ja, ihr habt es gemerkt. Kleine technische Schwierigkeiten. Ich hätte mich hier gerade fast stranguliert mit dem
0: Kabel.
1: Kopfhörer.
0: Ja, so ist es. Aber gut, wir haben es geschafft. Innerhalb von 10 Sekunden hat sie das Kabelgewehr geschafft. Das sind auch diejenigen, die den Zauberwürfel dann immer so hinbekommen. Ja, heute Fußball-WM geht los für Deutschland. Wir starten heute in der Gruppe. Oh Mist, ich weiß gar nicht, welche Gruppe. Gruppe E.
1: Oh, Stefanie.
0: Das war ein Test für dich, ob du es weißt. Gruppe E starten wir heute gegen
1: Curaçao.
0: Gegen die holländische Nationalmannschaft 2.0.
1: Ich mache jetzt ohne Kopfhörer, weil das, genau. Das gibt heute nur Unfälle.
0: Ja, das passt schon. Kriegen wir eben
1: hin. Ich muss ja nach Hause wieder dekorieren. Genau. Also wir haben schon gesehen, bei uns in der Straße, die erste Deutschlandfahne hängt schon. Da müssen wir natürlich supporten. Stefan hat auch gesagt, wir haben noch gar nicht dekoriert. Das machen wir heute. Deswegen starten wir mit unserem ersten Lied. Genau. Und das haben sich gewünscht der Klaus, die Birgit und die Tanja. Fußball ist unser Leben. 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

0: Das war noch Zeiten. Anfang der 70er, Fußball ist unser Leben, ist es immer noch. Ach, mir fehlt so ein bisschen schon die WM-Euphorie. Es stört mich so ein bisschen, dass da immer so ein paar Störfeuer kommen.
1: Also kann ich jetzt nicht ganz so bestätigen, weil ich habe die ersten Bilder ins Studio bekommen mit dekorierten Gärten, Fenstern.
0: Gut, dann bin ich zufrieden. Dann ist es gut, ein gutes Signal. Früher haben wir noch die Flatterfähnchen am Auto gehabt, das hat nachgelassen. Gut, das war auch manchmal ein bisschen
1: affig. Das war auch ein bisschen blöd, wenn einem so ein Fähnchen entgegenkam.
0: Ja, haben wir alle gehabt. 2006, das war damals eine Bombenstimmung gewesen. Das war so auch wirklich so ein Aufschwung im Fußball und auch Fußball Deutschland hat echt Spaß gemacht und ich hoffe, dass auch wieder so ein bisschen Euphorie jetzt mit dem ersten Spiel und wenn wir dann alle ein bisschen warm gelaufen sind, dann richtig abgeht. Leider sind ein paar Spiele immer nachts, ne? Das haben wir heute Morgen mit Türken gespielt. Heute Nacht haben die Schotten gegen Haiti gespielt. Da haben wir auch noch einen tollen Einspieler nachher zu den Schotten. Aber wird spannend heute, auch mit der Musik, die wir heute vorbereitet haben. Wir werden nicht immer so ganz chronologisch laufen.
1: Nein.
0: Verspringen wir auch mal ein bisschen nach hinten oder nach vorne.
1: Genau.
0: Wir hätten jetzt als nächstes...
1: Was hat er sich gewünscht? Zwar Udo Jürgens, Buenos Dias, Argentina. Hast du doch gesagt.
0: Ja, dann lass mal
1: an. Muss es nicht spielen, Herr Bernhard.

0: Argentina.
1: Schlafwagen. Fußball.
2: So, ja, so haben sie auch gespielt, sind in der Vorrunde, also damals gab es ja nicht diese klassischen Gruppenphasen, sind sie rausgeflogen, 3-2 Österreich, das war die Cordoba-Schande gewesen, war nicht gut, da haben die Deutschen auch eine gute Mannschaft gehabt, also man muss immer differenzieren, gute Mannschaft, gute Spieler, aber keine gute Mannschaft, das war auch so pomadiges Gekicke, danach wurden sie ja 2 Jahre später Europameister, aber 78, das war nicht so der Knaller gewesen, ne? Da sind sie halt dann früher heim. Haben wir ja auch schon Erfahrungen gehabt jetzt, zweimal.
1: Passiert, gell?
2: Passiert. Es gibt ja andere, die sind gar nicht erst dabei. Und das zum dritten Mal in Folge. Auch schade an unsere italienischen Freunde. Es macht immer Spaß, wenn ihr dabei seid. Und ich hoffe und drücke auch die Daumen, dass Italiener das nächste Mal dabei sind.
1: Hast du gehört, was Infantino gesagt hat?
2: Ja, der hat gesagt, naja, vielleicht sollte man die WM von 48 auf 64 also aufstocken oder 228, dass die Italiener wieder mitmachen können.
1: Bevor wir jetzt zu politisch werden, aber der Typ, der geht
2: ja, ist ein Spinner. Ja. Aber gut. Also Argentinien war so ein bisschen schlafwagentechnisch. Hat ja gesagt, 80 Europameister und 82, da kommen wir jetzt zu 82.
1: Der nächste Wunschhit von Herrn Bernhard. Also eigentlich könnt ihr diese komplette Sendung auch alleine machen, stimmt. Aber wir kommen noch zu euren Wunschhits, versprochen. Aber
2: hat sich das kein anderer gewünscht? Also sag mal, was ist denn das hier für eine Community, Leute? Also 82, Michael Schanze, das waren super Lieder drauf, das war eine Platte, die hatte ich zu Hause. Und hab dann die.
1: Hast du hoffentlich immer noch?
2: Ich müsste mal gucken, ob ich die noch hab. Ja, und das war super gewesen. Und das war die erste Fußballweltmeisterschaft, die ich richtig miterlebt habe, wo ich die Spiele nachgespielt habe in der Eichgrundschule hinten auf dem Ascheplatz. So, dann hau mal los.
1: Und los geht's. Jetzt kommt Michael Schanze und die Nationalmannschaft, gell?
2: So ist es mit Ole España, Michael Schanze.

0: Ja. So, die ersten tanzen schon Flamenco zu Hause.
1: Ja, war auch super. 82, die Fußballweltmeisterschaft war ja auch für Deutschland auch sehr erfolgreich mit der Vize-Weltmeisterschaft, aber spielerisch, naja, gab es eigentlich zwei Highlights. Und zwar das eine Highlight war die Schande von Gijón. Da haben die Deutschen nicht Angriffspakt mit Österreich gehabt, nach dem 1-0 durch Rubech, weil da waren nämlich Deutschland und Österreich weiter. Algerien ist ausgeschieden, das hängt uns heute noch nach. Da haben sie alle die weißen Taschentücher geschwenkt. Ja, so nach dem Motto, das war auch nicht gut, da haben wir auch kein gutes Gesicht gezeigt. Und dann im Halbfinale, das war unglücklich, das war die Nacht von Sevilla. Da haben die Deutschen gegen Frankreich gespielt. Auch da, normalerweise spielerisch sind wir da nicht gut, aber irgendwie haben wir da doch wieder den Kampfesgeist ausgepackt. 3-1 zurückgelegen und noch ein 3-3 in der Verlängerung. Das war echt ein Wahnsinnsspiel. Das war abends 23 Uhr. Ich war am Ende gewesen mit den Nerven. Ich glaube, wenn man da als 10-Jähriger einen Herzinfarkt kriegt, ich war kurz davor. Und da hat Toni halt den anderen weggeboxt, den Batiston. War nicht so schön. Der hätte heute rot gekriegt dafür. Also ohne zu zögern.
0: Ja.
1: Und das war da nicht der Fall
0: gewesen. Das war noch Fußball, würde der ein oder andere sagen.
1: Ja, das war schon. Es war ähnlich wie der Neuer im Finale gegen Argentinien ist. Das war auch schon, wo man gedacht hat, da musste man kurz durchatmen.
0: Ne? Das war's jetzt.
1: Aber dafür hat der Kramer vorhin einen auf die Backe bekommen, 2014.
0: Ja, das stimmt.
1: Also das war 82. Ich habe die Hanuta-Sammelbilder gehabt. Das hat auch viel Spaß gemacht.
0: Die haben auf meinem Schrank geklebt.
1: Ja, bei mir im Album. Und aber auch am Schrank teilweise, die nicht zu viel hatte.
0: Genau, die Doppelten hat man
1: am Schrank geklebt.
0: Ja, das stimmt.
1: Und das war echt eine tolle WM. Also mir hat es damals als Kind super viel Spaß gemacht. Und dann kam 86.
0: Genau, wir müssen jetzt ein bisschen improvisieren. Ich hoffe, das klappt.
1: Ja, das kriegen wir hin.
0: Kommt nämlich der nächste Wunsch-Hit, und zwar von der Ute. Mexiko,
1: mi amor.

0: De Peter Alexander, Mexiko, mi amor. Wir haben, könnt ihr euch mal zu Hause auf YouTube das Video anschauen, wie die da in der Kneipe hocken und teilweise so ein Sombrero aufhaben, genau. Und die Kutte drüber, den Poncho und der Loda und der Pierre Lebarski. Ja. Mann, was haben die sich damals zum Affen gemacht?
1: Naja, mein Gott.
0: Aber es war super. Also man muss es ja auch mal anders betrachten. Zu der Zeit hat es einfach Spaß gemacht und gerade die Kinder und Jugendlichen, denen hat es auch gefallen.
1: Ja.
0: Die waren alle begeistert und das ist ja das Wichtigste und nicht, wie man es jetzt nach 40 Jahre, liebe Zuhörerinnen und Zuhörer, liebe Rüsselsheimerin, das ist schon Wahnsinn. Also gefühlt 20 Jahre her, aber es sind tatsächlich 40. Und das Erschreckende, sie haben jetzt mal gefragt, was waren deine erste WM, jetzt die Spieler, die jetzt in Amerika sind, die Deutschen. Und dann kommt so 2002, 2006, da kriegst du Schnappatmung, ja. Das ist schon verrückt. Und auch.
1: Wir werden nicht jünger.
0: Ja, aber da sieht man schon, was da für eine Generation gerade kickt. So die zwischen 18 und 40.
1: Ich war ja bei der Verabschiedung von der Nationalmannschaft, bevor sie in den Flieger eingestiegen sind. Und meine Kollegin hat gesagt, oh Gott, das sind ja voll die Kinder. Und es ist so, ja, sie sind an uns vorbeigelaufen, wirklich so lauter so Bübchen. Das muss man sagen, das war dann schon eine andere Kategorie. Also das
0: sehen wir heute so. Das kommt ja, die waren damals, wenn du die Videos anguckst, wie der Toni Schumacher aussah oder auch der Karl-Heinz Rummenigge, ja, der war ja auch nicht, sah ja auch nicht aus, als wäre er jetzt schon.
1: Der Lothar Matthäus, der war der Einzige, wo du gesagt hast, okay.
0: Man hat ja auch früher, es war ja wirklich so Anfang der 80er, wenn die Deutschen aufgetreten sind, das waren ja nicht gerade immer so die Models, die unterwegs waren, aber da hast du schon Respekt gehabt, wenn Hans Peter und Karl-Heinz Förster auf dich zugelaufen sind, die 2 Tonnen, da wusstest du jetzt Shepherds im Balkon. Ja, also es war schon, war gut.
1: So, bevor wir mit den weiteren Wunschhits weitermachen, machen wir mal einen Wunschhit von mir. So,
0: was denn? Jetzt kommt was?
1: Jetzt kommt nochmal Mexiko. Hört auch der eine oder andere, genau. Als wir, wo waren wir? In Porto. Hat das halbe Stadion gesungen? Genau, jetzt kommen nämlich die Onkels und Mexiko.

0: So. Yeah.
1: Ja. Jetzt haben wir auch mal die bösen Onkels gespielt.
0: Das ist ein super Lied. Ganz ehrlich, Feedback, geiles Lied. Also
1: ich habe Feedback bekommen am Sonntagvormittag zur Kirchenzeit. Wie kann man das machen? Nein, gutes Lied, passt schon, alles gut. Auch da, wenn man überlegt, 86, da war eine Bullenhitze. Da haben die gespielt bei gefühlt 60 Grad im Schatten. Und da gab es keine Trinkpause, kein gar nichts. Und jetzt 25 Grad, bestes Wetter, nicht, dass sie noch eine Jacke anziehen, Trinkpause. Manchmal wird es auch ein bisschen übertrieben, aber Stefanie, du hast vielleicht mit einem Ansatz recht, Werbepause, dass man nochmal Werbung einspielen kann in
0: ganz
1: zwei
0: ehrlich,
1: Minuten.
0: Ich also finde es nicht gut. Mir geht es wirklich, weil das kann man ja individuell machen, wenn es mal, die einen haben 25 Grad, der Schweinsteiger hat es glaube ich auch gesagt, bestes Fußballwetter, was soll
1: brauch
0: das?
1: Ich, keine Trinkpause.
0: Ich glaube wirklich, dass das Absicht ist, dass man einfach sagt, Werbung ja, es ist so heiß und wir machen Werbepause. Kann man noch mal ein paar Millionen mehr verdienen für die FIFA? Alles schön und gut. Ich bräuchte es nicht, aber es ist ja alles kommerzialisiert in der Zwischenzeit.
1: Ja. Also 86, Deutschland auch wieder Vize-Weltmeister, nach 82 Vize-Weltmeister. Waren wir auch wieder so ein bisschen Rumpelfußball unterwegs, aber das Finale haben wir gut gemacht, 2-0 zurückgelegen und dann Diego, der Steilpass zum 3-2 in der paar 80. Minute. Ich habe es noch im Ohr, Toni, halt ihn. Nein, er hielt nicht. Aber auch da, ja, Argentinien war schon berechtigt Weltmeister, auch wenn die Hand Gottes gegen England geschummelt hatte.
0: Hör mir auf.
1: Aber das ist dann halt so, aber spielerisch.
0: Ich habe das letzte Mal wieder dieses Interview gesehen, da stand, da war Diego Maradona zum Interview in diesem Presseraum und ja. Thomas Müller
1: ach,
0: kam.
1: Ach, das kennen wir, erst mal 2006.
0: Genau, ja. Und dass er gesagt hat, dass der,
1: 2010,
0: was ja. Der Balljunge da soll, genau. Er wird jetzt hier kein Interview geben.
1: Geschenkt.
0: Und dann, ich weiß noch, Thomas Müller, wie er das Tor geschossen hat, er hat so gefeiert. Ich fand es großartig. So ein arroganter Fatzke. Sorry, das hat mich so geärgert. Aber egal, wir kommen zurück nach Europa. Einen nächsten Wunsch-Hit.
1: Und da waren wir titelreif.
0: Titelreif, jawohl. Der Wunsch von Florian. Wir sind schon auf dem Brenner. Los geht's.

0: Irgendwie, was mir gerade aufgefallen ist, geht immer um die schönen Mädchen statt um Fußball.
1: Ah ja, das ist eine bedingt das andere manchmal, aber ist ja nicht so schlimm. Ja, 1990 da war man einfach die beste Mannschaft. Das Jahrhundertspiel gegen Holland, Jürgen Klinsmanns bestes Spiel. Rijkaard, Spuckaert, also da war auch alles dabei. Elfmeterschießen, alles, was man braucht. Gegen die Engländer wieder. Und dann im Finale waren wir einfach die bessere Mannschaft gegen Argentinien. Die haben das nicht drauf. Normal hätte man das Spiel 2-3-0 gewinnen müssen, aber gut. Andi Brehme links unten.
0: Ja.
1: Mit seinem rechten Fuß zielt er platziert und mit dem linken trifft er hart. Oder hat er früher hart getroffen. So war nämlich die Maßgabe. So, dann geht's jetzt weiter.
0: Weil wir sind ja 90, du hast eben gesagt.
1: 90, genau.
0: Deswegen spielen wir jetzt mal so ein bisschen was Stimmungsvolles und ihr könnt sicherlich alle mitsingen. Wir spielen nämlich die Sportfreunde Stiller.
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0: das Finale. Hoffentlich wird man das auch wieder sagen, wenn wir dann im Halbfinale gegen Spanien 3-0 gewonnen haben und dann im Finale gegen England im Elfmeterschießen verlieren.
1: Was?
0: Was? Das war ein Blick. Ja, aber so ist es. Kann ja passieren. Die Engländer, den gönne ich es auch mal.
1: Ja, das stimmt. Three Lions.
0: Ja.
1: Aber weiß ich nicht, will ich dafür einen WM-Titel abgeben, nur weil der Herr Bernhard das den Engländern wünscht? Ich würde nicht sagen.
0: Wenn ich mir überlege, dass wir 8 Finals erreicht haben, damit sind wir auch Rekordhalter. Die Brasilianer hatten nur 7, aber dafür haben sie mehr davon gewonnen als wir. Wir haben immer nur die Hälfte gehabt. Und somit gehen wir wieder in ein Land.
1: Ja, genau, eigentlich. Und die Platte von den Sportfreundesteller, und wir haben es gestern gesehen, You Have to Win, Zweikampf. Das haben nämlich die Schweizer gestern nicht gemacht. Die haben sind schön nebenher gelaufen und sind nämlich nicht in den Zweikampf gegangen und haben diese dubbische Tor bekommen. Also ich hoffe mal, dass wir leben Zweikampf.
0: Ja, jetzt haben wir 94, jetzt kommt ein blödes Lied, was sich die Marion gewünscht hat. Marion, was hast du da für ein blödes Lied gewünscht? Also bitte das nächste Mal mehr.
1: Du darfst es nicht reinschreiben, dass wir das sagen dürfen. Nein, es ist es nicht.
0: Was hast du das
1: die Marion hat gesagt, ihr dürft es auch reinschreiben, dass ich mir das gewünscht habe und dass ihr das ein blödes Lied
0: findet. Nein, ich habe es ihr gestern gesagt, da habe ich gesagt, ich werde es dann sagen, das Blöde, sag ich, da wird bestimmt die Frau Kropp einen Herzinfarkt kriegen, wenn ich das so sage.
1: Nein, alles gut. Wir spielen für die Marion Far Away in America. 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

0: So, da habt ihr mal ein Gefühl dafür bekommen, was abging heute Nacht im Spiel Schottland gegen Wales. Das war sensationell. Also das ist Gänsehaut pur, das ist Fußballleidenschaft, wenn eine ganze Nation hinter seiner Fußballmannschaft steht. Da ist auch dieses, wenn alle Spieler, alle 23 oder 24 Spieler mit am Mittelkreis stehen und dann kommt so eine Mucke und dann das ganze Stadion krölt mit in den USA. Sensationell. Und das macht einfach Spaß. Die Schotten
1: sind auch in USA, deswegen haben wir einen.
0: Nur 1-0, aber egal, 1-0 gegen Haiti gewonnen. Aber auf der anderen Seite haben natürlich hat Katar 1-1 Schweiz gespielt. Also, es gibt keine Kleinen mehr. Los geht's mit den Schotten.

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1: Jawohl. Und an der Stelle passt ganz gut der Whisky Talk vom Andreas Becker.
2: Genau, der hat sich bestimmt gerade gefreut, mit der, die Ute bestimmt auch. Und natürlich die Hundskurkelhacker und die Heras of Ruzilo, die immer schön bei den Highland Games hier.
1: Ich habe jetzt gerade, das ist das offizielle Lied der Schotten zu dieser Weltmeisterschaft, muss man noch dazu sagen, es werden die wenigstens wissen, was denn das jetzt für ein Lied gewesen, sondern das, den ihr Motivationslied.

0: Fußballweltmeisterschaft 2026 und jetzt machen wir dagegen Mexiko mi amor.
1: Ja, genau.
0: Hat schon ganz andere Power.
1: Kommt schon wieder ein Wunsch.
2: War wieder super. Und jetzt kommt was für unsere englischen Freunde, die Lightning Sinners oder Three Lions.
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0: Ja, die englische Depression nimmt kein Ende. Da ein kleiner Fernsehtipp.
1: Im Vergleich zu den Schotten ist das schon sehr, Nein. Wir haben nie aufgehört zu träumen.
0: Ja. Da gibt es ja gerade eine Sendung, Dear England, das zeigt von Gareth Southgate, wie er die Mannschaft wieder aufgebaut hat. Man muss ja auch sagen, das war ja der den Elfer verschossen hat gegen Deutschland zu Hause in Wembley. Und Andy Möller, 15 Sekunden gibt es ein Buch, haben wir eine Veranstaltung letztens mit ihm gehabt, wo er die 15 Sekunden zum Elfmeterpunkt läuft, was dir alles durch den Kopf geht in deiner Karriere. Ich glaube, das ist unvorstellbarer Druck.
1: Ja,
0: jedenfalls ein kleiner Tipp, da gab es auch ein Theaterstück dazu, wie der Gareth Southgate, wie gesagt, die Engländer ein bisschen aufgebaut hat ab 2016. Immerhin waren sie zweimal im Europameisterschaftsfinale, Weltmeisterschaftshalbfinale. Aber das Traurige ist echt, wenn du zu Hause dann wieder in Wembley im Elfmeterschießen zu Hause verlierst gegen die Italiener. Unfassbar, was der Mannschaft widerfahren ist. Aber so ist es. Ja. So ist Fußball und auch die Holländer haben nie gewonnen. Dreimal Finale, nichts gewonnen. Aber so ist es. Dann kommen wir doch zum aktuellen Lied.
1: Zum aktuellen Lied, genau. Wieder
0: der
1: mal
0: tatsächlich
1: Shakira, wie ja. Schon in Südafrika. Und zwar heißt das Lied Die Die. Lassen wir uns mal überraschen mit Die Die.

0: Die Shakira, Die Die.
1: Ja. Ich habe es zwar den Text nicht so ganz mitbekommen, aber es ist ein bisschen so, wie sagt man, unterhaltsame
0: gute,
1: Musik.
0: Gute Laune, Musik, bisschen, genau, ja, genau.
1: Mit einem kleinen Schluck Curaçao, was wir heute Abend bespielen. Bin mal gespannt. Was schätzen? Dein Tipp?
0: Also,
1: alles andere als 4-0 wäre enttäuschend.
0: Ja, also würde ich jetzt auch mal sagen.
1: Also ich traue den Deutschen zu, dass sie eins kassieren. Aber dann das Spiel, wenn die gut drauf sind, so, gut reinkommen.
0: Kurz nach der Halbzeitpause, guten Morgen.
1: Genau, aber auch da, meine Meinung ist, wir haben ein gutes Team, was jetzt zu einer Mannschaft werden muss. Also wir haben gute Spieler und wenn die alle gut drauf sind, der Musiala fit wird, also wirklich alle fit sind, der Neuer auch fit ist, da gibt es ja auch die Diskussion und auch ich bin es langsam müde, was der Nagelsmann alles nicht kann. Er hat die Verantwortung jetzt dafür. Wenn die in der Vorrunde nach Hause fahren, muss man sagen, Nagelsmann alles falsch gemacht. Das ist so, dafür trägt er die Verantwortung. Und wenn er ins Halbfinale kommt, wird er gefeiert. Also wenn wir ins Halbfinale kommen, glaube ich, das ist so das, was wir aus der Mannschaft gut rausholen können. Das ist machbar. Auch da 24 gegen Spanien, Europameisterschaft. Wir haben die Spanier, man muss es einfach sagen, ich sage es ganz provokant, beherrscht. Wir waren die bessere Mannschaft, haben unglücklich verloren, aber das ist dann halt so, muss man auch akzeptieren, wenn man in der 120. Minute nicht mehr fit ist und nicht mehr physisch das dagegen hält, hat man halt dann verloren. So ist es. Und genau. Dein Tipp zur WM, wer wird Weltmeister?
0: Also ich hoffe natürlich immer auf Deutschland, ganz klar. Ich hoffe, dass es nicht Argentinien wird.
1: Nee, will ich auch nicht.
0: Ah, das auf keinen Fall.
1: Frankreich auch nicht, Spanien auch nicht.
0: Ja, also England könnte ich mitleben.
1: Ich auch.
0: Aber
1: Holland könnte ich sogar auch mal mitleben.
0: Ja, das stimmt.
1: Ja, also Finale Holland-England wäre sehr dramatisch, weil dann wirklich einer
0: dabei. Vielleicht wird es ja auch mal eine Überraschungssieger, Japan oder sowas.
1: Denk dran, Marokko hat gestern gegen Brasilien hervorragend gespielt.
0: Ja, deswegen, vielleicht
1: also
0: gibt es wirklich dieses
1: Halbzeit
0: Mal einen Überraschungssieger.
1: Hätte es locker mal 2-0, 3-0 auch für Marokko stehen können.
0: Ja.
1: Also von der Seite.
0: Wir lassen uns überraschen, wir wissen bald mehr.
1: In zwei Wochen, wenn wir wieder auf Sendung sind, in zwei Wochen wissen wir mehr.
0: Genau, der Stefan, dann. Ich bin nicht da, aber der Stefan macht dann eine Sendung wahrscheinlich.
1: Da weiß ich auch nichts von, haben wir nicht drüber gesprochen.
0: Doch, natürlich. Heute dreht sich in Rüsselsheim ganz viel um Wein. Es ist in Bauschheim, Wein trifft See ab 13 Uhr. Heute sind, glaube ich, die Segler bei Wein am Main. Und wir haben um 17 Uhr Wein im Kirchgarten in Kingstere mit der Kerwe Bosch. Also,
1: alles
0: wer sich
1: los
0: einstimmen möchte.
1: Wir wünschen euch einen schönen Sonntag.
0: Und wir sagen Dankeschön. Macht's gut, habt einen schönen Sonntag.
1: Ciao.
0: Ciao.

Ja, was ist denn heute los? Rock und Blues fängt mal ganz anders an. Was daraus wohl werden wird? Auf alle Fälle begrüße ich euch zur Sendung auf Radio Rüsselsheim. Wie jeden Samstag von 19 bis 21 Uhr und die Wiederholung läuft dann am Sonntag ab 12 Uhr. Das ist übrigens Anton Karas mit dem dritten Mann, mit der, ja, jetzt mit dem Soundtrack vom Film Der dritte Mann aus 1950, und der spielt so eine Zither. Muss man auch können. Ich würde sagen, wir lassen ihn mal jetzt weiter zittern und schauen mal, was Bruce Springsteen auf den Straßen von Philadelphia macht.

Dirty Dancing, Eric Carmen. Wer von euch hat den Film wohl noch nicht gesehen? Und genauso wird es auch mit dem nächsten sein. Elton John. Ja. Can you feel the love tonight? Und der passende Film, wie heißt der? König der Löwen. 1994.

0: Jawohl, das ist Paola.
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0: 1969 Teilnehmerin des Grand Prix de Eurovision hieß das, glaube ich, seinerzeit noch. Und ich bin mir nicht sicher, ob sie gewonnen hat. Auf jeden Fall einen der oberen oder besten Plätze belegt hat. Und warum singt sie? Ja, ich nehme euch heute nämlich mal mit. Ich nehme euch mit in das Kino. Weil das Kino ist derzeit wohl der Ort, der auf alle Fälle klimatisiert ist. Also, kommt mit mir.

Der Ton, den wir kennen, wenn der Film beginnt. Und was braucht man noch zum Film gucken? Natürlich Popcorn, Hot Butter. So, jetzt stehen wir in unserem großen Kino. Und was haben wir? Wir haben 31 Säle zur Auswahl, welchen Film wir angucken. Ich stelle sie euch vor und ihr könnt dann auswählen. Aber schön in der Sendung bleiben, auf alle Fälle bis zum Schluss. Aber es gibt ja noch eine Wiederholung am Sonntag. Also Portionen Popcorn und dann geht's ab. Tür 1, da läuft das letzte Einhorn.

doch schon mit den ersten Tönen klar. Simon & Garfunkel, Mrs. Robinson aus dem Film Die Reifeprüfung 1967.

Und welchen Film musste man unbedingt 1978 sehen? Jawohl, die Bee Gees, Staying Alive.

0: Auf diese Art und Weise haben auch die Bee Gees mal Zutritt zu meiner Sendung bekommen. Und hier? Oh, der Film hat auch noch nicht angefangen. Was steht da? Die Legende von Paul und Paula. Ja, den muss man doch gesehen haben. Die Pudis.
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0: Wenn ein Mensch lebt.
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0: Der Film der ehemaligen DDR aus 1973.

lebt. Und damit jetzt die Frage vielleicht aufkommt und ich kann sie schon im Vorfeld beantworten, wann gab es denn nun Kinos? Wie sind die denn in unser Leben getreten? Die Geschichte der Kinos begann in der zweiten Hälfte des 19. Jahrhunderts mit Schaubuden auf Jahrmärkten. In der ersten Hälfte des 20. Jahrhunderts wurde das Kino eine etablierte Kunst- und Kultureinrichtung. Und das ist jetzt

Pretty Woman. Da höre ich doch jetzt eine Dusche laufen, oder? Was ist denn das? Oh, oh, oh, oh, oh, oh, oh, Psycho, nein, da machen wir gleich mal weiter. CCR, Fortnite Sun, 1969 aus dem Film.

0: Das erste feste Kino in Deutschland wurde übrigens vor 130 Jahren in Deutschland eröffnet, und zwar in den Berliner Wilhelmshallen unter den Linden 21. Nicht ganz so alt ist der nächste Song, und zwar ein Kultfilm. Jawohl, kennen wir. Casablanca, 1942, As Time Goes By.
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0: Ach, so viel Liebe.

Tina Turner. GoldenEye. James Bond 00.

zahlreiche tränendurchtränkte Taschentücher gab es auch bei My Heart Will Go On aus dem Film Titanic. Celine Dion jetzt für euch. Und schneuzt nicht so laut.

1997 Titanic und 1987 Good Morning Vietnam, Louis Armstrong, What a

Spiel mir das Lied vom Tod. Ennio Morricone. Und zwar 1968.

Ein recht früh erschienener Film ist auch Pulp Fiction aus 1964. Und da kam Chuck Berry, You Never Can Tell, drin vor.

Natürlich saß ich da auch im Kino mit meinen Kindern. E.T. 1982.

Ja, auch die zweite Stunde verbringen wir im Kino. Und das hier ist natürlich Miss Marple. Und so bin ich mir wieder vorgekommen, als ich die Musik zusammengekramt habe für euch. Musik vor allem, um euch an ja, vergangene Zeiten zu erinnern und Musik zum Träumen und die Seele baumeln zu lassen. Brian Adams, Sting und Rod Stewart, All for Love, die aus den drei Musketieren.

Die drei Musketiere geben jetzt symbolisch Tarzan die Türklinke in die Hand. Phil Collins, I'll be in my heart. Ach nein, you'll be in my heart. Oh Gott, so ein Fehler. Aber sich selbst soll man auch lieben.

0: und etwas Appetitliches, dann nimm es dir, egal von welchem Fleck. Was soll ich woanders?
1: Ja, der meistgesehene Kinofilm aller Zeiten in Deutschland ist das Dschungelbuch mit 27,29 Millionen Besuchern seit dem Start am 13. Dezember 1968. Und ich habe ihn auch einmal in Bonn im Kino gesehen.
2: Es gibt nichts Besseres. Das ist ein herrliches Gefühl, wenn die kitzeln.
3: Mowgli, Vorsicht!
1: Aber es gab ja noch oder gibt ja noch andere tolle Filme. Titanic auf dem zweiten Platz mit 18,99 Millionen Besuchern. Gestartet 1998, haben wir ja eben schon gehört. Ben-Hur mit 13,53 Millionen Besuchern. Der Start 1960. Und dann gibt es ja auch noch den kennen wir doch auch alle. Unendlich tragische Liebesgeschichte. 1966 gestartet, Dr. Chivago, 13,48 Millionen Kinobesucher und die vor den Fernsehapparaten, die wurden ja gar nicht gezählt. Zu den besten vier Kinofilmen gehört auch Spiel mir das Lied vom Tod mit 13,02 Millionen Besuchern seit dem Start 1969. Also ich muss ja sagen, in den 60er Jahren, da ging es ja echt los in den Kinos, oder? Aber jetzt machen wir mit der Sendung weiter. Wir machen weiter mit Musik aus Kinofilmen, Musik zum Träumen und die Seele baumeln zu lassen.

Sarah McLachlan, City of Angels, Stadt der Engel. Und der Film geht so unerwartet traurig aus. Oh, ich denke noch mit Gruseln dran. Say You, Say Me, Lionel Richie, White Nights, 1986.

dann schaue ich nochmal. Es gibt tatsächlich Kinos, die seit 1907 oder 1911 und noch einmal 1907 in Betrieb sind. Und die sind in Berlin-Kreuzberg und in Burg bei Magdeburg. Und in Mettmann, und in Mettmann das Kino ist immer noch in Familienbesitz und wird betrieben. Oh, was ist das toll, stimmt's? Und das sind jetzt John Goodman, Dan Aykroyd und die Blues Brothers, Looking for Fuck.

0: Die Braut, die sich nicht traut. 1999, Eric Clapton, Blue Eyes Blue. Aber manchmal traut sich auch nicht der Bräutigam, oder?
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Ghost. Nachricht von Sam mit dieser Starbesetzung im wahrsten Sinn des Wortes. Demi Moore, Patrick Swayze, Whoopi Goldberg und dazu anscheinend Melody Ryder Brothers. Ach, da kann doch die Seele

Ich glaube, bei dem nächsten Song gab es zuerst nur das Lied und später gab es ein Musical, und zwar Evita Julie Covington, Don't Cry For Me, Argentina.

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1: Der Tipp für uns, für das weitere Leben. Sieh immer die positive Seite des Lebens. Monty Python.
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0: passports available in the foyer. Right, so I've got to live as well, you know. Alright, that's a lot. Let's get this plane up there. And change this man within 3 weeks. What do you think pays for this bubble? Never made the money back, you know. I told him. I said to him, Bernie, I said, they'll never make that money back.
1: Und die Zeit hat schon wieder mal nicht gereicht. Die 2 Stunden sind um und ich musste auch den letzten Song austauschen, sonst hätte ich ihn nur halb spielen können. Und The Pink Panther ist der Tauschpartner. Soundtrack 1963, der rosa-rote Panther. Ich wünsche euch eine gute Zeit, eine gute Woche. Freue mich auf den nächsten Samstag, wenn wir uns wieder hören. Und ich denke mal, diese ursprünglich ganz anders geplante Sendung, aber der Zeit gehorchend, musste ich mich beeilen. Der Techniker Andreas hat nämlich Urlaub und da habe ich mir gedacht, machst du dir es nicht ganz so schwer und spielst mal Filmmusiken. Ich hoffe, es hat euch gefallen. Winke, winke und goodbye. Und vergesst nicht, Samstag, 19 Uhr, Radio Rüsselsheim. Bye-bye.

Sonntag, der 19. Juli 2026, mitten im hohen Hochsommer, Radioattack auf Radio Rüsselsheim. Mein Name Heinz-Jürgen Krug von der Rüsselsheimer Attack-Gruppe. Diese Sendung entstand von Dienstag bis Donnerstag der vergangenen Woche und hat zwei große Themen. Einmal das, was Attack eigentlich ausmacht, nämlich Globalisierungskritik, allerdings im Gedenken an Jean Ziegler. Der starb am 10. Juni in Genf mit 92 Jahren. Ja, wer war Jean Ziegler? Dazu, wie gesagt, im ersten Teil dieser Sendung. Das zweite große Thema der Sendung, das mit dem ersten allerdings eng zusammenhängt, werden die Säulen der Militarisierung sein, die im Moment hierzulande abläuft auf Kosten der sozialen und der Umweltrechte. Also wie sieht's aus mit dem Rüstungshaushalt und wie wird diese Militarisierung gerechtfertigt, propagandistisch unterstützt? Dazu greife ich zurück auf einen Teil der Juni-Sendung. Also machen wir das ein bisschen einfach. Wiederhole diesen Teil, am Schluss dann aber noch ein bisschen was zur sozialen Lage, zum Sozialabbau hier in Deutschland. Zu Jean Ziegler kann natürlich auch in Wikipedia mal der Artikel über ihn nachgelesen werden. Ich gehe aber ein bisschen anders ran, zum einen mit Berichten von der Trauerfeier in Genf und zum anderen mit einem Redebeitrag von vor 14 Jahren. Was mich angesprochen hat im Internet, war die Überschrift zur Trauerfeier, die Internationale im Petersdom. Da dachte ich, das kann doch nicht sein, ne? In dem Petersdom in Rom, in der katholischen Kirche, die Internationale. Und tatsächlich war das dann auch nicht der Fall. Das war ein Übersetzungsfehler oder Ungenauigkeit. Es war in der Kirche Saint-Pierre in Genf, eine Kirche der Reformierten. Calvin hat da schon 23 Jahre vor, naja, fast 500 Jahren gepredigt. Anknüpfend an dieses seltene, vielleicht einmalige Ereignis, die Internationale in einer ganz großen Kirche, in der Hauptkirche von Genf. Jetzt also unsere übliche klassische Eingangsmusik, die Internationale, von einem klassischen Orchester gespielt. Ich habe mal ausgesucht, das Shisei Nippon Symphony Orchestra unter der Leitung von Hiroyaki Moriya. Das Ganze also ohne den berühmten Text. Also falls ihn doch nicht alle kennen, die Internationale erkämpft das Menschenrecht. Es rettet uns kein höheres Wesen, kein Gott, kein Kaiser noch Tribun, uns aus dem Elend zu erlösen. Können wir nur selber tun. Leeres Wort des armen Rechte, leeres Wort des reichen Pflicht. Unmündig nennt man uns und Knechte. Dulde die Schmach nun länger nicht. Unser Blut sei nicht mehr der Raben, nicht der mächt'gen Geier Fraß. Erst wenn wir sie vertrieben haben, dann scheint die Sonne ohn Unterlass. Natürlich metaphorisch, ne? Weil wenn die Sonne ohn Unterlass scheint, wie das sich auswirken kann auf die Umstände des Lebens, erleben wir hierzulande gerade immer öfter. Komponiert wurde sie ja ursprünglich von Eugène Poitier 1871, kurz nach der Niederlage der Pariser Kommune, wo Eugène Poitier aktiv beteiligt war. Die jetzt bekannte Melodie stammt von einem belgischen Franzosen, Pierre Degetaire, 1888 in Lille für den dortigen Arbeitergesangsverein komponiert. Und der Text wurde von Poitiers für die Internationale Arbeiterassoziation von Marx 1864 gegründet, geschrieben.

von den vielen Berichten über die Gedenkfeier im Genfer, in der Genfer Kirche habe ich ausgewählt den Bericht, weil das auch für die politischen Verbindungen von Jean Ziegler und für seine Anerkennung interessant ist von der kurdischen Nachrichtenagentur ANF. Mit einer bewegenden Trauerfeier in der Genfer Saint-Pierre-Kathedrale haben hunderte Menschen Abschied von Jean Ziegler genommen. Der Schweizer Soziologe, Jurist, Autor und langjährige Kämpfer gegen Hunger, Ausbeutung und globale Ungleichheit war in der vergangenen Woche verstorben. Zu den Teilnehmenden gehörten Politikerinnen, Kunstschaffende, Menschenrechtsverteidigerinnen, Vertreterinnen der Vereinten Nationen sowie zahlreiche Weggefährtinnen aus unterschiedlichen Teilen der Welt. Für viele von ihnen war Ziegler weit mehr als ein Intellektueller. Er galt als eine der prägenden Stimmen internationaler Solidarität und sozialer Gerechtigkeit. Zu den eindrucksvollsten Momenten der Zeremonie gehörte das gemeinsame Singen der Internationalen. Zunächst erklang die Hymne der internationalen Arbeiterbewegung auf der Orgel der Kathedrale. Anschließend wurde sie von den Anwesenden gemeinsam angestimmt. Für viele TeilnehmerInnen symbolisierte dieser Augenblick die Werte, denen Jean Ziegler sein Leben gewidmet hatte. Der Einsatz gegen Unterdrückung, Hunger und soziale Ungleichheit sowie die Solidarität über nationale Grenzen hinweg. Die Genfer Bürgermeisterin Christina Kitsos würdigte Ziegler als eine der wichtigsten moralischen Stimmen der Stadt Genf. Genf hat eines seiner größten Gewissen verloren, sagte sie und erinnerte an sein jahrzehntelanges Engagement für Menschenrechte und soziale Gerechtigkeit. In zahlreichen Beiträgen wurde zudem an Zieglers Arbeit als UN-Sonderberichterstatter für das Recht auf Nahrung erinnert. Sein Kampf gegen Hunger, Armut und globale Ungleichheit habe Generationen von Aktivistinnen, Wissenschaftlerinnen und Politikerinnen geprägt. Die ehemalige Schweizer Bundespräsidentin Michelin Calmy-Rey erinnerte daran, dass Ziegler wegen seiner Kritik am internationalen Finanzsystem und insbesondere am Schweizer Bankensektor immer wieder heftigen Angriffen ausgesetzt gewesen sei. Mit seinem Tod verliere nicht nur die Schweiz, sondern die internationale Gemeinschaft eine wichtige Stimme. Aus einem anderen Bericht habe ich entnommen, dass ihr da bei die Tränen gekommen sind. Dass Zieglers Wirken weit über die Grenzen der Schweiz hinausreichte, zeigte sich auch in den zahlreichen internationalen Botschaften und Wortmeldungen. Nach Angaben seiner Familie gingen nach seinem Tod tausende Beileidsbekundungen aus verschiedenen Teilen der Welt ein. Während der Zeremonie sprachen VertreterInnen der chilenischen, kongolesischen, palästinensischen, iranischen und sahrawischen Gemeinschaften über Zieglers Unterstützung für internationale Solidaritätsbewegungen und Freiheitskämpfe. Auch der französische Politiker Jean-Luc Mélenchon erinnert in einer Videobotschaft an den Verstorbenen. Sein Fehlen wird in unseren Reihen immer spürbar sein. Und dann kamen noch die Erinnerungen der Familie. Während der rund zweieinhalbstündigen Zeremonie erinnerten Reden, Lieder und persönliche Geschichten an ein Leben im Dienst sozialer Gerechtigkeit und internationaler Solidarität. Von diesen Liedern, die dann natürlich auch mitgesungen wurden, gemeinsam gesungen wurden, werden wir im Lauf der Sendung noch drei weitere hören. Zunächst aber noch die internationale in einem kurzen Ausschnitt, wie sie in der Kirche erklang.

0: Dass also das Original, der Originalgesang mit Orgel in der Kirche Saint-Pierre am 18. Juni bei der Trauerfeier, Gedenkfeier oder wie die Schweizer offenbar sagen, Abdankungsfeier für Jean Ziegler. Jetzt aber, um eben sein Leben, seine Politik, seinen Einsatz, seinen Aktivismus, seine Globalisierungskritik noch mal etwas genauer zu kennzeichnen, zurück ins Jahr 2012, als er noch quicklebendig war und den Blue Planet Award von der Ethekon Stiftung in Berlin erhielt und die Laudatio hielt, obwohl er sie nicht so nennen wollte. Professor Hans See, Wirtschaftskriminologe, inzwischen emeritiert und auch Freund von Jean Ziegler. Wir hören uns Ausschnitte aus seiner Rede an, zunächst mal, um meine etwas raue Stimme zu schonen, mit der Stimme von Hedda. Das ist die Stimme für die deutsche Sprache der Balabolka-Software. Balabolka, russischer Ausdruck für Schwätzer oder auch Labertasche.
1: Ich habe diese Rede mit der Überschrift der Lebensretter versehen. Wer sich mit Zieglers Leben und Arbeit der vergangenen 4 Jahrzehnte befasst, wird verstehen, weshalb ich glaube, mit dem Begriff Lebensretter den durchgehenden, sagen wir, roten Faden sichtbar, vielleicht sogar greifbar machen zu können, der sein ganzes Werk durchzieht. Wissenschaft braucht Begriffe, die zum Begreifen geeignet sind. Und sie braucht die für die Analyse ihres Materials richtige Methode. Daher versuche ich es anlässlich dieser Rede mit einer Kombination von Zieglers und meinen eigenen Begriffen und der exemplarischen Methode, die Ziegler so bewundernswert beherrscht. Ihm gelingt es immer, neben der Fülle des trockenen statistischen Materials Beispiele zu bringen, die den Vorgang des Begreifens erleichtern und die Einblicke in die ihm wichtigen Strukturen nicht durch Personalisierung, auf die er nicht verzichten kann und will, zu gefährden. Er verfolgt aber mit seinen Beispielen erkennbar noch ein anderes Ziel, also nicht nur die Reduktion der Überfülle des Stoffes, den er uns vermitteln möchte. Er verflüssigt uns mit klug ausgewählten Beispielen und erklärenden Exkursen das harte statistische Material und erleichtert uns das Schlucken der bitteren Wahrheiten, die er uns in der Absicht, liebgewordene Vorurteile aufzugeben, in manchmal schwer verträglichen Dosierungen verabreicht. Er sagt, der Mensch ist des Menschen Medizin. Ich muss die Stoffmenge und die Beispiele geradezu homöopathisch verdünnen. Leider kann ich nur einige wenige exemplarische, aus meiner Sicht wichtige, Problemfelder seines revolutionären Projekts beleuchten. Ich werde daher vor allem auf Probleme verweisen, die in den meisten Würdigungen seiner Bücher unterbelichtet oder gänzlich unbeachtet bleiben. Dass diejenigen, die hierher gekommen sind und Jean Ziegler, vielleicht auch mich, kennen, nicht viel Wert auf die bei vielen Preisverleihungen übliche Lobhudelei legen, unterstelle ich und gehe davon aus, dass ich hier Substanzielles über diesen ungewöhnlichen Menschen und sein ungewöhnliches Werk zu Gehör bringen soll. Packen wir's an. Erster der Wissenschaftler und die Wissenschaft. Schon oft wurde mir die Frage gestellt, warum tut sich dieser Mann das an? Das fragen meist Menschen, die sich bewusst sind, wozu es führen kann, sich mit den mächtigsten Kapitaleignern, Managern und deren Söldnern in Volksparteien, Parlamenten, Staatsbürokratien und kommerzialisierten Wissenschaftsbetrieben anzulegen. Genau weiß ich es auch nicht, was ihn bewegt, aber ich habe Hinweise, die wenig bekannt und hochinteressant sind. Werfen wir zunächst einen Blick auf den Wissenschaftler Jean Ziegler und die Wissenschaft. Die Wissenschaft hängt heute, wie jeder weiß, mehr denn je am Tropf der Wirtschaft. Damit sie dennoch ernst genommen wird, muss sie die Lüge verbreiten, sie sei wertneutral. Da kommt der Sozialwissenschaftler Jean Ziegler daher und ergreift einseitig Partei. Das wäre noch kein Problem, wenn er Partei für die neuen Herrscher der Welt ergreifen würde. Aber für deren Opfer, die Unterworfenen, Fremdbestimmten, Besiegten einer Wirtschaft Partei zu ergreifen, die, wenn es um des Profites willen sein muss, vor keinem Verbrechen zurückschreckt, Das kann keine seriöse Wissenschaft sein. Schon gar nicht, wenn in diesen Werken von Bankenbanditismus und von Halunken, statt von Unregelmäßigkeiten im Bankenwesen und von Sündern gesprochen wird. Bei uns gibt es, wie Sie vielleicht schon selbst bemerkt haben, keine Steuerkriminellen, sondern nur Steuersünder. Aber Zieglers Kritik ginge vielleicht noch durch, wenn Sie wie viele andere als Partei für die Armen, die Hungernden im eigenen Land und anderswo in der Form der umfangreichen, geradezu sintflutartigen Armutsforschung daherkäme. Denn über anerkannte sozialpolitische Argumentationshilfen oder über karitativ-moralische Absichtserklärungen gehen diese Studien selten hinaus. Zieglers Wissenschaft erinnert dagegen an den ja auch mit statistischen Daten angereicherten hessischen Landboten, der bekanntlich überschrieben ist: Friede den Hütten, Krieg den Palästen, oder an das Manifest der Kommunistischen Partei, das Ziegler sicher mit dem Aufruf enden lassen würde: Besiegte aller Länder, vereinigt euch. Zieglers Bücher erinnern an diese großen Beispiele revolutionärer Literatur. Nicht nur, weil auch sie sprachliche Meisterwerke sind, sondern weil es ihm um den Sieg der Besiegten, wie der Titel eines seiner spannendsten Bücher lautet, geht. Die Besiegten dazu zu ermutigen, ihre Ausbeuter zu entmachten, ihnen argumentative Waffen zu liefern, die ihnen zu einem nachhaltigen Sieg, einem wirklichen Befreiungsschlag verhelfen könnten, das geht denen doch zu weit, die für Ausbeuter in Staatsapparaten und Cheftagen der Konzerne gegen horrende Honorare wertfreie, ich sage wertlose Gutachten erstellen. Wir wissen, dass diese Gutachten schon von der Wirklichkeit widerlegt sind, bevor sie der Öffentlichkeit bekannt werden. Ich frage, ist das Wissenschaft? Um den Besiegten zu zeigen, dass sie sich von Niederlagen, die ihnen die gut bezahlten Gegenaufklärer zufügen, nicht entmutigen zu lassen brauchen, greift Ziegler immer wieder auf die historischen Erfahrungen der großen bürgerlichen Revolutionen zurück. Er zitiert gern Gracchus Babeuf. Hier ein Beispiel aus einem Schreiben, das Babeuf 1791 verfasste: Der Kampf um Gleichheit und Eigentum muss endlich beginnen. Das Volk muss alle die seit langer Zeit bestehenden Institutionen umstürzen. Im Krieg der Reichen gegen die Armen war bisher alle Verwegenheit auf der einen und alle Feigheit auf der anderen Seite. Das soll nun anders werden, ja, ich wiederhole es, alle Übel haben ihren Gipfel erreicht, sie können schlimmer nicht werden. Sie können nur durch einen vollständigen Umsturz beseitigt werden. Fassen wir das Ziel der Gerechtigkeit ins Auge und gehen wir daran, nach 1000 Jahren diese barbarischen Gesetze zu ändern.
0: Ja, da hatte die gute Hedda von Balabolka ein bisschen Schwierigkeiten bei Namen von Gracchus Babeuf, dem Revolutionär in der Französischen Revolution, der auf dem linken Flügel der Revolutionäre stand und einer der ersten war, der sozialistische, praktische Politik forderte und damit Anregungen gab, dann für das gesamte 19. Jahrhundert und eben auch heute noch gerne zitiert wird. Also Gracchus Babeuf, der sich wiederum nannte oder genannt wurde nach den plebejischen römischen Senatoren, den Gracchus-Brüdern. Im 20. Jahrhundert dann war einer der Brüder, Nachfolger von Babeuf, Che Guevara. Den lernte Jean Ziegler 1964 im Alter von 30 Jahren in Genf kennen. Da gab es eine UNCTAD-Konferenz, wo Che Guevara als Vertreter Kubas erstmals dabei war. Und Ziegler chauffierte ihn, begleitete ihn durch seine Stadt Genf, wollte sich dann Che Guevara anschließen und nach Südamerika gehen. Doch Che Guevara riet ihm bei einem Blick aus dem Zimmer, aus dem Hotelzimmer auf die Banken und Juwelierläden in Genf, doch hier zu bleiben, hier zu kämpfen, da wo das Gehirn des Monsters sei. Ja, das Lied für Che Guevara, das ist nur, ich weiß nicht, 1000 Mal gecovert worden. Ich bringe jetzt mal die ursprüngliche Fassung. Das Lied wurde dann eben auch in der Kirche gesungen, bei der Trauerfeier Die ursprüngliche Fassung von Carlos Puebla, Kommandante Che Guevara.

0: Hören wir ein Stück weiter rein in die nicht als Lobrede verstandene Laudatio von Professor Hans See für Jean Ziegler 2012.
1: Zweiter Zieglerskampf für den Sieg der Besiegten. Ziegler zeigt großen Mut, bewundernswerte Zivilcourage. Er setzte schon früh seine Existenz für die Freiheit des Wortes aufs Spiel. Und er hat nie aufgehört zu zeigen, dass Revolutionen möglich und notwendig sind, und dass Bürger- und Menschenrechte trotz aller Niederlagen und reaktionärer Unterdrückung durchsetzbar sind. Die Besiegten, und er meint nicht nur die Besiegten der Dritten Welt, die in der heutigen rechten Jugendsprache Loser heißen, ein fürchterlicher Ausdruck, sind für Ziegler Hoffnungsträger. In ihren Befreiungskämpfen, ihrer Emanzipation, ihren möglichen Siegen, die natürlich nur mit Unterstützung aller progressiven Kräfte entwickelter Gesellschaften möglich sind, sieht er die bessere Zukunft, die andere Welt, die möglich ist. Alles, was Ziegler erforscht, was er lehrt, wofür er kämpft, steht im Dienst dieses einen großen Ziels, des Siegs der Besiegten. Deshalb muss zuerst ihr schlimmster Feind, der Hunger, besiegt werden. Für den notwendigen Sieg über den Hunger kämpft er besonders entschieden. Er entwirft eine Welt ohne Hunger. Darin ist er ein großer Visionär. Und wir wissen, was Altkanzler Helmut Schmidt, als er noch relativ jung war, über Menschen mit Visionen sagte: Wer Visionen hat, sollte zum Arzt gehen. Der Witz eines rechten Sozialdemokraten, der aus meiner Sicht alle Opfer, die die SPD in ihrer langen Geschichte im Kampf um demokratische Rechte für Arbeiter und Arbeiterinnen brachte, schamlos denunziert. Jean Ziegler dagegen versucht, das Leben von Menschen zu retten, die in Gefahr sind, an Hunger zu sterben, die ihre Visionen zu verlieren drohen, denen die rund um die Uhr laufenden Gehirnwaschmaschinen der Herrschenden den letzten Funken an Selbstachtung zu rauben versuchen. Die sozial Schwachen, das sind nicht die Armen, das sind, wie ich zu meiner Schande gestehe, von dem Kabarett Istenhagen-Retter lernen musste, worauf ich aber hätte selber kommen müssen, die Herrschaften in den Chefetagen. Es sind diejenigen, die die ohnehin schon ökonomisch Schwachen hemmungslos ausplündern, bewusst Entscheidungen treffen, die selbst in den reichsten Ländern der Erde zu immer mehr Armut und Elend, in Drittweltländern aber zu Hungerkrankheiten und Hungertoten führen. Diese sozial schwachen Herrschaften wissen, was sie tun. Sie handeln, darauf weist Ziegler unablässig hin, nicht nur gewissenlos, sondern auch gegen geltende Gesetze. Gewissenlos missbrauchen sie ihre Macht und das Recht. Sie benutzen diese Macht, um von den mit Abwanderungsdrohungen erpressten Politikern angebliche Investitionshemmnisse beiseite räumen zu lassen. Das sind vor allem die schwer erkämpften Sozial-, Arbeitsschutz- und Umweltschutzgesetze. Sie betreiben ihre sozialschädliche Gewinnmaximierung, wenn es ihnen nicht gelingt, sie legalisieren zu lassen, einfach an den Gesetzen, auch an Wirtschaftsstrafgesetzen vorbei. So entsteht ein Untergrundkapitalismus.
0: Das springt einem natürlich 14 Jahre später ins Ohr und ins Auge, diese Abwanderungsdrohungen für die Beseitigung der sogenannten Investitionshemmnisse, und das seien dann die Sozialarbeitsschutz- und Umweltgesetze. Das hört sich schon sehr heutig an.
1: Der Untergrundkapitalismus erfordert eine Aufstockung der marxistischen Kritik der politischen Ökonomie. Ich propagiere daher, gestützt auf Jean Ziegler, deren Ergänzung durch eine Kritik der kriminellen Ökonomie. Der Einwand dagegen ist zunächst richtig, dass der Kapitalismus auch ohne Wirtschaft Kriminelle eine Gefahr für Mensch und Natur, für Demokratie und Kultur ist. Aber diese Feststellung hilft in der politischen Praxis, zumal im Kampf um den Erhalt und die Weiterentwicklung von Rechten für die ökonomisch Schwachen, wenig. Ebenso wenig wie die unter Linken weit verbreitete, aber irrige Meinung, der ganze Kapitalismus sei kriminell. Er ist es nicht. Es sind die Reichen und die Einflussreichen, die den größten Einfluss darauf haben, was vom Gesetzgeber legalisiert und was kriminalisiert wird. Daher werden in jedem System nur sorgfältig ausgewählte Wirtschaftspraktiken kriminalisiert. Anders als gewählte Politiker kann der mündige Bürger die Mächtigen der freien Wirtschaft nur mit Aussicht auf Erfolg bekämpfen, wenn er beweist, dass sie gegen eine der kriminalisierten Geschäftspraktiken, möglichst gegen Wirtschaftsstrafgesetze, verstoßen haben. Doch viele äußerst schädliche Wirtschaftspraktiken sind nach wie vor völlig legal. Von frei gewählten Volksvertretern legalisiert. Schädliche Wirtschaftspraktiken können erst mit Aussicht auf Erfolg bekämpft werden, wenn der Masse klar ist, dass mehr demokratische Kontrolle des Staates wenig bringt, solange es keine demokratische Kontrolle der Wirtschaft gibt, solange die Chefetagen der Konzerne demokratiefreie Zonen sind und vom Volk frei gewählte Parlamente sich darauf beschränken, das Wirtschaftsleben mit einem goldenen, soll heißen demokratisch legitimierten, aber jederzeit straflos überschreitbaren Rahmen zu verzieren.
0: Die demokratische Kontrolle der Wirtschaft zu erlangen und dann auch über lange Zeit erfolgreich zu gestalten, das ist das Einfache, was so schwer zu machen ist. Und während Carlos Puebla, der Kubaner, 1965 bei seinem Lied auf Che Guevara für alle Ewigkeit, Hasta Siempre, noch von dem lebenden Che Guevara ausging, der Kuba gerade verlassen hat, um die Bevölkerung im Süden, zunächst im Kongo, dann in Bolivien, im Befreiungskampf zu unterstützen. Aber das waren jetzt nicht dann so viele, insbesondere in Bolivien, die ihn dabei unterstützt haben. Er wurde ja dann schließlich dort gefangen genommen und ermordet. Also während Puebla davon noch ausging und von diesem Optimismus auch ausging, war das dann 2004 bei der Gruppe Quixote schon etwas skeptischer. Die sind gestartet als Zusammenmusizierende in ihrer Heimatstadt Karl-Marx-Stadt in den 80er Jahren. Und waren dann 2004 inzwischen gelandet in ihrer Heimatstadt Chemnitz. Und dort sind sie auch noch heute, wenn sie nicht unterwegs auf Tour sind. Und die haben dann mit einem Text von Henry Martin Klemmt, Frankfurt-Oder, ein Lied gemacht mit der Melodie von Carlos Puebla. Wir hören uns das jetzt an.

0: Hans See ging dann 2012 unter Bezug auf Jean Zieglers 24 Jahre vorher, also noch im 20. Jahrhundert erschienenen Buch Die Lebenden und der Tod, auf die Frage ein, wie dem Leben Sinn geben. Natürlich Jean Zieglers ganz verkürzte Antwort, indem ich Sinnvolles tue, Sinnvolles für mich und Sinnvolles für andere, da aus diesem Abschnitt von Hanse jetzt noch ein Abschnitt.
1: Es ist nach Zieglers Überzeugung allein das Bewusstsein der Identität aller Menschen, das den Einzelnen zu Liebe, Mitleid und Solidarität befähigt. Auf Kosten anderer zu leben, was viele tun und wovon noch mehr träumen, versperrt aus seiner Sicht, so paradox das auch klingen mag, den Zugang zum Leben. Daraus zieht er für sich die radikale Konsequenz: Jeder ist verantwortlich vor allen für alles. Dann folgt ein Satz, der mich dazu reizt, die ganze morgen- und abendländische Kultur und Geschichte mit ihm durchzudeklinieren. Er sagt nämlich: Der Mensch ist, was er tut. Ich deute nur kurz an, dass die Mythen der monotheistischen Religionen uns sagen: Am Anfang war das Wort. Gesprochen wurde dieses Wort von Gott, der keinen Anfang und kein Ende haben kann, weil er sonst nicht der ewige Gott wäre. Dieses Wort Gottes, aufgefasst als der geistige Ursprung allen irdischen Seins, ist bis heute das Fundament des monotheistischen Idealismus. Doch schon Goethe, der uns in den Schulen zwar auch noch als Idealist vermittelt wird, aber schon ein aufgeklärter Materialist war, lässt seinen Faust, als der in eine Glaubenskrise gerät, sagen: Am Anfang war die Tat. Eine Generation später sagt der junge Marx in seiner Elfter Feuerbach-These gegen den interpretierenden Materialismus Feuerbachs: Die Philosophen haben die Welt nur verschieden interpretiert, es kommt drauf an, sie zu verändern. Wenn nun Ziegler sagt,

0: ist, was er ist. Etwas ausführlicher, was schrieb Feuerbach, wir sehen zugleich, von welcher wichtigen ethischen sowohl als politischen Bedeutung die Lehre von den Nahrungsmitteln für das Volk ist. Die Speisen werden zu Blut, das Blut zu Herz und Hirn, zu Gedanken und Gesinnungsstoff. Menschliche Kost ist die Grundlage menschlicher Bildung und Gesinnung. Wollt ihr das Volk bessern, so gebt ihm statt Deklamationen gegen die Sünde bessere Speisen. Der Mensch ist, was er ist. Also der Zusammenhang zwischen Geist und Materie natürlich, oder Materie und Geist, in dem Fall diese Richtung. Und das ist natürlich auch Zieglers These, Zieglers Gedankengrundlage. Er hat das nochmal zusammengefasst in dem schon erwähnten Buch Lebenden, die Lebenden und der Tod. 1975, nämlich jeden Tag durch Gedanken, Taten und Träume so viel Glück für sich und die anderen, so viel Sinn zu erschaffen, dass am Ende des Lebens, dieses Lebens, seiner eigenen Negation so viel Sinn wie möglich entgegenzusetzen vermag.
1: Dazu muss der Mensch aber genug zu essen haben. Dafür kämpft Ziegler, seit er sein Schlüsselerlebnis im Kongo hatte. Aber so rational Zieglers Konzept ist, durch Gedanken, Taten und Träumen dem Leben Sinn zu geben, etwas zu leisten, was über den sicheren Tod hinaus weit erwirkt, entdeckt er in sich, in seltenen, aber immer wiederkehrenden Momenten, wie er schreibt, ein Gefühl von Unendlichkeit, eine Kraft, die er auch Liebe nennen könnte. Das aber heißt für ihn auch, auf Kosten anderer zu leben, in Konkurrenzneid, Profitgier, Verachtung und Indifferenz versperrt den Zugang zum Leben. Dennoch sagt Ziegler nicht, dass der Mensch ist, was er ist, sondern er sagt, der Mensch ist, was er tut, danach beurteilt er auch andere. So beobachtete er den Siegeszug der in Drittweltländern entstehenden neuen Gesellschaften während des Entkolonialisierungsprozesses. Für ihn stand dabei der Widerstand der Befreiungsbewegungen gegen die Zerstörung ihrer Kultur im Mittelpunkt. Die Menschen verteidigen ihre Kultur vor einer Theorie und Praxis, die untrennbar mit unserem klassischen Begriff der Aufklärung zusammenhängt. Der Widerstand dieser armen, ausgeplünderten, von Hungerkrankheiten geplagten Menschen ist gegen die bürgerliche Aufklärung gerichtet, folgt also nicht einfach unserer abendländischen kapitalistischen Logik. Es entstehen im Kampf, oft erfüllt von großem Hass auf den Westen, neue Gesellschaften, neue Kulturen, die das Wertvolle der Vergangenheit bewahren und das Neue vorsichtig integrieren. Nach der blutigen antiimperialistischen Entkolonialisierung der Nachkriegsperiode, im Jahre 1988, schrieb Ziegler, heute entstehen in der Dritten Welt neue, unvermutete und niemals zuvor erlebte Gesellschaften. Die Werte, die sie hervorbringen, der Sinn, den sie dem Dasein geben, eröffnen dem menschlichen Abenteuer neue Horizonte. Für uns Menschen des Westens bekommen diese Werte Dimensionen einer letzten Zuflucht und Rettung.
0: Allerdings sind diese Gesellschaften in der Dritten Welt, im globalen Süden, wie man heute eher formuliert, durchaus noch belastet mit den Spätfolgen des Kolonialismus und den Folgen des Neokolonialismus und meines Erachtens eben keine Dimension für eine letzte Zuflucht und Rettung. Eine Anregung, ja, aber eine kritische Anregung wie die unserer eigenen Gesellschaften und die der vergangenen Aufklärungen der bürgerlichen und der sozialistischen Aufklärung eben auch aus dem globalen Süden, aus der Dritten Welt, aber aus einem entwickelteren Land, nämlich aus Chile, kam in den 60er Jahren eine neue Folklorebewegung, neue Liederbewegung hervorgebracht, hauptsächlich durch die Aktivitäten von Violeta Parra, die leider durch Krankheiten und sonstige schwierige Lebensverhältnisse 1967 bereits beschlossen hat, ihrem Leben ein Ende zu setzen. Vorher hat sie allerdings noch angeregt,

Victor Jara eben diese Tradition fortzusetzen. Der wurde dann 1973 von der Militärjunta von CIA und BND und Konzern unterstützte Militärjunta ermordet. Und Violeta Parra hat 1965 das Lied geschaffen, das eben auch jetzt im Juni in der Kirche in Genf gesungen wurde. Gracias a la vida, danke an das Leben. Vielleicht bekannter noch durch Mercedes Sosa in der Interpretation, hier aber die Originalinterpretation. Violeta Parra.

14:53 Uhr bei Radio Attac auf Radio Rüsselsheim. Ich beschäftige mich, Heinz-Jürgen Krug, mein Name von der Attac-Gruppe Rüsselsheim, anhand einer Rede, einer Auseinandersetzung von Professor Hans See von 2012 mit Jean Zieglers Konzepten, Gedanken, Lebensaktivitäten. Jean Ziegler, der ja im Juni mit 92 Jahren gestorben ist, und Hans See war mit ihm befreundet und fährt jetzt in seiner Auseinandersetzung fort mit den drei Aufklärungen, wie er das nennt. Die ersten beiden, die kennt im Prinzip jeder, nämlich die bürgerliche Aufklärung, die er verknüpft mit den Namen wie Kopernikus, Kolumbus, Luther, Calvin, Voltaire, Rousseau und Kant. Und die zweite, die marxistische, sozialistische Aufklärung, die eben mit Marx, Engels und vielen anderen dann verbunden ist. Und er meint aber mit Jean Ziegler, nehme ich doch mal an, dass die beiden Aufklärungen nicht zurückgenommen werden dürfen, ungeheuer wertvoll sind, aber eben nicht ausreichend. Und Jean Ziegler da hinzugefügt hat, dass eben die Menschen im globalen Süden, die Menschen zum Teil auch im Norden, die hungern, die verelendet sind, dass die mit einbezogen sein müssen und insbesondere die Menschenrechte, die dann eben auch sowohl in den bürgerlichen Gesellschaften als auch in den sozialistischen, insbesondere stalinistischen Gesellschaften unter die Räder gekommen sind, dass diese Menschenrechte hervorgehoben werden müssen, erkämpft werden müssen. Und da war Jean Ziegler wesentlich beteiligt. Und ja, er hat Erfolge errungen. Aber er hat viele eben Niederlagen bei dem Kampf um seine Ziele, zum Beispiel eben die Bekämpfung des Hungers in der Welt, erleiden müssen. Und dazu nochmal jetzt die Gruppe Quichotte mit ihrem Lied Blasse Siege.

Professor See hoffte 2012 auf leuchtende Siege durch folgende Überlegung: Ich denke, dass uns Weltverbesserern ein riesiger Sprung nach vorn gelingen würde, wenn wir Jean Ziegler darin folgen würden, die Vernunftkritik Kants, die Kritik der politischen Ökonomie von Marx und seine eigene, Zieglers Kritik des Hungers in der Welt, zu einem qualitativ neuen, einem wirklich weltbürgerlichen Aufklärungskonzept zu amalgamieren. Ja, also das Professor See, und jetzt noch ein paar kurze Ausschnitte aus der Antwortrede des damaligen Preisträgers Jean Ziegler, der eben auch auf das, was er beruflich sozusagen bei der UNO die ganze Zeit machte, nämlich die Bekämpfung des Welthungers, in dieser Rede einging. Ziegler: Sie kennen das Ausmaß der Katastrophe. Alle 5 Sekunden, so sagt es der World Food Report vom letzten Jahr, alle 5 Sekunden verhungert ein Kind unter 10 Jahren. 57.000 Menschen sterben jeden Tag am Hunger und 1 Milliarde Menschen ist permanent schwerst unterernährt, verkrüppelt, kein menschenwürdiges Leben, kein sexuelles Leben, kein Arbeitsleben etc. durch permanente schwere Unterernährung. Und dasselbe World Food Report, der die Opferzahlen nennt, die nicht bestritten sind von irgendjemandem, sagt, dass die Weltlandwirtschaft in der heutigen Phase der Entwicklung der Produktionskräfte problemlos normal 2200 Kalorien pro Individuum pro Tag 12 Milliarden Menschen ernähren könnte. Also fast das Doppelte der Weltbevölkerung. Heute sind es ein paar mehr, aber noch deutlich weniger als 12 Milliarden. Zu Beginn dieses Jahrtausends gibt es keinen objektiven Mangel mehr. Der objektive Mangel, so Ziegler, entgegen der Annahme von Marx, ist verschwunden dank einer unglaublichen Serie von industriellen, technologischen, elektronischen Revolutionen, die die Produktionskräfte der Menschheit unglaublich gesteigert haben in den letzten 4, 5 Generationen. Ein Kind, das in dem Moment, in dem wir hier reden, an Hunger stirbt, wird ermordet. Es geht nicht um Produktion von Nahrung, es geht um Zugang zur Nahrung und Zugang zur Nahrungswirtschaft, um die Kaufkraft. Wer sind die Mörder? Wer sind die Komplizen? Die Komplizen sind wir, solange wir schweigen. Und das muss nicht so sein. Dazu sage ich dann noch etwas. Wir lassen sie verhungern. Wer sind die Täter? In unterschiedlichem Ausmaß natürlich. Ziegler: 10 internationale Konzerne beherrschen, kontrollieren heute 85% aller gehandelten Nahrungsmittel. Ich rede hier vor allem von den Grundnahrungsmitteln, Mais, Reis, Getreide, die ihrerseits 75% des Weltkonsums abdecken, davon Reis ungefähr die Hälfte. Ich habe genug Verleumdungsprozesse am Hals gehabt und sage es dennoch ganz klar. Es sind diese Konzerne, die jeden Tag entscheiden, wer isst und lebt oder wer hungert und stirbt. Und das ist normal und legal. Konzerne funktionieren nach Profitmaximalisierungsstrategien. Die sind nicht da, um den Hunger in der Welt zu bekämpfen. Es geht auch nicht um psychologische Analysen. Also der Hans Sede ist der Gute und der Präsident von Cargill ist der Böse. So einfach ist es nicht. Ich nehme Peter Brabeck, den Präsidenten des weltgrößten Nahrungsmittelkonzerns Nestlé. Das ist ein eher zivilisierter Mensch. Ich begegne ihm beim Skifahren in den Hochsalmungen hin und wieder. Wir reden nicht viel, aber wir grüßen und so. Der kann lesen und schreiben, ist ein eher zivilisierter Mensch. Aber wenn der nicht alle Jahre den Shareholder Value, also die Rendite auf das eingesetzte Kapital, in die Höhe jagt, um so und so viel Prozent, ist er eben nach drei. In der kannibalischen Weltordnung des Kapitalismus geht es um strukturelle Gewalt und nicht um psychologische Motivation. Es geht um die strukturelle Gewalt und die muss gebrochen werden. Jetzt als Überleitung zu unserem Thema Militarisierung ein Lied, das auch bei der Abschiedsfeier für Jean Ziegler in Genf in der Kirche gesungen wurde: Le Déserteur, der Déserteur, ja, so heißt das auch in Deutsch. 1954 entstanden in Frankreich. Boris Vian war der Schöpfer
und richtete sich hauptsächlich damals gegen den Krieg, den die französischen Kolonialherren in Vietnam führten. Später übernahmen das dann die USA. Ich bringe jetzt eine Interpretation von Esther und Abi Ovarim von diesem Lied von 1967, als die US-Amerikaner diesen Krieg schon lange übernommen hatten.

dieser anregenden Hymne auch für die heutigen Kriegsdienstverweigerer. Jetzt mein Recycling aus der Juni-Sendung zum Thema Militarisierung. Noch jetzt aus einem Artikel von Inga Solti von der Rosa-Luxemburg-Stiftung. Sechs Säulen der Militarisierung ist er überschrieben. Den nehme ich deshalb auch besonders gern, weil da zweimal Bert Brecht zitiert wird. Deutschland rüstet auf. Wer aber profitiert davon und wer stützt die Zeitenwende? Über ökonomisch-politische Interessen, geistig-moralische Konsensangebote und gekränkte Westler. Er beginnt mit dem Zitat von Bert Brecht aus dessen Kriegsfibel von 1955. Seht ihn hier reden von der Zeitenwende. Huch, der Begriff, der ist doch bekannt. Es ist Sozialismus, was er euch verspricht. Doch hinter ihm seht Werke eurer Hände, große Kanonen, stumm auf euch gericht. Er, das ist Adolf Hitler bei einer Rede in einer Waffenfabrik. Nebendran stehen noch Goebbels und Ley und die Kanonen, wenn man das Bild dann sieht, sind tatsächlich auf die zuhörenden Arbeitenden in dieser Fabrik gerichtet. Die schreibt dann, die Deutschen sind ein friedfertiges Volk. Die deutschen Politiker sind friedliebend. Der Treiber der deutschen Aufrüstung und der inneren Zeitenwende spricht zwar fließend Deutsch, ist aber kein Deutscher. Es ist Wladimir Putin. Nicht anders formulierte es Olaf Scholz, der in seiner Zeitenwenderede vom 27. Februar 2022 mehr als ein Dutzend Male von Putins Krieg sprach. Die Zeitenwende sei die große nationale Kraftanstrengung, nun eine leistungsfähige, hochmoderne, fortschrittliche Bundeswehr zu schaffen, die uns zuverlässig schützt. Aufrüstung sei natürlich kein begrüßenswertes Ziel, schrieb im Sommer 2025 Christoph von Marschall im Tagesspiegel. Sie sei die notwendige Antwort auf die Bedrohung. Deutschland und die EU hätten nur eine Option, wie sie einen Angriff auf die Ostflanke der NATO verhindern können, durch glaubwürdige militärische Abschreckung. Denn Putin werde sich nicht mit der Ukraine zufrieden geben. Sobald er seine Ziele dort erreicht habe, hat er die Hände frei, seine Truppen anderswo einzusetzen. Nach der Ukraine hatte im Bundestagswahlkampf im TV-Spitzenduell schon die damals noch amtierende Außenministerin Annalena Baerbock von den Grünen gewarnt, komme Polen und dann kommt Ostdeutschland. Darum blieben uns, wie es der Unionsfraktionsvorsitzende im Deutschen Bundestag Jens Spahn und die frühere Vorsitzende des Verteidigungsausschusses im Bundestag Marie-Agnes Strack-Zimmermann, FDP, fast wortgleich ausdrückten, eben nur zwei Möglichkeiten. Wir können uns verteidigen lernen oder alle Russisch lernen. Civis pacem parabellum. Willst du den Frieden, bereite den Krieg vor. Wir müssen bis 2029 kriegstüchtig werden, um zu verhindern, dass es zum Äußersten kommt. So drückte es der alte und neue Verteidigungsminister Boris Pistorius, SPD, aus. Frieden werde es gemäß dieser Abschreckungslogik erst geben, wenn, wie Merz es in seiner ersten Regierungserklärung als Ziel ausgegeben hat, die Bundeswehr konventionell zur stärksten Armee Europas geworden ist. Die Aufrüstung der bis hierhin von Leuten wie Helmut Kohl, Gerhard Schröder und Angela Merkel, Zitat, systematisch kaputtgesparten Bundeswehr diene gerade dem Zweck, keinen Krieg führen zu müssen. Denn niemand hat die Absicht, einen Krieg zu beginnen. Nach dieser Logik sind nun die Rüstungskonzerne Rheinmetall, ThyssenKrupp, Hensoldt, Renk und Diehl Defence in Deutschland, Lockheed Martin, Northrop Grumman, Raytheon und Co. in den USA die wirksamsten Friedensaktivisten der Welt. Geradezu gemeinwohlorientierte Heilsbringer. Auch die Bundeswehr wird damit zum Teil der Friedensbewegung und bewirbt dies auch längst an Bushaltestellen, auf Straßenbahnen, in U-Bahnhöfen und auf öffentlichen Plätzen. Als einer der 70 Gründe für die Bundeswehr gilt heute, weil wir die stärkste Friedensbewegung Deutschlands sind. Das hatten wir vor
vor 50 und auch vor 40 Jahren, Hochzeiten der Friedensbewegung, diese Propaganda. Ja, zu den klingelnden Kassen bei den von Inga Solti angeführten Rüstungskonzernen, bei den nicht angeführten auch, jedenfalls bei den meisten, fast allen, jetzt eine Musik. Aus dem gleichen Jahr wie Rocco Schamonis Geld ist eine Droge, 2002 die kanadische Sängerin, Liedermacherin Shania Twain mit ihrem Song Ka-Ching. Da geht's also tatsächlich um das Klingeln der Registrierkassen, da wir doch so erzogen sind, dass wir gierig sind, sind wir da völlig hinterher und das ist für uns eben auch wie eine Droge, so Shania Twain vor einem Vierteljahrhundert.

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1: Nun weiter im Text von Inka Soldi zu den 6 Säulen der Militarisierung. Er schreibt, lange gab es in der Frage Aufrüstung und Kriegseinsätze der Bundeswehr einen Bruch zwischen Elite und Masse. Das politische und mediale Establishment trommelte dafür, die Bevölkerung sträubte sich. Heute leuchtet den meisten Deutschen diese Logik ein, wenigstens bislang, da die ökonomischen, gesellschaftlichen, friedens- und sicherheitspolitischen und kulturellen Konsequenzen der Militarisierung bisher nur bedingt spürbar sind. Nach einer Umfrage des Meinungsforschungsinstituts Infratest DIMAP vom Juni 2025 halten 50% der Bevölkerung das 5%-Ziel für angemessen. Die Hälfte der Bevölkerung ist also dafür, dass aus dem Haushalt der Bundesregierung künftig fast jeder 2. Euro für Kriegstüchtigkeit ausgegeben wird. Nur noch 35% sagen, diese Hochrüstung geht zu weit, 7% geht sie nicht weit genug. Laut ZDF-Politbarometer vom Juli 2025 stimmten sogar 65% der Aufrüstung zu. Sicherlich ist dies eine Momentaufnahme. Viele dürften 5% des Bruttoinlandsprodukts mit 5% des Staatshaushalts verwechseln und interessierte Kreise werden den Teufel tun, das Missverständnis aufzuklären. Die sozialen Auswirkungen der Aufrüstung sind in Form von Sozialkürzungen schon heute zu spüren. So richtig bemerkbar machen werden sie sich ab dem kommenden Jahr, weil die Zinstilgung für die Schulden aus dem laufenden Haushalt bezahlt werden muss, wie Dirk Hirschel, Chefökonom der Gewerkschaft Verdi, vorgerechnet hat. Das, was die Sozialdemokratie mit der Lockerung der Schuldenbremse unbedingt verhindern wollte, wird sich zwangsläufig zuspitzen. Gut möglich, dass ein Teil der Bevölkerung bald merkt, dass sich die Wohnungsfrage und die Kita-Krise nicht lösen lassen, indem wir künftig alle in Panzern wohnen und unseren lieben Kleinen morgens in der Kaserne abgeben. Die Bereitschaft, die Waffe in die Hand zu nehmen, lässt allerdings zu wünschen übrig. Es bleibt eben ein Widerspruch, die Bundeswehr vor Schulkindern und Jugendlichen als ganz normalen Arbeitgeber darzustellen und ihnen gleichzeitig bange zu machen, wir befänden uns schon in einer Vorkriegszeit und morgen dann im Kampf gegen die Atommacht Russland. Entsprechend bedarf es hier noch etwas Überzeugungsarbeit in Sachen Opferbereitschaft der Gen Z, der Generation Z, für ein System, das den jungen Leuten weder bezahlbare Mieten noch sichere Arbeitsplätze, eine armutsfeste Rente oder eine intakte Umwelt anzubieten hat. Der Althistoriker Egon Fleig fordert darum stellvertretend für viele eine kulturelle Umprogrammierung der Deutschen. Unabhängig davon, ob das Gerede von der Bedrohung durch den äußeren Feind verfängt oder nicht, festzuhalten ist zunächst die herrschende Meinung, einer reaktiven und defensiven Aufrüstung ist vor allem eines, Ideologie, denn die Aufrüstung ist nachweislich proaktiv und offensiv. Sie dient nicht nur dem Schutz vor Russland, auch nicht dem Schutz vor Russland, sondern der geopolitischen Machtprojektion einer deutsch dominierten EU an der Seite oder unabhängig von den USA. Eine Zeitenwende hat tatsächlich stattgefunden, allerdings weiß jeder, der sich seit längerem mit der Außen- und Sicherheitspolitik Deutschlands und der EU beschäftigt, dass diese Zeitenwende schon 2012-13 eingeleitet wurde, also lange vor dem Euromaidan in Kiew, ne, dem ukrainischen Bürgerkrieg und der Donbass-Sezession und der Krim-Annexion. Wer es damals verpasst hat, kann das heute noch nachlesen. Zum Beispiel in der Studie Exportweltmeister in Fluchtursachen, Deutschlands neue Außenpolitik, die Krise und linke Alternativen, übrigens mit dem Autor Inka Soldi, die Anfang 2016 von der Rosa-Luxemburg-Stiftung herausgegeben wurde. Wer sind nun die gesellschaftlichen Träger der Aufrüstungsideologie? Welche gesellschaftlichen Klassen und Fraktionen profitieren ökonomisch und oder politisch von der Aufrüstung? Mit welchen Mitteln und über welche institutionellen Kanäle produzieren sie diese Ideologie? Und warum verfängt sie, stand jetzt bei einer Mehrheit der Bevölkerung? Welche sozialen Deutungsmuster machen die Ideologie heute plausibel und auf welchen Konsensangeboten basiert sie? Nicht nur in den USA, auch in Deutschland hat sich längst ein militärisch-industrieller und in Ansätzen auch digitaler Komplex herausgebildet. Insgesamt fußt er auf 6 Säulen. Die unmittelbarste und damit erste gesellschaftliche Säule sind die Rüstungskonzerne. Wenn man sich fragt, warum Russland um den Faktor 2,5 gefährlicher sein soll und weshalb heute für die Kriegstüchtigkeit das 5%-Ziel gilt, dann ist die Antwort einfach. Es war Donald Trump, der 5% forderte. Es sind die europäischen NATO-Staaten, die 5% zahlen. Die 5 größten Waffenschmieden der Welt sitzen allesamt in den USA, weshalb die dort einkaufenden Staaten Washington ein rüstungskeynesianistisches Konjunkturprogramm und den internationalen Großaktionären der US-Konzerne sprudelnde Dividenden finanzieren. Dass die Preise bei so viel steuerfinanzierter Nachfrage auf einem Oligo- und oft auch monopolistischen Weltmarkt astronomisch steigen, gehört natürlich zum Geschäft. Das ist nicht irgendwie persönliche Gier, persönliche Greedy. Entsprechend klingeln die Kassen auch bei deutschen Rüstungskonzernen und deren Aktionären. Der Börsenkurs von Rheinmetall stieg seit Beginn des Krieges in der Ukraine um annähernd 2000%, der Börsenkurs von Hensoldt immerhin um über 800%. Die zweite gesellschaftliche Säule der Aufrüstung bildet die politische Klasse, das Außenpolitik-Establishment, das schon 2012/13 einen Konsens herausgebildet hat, dass ein globalisierungsabhängiges Land wie Deutschland es sich nicht erlauben könne, ein wirtschaftlicher Riese zugleich aber außen- und geopolitisch ein Zwerg zu sein. Einschub von mir, das hat sich eigentlich schon in den frühen 2000er Jahren während der Verteidigung unserer Sicherheit am Hindukusch und bei weiteren Kriegs- und Konflikteinsätzen herausgebildet. Der innenpolitische Ausdruck dieses Konsens sind die Bedingungen, die links wie rechts, einst für die PDS die Linke, heute für die AfD gelten, um in Regierungskoalitionen akzeptiert zu werden. Ja, zum Euro als das Sprungbrett der von Deutschland aus agierenden transnationalisierten Konzerne auf den Weltmarkt. Ja, zur NATO als dem militärischen Arm zur Sicherung, na, da ist doch die AfD schon längst voll dabei, von ausländischen Direktinvestitionen, Handelswegen und Machtprojektion in der Welt. Dieser außenpolitische Konsens teilt sich wiederum in 2 Strömungen. Einerseits die Transatlantiker, die die globale Machtprojektion als privilegierter Partner an der Seite der USA weiterverfolgen wollen. Andererseits die deutsch-europäischen Geopolitiker, die eine von den USA unabhängige militärische Handlungsfähigkeit anstreben. Ja, ich lese jetzt nur noch mal die Überschriften von den weiteren 4 Säulen da. Dritte gesellschaftliche Säule sind die Ökonomisten. Angesichts der Krise des deutschen Exportmodells versprechen sich die Ökonomisten, insbesondere natürlich auch einige Ökonomen, Entschädigung durch den neuen Rüstungskeynesianismus. Das ist natürlich auf Sand gebaut, schreibt nicht nur Inga Solti. In die 4. gesellschaftliche Säule sind die Kommunen und Länder, die nach wie vor in Bezug auf alles Nicht-Militärische mit der Schuldenbremse konfrontiert sind. Und die hoffen halt von dem Riesentopf von 500 Milliarden, der Kriegstüchtigkeit dienen soll, doch einiges abbekommen zu können. Zur 5. gesellschaftlichen Säule, so soll die der Aufrüstung gehören, bislang privilegierte Teile der Arbeiterklasse. Noch gibt es diesbezüglich keine verlässlichen Studien und Zahlen, aber junge Ingenieure berichten immer wieder vom kulturellen Wandel in der Gruppe der hochqualifizierten Lohnabhängigen. War es in der Vergangenheit eines der beliebtesten beruflichen Ziele, in der exportstarken Autoindustrie zu arbeiten, so zieht es junge Ingenieure mittlerweile bevorzugt in die Branchen, die vom Rüstungskeynesianismus profitieren. Naja, und das wollen natürlich auch Autokonzerne, ne? Wie VW zum Beispiel, die da zu ihren Wurzeln, ne, in der Zeit des Dritten Reiches, der Nazizeit, der Kriegsvorbereitung, zurückkehren würden. Die sechste Säule ist nach Solti eine ideologische, und er bezeichnet sie als neuen liberalen Revanchismus. Revanchismus ist für ihn eben darin zu sehen, dass der Abstieg des Westens global, auch kulturell, und die Ohnmachtserfahrungen von ökonomischen Zwischenklassen, also namentlich meint er das neuen oder die neuen Kleinbürgertumsschichten, nicht zuletzt im medialen und kulturellen Feld, also Journalisten, Freiberufler und ich würde gern noch ergänzen, Künstler, also Darbietende ihrer selbst auch. Ja. Und ja, doch noch ein paar Worte von ihm dazu. Die massenpsychologisch gesehen erleben wir eine gigantische Ohnmachtserfahrung der Professional Middle Classes, deren Angehörige sich immer als Herren ihres eigenen Schicksals empfunden haben, indem sie sich zu marktkonformen Subjekten machten und davon auch ökonomisch, kulturell und so weiter profitierten. Ja, und dafür gibt es natürlich ein paar Beispiele in letzter Zeit, die sich dann abgewandt haben von ihrer, ja, vielleicht früher auch noch nicht so stabilen pazifistischen, antimilitaristischen Einstellung, zum Beispiel Campino, ne, von den Toten Hosen, der nun meinte, das mit der Kriegsdienstverweigerung wäre vielleicht damals, wann war es, 1983, okay gewesen, aber jetzt würde er auf keinen Fall mehr Kriegsdienst verweigern, man müsste doch dem bösen Putin da was entgegenstellen, nicht nur sich persönlich, na gut, wird ihn nicht mehr erwischen, sondern eben auch mit Aufrüstung, Waffenproduktion und entsprechender Politik. Und ein weiterer Exponent dieser Art Künstler ist natürlich Udo Lindenberg, der ja 1986 war es noch Bert Brecht, ja, Bert Brecht irgendwie vertont hat. Wir kommen gleich dazu. Zuletzt dann doch noch von Inga Solti, bevor wir zu Udo Lindenberg kommen. Das Zitat, das er auch aus Brechts Kriegsfibel entnimmt. Er leitet den letzten Absatz mit einem historischen Rückblick ein, nämlich der neue Militarismus und der liberale Revanchismus sind auf Rache und Genugtuung aus. Das gab es schon einmal in der deutschen Geschichte, nämlich in Gestalt der in den 20er, 1920er und 1930er Jahren sozialisierten männlichen Urgroßelterngeneration, deren heranwachsende Mitglieder sich nach der Schmach des Versailler Vertrags, der angeblichen, der Ruhrbesetzung und so weiter, nun mit jedem neu angeschafften Kriegsschiff und jedem neuen Waffensystem dicke taten, als wäre es ihre persönliche Leistung, die auf dem Schulhof stolz alle technischen Daten dieser Mordwerkzeuge auswendig aufsagen konnten, bis sie diese dann plötzlich selbst bedienen mussten, als es in den Vernichtungskrieg gegen den Russen, ja gegen die halbe Welt ging. Eine von diesen armen Seelen war mein Opa mütterlicherseits. Nach dem Krieg sagte er, die Nazis haben uns unsere Jugend gestohlen. Immerhin hat er es überlebt. Andere hatten nicht so viel Glück. Für sie gilt, was Brecht in seiner Kriegsfibel notierte. Ihr Brüder hier im fernen Kaukasus, liegt nun ich, schwäbischer Bauernsohn, begraben, gefällt durch eines russischen Bauernschuss. Besiegt ward ich vor Jahr und Tag in Schwaben. Einige kennen vielleicht von Brecht auch das sogenannte Lehrstück der Ja-Sager und der Nein-Sager. Und ja, Udo Lindenberg präsentieren wir jetzt in der umgekehrten Reihenfolge, also mal zuerst als Neinsager, wo er nämlich dann 1986 ein Gedicht oder auch einen Redetext von Bertolt Brecht, das ist beides, den Brecht 1952 bei einem Weltfriedenskongress in Wien vortrug, dann vertont hat und wiedergegeben hat. Das Gedächtnis der Menschheit für erduldete Leiden, so Brecht, ist erstaunlich kurz. Ihre Vorstellungsgabe für kommende Leiden fast noch geringer. Die Beschreibungen, die der New Yorker von den Gräueln der Atombombe erhielt, erschreckten ihn anscheinend nur wenig. Der Hamburger ist noch umringt von Ruinen und doch zögert er, die Hand gegen einen neuen Krieg zu erheben. Die weltweiten Schrecken der 40er Jahre scheinen vergessen. Der Regen von gestern macht uns nicht nass, sagen viele. Diese Abgestumpftheit ist es, die wir zu bekämpfen haben. Ihr äußerster Grad ist der Tod. Allzu viele kommen uns schon heute vor, wie Tote, wie Leute, die schon hinter sich haben, was sie vor sich haben. So wenig tun sie dagegen. Und doch wird nichts mich davon überzeugen, dass es aussichtslos ist, der Vernunft gegen ihre Feinde beizustehen. Lasst uns das tausendmal Gesagte immer wieder sagen, damit es nicht einmal zu wenig gesagt wurde. Lasst uns die Warnungen erneuern, und wenn sie schon wie Asche im Mund sind. Denn der Menschheit drohen Kriege, gegen welche die Vergangenen wie armselige Versuche sind. Natürlich war die Kriegsfibel dann 1955 ein weiterer Versuch einer solchen Warnung.

Um 15:01 am 21. Juni, Sommeranfang 2026, Radioattack auf Radio Rüsselsheim unter dem zweiten Motto, das erste war Demografie und Mathematik, Kanonenrohre statt Knieprothesen. Ist ja auch mal eine schöne Variante. Ich sage nachher noch, wo die herkommt, von Kanonen statt Butter. Jetzt also Ja-Sage Udo Lindenberg zur Aufrüstung statt dem 1986er Nein-Sage. Der konnte ja gar nicht oft genug Say No, Say No, Say No in seinem Song bringen. Also hält jetzt angesichts der Kriege, angesichts der Bedrohungslage durch Kriege die aktuelle Aufrüstung für unvermeidbar, obwohl ihn dies als Künstler natürlich schmerzt. Einfügung von mir, soweit, so wie die Grünen, jeder Krieg, den sie seit 1989 mitmachen und jede Verschärfung der Asylregeln, die sie mitmachen, fürchterlich schmerzt. Und so wie Gesundheitsministerin Wagen die gesundheitsschädliche Politik, die sie zwecks Haushaltssanierung halt machen muss, grausam wehtut. Und so Lindenberg, weil jetzt dann viel Geld fehlt, das für Klima und Soziales gebraucht würde, sieht er trotzdem keine Alternative, um sich verteidigen zu können. Die Abschreckung findet er notwendig. Man müsse sich jetzt in Deutschland verteidigungsbereit machen, auch wenn er dies, na, da ist wieder der alte Protestler da, als Scheiß bezeichnet. Den hätte er sich halt anders gewünscht. Und er kritisiert weltweit scharf, dass Billionen für Waffen ausgegeben werden, statt diese Mittel zur Bekämpfung der Klimakrise und des Hungers einzusetzen. Aber deutschlandweit hat er dann natürlich jetzt nichts zu kritisieren. Nachdem Lindenberg und auch Campino von den Toten Hosen ja die Verhinderung von Auschwitz auf dem Balkan verpasst haben zu unterstützen und auch die deutsche Sicherheit, die am Hindukusch verteidigt wurde, auch nicht unterstützt haben, hätte ich jetzt doch einen konstruktiven Vorschlag. Die können doch jetzt so ein gemeinsames Unterstützungskonzert an der NATO-Ostfront in Litauen zum Beispiel machen, um dort unsere Verteidigung vor dem Durchmarsch der Russen bis zum Rhein oder auch erstmal nur bis zur Oder zu unterstützen. Sie können ja durchaus auch ein aufrührerisches Scheiß, Scheiß, Scheiß immer mal wieder einstreuen und müssen auch nicht unbedingt jetzt das Panzerlied von 1935 in ihr Repertoire aufnehmen, das ja bis 2017 dann im Bundeswehr-Liederbuch war, wenn auch gekürzt um eine Strophe, bevor wir uns das Lied selbst nochmal anhören. Die gekürzte Strophe war dann doch, wenn vor uns ein feindliches Heer erscheint, wird Vollgas gegeben, ne, Panzer, und ran an den Feind. Was gilt denn unser Leben für unseres Reiches Heer? Das mit dem Reich hat halt dann nicht mehr gepasst. Ja, reiches Heer. Für Deutschland zu sterben, ist uns höchste Ehre. 1935 entstanden, weil das war das Aufstellungsjahr der Panzertruppe und ein Oberleutnant Kurt Wehle hat das Panzerlied nach dem

Nackt nach dem Gesang der Truppe aufgezeichnet, durch Gerhard Pallmann mitgeteilt von der 1. Panzerregiment 1. Dieses Lied wird seit der Aufstellung der Panzertruppe 1935 gesungen. Wobei hier sei vermerkt, hier sind nur 4 Strophen abgedruckt, das Original hat 5 Strophen.

Nun wurde zwar 2017, nachdem die rechtsextremen Vorfälle in der Bundeswehr doch an die Öffentlichkeit gedrungen waren und etwas unangenehmes Aufsehen erregt hatte, das Liederbuch durchforstet und eben Lieder wie Schwarzbraun ist die Haselnuss oder dieses Panzerlied dann doch entfernt und gehören nun nicht mehr zum offiziellen Liedgut der Bundeswehr. Allerdings nur mit dem Text gehören sie nicht dazu, denn bei der zünftigen Zeremonie zum Kommandowechsel bei der 1. Panzerdivision in Oldenburg im August letzten Jahres 2025 gab es natürlich dann vom Marinemusikkorps Wilhelmshaven für die Panzerdivision das Panzerlied. Am Ende wurde dann der scheidende Kommandeur Heiko Hübner, Generalmajor, ein gebürtiger Panzergrenadier, so der Text unter diesem offiziellen Auftritt. Wie das geht, ist mir jetzt noch unklar, wie man als Panzergrenadier gleich geboren werden kann, aber der wurde dann mit einem Panzer natürlich standesgemäß vom Appellplatz in die Kaserne gebracht. Ja, wir hören mal rein. Das ganze Stück müssen wir uns, muss ich mir jetzt auch nicht noch.

0: Und da wird natürlich so mancher, ob gebürtige oder gewordene Panzergrenadier, beim Mitsummen den Text auch, den guten alten Text im Kopf gehabt haben. Im Text den jeweils stimmeschonenden Einsätzen der Balabolka-Software und dem Recycling aus der Juni-Sendung jetzt nochmal mit eigener Stimme ein eigener, relativ aktueller Text. Gewinne der Gewinner mit Nicht-Gewinner-Gefühl. Pharmaunternehmen wie Boehringer haben heftig und mit Investitionsstreik drohend gegen ihre Beteiligung am Kassenspargesetz der Bundesregierung polemisiert. Die Rabatte, die sie auf ihre Listenpreise für die gesetzliche Krankenversicherung leisten müssen, sollten eigentlich dynamisiert werden. Das konnten die Pharmakonzerne durch ihre exzellente Lobbyarbeit verhindern. Was bleibt, ist die Erhöhung des Rabattsatzes von 7 auf 15,5%. Wird das Pharmaunternehmen wie Boehringer in die Verlustzone bringen? Den Eindruck könnten Leserinnen des Interviews der Mainspitze mit Boehringer Deutschlandchef Schönemakers gewinnen. Der formuliert bzw. fabuliert unter der Überschrift „Wir fühlen uns nicht als Gewinner“: 2025 habe die Pharmaindustrie 25 Milliarden Euro beigetragen, um das Defizit der Kassen zu stopfen. Und jetzt seien das nochmal 19,2 Milliarden zusätzlich. Euros haben die Pharmaunternehmen allerdings 0, nix in die Kassen der Krankenkassen getragen. Im Gegenteil, die Kassen haben auch mit den rabattierten Preisen Milliarden zu den Umsätzen und den Gewinnen der Pharmaunternehmen beigetragen. Bei Boehringer sieht das folgendermaßen aus. 2025 betrug der operative Gewinn des Boehringer Konzerns, genannt EBIT, Earnings Before Interest and Taxes, 5,8 Milliarden Euro. Hiermit also 21% des Umsatzes von 27,75 Milliarden Euro. Generell gilt außerhalb der Pharmabranche eine EBIT-Umsatzmarge von etwa 7% als durchaus zufriedenstellend. Zu Recht nicht als Gewinnerinnen dürfen sich also die Beitragszahlerinnen der Krankenkassen fühlen. Das also noch etwas Ökonomie bei Radio Attac auf Radio Rüsselsheim. Ja, was steht im nächsten Monat an? Am 6. August, Hiroshima-Tag, gibt's vom Friedensschutzkreis hier in Rüsselsheim am Friedensplatz und dort am Friedensstein eine Veranstaltung eben zum Gedenken an den Bombenabwurf gegen Hiroshima und Nagasaki. Am 16. August dann Radio Attac wieder und am 1.9., da sind wir dann schon im übernächsten Monat, wird es eine Veranstaltung geben zum Antikriegstag. Details dazu dann auf der Website von Attac Rüsselsheim. Dort finden Sie dann auch den Termin des nächsten Treffens der Attac AG Finanzmärkte, wahrscheinlich zum Thema Rente oder Rendite. Wann genau, müssen wir noch diskutieren und festlegen, wegen Hitze und Urlaube und so weiter. Jetzt aber der traditionelle Abschluss der Radio Attac Sendung, zunächst von Erich Kästner, das Monatsgedicht der Juli von Elmar Bartels, wie üblich sehr schön vorgetragen.
1: Der Juli. Still ruht die Stadt. Es wogt die Flur. Die Menschheit geht auf Reisen oder wandert sehr oder wandelt nur. Und die Bauern vermieten die Natur zu sehenswerten Preisen. Sie vermieten den Himmel, den Sand am Meer, die Platzmusik der Ortsfeuerwehr und den Blick auf die Kuh auf der Wiese. Limousinen rasen hin und her und finden den Weg nicht mehr zum verlorenen Paradiese. Im Feld wächst Brot, und es wachsen dort auch die künftigen Brötchen und Brezeln. Eidechsen zucken von Ort zu Ort, und die Wolken führen Regen an Bord und den Spitzenblitz und das Donnerwort. Der Mensch treibt Berg- und Wassersport und hält nicht viel von Rätseln. Er hält die Welt für ein Bilderbuch mit Ansichtskartenserien. Die Landschaft belächelt den lauten Besuch. Sie weiß Bescheid. Sie weiß, die Zeit überdauert sogar die Ferien. Sie weiß auch, einen Steinwurf schon von hier beginnt das Märchen. Verborgen im Korn auf zerdrücktem Mohn ruht ein Satzhaus des Pärchen. Hier steigt kein Preis, hier sinkt kein Lohn, hier steigen und sinken die Lerchen. Das Mädchen schläft entzückten Gesichts. Die Bienen summen zufrieden. Der Jüngling heißt immer noch Taugenichts. Er tritt durch das Gitter des Schattens und Lichts in den Wald und zieht durch den Schluss des Gedichts wie in alten Zeiten gen Süden.
0: Und jetzt der Blick in den nächsten Monat, und zwar nochmal wie schon im Juni mit dem Juli- oder July-Song Noah Cyrus mit PJ Harding, ihr August-Song, August. Ich hoffe jetzt nur, dass bis zur nächsten Sendung im August sie auch noch einen September-Song produziert haben. Einen für den Winter mit Snow und so weiter haben sie schon.

0: Herzlich willkommen zu THW Backstage bei Radio Rüsselsheim, der vermutlich ersten Radiosendung des Technischen Hilfswerks mit Musik- und Interviewpartnern.
1: Ja, willkommen zur Jubiläumssendung von THW Backstage. Heute drehen wir den Spieß mal um, denn heute erfahrt ihr mal etwas über die Moderatoren der letzten Sendung. Ich bin Hanna und war bei der Sendung über die Fachgruppe Ölschaden dabei. Mit dabei sind Frank, Silvia, Marcel, Anna und Alexander.
2: Hallo!
3: Hallo.

0: So, ihr kümmert euch nun ein Jahr um die Sendung THW Backstage. Könnte einer von euch mal erzählen, woher die Idee kam und wie das alles hier entstanden ist?
1: Also ausgelöst wurde das über eigentlich einen Helfer vom Ortsverband Mainz, der Marc. Der hat hier bei Radio Rüsselsheim schon seit langem die Sendung Talk mit Marc und hat uns irgendwann mal gefragt, ob wir nicht etwas über das THW erzählen wollen. Und dann sind wir als Mainzer erstmal haben wir überlegt, das ist ja Rüsselsheim, und dann haben wir die Anna gefragt, ob sie dazukommen möchte.
2: Ja genau, darüber habe ich mich natürlich auch sehr, sehr gefreut. Ja, und dann haben wir diese Sendung zusammen mit Marc gemacht und am Ende kam hier der Produktionsleiter von Radio Rüsselsheim.
1: Ja, und der hat dann gefragt so, weil wir hatten offenbar zu viel Spaß während der Musikeinspielungen alle zusammen, ob wir uns das nicht vorstellen könnten, auch mal eine Sendung zu übernehmen. Und ja, dann haben wir da eigentlich ein bisschen gegrübelt. Vorstellen konnten wir uns das schon, aber wie wir das machen, da mussten wir nochmal so ein bisschen in uns gehen.
2: Ja, genau, weil wir sagen natürlich nicht gleich, ja, das muss ja gut überlegt sein. In welchem Umfang machen wir es? Und wir brauchen natürlich auch Unterstützung, weil zu dritt so eine Sendung zu leiten, ist natürlich nicht einfach. Und dann kam die liebe Silvia mit dazu.
3: Ja, wir haben da tatsächlich bestimmt 2 Tage ausgiebig drüber nachgedacht und haben zu Hause schon gekratzt und hatten dann den ersten Kontakt zur Silvia, die aus dem Ortsverband Bingen kommt, weil uns klar war, wenn wir es machen, dann machen wir es mit den richtigen Leuten zusammen, die gut passen müssen. Und Silvia hat dann tatsächlich auch ewig lange überlegt, Silvia, ne?
4: Ja, es hat ungefähr 20 Minuten gedauert, bis ich dich zurückgerufen hatte. Ne? Ich hatte noch schnell mit unserem Ortsbeauftragten telefoniert, ob für ihn das in Ordnung geht. Und zunächst konnte ich mir das gar nicht vorstellen und dann war es aber doch, ja, ich bin ein spontaner Mensch und dachte, ja, habe ich Bock drauf. Ist mal was anderes.
3: Und schon waren wir 4, ne?
1: Ja, und dann haben wir noch im Landesverband angeklopft beim Michael. Und der hatte ulkigerweise sehr viele ähnliche Ideen wie wir, wie man sowas machen kann, und hat dem Ganzen dann auch sehr schnell grünes Licht gegeben. Ist auch schon bei der Moderation ein paar Mal dabei gewesen auch. Und ja, danke auch für die Unterstützung, die er da uns gegeben hat.
0: Mhm. Und wie war es für euch, plötzlich vor dem Mikro zu sitzen?
3: Also wir waren, glaube ich, alle sehr aufgeregt, als wir beim Marc zu Gast waren. Und haben dann ganz, ganz schnell gemerkt, das macht richtig, richtig viel Spaß. Wir hatten so viel Laune dabei und deshalb waren wir auch total aufgekratzt und aufgedreht, als wir da raus sind, hätten am liebsten auch direkt zugesagt und haben uns gegenseitig erstmal wieder runtergeholt. Habe ich das so richtig beobachtet?
1: Ja, durchaus, weil wie gesagt, man muss ja die Ideen, die man hat, ja auch mal auf den Prüfstand stellen, wenn man die Verantwortung für so eine Sendung nimmt. Wir haben da mal grob abgeschleckt, dass wir für 1,5 Jahre sicherlich Programm leicht zusammenzaubern können, aber es war auch nicht immer ganz einfach und deswegen haben wir uns auch noch Unterstützung geholt. Jetzt demnächst mit dem Team haben wir den
5: Alexander.
1: Ja, Alexander aus dem Ortsverband Frankfurt. Und auch er wird uns unterstützen. Kennen wir auch schon aus dem Mediateam von Hessen, Rheinland-Pfalz, Saarland. Also von daher haben wir da, glaube ich, eine gute Basis mittlerweile.
0: Ja, das macht schon Spaß. Jetzt mal eine Frage an jeden Einzelnen. Erzählt doch mal, was macht ihr beruflich außerhalb des THWs? Was sind eure Hobbys und wie sieht es familiär aus? Vielleicht fängt Silvia an.
4: Ja, ich bin verheiratet, habe 2 schon erwachsene Kinder. Und außerhalb des THWs, ich arbeite bei der Landesregierung Rheinland-Pfalz. Und ja, in meiner Freizeit, ich reise sehr gerne. Wir haben einen alten Camper und sind damit gerne in der Welt unterwegs.
2: Also ich bin seit letztem Jahr ausgelernte Mechatronikerin und studiere mittlerweile Wirtschaftsingenieurwesen Mechatronik. Das habe ich jetzt vor 1,5 Monaten angefangen. Sonst privat bin ich sehr sportlich unterwegs. Ich gehe bouldern, Radfahren, Schwimmen, also alles möglich hier bei mir. Ja, Reisen tue ich natürlich auch sehr gerne, die Welt erkunden. Genau.
1: Ja, THW ist tatsächlich über Jahrzehnte ein langes Thema bei mir im THW und ich kann euch in den nächsten 3 Stunden das mal kurz erklären. Aber tatsächlich mache ich noch ein bisschen was anderes. Ich interessiere mich für alte Autos, fahre selbst einen Käfer und gucke auch gerne in der Weltgeschichte herum. 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

0: Ja, ich bin seit 8 Jahren selbstständig, habe eine Firma, die Lasergravuren macht. Und da ja von den Selbstständigen auch mal die Zeit ein bisschen knapp ist, ist mein einziges Hobby neben dem THW halt noch Motorradfahren.
1: Ja, ich bin hauptberuflich Lehrer, bin eigentlich Maschinenbauingenieur. Was mache ich so nebenher? Die Familie frisst ganz viel. Ja, dann sammle ich so ein paar verrückte Sachen, die mir immer mal so auftauchen. Kaugummi-Automaten und so ein Rotz, den man halt so im Garten braucht. Ja, und THW frisst eben die allermeiste Zeit.
2: Okay. Was macht ihr eigentlich normalerweise beim THW, wenn ihr nicht die Radiosendung moderiert? Und wie seid ihr dazu gekommen?
3: Ja, da fange ich mal an. Also wir sind eigentlich alle Öffentlichkeitsbeauftragte oder waren Öffentlichkeitsbeauftragte im THW. Dazu kann einer von euch nachher nochmal was erzählen. Ich bin noch gar nicht so lange dabei. Ich bin seit 3 Jahren im THW. Die Ursprungsidee kam während der A-Flut. Da waren Familienmitglieder persönlich betroffen. Und damals dachte ich, ich würde auch gerne mal was tun. Der nächste Gedanke war, ich bin zu alt. Ich war schon 50. Und hatte diese Idee dann 2 Jahre nicht weiterverfolgt, bis mir ein lieber Kollege aus unserem Team erzählt hat, dass er beim THW die Grundausbildung begonnen hat. Jörg, Grüße an dich, Ortsverband Wiesbaden, vielen Dank. Und ja, dann bin ich am nächsten Mittwoch zu unserem Ortsverband gegangen, habe direkt unterschrieben und seitdem bin ich dabei.
4: Ja, ich bin auch noch gar nicht so lange dabei. Ich bin aber durch die Familie mit ins THW gekommen. Also mein lieber Onkel und meine Cousins sind da schon ihr Leben lang im THW hier in Rüsselsheim. Und ja, irgendwann hat es mich dann auch gepackt. Ich habe die Grundausbildung gemacht, bin seitdem, also auch schon vor meiner Grundausbildung, so ein bisschen die Öffentlichkeitsbeauftragte von unserem Ortsverband gewesen, jetzt auch offiziell. Nebenbei bin ich auch noch in der Bergung. Also ich packe auch gerne noch handwerklich mit an.
5: Ja, ich habe angefangen als Fernmeldehelfer im THW, habe deswegen dann auch Bezug zur Fachzug Führung Kommunikation, den wir ja auch zuletzt dargestellt haben, und bin dann in die neu gestaltete Funktion des Öffentlichkeitsbeauftragten gerutscht und habe das lange Zeit gemacht, habe dann etwas pausiert, bin dann nach Mainz gekommen, habe die Funktion dort da wieder aufgenommen, war dann zwischenzeitlich auch mal stellvertretender Ortsbeauftragter und irgendwann konnte ich den treuen Augen vom Frank nicht widerstehen, der fragte, ob ich denn Lust hätte, ihm bei der Öffentlichkeitsarbeit in Mainz zu unterstützen, und da habe ich dann gerne Ja gesagt.
1: Ja, dann fahre ich mal direkt fort. Ich bin nicht ganz so sicher, ob ich es bereue, Marcel. Ne? Müssen wir mal schauen noch.
5: Werden wir gleich diskutieren.
1: Wir haben ja noch ein paar Jahre Zeit, genau, wenn die Mikros aus sind. Hör auf, mich zu schlagen. Ja, ich bin zum THW gekommen, weil ich nicht zur Bundeswehr wollte. Also ich bin schon ein paar Jahre länger dabei, fast 40. Und bin dann, als die Wehrpflicht gefallen ist, einfach dort hängen geblieben und habe dann alles Mögliche gemacht. Ich war in der technischen Einsatzleitung und Gruppenführer der Ordnungsgruppe. Dann war ich Ausbildungsbeauftragter, stellvertretender Ortsbeauftragter, war im Fachzug Führung und Kommunikation, dort Truppführer. Ja, und jetzt dann mit dem Marcel zusammen in Mainz die Öffentlichkeitsarbeit.
2: Mhm. Das klingt auf jeden Fall danach, dass ihr viel Freizeit... Sorry, wir haben Alex vergessen.
0: Kein Problem. Ja, wie kam ich zum THW? An für sich wollte ich auch nicht zur Bundeswehr, habe dann nach Alternativen gesucht. Ja, die Bundeswehr wollte mich dann nicht haben, aber trotzdem war mir das THW dann doch in Gedanken geblieben und bin irgendwann mal später dann zum THW 2004 dazu gestoßen, war auch dann ziemlich schnell Bö geworden die letzten 20 Jahre. Das habe ich gemacht bis letztes Jahr und bin jetzt Bezirksjugendleiter vom Regionalbereich Frankfurt.
2: Okay, sorry nochmal. Also, ihr investiert auf jeden Fall sehr viel Freizeit ins THW. Wieso macht man zusätzlich dazu noch eine Radiosendung für das THW?
1: Ja, also mich hat das angefixt, als wir damals beim Marc waren. Das hat so viel Spaß gemacht mit der Anna und mit dem Marcel zusammen, dass ich dachte, ach, das könnte echt was sein, was Tolles. Und man hat das ja auch nicht oft, dass man irgendwie die Möglichkeit hat, eine Radiosendung zu machen. Ja, und deshalb dachte ich, ich glaube, da hätte ich Freude dran, das mit den richtigen Leuten zu machen. Und das passt hier ganz gut eigentlich, ja.
5: Es ist die Herausforderung, wirklich immer mal was Neues ausprobieren zu können. Und wenn man so eine Chance bekommt, dann nutzen wir sie auch gerne.
3: Es ist vor allem eine gute Gelegenheit, das technische Hilfswerk einfach mal bekannter zu machen. Und es werden immer wieder neue Ehrenamtliche gesucht. Und wir hoffen eben über die Sendung neue Helfer zu gewinnen. Und im Nachgang zur Sendung sind ja auch alle Folgen noch in der Mediathek von Radio Rüsselsheim abrufbar. Wer die Sendung nicht live hört, kann da gerne nachhören. Also macht da draußen fleißig Werbung für uns.

0: Diese Radiosendung ist auch einfach eine Möglichkeit, den Menschen da draußen das THW ein bisschen näher zu bringen. Ich glaube, das versuchen wir hiermit oder kriegen wir hiermit ganz gut hin, weil wir die Dinge, die eigentlich ganz kompliziert sind, für uns einfach, aber für die Menschen da draußen kompliziert sind, ja, sehr einfach erklären. Und ja, es ist einfach eine schöne Sache, etwas preiszugeben.
1: Ja. Ja, so eine Sendung kann ja auch Interesse wecken für Leute, die sich vielleicht noch überlegen, ins THW zu kommen. Und vielleicht kriegt man auch über so eine kleinen Radiosender, wie jetzt hier, was wir hier machen, zusätzlich noch Leute angeworben. Also würde uns freuen, wenn wir darüber auch neue Helfer und Helferinnen bekommen könnten.
2: Ja, auf jeden Fall ein bisschen Werbung schalten für das THW hier. Was ist denn eure persönliche Lieblingserinnerung in Verbindung mit dem THW? Vielleicht könnt das jetzt mal ihr drei beantworten.
3: Ach, da gibt's eigentlich jede Menge. Ich sag mal, auch das, was die Sendung ausmacht und auch dem Miteinander hier, wenn man hier eine Webcam hätte, live heute alleine schon, wir haben uns hier wirklich gut verstanden oder bis jetzt zumindestens, jetzt guckt die Silvia mich kritisch an, aber okay. Wir lachen wirklich sehr viel. Also das ist schon mal sehr gut. Und gerade wenn man so eine auch sehr anstrengende, verantwortungsvolle und manchmal auch ja nicht mit ganz so schönen Aufgaben zu tun hat, ist das, wenn man dann Kameraden, Kameradinnen, Freunde hat, die da mit einem diesen Weg gehen, dann sich auch wieder zusammenzuraufen, auch mal zu sagen, was einen bedrückt, aber auch wieder zu lachen, eigentlich das Schönste. Und das sind die besten Erinnerungen. Und dann sind eben viele Einsätze, die man hat, wo man auch Leute helfen konnte und dann auch da wieder Feedback von den Leuten bekommen hat, zusammen mit denen, das, was es eigentlich anmacht. Also es heißt zwar technisches Hilfswerk, aber hintendran ist auch ganz viel Menschliches.
1: Ja, ich finde auch dieses Einsatzgeschehen, das ja doch oft sehr komplex ist, was wir haben. Wir kommen ja nicht zu den einfachen, leichten Sachen in den Einsatz. Das bringt halt einen großen Zusammenhalt. Man kann das, was man gelernt hat, was man aus dem Leben mitbringt, aus anderer Seite irgendwo aus dem Beruf oder aus den Erfahrungen, die man gemacht hat, kann man da wunderbar anbringen. Und wenn man komplexe Dinge zusammen erledigt hat, dann ist das nachher ein richtig geiles Gefühl und bringt auch eine richtig tolle Zusammengehörigkeit, weil man eben gemeinsam was geschafft hat, was vorher ziemlich unmöglich aussah. Und da sind, wie der Marcel das auch schon angedeutet hat, auch Dinge dabei, ja, wenn man es vorher wüsste, was man alles sehen muss, würde man das vielleicht lieber nicht machen. Wir hatten solche Erlebnisse auch schon zusammen. Aber auch das ist mit einem Abstand danach eigentlich sehr positiv, weil wir uns da eben miteinander wieder rausgewurschtelt haben und das für uns keine negativen Folgen hat. Und ganz vorne hinschreiben würde ich einfach dieses klassische Wort Kameradschaft. Das klingt nach nichts, aber das heißt eigentlich sehr viel, finde ich, weil man unglaublich viele Menschen sehr, sehr gut kennenlernt, die aus ganz vielen verschiedenen Bereichen kommen. Also in der Altersstruktur, wo man normalerweise nicht Kontakte hätte. Wir haben ja in den Ortsbetten von, keine Ahnung, Leuten, die 80 sind, bis Leuten, die 6, 7, 8, 9, 10 Jahre alt sind, alles durch, bis hin zu allen möglichen Berufen, von technikbegeisterten Berufen über Büroberufe, über Akademiker, die man normalerweise nie getroffen hätte, weil das alles außerhalb der eigenen Bubble gewesen wäre. Auch über sexuelle Orientierungen hinweg und Weltanschauungen, weil Menschen aus anderen Ländern kommen. Und wenn man da offen ist für, ist das eigentlich perfekt. Und das macht, glaube ich, ganz, ganz viel aus. Und das sind die Dinge, an die ich mich auch gerne zurückerinnere, dass da so eine Zusammengehörigkeit da ist, die man so fühlt.
4: Ja, nicht nur das technische Know-how, was das THW hat, sondern auch, wie jetzt schon meine beiden Vorredner gesagt haben, die Kameradschaft, Freundschaft ist sehr, sehr groß beim THW. Nicht nur regional, sondern auch bundesweit, wenn man sich noch nie gesehen hat, aber man ist an einem Großeinsatz zusammen, da kommt dann irgendeine Einheit aus München zum Beispiel. Das ist halt eine große Familie, deshalb heißt es ja auch THW-Familie. Und das macht halt auch Spaß, dann beim THW immer mitzuwirken, mitzumachen, weil man weiß, ja, hier ist man irgendwo, wo auch andere Menschen dem gleichen Hobby frönen und alle sind glücklich und wir machen auch dann immer nach dem Dienst oder nach dem Einsatz mal was zusammen oder man spricht sich aus oder man kriegt Hilfe privat, wenn man irgendwas braucht, dann kann man sich immer auf die ganzen Kameraden und Kameradinnen verlassen, dass da auch eben einem geholfen wird.

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1: So, die nächste Frage ist, könnte einer von euch mal eine besondere Erinnerung von einem Einsatz oder einem Lehrgang erzählen?
2: Ja, also mir kommt dann vielleicht mein erster großer Einsatz so in den Sinn, der 1997 stattfand. Das war die große Oderflut, ein Jahrhunderthochwasser. Naja, heute sind wir ein bisschen schlauer. Es gab dann doch noch ein paar weitere Jahrhunderthochwasser, aber was für mich prägend war, wir sind damals hingefahren und haben dann als Fernmeldehilfe damals noch dann dort die Fernmeldezentrale aufgebaut in der Regionalstelle Frankfurt und Ortsverband Frankfurt-Oder und waren dann auch 2 Wochen vor Ort. Und sich an diese Situation, so ein bisschen Campleben, da zu gewöhnen, auch lange Tage konzentriert arbeiten zu müssen, viel Technik zu bewegen. Und vor allen Dingen, wenn man dann im Nachgang sieht, so vieles, was für uns heute selbstverständlich ist, Smartphone gab es nicht, nur wenige hatten Handy, Telefonie war alles über Kabel. Das dann trotzdem alles zu bewerkstelligen, die Informationen wirklich dann auch in erster Hand zu bekommen. Und dann einfach auch selbst da am Funkgerät und am Telefon dann eben die Mengen mitzubekommen, die da bewegt werden, wie viele Leute da sind, wie viel Material besorgt werden muss und auch repariert werden muss, dann aber auch als Rückhalt von Familien, von Unternehmen, als Spenden gab, ja, ein großer Fensterbauer hat irgendwie mal eben eine Produktion rausgeschmissen für den Wiederaufbau. Ein Fahrzeughersteller hat gesagt, kommt vorbei, da stehen irgendwie 20 Kipper auf dem Hof, holt euch das ab. Irgendwo ein Mineralölhersteller hat gesagt, wir stellen euch einen Tanker irgendwo hin, einfach um diesen Menschen zu helfen. Und das fand ich sehr beeindruckend und das hat mich dann auch eigentlich bestärkt, dann halt auch über die damals verpflichteten 8 Jahre, die ich dann hatte, dann beim THW mitzubleiben, weil das wirklich auch diese spannenden Sachen sind, die man da sonst im Alltagsleben nicht erleben kann und man fühlt sich auch ein bisschen weniger hilflos, wenn man Teil einer so großen Geschichte war, dann eben doch helfen zu können, ne?
3: Ja, dann ergänze ich vielleicht mal etwas Kleineres, was wir eben schon angedeutet hatten. Wir hatten einen Einsatz auf der Autobahn zwischen Mainz und Bingen. Ist dort jemand zu Tode gekommen, der hatte Ladung auf einem kleinen Anhänger hinter seinem PKW und die Ladung verloren und hatte dann die Idee, diese Ladung von der Autobahn selbst runterzuholen, was er mit seinem Leben bezahlt hatte. Die Feuerwehr geht dort natürlich als erstes in den Einsatz mit dem Rettungsdienst zusammen. Nur irgendwann müssen die auch wieder auf die Wache zurück, um den Brandschutz zu gewährleisten. Die Unfallstelle war, obwohl nur eine Person zu Tode gekommen ist, über beide Autobahnfahrtrichtungen und alle Spuren verteilt. Die Autobahn war also voll gesperrt. Wir wurden nachgefordert, um dort die Autobahn über mehrere Kilometer für den Unfallgutachter auszuleuchten. Zum einen ist es, man ist irgendwo so mittendrin in dem, ja, im Leben von jemand anderem, dem da was ganz Schlimmes passiert ist. Man kann da auch gar nicht so schnell und so einfach raus. Dann ist es wichtig, dass man da die richtigen Leute um sich hat, mit denen man das Ganze bewerkstelligt. Zum anderen fand ich es unglaublich interessant zu sehen, wie hochprofessionell dieser Gutachter arbeitet, was der genau macht, was der da aufnimmt, wie der vorgeht, was der da drin erkennt. Das hat sehr auch für die Bewältigung der Bilder, die man dort sieht, weil wir ja mitten mit der Ausleuchtung mitten dabei waren, wo der Gutachter durchgelaufen ist praktisch, hat das sehr viel gebracht. Und jetzt so viele Jahre danach hat es mich eigentlich jetzt auch noch dazu gebracht, im Einsatznachsorgeteam des THWs mit tätig zu werden, wo ich in diesem Jahr jetzt angefangen habe. Weil wir da ja genau dafür da sind, solche Einsätze für unsere Kräfte bewältigbar zu machen und zu schauen, dass da nichts haften bleibt über Dauer, das uns Probleme macht. Und man kann es eben nicht vermeiden, dass man mit solchen Dingen in Berührung kommt. Ist etwas, was mir nachhaltig im Gedächtnis geblieben ist.
4: Ja, in über 20 Jahren THW, wo ich schon mitwirke, habe ich kleine Einsätze gehabt, große Einsätze gehabt, aber so dieser eine Einsatz, der mir wirklich in Erinnerung geblieben ist und auch immer wieder bleiben wird, ist natürlich die Katastrophe im Ahrtal. Da gab es ja eine Riesenzerstörung, auch sehr viel Leid. Und da kann ich mich noch an eine Situation erinnern. Da war ich mit einem Kamerad gerade beim Mittagessen. Das war von der Gemeinde organisiert. Da konnten alle Helfer, alle Bürger, die auch dort waren, auch essen. Wir haben gerade gegessen gehabt. Da kam dann so eine ältere Frau rein, die total aufgelöst war, hat geweint, war schon verwitwet gewesen, hat auch da das Haus verloren, ist da in Tränen ausgebrochen, weil sie ja nicht mehr weiter wusste. Also das war für mich so emotional. Ich konnte in dem Moment gar nicht mehr weiter essen, habe selbst Tränen in den Augen gehabt und ich bekomme heute immer noch Gänsehaut von dieser Situation.

0: Ja, beim Ahrtal haben ja wir als Außenstehender oder Außenstehende nicht so viel Emotionen mitbekommen durch die Nachrichten. Inwiefern hilft da die öffentliche Arbeit von euch und was macht ihr genau?
1: Ja, das THW als Bundesbehörde hat natürlich auch die Aufgabe, die Öffentlichkeit mit Informationen zu versorgen, seine eigene Arbeit darzustellen. Natürlich sind da berechtigte Ansprüche auch da, zu wissen, warum sind wir da, warum geben wir Steuergeld aus, um irgendwo da helfen zu dürfen. Natürlich haben wir da eben auch, sind wir da mit Unterschnittstelle auch mit diesen Emotionen. Ich kann mich zum Beispiel auch, eine Aufgabe des Öffentlichkeitsbeauftragten ist aber auch zu dokumentieren, Einsätze zu dokumentieren. Ich kann mich auch erinnern, dass wir mal in meinem alten Ortsverband einen Unfall hatten mit einem PKW und ich musste hinkommen und musste dann unser Fahrzeug, musste das Unfallfahrzeug fotografieren. Und es hat schon ein bisschen Überwindung gedauert, dann einfach dann den Fotoapparat auf so eine Szenerie zu richten, wie gesagt, man ja dann auch Teil eigentlich dieser Geschichte auch ist und man ja nicht Sensationsreporter da sein kann und will, was aber auch zum Teil unserer Arbeit gehört. Und wichtig ist halt, dass man die Sachen dann auch einsortiert, dass man klar und transparent darstellt, was tun wir, warum tun wir es und wir erleben natürlich dann auch immer wieder so die gleichen Fragen, die dann herankommen. So eine der überraschendsten und die wir auch nicht müde werden zu erklären, ist, dass ja die ganzen Einsatzkräfte ehrenamtliche Kräfte sind, die in ihrer Freizeit halt dann in die blauen Autos springen und dann zur Verfügung stehen, wenn halt was passiert.
2: Ja, und bei größeren Einsatzlagen kann schon eine Person, die halt die Öffentlichkeitsarbeit im Ortsverband macht, sehr schnell überfordert werden, weil das Medieninteresse oder das Medienrummel wird dann natürlich größer. Dafür hat jeder Landesverband das sogenannte Mediateam. Das ist eine spezielle Fachgruppe, die dann bei so Großschadenslagen natürlich unterstützt. Wir betreuen dann die Presse, machen die Dokumentation in 24-Stunden-Schichten, wenn es auch sein muss. Und da tun wir natürlich auch, wie gesagt, einiges zur Öffentlichkeitsarbeit dazu beitragen.
3: Ja, dann ergänze ich mal noch einen wesentlichen Punkt dabei. Da treffen ja verschiedene Interessen und auch verschiedene Rechte aufeinander. Zum einen hat natürlich vollkommen berechtigt jeder Bürger hier im Land ein Interesse daran zu erfahren, was da passiert ist. Und deshalb ist es auch unsere Aufgabe, das in die Öffentlichkeit zu bringen. Zum anderen sind dort auch Menschen emotional hoch betroffen, weil ihnen etwas passiert ist, Angehörigen, Freunden, Nachbarn, ihr Haus kaputt ist, was man sich alles vorstellen kann bei solchen Einsätzen. Die haben natürlich auch Rechte. Und jetzt ist es noch ein dritter Part dabei, unsere Einsatzkräfte. Die müssen natürlich auch die Möglichkeit haben, dort vor Ort ordentlich zu arbeiten. Das funktioniert natürlich auch nicht, wenn drumherum 100.000 Leute durch die Gegend laufen, weil alles Mögliche aufgenommen werden soll. So, und diese Dinge, die muss die Öffentlichkeitsarbeit dann irgendwie unter einen Hut bringen. Zum einen muss der Informationsfluss gewährleistet sein. Ich muss also irgendwie organisieren, dass Presse, Rundfunk und so weiter zu dem Recht kommen, dort berichten zu können. Zum anderen muss auch der Schutz der Betroffenen irgendwie gewährleistet sein. Und natürlich auch auf der dritten Seite die Möglichkeit, dass unsere Einsatzkräfte überhaupt arbeiten können. Auch das muss irgendwie funktionieren und muss gewährleistet sein.

0: Wir haben jetzt ganz viele aufgaben von
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0: aufgaben
2: Die Anna wurde gerade kurz unterbrochen, aber die macht jetzt weiter, nachdem sie sich wieder eingekriegt hat.
0: Ja, genau. Ich musste mich kurz einmal fangen, weil ich hatte ganz vergessen, was ich erzählen wollte, nachdem ich hier so ein paar Handzeichen gezeigt bekommen habe, ohne dass ich wusste, worum es geht. Aber ich wollte einfach nochmal auf meine Lieblingserinnerung zurückblicken, weil diese ganzen Aufgaben bekommen wir in Lehrgängen erklärt, erzählt und müssen sie danach natürlich auch umsetzen. Und in einem Lehrgang für die Öffentlichkeitsarbeit habe ich zwei sehr gute Freundinnen kennengelernt und bis heute auch behalten. Und ich finde, das ist halt einfach so eine schöne Zeit gewesen. Wir sehen uns immer noch mindestens einmal im Jahr, weil wir besuchen jeden Ortsverband einmal und gucken uns dort die Öffentlichkeitsarbeit an, weil wir sind natürlich alle drei dementsprechend Öffentlichkeitsbeauftragte. Ja, und das ist einfach so eine meiner Lieblingserinnerungen, weil diese zwei Freundinnen einfach geblieben sind. Und ich habe auch die liebe Silvia in diesem Lehrgang kennengelernt.
3: Genau, und dann haben wir uns zufällig hier im Studio wieder getroffen. Das war wirklich super. Mir ging es ganz ähnlich. Also dieser Lehrgang an der Bundesschule in Hoya war mein erster Lehrgang. Und es war toll, weil man direkt Gleichgesinnte trifft, man hat das gleiche Thema, man findet immer etwas, worüber man sich unterhalten kann, egal welche Herkunft, welches Alter. Und auch ich habe da einen wirklich guten Freund aus Nürnberg kennengelernt, der uns auch im vergangenen Jahr mal in Bingen besucht hat. Und wenn wir es schaffen, werden wir, also mein Mann und ich, ihn dann auch mal in Nürnberg besuchen. Und

0: Auch ansonsten steht man da immer sehr gut in Kontakt und findet auch immer jemanden, den man anschreiben kann, wenn man irgendein Problem hat. Und das ist auch, ja, geht mir genauso, eine meiner Lieblingserinnerungen.
1: Ja, auch ich war dann mal mit dem Frank allerdings auf einem Öffentlichkeitslehrgang. Da war das mit dem Freundenfinden natürlich nicht ganz so einfach.
2: Ja, was soll man machen? So ist das, so musst du durch.
1: Ja, aber nichtsdestotrotz hatten wir natürlich auch sehr viel Spaß dort, beziehungsweise natürlich haben wir da ganz viele Leute kennengelernt, sehr, sehr spannende Leute mitgelernt, zum Beispiel den Björn, Grüße nach Hamburg, der ja zum Beispiel auch immer dieser Osi Einweisungen Anfang des Jahres gibt und ganz viele andere Menschen. Auch unseren Dozenten möchten wir grüßen, den Mario, der stellvertretender Chefredakteur des Deutschlandfunks ist, der hat den Kurs geleitet. Und das zeigt doch das hohe Niveau, das eigentlich das THW dort aufstemmen kann, um eben den Helfern und Helferinnen was an die Hand zu geben, in ihrer Arbeit sicher zu werden und dort auch, ihnen auch den Boden zu bereiten, dort die richtigen Schritte zu tun.
2: Ja, und ich finde, das ist auch immer eine schöne Mischung. Dieses hohe Niveau, das konnte man wirklich, wirklich gut feststellen. Also Interviews mit so jemandem, der da Ausbilder ist, der manövriert einen an die Wand. Und das ist ja auch der Sinn, mal rauszukriegen, wie kann ich mich denn da noch retten, wenn ich da den falschen Partner gegenüber habe. Und auf der anderen Seite ist es eine gesunde Mischung zwischen viel Spaß und Freude, die man da hat. Und ja, auch nur mit Freude und Spaß, wie wir von den Vorrednerinnen schon gehört haben, lässt sich ja eigentlich auch gut lernen. Ja.
1: Und Kreativität vor allen Dingen sehr viel.
2: Wir waren sowas von kreativ. Wir haben getanzt, Marcel, wir haben gesungen, du erinnerst dich?
1: Ja, wir haben Videos geschnitten.
2: Und die anderen sind jetzt wahrscheinlich noch in Behandlung deshalb, denke ich mal. Aber
1: ja, sie sind dann getanzt, in dem Giftschrank.
3: Oder wie ich euch kenne?
2: Nein, wir haben nicht auf den Tischen getanzt, das sind wir doch nicht.
1: Nein.
4: Also auf den...
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0: Ja, also man lernt auf jeden Fall viele Leute bei diesen Lehrgängen kennen, aber bei der Radioshow ja auf jeden Fall auch. Und welche Geschichte eurer Gäste ist euch bisher am meisten im Gedächtnis geblieben?
1: Ja, da gibt's einige. Ein weiterer Vorteil dieser Sendung ist, man kann ja sehr gut über den eigenen Tellerrand hinausschauen. Ich bin, wie gesagt, noch nicht lange dabei und erfahre hier von Einheiten, von Teileinheiten, zu denen ich sonst gar keinen Bezug hätte. Und eine Geschichte, die mich sehr bewegt hat, die mir ganz unbekannt war, hatte uns ein Zugtrupp erzählt. Das war im August vergangenen Jahres, also 2025. Als sie von einem Einsatz erzählt hatten in Worms, dort gab es im Jahr 2008 eine Verpuffung in einem Silo. Und bei diesem Einsatz kam ein junger Feuerwehrmann ums Leben und weitere wurden zum Teil schwer verletzt. Und das war sehr nachhaltig bei mir und hat aber dann auch gezeigt, wie wichtig bei solchen belastenden Einsätzen eben die Einsatznachsorge ist, von denen Frank ja vorhin schon erzählt hatte. Auch dazu hatten wir schon mal Besuch. Und auch diese beiden Gäste, Markus und Kerstin, haben da auch wirklich toll aus ihrem Leben berichtet, was sie tun, um Helferinnen und Helfer nach Einsätzen, ja, wie sie unterstützt werden können. Haben wir denn noch ein Thema?
2: Ja, haben wir auf jeden Fall. Ich erinnere mich an unsere Sendung mit dem Ölschaden zum Beispiel.
1: Ja, das war auch.
2: Die ist auch noch nicht so lange her, wo wir erfahren haben, dass Öl auf Oberflächen auch mit Hubschraubern irgendwo an die richtige Stelle mit der Luft gedrückt wurde. Total interessant. Ja,
1: ja, zeigt auch, wie gut das THW improvisieren kann. Ne? Also wir müssen uns ja in Einsätzen immer wieder neue Möglichkeiten einfallen lassen, weil es gibt ja, also Plan A funktioniert ja eben in den selteneren Fällen.
2: Ja, wenn Plan A funktionieren würde, würden wir wahrscheinlich gar nicht gebraucht werden, weil das Problem schon gar nicht mehr da wäre. Ne?
1: Genau.
2: Das ist, und ich finde immer auch sehr interessant, wie engagiert doch die Leute in ihrem Bereich sind, in einem Bereich, in den wir selber vielleicht noch nie reingeschaut haben, aber trotzdem dann sehen, guck mal da, an wie vielen Stellen Leute für das, was sie machen, richtig brennen. Ne? Und das deshalb dann funktioniert. Ne?
1: Und was mir auch beim Improvisieren einfällt, Anna, als wir Einsatznachsorge hatten, Markus hatte erzählt, er war im Ahrtal und es war ein Helferpaar, die eigentlich heiraten wollten. Oder ich weiß es nicht, ob es Helferinnen und Helfer, ob es jemand war. Auf jeden Fall, die Hochzeit drohte irgendwie ins Wasser zu fallen. Und dann hat er dann in seinem Fahrzeug eine schnelle Predigt geschrieben und hat den beiden dann doch eine kleine Trauung in Anführungszeichen ermöglicht.
0: Wir starten jetzt mit der letzten Frage, die ist jetzt schon zur Tradition geworden. Was würdet ihr euch von der THW-Fee fürs THW wünschen?
2: Ach, manchmal so ein bisschen weniger interne Querelen. Wenn viele Leute auf einem Haufen sind, dann bleibt es nie ganz aus, dass sich da irgendetwas überschneidet. Und dann ein bisschen mehr Lockerheit manchmal, das fände ich dann schon an den Tag gebracht, dass man dann hingeht und sagt, ach guck mal, die machen das alle in ihrer Freizeit und da gehen eben auch Dinge schief und es läuft nicht alles rund.
1: Wir müssen langsam wirklich mal auf die Uhr gucken. Die Sendung ist fast vorbei. Ich möchte aber auch noch, ich wünsche mir auch was. Und zwar, ich wünsche mir auf jeden Fall viel, viel, viel mehr Frauen im THW. Und würde mir auch wünschen, dass Ältere, die auch gerne schon im Renteneintrittsalter sind, sich einfach trauen, im THW aktiv zu sein. Es gibt für jeden was zu tun. Es gibt viele Funktionen und ja, ich wünsche euch auch nochmal schnell was, bevor die Sendung vorbei ist.
3: Ja, also ich würde mir von der Fee wünschen, dass weiterhin so viele Helferinnen und Helfer zum THW kommen und auch ihre Freizeit dafür opfern und hier tatkräftig mitwirken.
4: Ich würde mir von der Fee wünschen, dass wir als THW einfach ein bisschen mehr gesehen werden, weil in vielen Artikeln kommen wir doch schon nicht vor, obwohl wir auch anwesend waren, dass wir einfach auch gesehen werden, ja, gehört werden und oh, Marcel.
5: Ja, ich wünsche mir, dass wir eigentlich weiterhin so toll zusammenarbeiten und auch die Chance haben, Menschen zu helfen und auch anderen Rettungsorganisationen zu helfen und dass wir hoffentlich nie für unseren eigentlich gesetzlich vorgesehenen Zweck tatsächlich eingesetzt werden müssen, dem Zivilschutz. Das wünsche ich mir.
2: Ja, dann bleibt uns noch der Hanna vielen Dank zu sagen, die heute ihre Freizeit geopfert hat, um uns zu interviewen, dass wir das nicht selbst machen müssen. Tausend Dank, Hanna.
0: Gerne, hat viel Spaß gemacht.
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0: So, da sind wir jetzt am Sonntag, den 5.7., kurz nach 17 Uhr beim Radiogemüse hier auf Radio Rüsselsheim. Ich bin Elmar Jason Lüttke und bei mir im Studio, wie so häufig, die wunderbare Sandra Wolf. Hallo, Sandra.
1: Hallo.
0: Ja, und wir haben jetzt tatsächlich mal wieder etwas durchprobiert. Man muss gucken beim Radio, wenn man halt vor der Sendung alles durchcheckt, dass man das Studio sozusagen off-air nimmt. Also das nennt sich hier der Vorpro-Modus. Dann nimmt man das Studio komplett aus dem Betrieb sozusagen, kann alles durchprobieren, alles testen, dass alle Mikrofone und so funktionieren. Und dann ist es eigentlich gelebte Praxis unter Radiomoderatoren, dass man dann das Studio vor der Sendung einschaltet sozusagen, also den Vorpro-Modus ausschaltet. Da gibt es auch so ein rotes Lämpchen, was leuchtet. Und wenn man dann halt so ganz verträumt auch auf dieses rote Lämpchen schaut, da ist auch alles sehr schön und dann fällt einem irgendwann mal ein, dass das Studio halt noch gar nicht technisch bereit ist, sondern noch im Vorpro-Modus ist. Und das ist jetzt genau hier passiert. Ich habe euch also quasi zu Beginn der Sendung 90 Sekunden meditative Stille geschenkt. Ich hoffe, dass jeder diese 90 Sekunden auch für was Sinnvolles genutzt hat. Wir haben jetzt einfach mal 90 Sekunden blöd in die Gegend geguckt. Aber das ist auch okay. Damit haben wir jetzt, denke ich mal, sozusagen den ersten großen Cliffhanger der Sendung schon mal hinter uns gebracht. Und von jetzt ab kann es eigentlich nur besser werden. Ich könnte jetzt thematisch sagen, das liegt an der Hitze, weil das wird auch ein Schwerpunkt in dieser Sendung sein. Aber Sandra, so heiß ist es heute jetzt glücklicherweise nicht.
1: Nee, aber tatsächlich hier im Studio ist es verdammt warm.
0: Ja, also das Studio ist jetzt quasi heute, glaube ich, auch bis heute Mittag. Wenn es übrigens im Hintergrund knarzt, das ist Sandra, die hat einen unserer blöden Stühle erwischt. Das Studio ist, glaube ich, heute noch gar nicht so viel benutzt worden. Und dann ist es halt die ganze Zeit zu und Türen zu und Fenster zu und stickig. Und dementsprechend ist es hier im Studio im Moment tatsächlich gerade mal unangenehmer als draußen.
1: Ja.
0: Ja. Aber wir werden definitiv das Beste draus machen. Wie gesagt, thematisch habe ich heute auch so ein bisschen Sachen mitgebracht, die mit Sommer und Sonne und allen Nebenerscheinungen in allen Ausprägungen zu tun haben. Und wir werden auch natürlich wieder so ein bisschen über das Thema Garten reden und wir werden während des nächsten Liedes auch gerade mal den Stuhl tauschen bei Sandra, damit sie dann nicht jeden Wortbeitrag erstmal mit einem Knarzen eröffnet.
1: Ja, vor allem, ich kann so nicht atmen ohne das
0: Knarzen. Genau, versuche noch zu atmen. Es dauert jetzt noch ungefähr eine Minute 20 bis zur nächsten Musik, also von daher versuche durchzuhalten. Ja, und dann habe ich außerdem auch nachdem ich in einer Sendung, die ich durchaus auch immer ganz gerne mal höre, hier auf Radio Rüsselsheim immer lese, es sind irgendwie bei allen nur noch Oldies, habe ich mal ein bisschen was Neues mitgebracht. Sandra guckt schon skeptisch, weil sie weiß, was jetzt gleich kommt. Ich mach's trotzdem.
1: Ich muss dann aufs Klo.
0: Nein, wir können dann den Stuhl tauschen.
1: Ah, ja.
0: Das ist dann, da sind wir gut beschäftigt.
1: Super.
0: Genau, ich habe nämlich mal was völlig Durchgeknalltes mitgebracht, musikalisch. Eine Band aus Kanada. Kein Mensch weiß, wer die beiden eigentlich tatsächlich sind, weil die mit sich irgendwie ganz furchtbar gepunktet geschminkt haben und irgendwie ganz komische Verkleidungen und Masken tragen. Aber sie machen unfassbar krasse Musik, mikrotonale Musik, die halt bei uns in unserem Tonwertesystem ja eigentlich gar nicht so vorkommt. Und das klingt halt irgendwie total schräg. Es klingt auch so ein bisschen gewöhnungsbedürftig, das gebe ich zu. Ich mag es trotzdem total gerne, weil es eigentlich trotz dieses gewöhnungsbedürftigen Musikstils halt tatsächlich ziemlich abgeht. Ich habe Sandra neulich schon mal vorgespielt. Sie fand es jetzt nicht ganz so spannend. Sie guckt auch entsprechend, aber wir werden es jetzt trotzdem mal machen. Die Band heißt Angine de Poitrine, also sprich Angina Pectoris auf Deutsch. Und das Lied heißt Fabienque.

0: Okay, das wird so ziemlich das Schrägste sein, was heute kommt.
1: Was ein Glück.
0: Ja, also für neue Musik ist halt dann auch nicht jeder so richtig aufgeschlossen irgendwie.
1: Ja, ich nicht. Was der Bauer nicht kennt.
0: Genau. Ich kann es aber verstehen tatsächlich. Es ist halt sehr ungewohnt, weil es halt auch unseren Hörgewohnheiten halt so gar nicht entspricht.
1: Ja, also ich habe das Gefühl, so im Notfallmodus zu sein, wenn ich diese Musik höre. Also da sagt irgendwas Gefahr in mir. Also ich kann das überhaupt nicht beschreiben. Also das macht mich total wahnsinnig.
0: Okay, was meint ihr so? Wer auch immer zugehört hat und dazu eine Meinung hat, einfach mal gerne sagen auf Facebook oder auch per WhatsApp für die mich kennen. Weil es ist spannend tatsächlich. Es spaltet natürlich schon wirklich so ein bisschen, weil es halt einfach so komplett anders klingt. Aber es hat halt auch eigentlich so ein paar faszinierende musikalische Dinge, halt so dieses Mikrotonale, was sich halt für uns natürlich dann auch immer so ein bisschen schräg anhört, so ein bisschen verspielt, also ne, so falsch gespielt oder
1: ja,
0: sowas.
1: Ja, dieses falsch, genau. Ja, also irgendwas sagt dauernd, da stimmt was nicht irgendwie.
0: Aber das ist natürlich auch schon die westliche Musikerziehung sozusagen, die da halt drin steckt. Ne? Das ist halt für andere Kulturen, die ja nicht mit unserer 12-tönigen Tonleiter irgendwie unterwegs sind, klingt das dann schon wieder ganz anders. Ne? Es durchbricht halt so ein bisschen unsere Hörgewohnheiten.
1: Ja, aber da bin ich jetzt zu alt für. Ich bin nicht mehr um, ist vorbei.
0: Ich lass meine Hörgewohnheiten nicht brechen.
1: Nee, nichts gibt's. Vorbei.
0: Nein, ist ja auch okay. Ich wollte es aber halt einfach mal spielen, weil ich finde sie großartig. Es gibt auch mal als Tipp auf YouTube gibt es so ein paar Videos auch von Live-Auftritten von denen und das ist halt schon krass. Der Schlagzeuger spielt halt da seinen Stiefel runter sozusagen, das macht er sensationell gut. Und der andere der beiden, also der Schlagzeuger heißt Kleck de Poitrine und der Gitarrist, Sänger, was auch immer, heißt Kin de Poitrine. Sie sprechen auch in einer Fantasiesprache, wenn sie interviewt werden. Also sie sind irgendwie schon sehr alienmäßig unterwegs. Aber halt der Gitarrist, Multiinstrumentalist, was auch immer, hat halt ein Instrument, das ist gleichzeitig eine Gitarre und ein Bass. Und er hat halt an seinen Füßen lauter Pedale, mit denen er die alle möglichen Sachen machen kann und sowas. Also es ist schon sehr, sehr faszinierend, auch zuzuschauen. Ja, ich weiß, ich mache jetzt auch was anderes tatsächlich. Ich mache jetzt mal zwei Songs hintereinander von zwei Bands, die irgendwie so ein bisschen die gleichen Wurzeln haben, die so ein bisschen eher funkiger unterwegs sind. Und ich glaube, das wird dir dann ein bisschen besser gefallen. Das sind jetzt erstmal die Fearless Flyers und dann Corby Wong. Viel Spaß.

So, ja, ich muss mich entschuldigen. Wir haben hier im Studio gerade ein etwas größeres Problem. Die Plattenspieler funktionieren irgendwie beide nicht. Die wollen nicht irgendwelche Töne rausgeben. Deshalb war es jetzt eben auch stille und deshalb kam dann jetzt eben auch so eine Zwischenmusik. Ich muss jetzt hier erstmal ein bisschen gucken, dass ich mit den wenigen CDs, die ich heute mit habe, hier erstmal das Programm ein bisschen fülle, bevor wir dann wieder zum eigentlichen Musikprogramm zurückkehren. Ich hoffe, dass wir das in der Zwischenzeit irgendwie gefixt bekommen. Ja, ich spiele jetzt erstmal ein bisschen CDs, was ich so dabei habe, die Handvoll. Und dann gucken wir mal. Ich werde dann vielleicht auch nochmal so ein bisschen auf digital dann doch umwechseln müssen. Aber wir werden eine Sendung hier machen. Und Schaka. Da spielen wir auch irgendwie weiter Musik. Und ja, deshalb kommt jetzt erstmal, weil jetzt ja eh Sommer ist, kommt jetzt erstmal Dieter Thomas Kuhn und es war Sommer.

0: Ja, wie das halt so ist mit den Sendungen, die dann irgendwie so ganz plötzlich komplett anders werden müssen. Jetzt hat zumindest eben auch schon mal unser Sendeleiter vorbeigeschaut, hat aber auch festgestellt, dass er an dem Plattenspielerthema nichts machen kann. Ich habe jetzt erstmal geguckt, dass ich hier irgendwie über den PC so ein bisschen die Musik, die ich heute eigentlich machen wollte, spielen kann, weil mein CD-Vorrat ist jetzt quasi schon songtechnisch aufgebraucht. Das ist so ein bisschen der Fluch, wenn man natürlich mit Vinyl arbeitet. Aber gut, das gehört dazu. Jetzt will ich nochmal, nachdem ich dich ja eben schon mit der Musik ein bisschen traumatisiert habe, dann nochmal ein bisschen das, was ich danach eigentlich vorhatte, auch neue Musik zu spielen. Dann spiele ich da jetzt einfach mal zwei Songs und dann versuchen wir in der Zwischenzeit das technische Thema hier noch ein bisschen weiter aus dem Weg zu räumen. Also hier jetzt nochmal die Fearless Flyers und Cory Wong hintereinander. Ich hoffe mal, dass der technische Teil jetzt funktioniert. Drückt mir die Daumen.
1: Daumen sind gedrückt.

Ja, also das klappt jetzt auch nicht so richtig. Wenn schon mal der Wurm drin ist, dann mache ich jetzt noch mal ein bisschen was mit den CDs und ich glaube, dann gucken wir mal, ob wir gleich ins Nachbarstudio umziehen. Also jetzt läuft erstmal noch so ein bisschen Musik. Nicht erschrecken alle zusammen, sondern hier ist jetzt einfach so ein bisschen noch Zeit für launige Musik. Ich gucke auch mal gleich, ob ich noch Paul Lambert mit seiner Versi-Orgel hier irgendwie an den Start bringen kann, dass er vielleicht hier noch so ein bisschen Unterhaltungs-Fahrstuhlmusik spielt. Und ansonsten gibt es jetzt erstmal noch weiter Musik von CD mit Level 42, ein bisschen Musik.

So, ich hoffe, man kann jetzt übers Radio etwas hören. Ich habe jetzt hier mal eben das Studio gewechselt. Wir sind mal hier so im Galopp sozusagen gerade mal ins andere Studio gegangen. Jetzt wollen wir gerade noch mal gucken, ob das mit der Musik über die Plattenspieler auch funktioniert. Und jetzt sage ich daher quasi zum dritten Mal nochmal die Fearless Flyers an und dann Corey Wong. Und dann schauen wir mal, ob das funktioniert. Also Daumen drücken.

0: So, wir sind hier so ein bisschen im Notfallmodus unterwegs. Irgendwie gerade klappt alles nicht so richtig, wie es soll. Aber wir versuchen mal die Sendung jetzt trotzdem hier einfach weiterzumachen. Ja, wir schieben es auf die Hitze, oder?
1: Weiß nicht.
0: Ja, irgendwie anders kann ich es mir jetzt auch nicht erklären, dass die Technik uns jetzt hier gerade mal einen Strich durch die Rechnung macht. Ich kann auch tatsächlich uns nicht hören. Also der Lautsprecher hier im Studio steht auf Mute. Von daher müssen wir hier auch uns irgendwie so ein bisschen durchlavieren. Ich versuche mal, ob das mit Kopfhörern vielleicht ein bisschen besser funktioniert, dass wir uns da irgendwie besser hören. Zumindest höre ich mich jetzt. Das ist ja auch schon mal ganz gut. Ja, und irgendwie wollen auch so die ganzen Regler nicht so richtig. Ja, es ist alles ein bisschen schwierig heute.
1: Ja.
0: Mit der Sendung.
1: Ja.
0: Ja, wir machen das Beste draus. Muss jetzt mal gucken, dass ich auch gleich mal die nächste Musik spiele. Und dann reden wir in der zweiten Stunde eigentlich wie geplant tatsächlich so ein bisschen über die gärtnerischen Dinge, die ja so ein bisschen im Radiogemüse auch per se drinstecken, die ja auch so ein bisschen mit der Hitze zu tun haben. Also von daher schauen wir, dass wir uns da jetzt nicht irgendwie großartig noch irritieren lassen, sondern machen einfach, ich mache gleich mal ein bisschen Chicago, das hatte ich eh schon geplant, Saturday in the Park, das passt irgendwie so massiv wie die Faust aufs Auge, weil da geht es darum, every day is the 4th of July. Und ja, heute ist der 5. Juli, aber gestern war ja der 4th of July, was ja mal ein ganz toller Feiertag war, was uns ja auch so ein kleines bisschen jetzt, wie soll ich sagen, ein wenig stimmungsmäßig verhagelt ist, vorsichtig formuliert. Du sagst lieber nichts, ohne deinen Anwalt. Okay. Ja, also das ist ja alles irgendwie im Moment nicht ganz so schön. Also von daher machen wir jetzt einfach wieder ein bisschen Musik. Und ja, wie gesagt, um 18 Uhr zur zweiten vollen Stunde werden wir dann mal ein bisschen über gärtnerische Dinge reden. Bis gleich.

0: Genau, wie so ein Spaziergang im Park, so ist das normalerweise auch, wenn man so eine Radiosendung macht. Allerdings auch nicht immer. Normalerweise. Warte mal kurz. Sag ruhig was.
1: Hallo. Ja, heute ist kein Spaziergang im Park.
0: Nee, überhaupt nicht. Jetzt werden wir auch nicht noch A Walk in the Park spielen, irgendwie, um das Ganze jetzt thematisch nochmal so ein bisschen besser aufzubereiten. Habe ich nicht dabei, hätte ich vielleicht als Platte dabei und dann hätte es vielleicht auch irgendwie nicht so ganz funktioniert. Ja, genau. Also jetzt ist es auch in 5 Sekunden, ist es 18 Uhr. Damit hätten wir dann doch die erste Stunde hier vom Radiogemüse auf Radio Rüsselsheim genau jetzt beendet und die zweite Stunde fängt an. Also herzlich willkommen allen Zuhörern, die jetzt neu dazugekommen sind. Ihr habt nichts verpasst in der ersten Stunde. Außer halt einfach irgendwie größeres Technikchaos. Ja, und jetzt sitzen wir hier im Studio 2 im Sender, was auch goldig ist. Das ist so ein bisschen unser Retro-Studio sozusagen, aber zumindest funktionieren die Plattenspieler. Ich habe allerdings noch nicht so ganz rausgefunden, wie ich es hinkriege, eine Platte vorzuhören, während die andere Platte spielt. Ist jetzt auch egal tatsächlich. Ich gucke halt einfach, dass die Songs irgendwie so dann gerade abfahren, dass es irgendwie passt. Das ist mir jetzt dann für heute auch tatsächlich egal. Und ich werde mal gucken, dass wir im Sender das was hinkriegen, dass nächsten Sonntag, wenn ja eigentlich die Wiederholung dieser Sendung ist, genauso wie am Montag und am Montag drauf, meine ich, dass wir vielleicht eine Sendung vom letzten Juli spielen oder sowas, weil ich glaube, das Chaos von heute müssen wir jetzt nicht die nächsten 3 Ausstrahlungen im Juli nochmal senden. Also von daher, Hartmut, falls du zuhörst, ich schreibe es aber nachher auch nochmal in den Redaktionschat, dass wir das auf jeden Fall dann jetzt so nicht senden. So, jetzt aber haben wir den Puls etwas beruhigt, ein wenig, ich noch nicht, aber ich tue jetzt zumindest mal so. Wir haben ja natürlich im Radiogemüse immer unser wunderbares Thema mit dem, was so bei uns im Garten alles passiert. Und wir machen das ja immer so, also ich meine, wir kriegen ja sowieso, natürlich kriegt man halt immer mit, was so passiert, wäre ja ansonsten auch schlimm. Wir haben es jetzt tatsächlich in den letzten 4 Wochen hatten wir so ein bisschen das kleine, klitzekleine Problemchen, dass ich mir einen Ermüdungsbruch im rechten Fuß geholt habe und damit jetzt eigentlich quasi so 4 Wochen für alles, was zu Hause so war, mehr oder weniger ausgefallen bin, weil halt auf Krücken unterwegs und den Fuß schonen und so, und das war alles nicht so wirklich schön. Sandra guckt mich auch leidend an gerade. Das war jetzt also alles nicht ganz so prickelnd und dementsprechend hat halt auch einfach der Garten ja massiv gelitten.
1: Ja, den habe ich jetzt quasi erstmal für die Saison, musste ich ihn aufgeben, ja. Weil ich kam alleine nicht hinterher, also nicht mit allem anderen. Das
0: genau.
1: Ist manchmal
0: also,
1: so.
0: Man merkt da halt auch tatsächlich einfach, dass so ein Thema halt was ist, was halt auch alleine mit allem anderen, was halt so zu tun ist, nicht funktioniert.
1: Nee, kann's nicht.
0: Kann nicht funktionieren. Also das ist tatsächlich, da sieht man einfach, dass sowas auch immer ein Teamwork ist und dass da halt einfach, ja, man auch letztendlich darauf angewiesen ist, dass halt der die andere halt dann auch immer einfach dann Dinge tut, die man selbst dann halt einfach nicht schafft.
1: Ja.
0: Ja, gut, und wenn dann halt natürlich noch, haben wir dann auch noch mit ein Kind auf Klassenfahrt und ein Mensch auf Dienstreise noch zwischendurch und sowas. Also wir haben so jetzt in diesen 4 Wochen, 5 Wochen komprimiert irgendwie so alles drin gehabt, was an Themen ja hinderlich ist irgendwie.
1: Ja, der Garten musste jetzt einfach hinten runterfallen. Ne? Das alles andere konnten wir nicht anders genau machen.
0: Ja.
1: Dann war es halt der Garten.
0: Ja, genau. Nichtsdestotrotz, es ist ja nicht so, dass nicht vorher auch schon was passiert wäre. Also es ist ja trotzdem, die Natur denkt ja dann nicht, ach, der Kerl ist ausgefallen, jetzt machen wir halt auch alle nichts. Sondern sie machen ja alle wie wild was. Und tatsächlich hast du jetzt schon die ersten Tomaten in Rot gesehen?
1: Ja, da hängen tatsächlich rote Tomaten dran. Also sie brauchen noch so ein bisschen Sonne. Heute war es ja so ein bisschen bewölkt. Also sie brauchen jetzt nochmal 2-3 Tage und dann gibt es endlich Tomaten. Ich hatte jetzt tatsächlich schon mal deutsche Tomaten im Supermarkt gekauft und es war fürchterlich.
0: Ja.
1: Die schmecken einfach nach nichts mehr. Ich weiß auch nicht. Und vor allem, du kannst die 2 Wochen da liegen lassen und es passiert einfach nichts dran. Das finde ich auch total gruselig.
0: Ja, das ist alles für den Kunden, damit er halt dann eben auch immer, wenn er dann Hunger hat drauf, dass er dann welche hat und dass er nicht wie normalerweise man dann halt feststellt, oh verdammt, die hätten wir jetzt eigentlich doch schon vor 3 Tagen essen sollen.
1: Ja, aber das Ja, also es wird gezüchtet halt auf, dass das lange haltbar ist, aber der Geschmack ist halt weg.
0: Ja, ja.
1: Ne, die werden grün oder noch nicht ganz reif geerntet und so bleiben sie dann halt auch.
0: Hm. Aber unsere bist du optimistisch?
1: Ja, klar, die dürfen ausreifen, dann ja, ist natürlich genau. Der Geschmack da, ne? Logisch.
0: Wir führen quasi das Experiment durch, wie funktioniert das mit den Tomaten ohne Ausgeizen?
1: Doch, ausgegeizt habe ich sie einmal.
0: Okay, aber halt auch nur so, was ja, halt
1: so semi.
0: Ja, also ne, das ist halt einfach unfassbar viel zu tun und das klappt halt unter optimalen Bedingungen, klappt das größtenteils, aber sobald halt ein Ausfall da ist, geht da halt nichts. Und das, wenn man das dann halt mal so ein bisschen auch auf Landwirte mal so runterbricht, so die Geschichten, die man ja auch immer wieder hört, halt einfach, dass halt auch da ohne Teamwork in der Familie halt auch einfach nichts funktioniert. Und ja. Das ist dann halt irgendwie blöd.
1: Aber gut, das war jetzt, wie gesagt, das geringste Übel. Wir mussten jetzt erst mal gucken, dass du wieder auf die Füße kommst, sozusagen.
0: Ja, und ich sitze hier im Studio und bin jetzt auch schon eben 2-3 Mal hier zwischen den beiden Studios hin und her gelaufen. Und tatsächlich bin ich eigentlich größtenteils wieder mobil. Und von daher, ich sehe schon an deinem Blick, so Kerl, dann werden wir im Garten jetzt auch Dinge tun.
1: Ja, wir müssen erstmal den Haushalt wieder einigermaßen ja, genau. Auf die Reihe kriegen.
0: Ja, genau. Also das ist alles nicht ganz so einfach. So, und jetzt versuche ich mal das nächste Stück Musik zu spielen. Also wir haben jetzt immer so ganz kleine Lücken dann auch zwischen Anmoderation eines Liedes und dass es dann tatsächlich startet, weil ich hier jetzt noch etwas mehr Tanzschritte tatsächlich durchführen muss als im anderen Studio. Also von daher wird auch jetzt hier wieder immer so eine kleine meditative Pause sein. Ich hatte jetzt für diese Sendung gerade natürlich auch die Boys of Summer von Don Henley aufgeschrieben und wir versuchen mal, dass das jetzt auch klappt. Daumen drücken.

0: Ja, mit dem letzten Hahnkrächzen sozusagen ist es jetzt Orientierung 18.15 Uhr, genau. Heute die etwas chaotischere Sendung Radio Gemüse hier auf Radio Rüsselsheim. Die Hitze ist natürlich einfach so in aller Munde und man kriegt es ja auch überall mit. Ich meine, wir sehen ja auch, dass überall die Landwirte auch schon das Getreide reingebracht haben, was jetzt auch schon eher so ein bisschen früh ist.
1: Ja, noch nicht überall, aber die fangen an.
0: Ja, es ist schon viel. Also einfach vergleichsweise dafür, dass wir Anfang Juli haben, ist das schon viel. Und natürlich haben wir halt auch zu Hause einfach mit der Hitze da gesehen, dass bestimmte Sachen, so Anzucht, was wir so haben, kleine Salate, die haben halt einfach nicht genug Wasser gekriegt, obwohl man da auch einfach massiv gegossen hat. Also das hat so gerade jetzt so die Woche, die dann in den 40 Grad kulminiert ist, letzten Sonntag, das war irgendwie einfach krass.
1: Ja, das hat ist im Garten halt auch schwierig, weil viele Pflanzen durch den Stress dann halt schneller in Blüte gehen, ne, bevor sie eigentlich so weit sind. Ja, und an den Hühnern merkt man es halt auch. Die haben halt auch sehr gelitten. Wir haben zwar so einen kleinen Pool mit Wasser hingestellt, aber irgendwie wollten sie da nicht rein. Aber die sieht man dann auch den ganzen Tag nicht. Die liegen im Schatten, häscheln. Ja, das ist nicht so richtig schön.
0: Ja, wir hätten so eine hühnische Bedienungsanleitung vielleicht noch für den Pool irgendwie. Also halt da hoch und dann Wasser und benutzen und dann wieder raus.
1: Ja, ich meine, dass das Hühner jetzt nicht die riesen Wasservögel sind klar, aber ich hatte gehofft, dass sie wenigstens mal so die Füße mal durchlaufen. Ne? Ja. Aber auch das machen
0: damit,
1: sie.
0: Damit man halt so ein bisschen da wenigstens den Organismus halt dann auch mal runterkühlen kann. Weil wir hatten ja auch irgendwie dann ein Huhn, das... Also da möchten wir uns auch bei der Nachbarschaft nochmal wirklich, möchten wir da um Entschuldigung bitten, die halt im Moment gerade so ein bisschen massiv Terror macht. Ich glaube, wir hatten überlegt, ob sie denkt, dass sie ein Hahn ist oder sowas oder so dieses Dominanzthema.
1: Ja, aber das war jetzt hauptsächlich bei der Hitze, klar.
0: Genau, Hühner, das war die Hitze eben.
1: Genau, die Hühner liegen halt den ganzen Tag und können quasi nichts machen, haben halt quasi nicht ihren normalen Tagesablauf. Ne? Und dann sind die natürlich auch erstmal ein bisschen durcheinander.
0: Ja,
1: das hat sie ja jetzt, als es kühler war, dann auch nicht mehr gemacht. Ja, aber das war schon laut.
0: Ja, also das ist tatsächlich so, wie man eigentlich sagt, nee, man hat so in Ortschaften hat man jetzt eher keinen Hahn, weil der halt die ganze Zeit die Nachbarschaft terrorisiert und wir haben keinen Hahn.
1: Aber Uschi terrorisiert die Nachbarschaft.
0: Genau. Uschi hat halt einfach die Nachbarschaft terrorisiert. Und tatsächlich hat es dann natürlich geholfen, dass du sie dann halt auch mal kalt abgeduscht hast.
1: Ja.
0: Na, also das tut halt einfach alles Dinge, mit uns, mit der Natur, die wir so halt nicht wollen. Und also ich habe es halt dann auch tatsächlich massiv gemerkt, als dann halt das Thema war, wir müssen die Sachen halt alle regelmäßig halt gießen und man hat es regelmäßig gegossen und trotzdem war es halt einfach für manches Gemüse
1: zu heiß.
0: Einfach zu heiß. Und ich meine auch so, was so unsere Kohlpflanzen betrifft, haben wir ja auch irgendwie schon. Die sind ja schneller in Blüte gegangen, als dass man sie überhaupt irgendwie in einem essbaren Zustand gehabt hätte zwischendurch.
1: Ja, das hat jetzt zusammen mit deinem Fuß und der Hitze hat jetzt nicht funktioniert dieses Jahr.
0: Ja, genau. Aber deshalb ist es umso wichtiger, dass wir halt eben einfach ganz viele Dinge tun, um unsere Städte und unsere Landschaft da irgendwie ein bisschen aus diesem Stress rauszunehmen.
1: Hitzeresistenter.
0: Ja, genau. Und bin noch mal ganz gespannt. Wir haben ja in der Einfahrt haben wir ein bisschen was vom Pflaster rausgenommen und haben da jetzt auch dann schon mal Blumenerde drin und so und wollen halt mal gucken, dass wir da dann auch mal so ein kleines erfrischendes Biotop mal hinkriegen.
1: Ja, sobald wir alle wieder fit sind.
0: Genau, sobald wir alle wieder fit sind. In der Hoffnung, dass dann auch der beim Nachbarn neulich umgefallene Apfelbaum da jetzt nicht auch noch wegfällt als Schattenspender. Der natürlich auch so genau über dieser kleinen kühlen Oase, dieser potenziellen kühlen Oase irgendwie stand. Und dem wohl dann auch die innere Fäulnis und wahrscheinlich auch das Wetter dann einfach jetzt den Garaus gemacht hat.
1: Ja, schade.
0: Ja, war eigentlich, also ich meine, war ganz schön, weil es war halt einfach so ein kühlender Baum,
1: ja.
0: So direkt neben unserer Einfahrt, aber ja, der wollte halt dann auch nicht mehr.
1: Ja.
0: Genau, so jetzt probieren wir mal wieder das nächste Stück Musik. So langsam überlege ich, habe ich tatsächlich gedacht, ob ich nicht vielleicht ein bisschen zu viel von der Hitze jetzt irgendwie Musik habe, aber das jetzt ist auch zu spät. Und ich gucke jetzt, dass ich halbwegs die Musik, die ich spielen wollte, spiele. Und deshalb gibt es jetzt nochmal was über wärmere Temperaturen. Also bis gleich.

0: So, das war jetzt so die klassische DJ-Falle. In diesen wird dann jetzt natürlich auch noch voll reingestolpert. Das war Buster Poindexter mit Hot Hot Hot, einem, wie soll ich mich sagen, hat er jetzt sehr darüber schlechte Laune gehabt, dass es heiß ist, eigentlich nicht, ne?
1: Nö, der hatte auch gute Laune.
0: Ja, genau. Das war, wie gesagt, Buster Poindexter, ein ehemaliger Punk, der war bei den New York Dolls. Das war dann so ein bisschen Vorgänger von den Goo Goo Dolls, die ja auch dieses eine, genau, also, ne? Auch so einer dieser sehr versatilen amerikanischen Künstler.
1: Und das Lied davor war auch cool.
0: Das Lied davor, genau, L'Enegresse Verte, Voilà l'été. Mhm. Das ist ja eigentlich so quasi das, jetzt ist Sommer. Wo man noch vor ein paar Jahren gesagt hätte, geil, jetzt ist Sommer.
1: Und jetzt sagen wir also, eher,
0: oh, jetzt ist Sommer, Sommer. Es war im Frühling schon so warm. Genau, L'Enegresse Verte, so ein bisschen Gypsy-mäßige Band aus Frankreich, total cool.
1: Ja, hat mir auch total gut gefallen.
0: Die hätten vielleicht sogar bei den Naturfreunden in Trebur irgendwie auftreten können. Die haben ja auch gerne mal so ein bisschen was in der Richtung.
1: Ja, das stimmt.
0: Genau, wir waren da heute beim Familienfest.
1: Ja, war schön.
0: War irgendwie total schön, genau. Wir waren ein bisschen überrascht, da war eine Band, die fing dann an zu spielen. Dann haben sie ein Lied nochmal gespielt, haben sie noch zwei Lieder gespielt und dann haben sie eingepackt. Da haben wir uns schon sehr gewundert. Da haben wir gemerkt, sie treten eigentlich erst heute Abend auf.
1: Die machen nur Soundcheck.
0: Das war der Soundcheck,
1: genau. Die wollen nur spielen.
0: Aber so im ersten Moment ist dann schon so, wenn man denkt, okay, also es waren noch nicht viele Leute da, aber man muss jetzt nicht gleich wieder die Koffer packen. Genau. Ja, also das sind so Dinge, die man dann halt mal so tut. Jetzt habe ich schon wieder massiv den Faden verloren, aber eigentlich habe ich den auch schon seit dem Anfang der Sendung verloren.
1: Heute ist uns die Technik im Weg.
0: Genau, heute ist uns einfach komplett die Technik im Weg. Jetzt kann man endlich mal auf die Technik schimpfen. Es liegt nicht am Menschen, sondern die Technik war schuld, dass das irgendwie eine komische Sendung wird. Ja, also die Hitze haben wir jetzt hier schon mal als Thema angesprochen. Und ich wollte jetzt aber doch nochmal, wir hatten uns ja eigentlich schon so ein bisschen gedacht mit diesen tollen Winterblumenkohlgeschichten und sowas, hatten wir irgendwie mal gedacht, dass wir so ein bisschen mit Kohl auch durchs Jahr kommen. Aber das ist jetzt durch Fuß und Hitze, haben wir, glaube ich, keine große Chance.
1: Pech.
0: Bis auf Kohlrabi haben wir keine große Chance, irgendwie so richtig an eigenen Kohl zu kommen.
1: Pech.
0: Ja. Das ist dann jetzt, also wenn wir jetzt so richtig, wären wir der Deutsche Bauernverband, hätten wir natürlich sofort massiv uns beklagt und Ernteausfälle angeprangert und sowas.
1: Aber da sind wir ja selbst dran schuld.
0: Genau, da sind wir ja im Grunde genommen selbst dran schuld. Ich hätte halt auch nicht 5,6 Kilometer laufen dürfen und da müssen wir jetzt halt gucken, wie wir aus der Nummer wieder rauskommen. Genau, aber das ist natürlich, also ich denke halt mal immer, das hat auch so ein bisschen was Gutes, dass wir einfach mal uns nochmal konzentrieren auf die Sachen, die halt auch einfach wichtiger sind als das. Und dann können wir jetzt zumindest mal 2, 3 Experimente, was die Hitzeresistenz betrifft, können wir dann jetzt vielleicht mal beobachten und daraus unsere Schlüsse ziehen. Genau. Ja, ihr merkt, wir versuchen ja so ein bisschen jetzt auch mal irgendwie thematisch mal so irgendwie zu einem Punkt zu kommen. Ich habe ja schon gesagt, wir schreiben ja am Anfang der Sendung oder vorher auch immer so ein bisschen mal auf, was wir so an Themen eigentlich haben. Ein Thema haben wir, das wollen wir aber erst nach so eher gegen Ende der Sendung dann mal anbringen. Deshalb mache ich jetzt noch einen kleinen Werbeblock zum Thema Radio Rüsselsheim. Ihr habt es vielleicht alle gesehen, dass wir eigentlich seit dem 1.7. nur noch über DAB Plus senden. Also jeder, der jetzt uns noch über UKW hört, der fantasiert entweder oder es ist tatsächlich so, dass wir noch nicht komplett abgeschaltet wurden.
1: Scheint so, dass es noch nicht komplett abgeschaltet ist. Genau, ne?
0: Aber das einfach nur für die jetzt über UKW noch hören, da wirklich einfach die Empfehlung zu gucken, dass man DAB Plus irgendwie hat. Jedes moderne Auto hat eigentlich einen Empfänger, der UKW und DAB Plus kann. Natürlich gibt es uns auch im Internet weiter über radio-r.de. Da ist ein Livestream. Und ansonsten gibt es halt auch eigentlich im Fachhandel und in großen deutschen Online-Verkaufsportalen gibt es natürlich auch die Möglichkeit, sich so einen DAB Plus Empfänger als Küchenradio oder sowas zu kaufen, damit man uns auch weiterhin hören kann. Und tatsächlich, weil digital schon auch nochmal so ein bisschen in einer etwas knackigeren Qualität als über UKW. Wir kennen das alle, UKW ist dann irgendwann, fängt es mal an zu rauschen oder so. Und das haben wir digital nicht mit DAB+. Wir hören es zu Hause, wenn wir es hören, online. Ja, tut's ja auch. Genau, aber halt, wenn man so ein bisschen in unserer Region unterwegs ist, man hat halt auch eine viel größere Reichweite tatsächlich über Antenne. Das war nur das Mikrofonkabel, keine Angst. Man hat ja doch eine größere Reichweite halt auch einfach über Antenne mit DAB Plus als mit UKW. Ja, jetzt machen wir ein bisschen weiter mit Musik. Jetzt hier auch wieder was, jetzt wieder aus den 80ern. Mike Francis, das ist eine B-Seite, Hot Summer Nights. Aber es passt ja irgendwie eigentlich auch wieder so ein bisschen. Also von daher kommt jetzt wieder Musik.

0: So, jetzt haben sich die Summer Nights so ein bisschen ausgedudelt. Ich habe natürlich mich da versprochen, es sind nicht die Hot Summer Nights, sondern die Late Summer Nights gewesen. Was jetzt tatsächlich im Moment keinen so großen Unterschied macht.
1: Nö. Bleibt ja spät noch hell, also passt das
0: genau,
1: ja.
0: Eben, ja.
1: Geht schon.
0: Genau. Ich habe dazu auch tatsächlich was wieder so, meine berüchtigten Anschlussdinge, habe ich jetzt auch was, was dann an das Lied ganz gut anschließt. Also von daher bin ich
1: Autumn
0: jetzt...
1: Autumn Nights.
0: Nee, tatsächlich, du kennst es, Cold Days, Hot Nights.
1: Ja.
0: Ja. Auch wenn Cold Days jetzt natürlich auch einfach nur rein ein Wunschdenken sind.
1: Ja, so ein bisschen kühler wäre schon sehr cool. Ha. Ich bin ruhig.
0: Ja, nee, sollst du ja nicht. Ist ja eine Radiosendung hier. Also von daher wäre jetzt ruhig sein definitiv die falsche Geschichte. Aber ja, das die Frage ist natürlich auch tatsächlich, wie eigentlich so die Zuhörer mit der Hitze so klarkommen. Wir haben jetzt irgendwie ganz viel Ventilatoren auch irgendwie so im Haus verteilt, aber tatsächlich ist es eigentlich auch nur im Keller erträglich.
1: Ja, absolut.
0: Und das ist irgendwie blöd. Da merkt man dann halt eben doch auch wieder, dass unsere Häuser aus den 70ern und wahrscheinlich auch die Älteren und auch viele Jüngere einfach überhaupt nicht vorbereitet sind auf sowas.
1: Ja.
0: Ja, und dass man da dann irgendwie jetzt mal gucken muss, wie man das einerseits baulich für die Zukunft hinkriegt und natürlich, wie man es generell vielleicht versucht zu verringern, wird wahrscheinlich fast nicht mehr gehen. Aber dass wir zumindest gucken, dass wir irgendwie vieles tun, um eine weitere Überhitzung zu verhindern.
1: Ja.
0: Gute Ideen werden gesucht.
1: Ich glaube, die haben wir schon. Wir müssen sie jetzt nur angehen.
0: Sie müssen nur getan werden, ne?
1: Ja.
0: Ja, genau. Ja, genau. Also jetzt machen wir auf jeden Fall dann mal mit den quasi Klimaanlagen gekühlten Cold Days und den Hot Nights weiter. Und dann fällt uns bestimmt was Neues ein. Also bis gleich.

0: Ja, irgendwie sinkt von der Schlaflosigkeit durch die Hot Nights sinkt irgendwie auch keiner, ne?
1: Das wäre ja voll mein Lied.
0: Ja, also irgendwie ist das so, die Nächte sind nicht schön.
1: Nee, ja. Echt nicht. Also das, ja, das ist mit eines der größten Probleme. Also ja, den Tag kriegt man irgendwie hin, mhm, ne, mit Trinken, und man achtet natürlich auf alles und so. Aber halt, wenn der Körper nachts aufgrund der Hitze einfach nicht zur Ruhe kommt, ist das auf Dauer einfach ein Problem.
0: Ja.
1: Ja, das, ja.
0: Und also das, da muss ich sagen, da sind wir zumindest halt im Moment einfach komplett, weil jetzt schon seit 3 Wochen oder sowas halt die Nächte einfach nicht schön sind. Hot Nights hin, Hot Nights her, aber es ist irgendwie im Moment, geht das einfach nicht.
1: Nee, nee,
0: also
1: nicht so gut.
0: Man wacht auch einfach matschig auf und ja, hat dann irgendwie auch einfach keinen Antrieb, so richtig massiv Dinge zu tun.
1: Ja.
0: Ja. Und dann sitzt man hier im Studio und die Plattenspieler funktionieren nicht. Und dann hilft das halt irgendwie auch so überhaupt
1: das
0: nicht.
1: Das passt jetzt irgendwie dazu.
0: Das passt dazu. Und man fragt sich dann die ganze Zeit, okay, habe ich irgendwie in meiner zu wenig Schlaf matschigen Phase, habe ich eigentlich irgendwas übersehen, irgendwelche Knöpfe nicht gedrückt oder sowas. Also es ist total krass. Und ich möchte auch tatsächlich nicht ausschließen, dass dann irgendwie unser Techniker, der gute Andreas, dann sagt, ah, hättest du mal auf das Knöpfchen gedrückt und dann
1: wäre alles gut gewesen.
0: Dann wäre alles gut gewesen, genau. Aber ja, ich lasse mich mal überraschen. Und auch da ist halt, ich meine, man hat ja, man liest ja auch immer jede Menge ganz tolle Ideen, irgendwie eine Schüssel mit Eiswürfeln vor den Ventilator stellen oder, das habe ich jetzt neulich mal gehört, Socken ins Tiefkühlfach tun und dann anziehen. Also ich meine, wer zieht denn Socken zum Schlafen an?
1: Ja, das sind alles so Sachen, das mag ganz kurzfristig helfen, tut aber, wenn das mehrere Tage sind, einfach nichts zur Sache.
0: Ja.
1: Ne? Dann ist es einfach zu warm und
0: genau, also wir haben halt auch die Ventilatoren halt eben einfach am Laufen und irgendwann verteilen die dann halt auch nur warme Luft irgendwie.
1: Ja, Miefquirl,
0: auch also. Größere Fläche.
1: Ja, also das bringt es dann auch nicht mehr.
0: Genau, dann hat man da irgendwie auch nichts gewonnen. Ja, aber eventuell ist ja auch da dann, auch wenn es in der politischen Diskussion im Moment gerade auch schon wieder rauf und runter geht, aber auch da werden wir uns, glaube ich, dran gewöhnen müssen, dass Häuser dann halt eben mit Klimaanlagen beziehungsweise Luft-Wärmepumpen dann halt betrieben werden.
1: Und Luft-Luft-Wärmepumpen,
0: genau. Damit man halt da eben einfach den Menschen auch ein bisschen mehr Kühlung verschafft und zusammen mit einer PV-Anlage ist das ja dann eigentlich auch nicht mehr so wie früher, wo man gesagt hat, boah, das ist irgendwie, das verbraucht ja viel zu viel Strom.

0: Ja, ich bin mir nicht so ganz sicher, ob die Ärzte tatsächlich auch von zu zweit in einem klimatisch nicht ganz passenden Haus irgendwie mit 30 Grad im Schlafzimmer geredet haben, ob das dann auch noch mit dir allein so viel schöner sein kann.
1: In einem klimatisch fragwürdigen Schlafzimmer.
0: Also irgendwie habe ich so ganz leise Zweifel.
1: Ja, der singt nur von 25 Grad, 35 waren da nicht mit gemeint.
0: Nee, ich meine, das ist halt auch ein Lied aus den 80ern.
1: Ja.
0: Also da war es dann doch alles noch mal so ein bisschen anders. Okay, jetzt sind wir bei dieser spaßbefreiten Kategorie. Wir zerfetzen Lieder aus den 80ern, weil sie halt heutzutage einfach nicht mehr funktionieren.
1: Um Gottes Willen. Liebe Grüße an Farin Urlaub.
0: Ja, genau. Fahr einfach in Urlaub. Wir wissen, du willst eh nach Westerland. Da wird es aber im Moment wahrscheinlich auch ziemlich heiß sein. Ja. Ja, ist halt gut gemeint. Und tatsächlich dann so 82 war das, glaube ich, das, glaube ich, das erste. Sie hatten eine EP und das, glaube ich, das erste Album dann von den Ärzten, also tatsächlich 82 oder so. Da war es auch alles noch ein bisschen frischer. Da war, ja, genau. Ich kriege gerade dezente Hinweise, winke mit dem Zaunpfahl sozusagen. Weil was uns natürlich tatsächlich auch sicherlich helfen kann, ist halt dieses Projekt, was du jetzt ansprechen möchtest mit Vereinten Gärten.
1: Genau. Da nehme ich schon seit ein paar Jahren dran teil. Das Projekt heißt Mit Vereinten Gärten. Und unter anderem der Saatgutzüchter Sativa ist daran beteiligt. Und ja, da geht es so ein bisschen in Richtung Citizen Science, wem das was sagt. Es ist so eine Art Züchtungsnetzwerk von Gärtnern. Und da wird praktisch Versuchssaatgut an ganz viele Gärten in Österreich, Schweiz und Deutschland geschickt. Mhm. Man pflanzt das selber, also man zieht die Pflanzen an und beobachtet das. Man hat dann auch so ein

0: Temperaturbogen, den man ausfüllen muss und hilft dann praktisch der Züchtung, damit sie einen Überblick hat, funktioniert es im Norden Deutschlands, in der Mitte Deutschlands, im Süden Deutschlands, ne, in Teilen Schweiz, Österreich, haben die Pflanzen da die, sehen die genauso aus, haben die da die gleichen Eigenschaften, um einfach robuste Biosorten zu züchten. Eben keine Hybridsorten, sondern samenfeste Sorten. Und das macht ganz toll Spaß. Tatsächlich habe ich so einen Salat mitgezüchtet. Ne? Die haben ja jetzt die letzten paar Jahre so Mehltau-tolerante Salatsorten gezüchtet. Da gibt es jetzt auch die ersten im Markt. Und wenn man da dran teilnimmt, dann kriegt man dann auch so eine Versuchssorte. Also es war total spannend. Und dieses Jahr gibt es eine neue Art, die sozusagen verteilt wird und beobachtet wird. Und zwar Flower Sprouts. Also das ist schon manchen bekannt, gab es bisher nur als Hybrid-Saatgut. Das ist so eine Art Rosenkohl, nur dass diese Röschen vom Rosenkohl nicht geschlossen sind, sondern wie so Mini-Federkohle sind.
1: Okay.
0: Also sieht wohl total witzig aus. Und da habe ich jetzt gerade Saatgut für bekommen und das probieren wir natürlich auf alle Fälle aus, wie das dann schmeckt und aussieht. Und
1: auf jeden Fall, wobei ich tatsächlich, du siehst mich ein ganz kleines bisschen kritisch gucken, weil irgendwie so Rosenkohl, der nicht so diese Rosenkohlbällchen ergibt. Da bin ich jetzt natürlich grundsätzlich schon mal massiv skeptisch.
0: Ja, wir probieren es aus. Also
1: genau.
0: Ich meine, mein Gott.
1: Das klingt ja auch toll. Und ich meine, wir merken es ja auch schließlich selbst, auch bei den Kindern, dass so Rosenkohl natürlich jetzt nicht unbedingt so ganz das ist, was Kinder mögen.
0: Ich verstehe jetzt nicht, was du meinst.
1: Ja, es ist ja schon doch ein recht bitteres Gemüse. Irgendwie, also zumindest ist das ja dann auch immer so das, was Kinder dann so als erstes sagen, das ist bitter.
0: Okay, ich erwarte jetzt nicht, dass es mit der neuen Sorte mit den Kindern wesentlich besser wird, aber für uns ist es auf alle Fälle witzig. Ich freue mich da total drauf, das auszuprobieren und finde es halt toll, dass es so eine Sorte dann eben von Anfang an samenfest gezüchtet gibt.
1: Ja, es ist halt auch wichtig natürlich, dass man halt eben einfach das Thema voranbringt und dass halt eben auch Saatgut entwickelt wird, dass das uns halt auch ermöglicht, auch in geänderten klimatischen Bedingungen halt einfach Gemüse anzubauen und auch wenn es dann halt vielleicht nicht ganz genau das ist, was wir halt so historisch kennen, aber dass wir halt einfach gemüsige Dinge haben, mit denen wir auch Spaß haben und die dann halt auch funktionieren. Ja, ich meine, wir sind ja jetzt gerade hier im Hessischen Ried natürlich halt schon auch ein ziemlicher Hotspot, was Temperaturen betrifft.
0: Ja.
1: Und das kann natürlich auch dafür, dass für die Saatguthersteller auch nur positiv sein.
0: Ja, und deswegen, ich mache da gerne mit, weil einfach, die brauchen halt einfach die Daten so von ganz vielen verteilten Gärten und sind dann mit vereinten Gärten.
1: Ja,
0: super. Und nächstes Jahr gibt es den Test für Tomaten und Chilis, da freue ich mich auch
1: drauf. Oh ja, das ist sogar fast noch besser. Auch diese Flower Sprouts finde ich natürlich spannend, aber bin ich dabei.
0: Ich auch.
1: Sehr gut. Und jetzt mache ich mal was wir uns alle wünschen würden, manchmal an diesen heißen Tagen. Die unsichtbare Sonne von The Police spiele ich jetzt mal. Habe ich mir gedacht. Okay, bist du dabei?
0: Immer.
1: Sehr gut.

0: so, genau, das war jetzt das mit der Invisible Sun von Police. Wobei, ob wir das jetzt auch so haben wollen.
1: Wäre auch komisch.
0: Wäre auch komisch, ne? Dann hätten wir vor allen Dingen halt auch so mit den Pflanzen, die halt für die Photosynthese Sonnenlicht brauchen, irgendwie ein Problem, ja, glaube ich.
1: So geht's nicht.
0: Nee, so geht's nicht. Nee. Okay, haken wir das Thema dann ab mit der Invisible Sun. Das ist kein zukunftsfähiges Modell. Ja, ein zukunftsfähigeres Modell ist dann hoffentlich das Radiogemüse für den August, was am 2.8. von 17 bis 19 Uhr stattfindet, am Sonntag. Das wird dann die letzte Sendung hier aus dem Studio in der Ludwigstraße sein. Und ich sage jetzt mal nicht, dass nach dem, was hier jetzt irgendwie heute los war, dass ich froh bin, dass wir dann in einem neuen Studio sind. Nein, das sage ich nicht, weil wir werden natürlich grundsätzlich halt auch die Technik größtenteils mitnehmen, die wir hier haben. Logischerweise von daher, was auch immer da jetzt für ein Federteufel drin war, ich hoffe dann zumindest, dass er nicht den Weg in einen Umzugskarton findet, sondern irgendwie dann hier im Gebäude bleibt und da dann auch irgendwie weiter sein Unwesen treiben darf. War jetzt trotzdem irgendwie mal eine interessante Erfahrung, diese Sendung, auch wenn es jetzt halt echt überhaupt nicht so geklappt hat, wie es geplant war. Es war trotzdem das Radiogemüse, eine Sendung von Elmar Jason Lüttke zusammen mit Sandra Wolf. Und ich freue mich ganz besonders, dass wir dann im August wieder alle hören. Und wie gesagt, die Wiederholung diesen Monat muss man sich jetzt nicht unbedingt alle anhören, weil, also ich hoffe, dass wir halt eben die eine Sendung aus dem letzten Jahr irgendwie als Wiederholung nehmen können. Das muss man jetzt nicht unbedingt hören. Ich wünsche noch einen ganz, ganz schönen Sonntag. Du wünschst uns auch noch einen schönen Sonntag.
1: Immer.
0: Immer, genau. macht noch was Schönes draus. Habt einen schönen Juli alle zusammen. Und dann gibt es jetzt noch ein bisschen Musik zum Schluss.

Und auch heute habe ich wieder ein Thema. Ja, es dreht sich alles rund um Berge, um die Alpen, um Österreich und die Schweiz. Aber lasst euch überraschen.

Ja, und dazu sind wir ja mal ins Jahr 1880 beziehungsweise 1881 gegangen. Denn nämlich in eben diesen Jahren hat die Schweizer Autorin Johanna Spyri diese beiden Kinderbücher Heidis Lehr- und Wanderjahre und Heidi kann brauchen, was es gelernt hat, geschrieben. Und der Titel von Gitti und Erika, den wir gerade gehört haben, ist aus dem Jahr 1977 und ein Jahr später wurde dann die ganz berühmte Zeichentrickserie verfilmt. Wir gehen ins Jahr 1983 und jetzt gehen wir direkt mal auf den ersten Berg mit Wolfgang Ambros.

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1: Die Geschichte hören wir uns jetzt nicht komplett an. Das war Wolfgang Ambros. Und wir kommen zum ersten Wunsch, denn die A ist die Playlist sehr voll und B habe ich sehr viele Wünsche. Und der erste Wunsch, ja, da freue ich mich ganz besonders, denn ich war am Wochenende in München und da habe ich zwei sehr, sehr gute Freundinnen getroffen, die Claudia und die Marion. Die hören uns heute also auch aus München zu und die Claudia wünscht sich Formello bis Geschopperno.

Das war der Holzturner Musik Big Band Club. Ich hoffe, ich habe es richtig ausgesprochen. Der Ausschreiben ist auch schwierig. Ja, das war der Wunsch von der Claudia aus München. Nochmal ganz, ganz liebe Grüße. Wir gehen ins Pinzgau. Die Gruppe nennt sich die Sumpfkröten und auch die wollen auf den Berg.

die Sumpfkröten. Jetzt gehen wir ins Jahr 1947. Geschrieben wurde der Titel von Karl Ganzer. Gewünscht hat ihn sich der Thomas und ich habe ihm rausgesucht die Version von den Zillertaler Schürzenjägern aus dem Jahr 1977 und ich spreche natürlich vom Kufsteinlied. Ganz, ganz liebe Grüße an den Thomas und viel Spaß mit diesem tollen Titel.

Ja, da kamen jetzt auch die Jodelfreunde mal voll auf ihre Kosten. Die Zillertaler Schürzenjäger mit dem Kufsteinlied. Nicht nur in den Alpen gibt es Berge, sondern auch in Afrika, genauer gesagt in Tansania. Der höchste Berg dieses Massivs ist mit 5.895 Metern Höhe der Kibo. Und der ist damit der höchste Berg Afrikas. Und damit gehört er zu den Seven Summits, den jeweils höchsten Bergen der sieben Kontinente. Aber der Titel von Andrea Berg, der geht über das ganze Bergmassiv, das dann nämlich heißt Kilimanjaro.

Andrea Berg und das war aus dem Jahr 1982 und das Album heißt Du bist frei. Ich habe vorhin erzählt, dass ich in München war am Wochenende und da habe ich nicht nur meine beiden lieben Freundinnen Marion und Claudia getroffen, sondern auch ganz zufällig, oder was heißt zufällig, ich saß in einem Biergarten und ja, auf einmal fing es an zu regnen und unterm Schirm saßen drei Jungs, die haben gesagt, komm doch rüber, da sitzt du im Trockenen. Und da sage ich, okay, sehr gerne. Und ja, dann haben wir doch zwei, drei Stündchen zusammengesessen. Die drei haben erzählt, dass sie einen Junggesellenabschied machen. Und zwei von den beiden kommen aus Mönchengladbach. Das ist der Patrick und der David. Also an der Stelle erstmal ganz liebe Grüße nach Mönchengladbach. Und der dritte im Bunde war der Marco, der hier aus Griesheim bei Darmstadt kommt. Und die beiden haben sich aus dem Jahr 1981, den Titel hatten wir zwar letztes Mal auch schon, aber er passt ja, weil das Schloss oder die Burg in den Bergen von Norton Green liegt. Und der Titel heißt natürlich Albany von Roger Whittaker.

Mackenzies Lied. Sein Lied von Albany, dem Stufenschloss seines Clans, das er eines Tages für immer verlieren soll.

Der Wunsch vom Patrick, vom David und vom Marco, die ich wie gesagt gestern in München kennengelernt habe. Vielen Dank an der Stelle nochmal, dass ihr mich unter den Schirm gelassen habt. Wir haben dann echt einen super, super netten Nachmittag miteinander verlebt. Und ihr beiden haben mir gerade ein Foto geschickt, dass sie schon oder im Auto sitzen auf der Rückfahrt und Radio Rüsselsheim hören. Aber ich war in München eigentlich, um einen Fotokurs zu besuchen. Und auch der Lars, der mir diesen Fotokurs gegeben hat, der hat gesagt, er wollte eventuell mal reinhören bei Radio Rüsselsheim. Solltest du also zuhören, lieber Lars, dann auch an dich ganz, ganz liebe Grüße. Dieser Fotokurs war echt toll und ich habe heute Morgen schon ein bisschen mit der Kamera experimentiert und rumgespielt. Ja, da haben wir schon wieder mehr als Halbzeit beim Schlagerflow am Sonntag. Mein Name ist Florian Heinrich und ihr hört immer noch Radio Rüsselsheim. Der nächste Wunsch, der kommt von der Britta und dass Urlaub in den Bergen nicht immer so toll ist, das könnt ihr jetzt hören.

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1: Also ich finde, da hat Sven Phantom dem Taunus ein bisschen Unrecht getan. Also so schlecht ist es nicht. Gut, vielleicht nicht, um 2 Wochen Urlaub zu machen, aber trotzdem ein sehr, sehr schönes Naherholungsgebiet, was ja hier bei uns bekanntlichermaßen direkt vor der Haustür liegt. Also ich finde, ein Besuch ist der Taunus immer wert. Weiter geht's mit dem nächsten Wunsch. Dazu gehen wir ins Jahr 2019. Das Album heißt Wirbelwind. Die Künstlerin Melissa Naschenweng. Der Titel Ich stehe auf Bergbauernburm. Und der Wunsch kommt von der Sabine aus Flörsheim. Ganz, ganz liebe Grüße.

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1: Melissa Naschenweng, ich stehe auf Bergbauernburm. Der Wunsch von der Sabine. Was wäre eine Schlagerfloh-Sendung ohne einen Wunsch der Firlefanz-Gruppe? Und der kommt diesmal von der Marion und die grüßt die Firlefanz-Gruppe, die zum Teil unterwegs sind, zum Teil hier in Rüsselsheim sind und auch ihren Mann Ralle, der ein Turnier spielt, und zwar ein Discgolf-Turnier, und sie wünscht sich von Reinhard Fendrich, I am from Austria, ganz, ganz liebe Grüße an die Firlefanz-Gruppe.

Welch eine Hymne von Reinhard Fendrich aus dem Jahr 1989. Das Album heißt Von Zeit zu Zeit. Ja, es geht hier beim Schlagerflow am Sonntag um Lieder der Berge und genau diesen Titel trägt ein Lied aus dem Jahr 1981. Und jetzt müssen alle ganz, ganz stark sein, denn der Interpret ist Heino.

Das war Heino mit Lieder in den Bergen oder die Lieder der Berge. Ja, der Schlagerflow am Sonntag ist ja spontan, kann ab und zu auch nochmal einen Wunsch einbauen, der während der Sendung hier reinkommt. Und die Birgit hat mir noch geschrieben während der Sendung und dazu gehen wir nach Südtirol, genauer gesagt nach Kastelruth. Und sie hat sich aus dem Jahr 1995 von den Kastelruther Spatzen Wetterleuchten in den Bergen gewünscht. Ganz, ganz liebe Grüße, liebe Birgit.

Die Kastelroter Spatzen mit Wetterleuchten in den Bergen. Und auch der nächste Wunsch, der kam gerade eben erst rein. Und auch den können wir noch hinkriegen. Der kommt nämlich von meinem lieben Freund Jens. Und der wünscht sich, und dafür gehen wir mal weg vom Schlager, sondern wir gehen in die neue deutsche Welle ins Jahr 1981. Der Titel von Fräulein Menke, Hohe Berge. Viel Spaß, lieber Jens.

Fräulein Menke, die sich dann später mit ihrem bürgerlichen Namen Franziska Menke nannte. Andreas Gabayé, der sagt seiner Angebeteten, wie sie sich anzuziehen hat.

Ja, das war's schon wieder mit dem Schlagerflow am Sonntag hier bei Radio Rüsselsheim. Mein Name ist Florian Heinrich, habe hier live gesendet aus Studio 1. Und ja, ich hoffe, ihr habt ein bisschen Spaß gehabt mit dem Thema. War ein bisschen abwechslungsreich, hoffe ich. Und ja, jetzt, wer sich für Whisky und Schottland interessiert, der sollte jetzt mal dranbleiben, denn der Andreas Becker hat jetzt gleich seine Sendung. Ist zwar die Wiederholung von letzter Woche, aber ein sehr interessantes Thema, hat auch einen interessanten Studiogast dabei. Und ja, einfach dranbleiben. Ich schließe mit dem Titel Voice der Herzhast via Bergwerk von Reinhard Fendrich. Macht's gut, ciao, ciao, einen schönen Feiertag morgen noch und ja, guten Start in die kurze Woche und bis bald, bye bye, ciao, ciao.

Hallo und herzlich willkommen zur heutigen Sendung Zeit für Klassik. Mein Name ist Daria Hessler. Im Mittelpunkt unserer Sendung stehen zwei letzten Sinfonien von Wolfgang Amadeus Mozart, komponiert im Sommer 1788, innerhalb von weniger Wochen. Die Sinfonie Nummer 40 in G-Moll ist eine von nur zwei Sinfonien Mozarts in einer Molltonart und gehört heute zu seinen bekanntesten und meistgespielten Werken. Schon die ersten Takte sind unverwechselbar. Ein leise pulsierendes, ruheloses Thema, das den gesamten ersten Satz prägt. Anders als viele festliche Sinfonien ihrer Zeit wirkt dieses Werk nach innen gerichtet, voller Spannung, Melancholie und dramatischer Intensität. Den Abschluss von Mozarts sinfonischem Schaffen bildet die Sinfonie Nummer 41 in C-Dur. Sie entstand nur wenige Wochen später und erhielt erst Jahrzehnte nach Mozarts Tod ihren berühmten Beinamen, Jupiter. Dieser Name stammt also nicht vom Komponisten selbst, sondern sollte die majestätische Größe dieses Werkes beschreiben. Die Jupiter-Sinfonie verbindet festlichen Glanz mit höchster kompositorischer Meisterschaft. So unterschiedlich diese beiden Sinfonien auch sind, die leidenschaftliche, tief empfundene G-Moll-Sinfonie und die strahlende und triumphierende Jupiter-Sinfonie, gemeinsam sind das zwei Werke, die bis heute nichts von ihrer Ausdruckskraft, ihrer Eleganz und ihrer künstlerischen Vollendung verloren haben. Ich wünsche Ihnen viel Freude beim Hören.

Jetzt sind wir am Ende der heutigen Sendung. Ich hoffe, Sie konnten Mozarts Musik genießen. Vielen Dank, dass Sie heute dabei waren und bis zum nächsten Mal.

0: Hallo und herzlich.
1: 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Herzlich willkommen zur Sendung Sternstunde bei Radio Rüsselsheim im Juli 2026. Mein Name ist Susanne Landskron. Mein Gast heute hat sich auf die Reise gemacht. Schon seit 3 Jahren folgt er Schritt für Schritt vertrauensvoll seinen inneren Impulsen und bringt seine intuitive Klaviermusik in kleinen und größeren Konzerten ins Land. Wo es am nächsten Tag hingeht, ist noch nicht gewiss, doch aus der Stille, dem Gebet und der Kontemplation steigen außer der Musik auch die Antworten auf. Der rote Faden ist für ihn die Musik, die seine Seele zum Ausdruck bringt. Er spielt in 432 Hertz und wer aktiv beitragen möchte, ist eingeladen. Wer sich zu musikalischen Projekten verbinden oder gar gemeinsam reisen möchte, ist von Herzen aufgerufen. Ich freue mich, heute mit dem Engelpianisten Philipp in dieser Sternstunde sowohl in die tiefe, stille Erkenntnisse zu tauchen, als auch nach den musikalischen Sternen zu greifen, die unser aller Seelen berühren. Herzlich willkommen, Philipp.
2: Hey, liebe Susanne, vielen Dank, dass ich hier sein darf.
1: Sehr gerne. Ja, das ist heute mal eine andere Situation für mich als sonst. Ich bin ja ein sehr manchmal strukturierter Mensch. Auf der anderen Seite bin ich auch sehr intuitiv unterwegs. Und die Vorbereitungen für diese Sendung laufen für mich fast gegen Null, bis auf die Technik. Das heißt, ich lasse mich heute auch ganz intuitiv auf dieses Gespräch ein. Und wir lassen es einfach fließen und schauen, wohin uns die Reise führt. Das ist auch in deinem Sinne, Philipp, oder?
2: Jawohl.
1: Genau. Vielleicht magst du mal ein paar Takte über dich erzählen. Du hast mir gesagt, seit 3 Jahren bist du auf der Reise. Vielleicht magst du dazu etwas erzählen, damit die Zuhörer und Zuhörerinnen sich ein kleines Bild machen können.
2: Ja, sehr gerne. Ja, ich bin der Philipp, bin jetzt, seit ich weiß, 29 Jahre alt. Und seit 3 Jahren jetzt auf Reisen. Bin gerade immer da, wo ich gerade bin. Die Reise hat angefangen mit 100 Euro in der Tasche. Ich habe immer Seelen kennengelernt. Es ist wirklich sehr interessant, weil was ich da vor allem sehr gelernt habe, ist die Hingabe. Mhm. Die Hingabe ins Leben. Ich bin halt auch selbst sehr feinspürig und spüre auch ziemlich schnell, wenn eine Seele mir begegnet oder ich auch nur eine Stimme höre. Und dann gab es natürlich auch Seelen, wo ich nicht direkt so Resonanz gespürt habe und auch schon so gespürt hat, dann hat doch die innere Stimme gesagt, so, ja, das wird schon eher schwieriger oder anstrengender. Mhm. Aber es war dann halt die einzige Übernachtungsmöglichkeit und dann war ich einfach auch dankbar.
1: Verstehe. War denn deine Zielsetzung, als du dich auf den Weg gemacht hast, Musik in die Welt zu bringen oder Erfahrungen zu sammeln oder was war so deine Hauptmotivation?
2: Es kam tatsächlich einfach in der inneren Stimme, eine lange Reise steht bevor. Oh. Es wird eine Reise zu mir selbst, ohne zu wissen, was wirklich passieren wird, ohne Intention. War jetzt erstmalig auch mit dem Keyboard reisen. Mhm. Das war auch mal so dann da auch neu und ja, ich versuche immer wieder das zu machen, was die innere Stimme so sagt, wenn ich sie klar höre. Manchmal höre ich sie mehr, manchmal weniger. Mhm. Und ich war halt vorher, war ich noch mal ein Jahr, habe ich bei meiner Mama gelebt. Mhm. Und ja, es war auch, sagen wir noch mal, viel in Prozesse auch eingestiegen. Und jetzt hat sie halt auch ihren neuen Partner dann kennengelernt. Und für mich war auch ganz klar, jetzt darf ich wieder weiterziehen.
1: Ja.
2: Und so ist das alles dann so gekommen.
1: Okay, kannst du denn mal einen typischen Tag von dir beschreiben, falls es so etwas überhaupt gibt?
2: Ja, also ein typischer Tag besteht darin, mit einem Deutschlandticket, mit den Zügen dahin zu fahren, wo sich gerade was öffnet.
1: Ja.
2: vieles auch über Telegram oder über Couchsurfing oder über Facebook entstanden. Aber es gab natürlich auch Sachen, wo ich gar nicht damit gerechnet habe. Und dann kam es auch manchmal wirklich kurz vor knapp so. Es gab Situationen, da war ich dann bei einer Seele und dann hat die dann gesagt so, hey, so irgendwie nach 3 Tagen und bin irgendwie 5 bis 6 Stunden dahin gefahren und hat dann so gesagt, ja, jetzt brauche ich wieder Zeit für mich und ich, oh, alles klar, okay, weiter geht's. Und immer wieder mit dem Drive, mit dem Fluss des Lebens zu gehen.
1: Ja.
2: Aber es geht natürlich auch durch so verschiedene Emotionen und Stimmungen.
1: Natürlich.
2: Man lernt so viel auch kennen, also auch wie unterschiedlich jeder so Verhaltensweisen hat, auch von Thema Sauberkeit, von Thema Ordnung, von Thema Kommunikation. So.
1: Ja.
2: Aber einfach dieser Gedanke, wo ich jetzt davon, würde ich sagen, sehr überzeugt bin oder auch sehr im Vertrauen, dass wenn es mir wo nicht gut tut oder es sich nicht so stimmig anfühlt, dass es immer eine Möglichkeit gibt, weiterzuziehen. Und oft war es so, dass es immer Situationen waren, wo ich habe auch verschiedenste Communities gesehen, wo dann es teilweise da auch teilweise manchmal sehr anstrengend war oder sehr viele Trigger. Und prompt hat sich danach dann was geöffnet, was genau das Gegenteil war.
1: Ach,
2: und
1: ja.
2: super schön und total, hey, kannst du sein, wie du bist und schön, dass du da bist. So. Ganz viel Geschenke. So.
1: Ja.
2: Und
1: ja, da würde ich gerne mal ein bisschen genauer fragen, ob es besondere Erlebnisse gibt, an die du dich erinnerst. Vielleicht lassen wir jetzt einfach mal ein bisschen Musik von dir laufen, damit man sich einen Eindruck machen kann, und sprechen dann anschließend auch weiter auch über die Musik. Was für ein Musikstück würdest du gerne als nächstes hören?
2: Vielleicht
1: was passt
2: die Seelenrose?
1: Für dich? Die Seelenrose. Auf der Seite zur Sendung, auf der Webseite zur Sendung, das ist bei mir auf der Seite bei den Radiosendungen, susannelandskron.de. Da kommt man zur Sternstunde und da gibt es auch eine Seite, die ich jetzt gebastelt habe für den Philipp. Und dort gibt es einen Link zu YouTube und da gibt es übrigens auch die Links, wie man Philipp erreichen kann. Und das sagen wir am Ende dann auch nochmal. Aber jetzt hören wir erstmal die Musik. Und die spielen wir ein und danach geht's weiter.

0: Was wir gerade gehört haben, war der Anfang von der Improvisation Seelenrose von dem Engelpianist Philipp. Und ich habe jetzt erstmal ausgeblendet, weil die Stücke von Philipp sind im Allgemeinen deutlich länger als so die üblichen Stücke, die man so hört. Und wir wollen ja uns ja auch noch ein bisschen unterhalten und machen hier erstmal weiter. Möglicherweise, ja, setzen wir dann dieses Stück nachher fort oder ein anderes. Es gibt noch viele andere mehr. Ja, lieber Philipp, ich würde gerne nochmal mit dir anknüpfen an die Reise. In dem Sinne, ich habe mir überlegt, ich glaube, was du da machst, das ist etwas, was viele Menschen sich nicht getrauen würden zu tun, nämlich so erst einmal alle Zelte abzubrechen und sich auf die Reise zu begeben. Im Grunde genommen leben wir ja alle in einer gewissen Reise in diesem Leben. Und ich glaube, was du besonders erleben kannst, ist, dass es eben um die Reise geht und nicht um das Ankommen. Hast du dazu ein paar Gedanken zum Teilen?
1: Absolut, absolut. Also bin ja gerade da, wo ich gerade bin, und ich fühle da vor allem auch ein Ankommen in mir selbst. Ich kann die ganze Zeit auf der Suche sein, immer wieder nach dem besten Ort schauen, nach den besten Menschen schauen und alles Mögliche. Oder kann immer mehr lernen, mich in mir selbst zu Hause zu fühlen und alle Erfahrungen als eine Möglichkeit zu sehen, mich in mir selbst mehr wohlzufühlen und mehr noch zu erkennen, was ich wirklich will und was mir wirklich gut tut, beziehungsweise dem Willen Gottes zu folgen und den zu leben.
0: Das freut mich sehr, dass du Gott angesprochen hast. Ich glaube, ohne Gottvertrauen ist man auf einer solchen Reise doch recht verloren, oder?
1: Absolut.
0: Ja. Heißt es auch, dass du regelmäßig betest oder in die Meditation gehst? Oder wie ist da deine Praxis?
1: Ja, ich würde so sagen, es fühlt sich immer mehr das Leben wie eine Art Meditation an. Und ja, jetzt neuerdings meditiere ich auch gerne wieder am Morgen mal so eine Stunde. Nur ich mache es jetzt nicht so streng, dass ich jetzt sage, okay, ich schließe jetzt die Augen und erst wenn der Timer klingelt, dann mache ich die Augen wieder auf, sondern dann strömen Impulse durch und dann schreibe ich nochmal was auf oder so, wie es halt kommt, so wie die Impulse kommen und gehen. Und ja, es ist auch schön zu fühlen, dass sowohl die Spannung als auch die Entspannung oder die Dissonanz und die Harmonie sowohl zu einer Meditation dazugehören. Wenn beispielsweise ich dann meditiere und dann höre ich im Haus, wie jemand die Tür aufmacht oder was weiß ich, dann ist da kein Gedanke von, das stört jetzt, sondern eher das mit zu integrieren, dieses Geräusch, was da ist. So,
0: wie machst du das dann mit dem Integrieren? Auf welche Art und Weise?
1: So ein bisschen mit so einer Annahme, dass es einfach sein darf. Da kommt mir so eine schöne Verbindung zum Studium.
0: Ja.
1: Das war eine Free-Jazz-Kombo im ersten Jahr.
0: Ja.
1: Da saß so ein Typ, saß in seinem Schaukelstuhl und hat gesagt, ready, go! Und dann ging's los. Dann sollte man einfach spielen. So.
0: Okay.
1: Und dann hat einer dann gefragt, ja, der hat so 7 Stunden pro Tag geübt und da lernt man ja immer viel auch so auszuchecken, ne? Und ich habe halt immer gemerkt, ich check gerne mal was aus, aber ich mag es auch einfach, die Herz-zu-Herz-Verbindung.
0: Ja.
1: Und der hat halt dann gefragt, ne, was kann ich denn auschecken? Und dann sagt er, you can this, what this? Und angefangen so wild rumzufuchteln und rumzuwirbeln. So. Da wurde, Alter, es ist ein Free-Combo. So.
0: Ja, und ihr hättet jetzt gerade den Philipp mal sehen sollen. Er hat jetzt wild gestikuliert. Ich sehe ihn jetzt gerade hier in einer Videokonferenz. Das habt ihr natürlich nicht, diesen Genuss. Aber was er zum Ausdruck bringen wollte, ist hoffentlich rübergekommen. Also mit weniger Struktur ist man freier. Ja, vielleicht so gesagt.
1: Absolut, Absolut. Und ich weiß, dass ich nichts weiß. Alles,
0: Ja.
1: was ich gelernt habe, alle spirituelle Praxissachen,
0: Aha.
1: sind alles Erfahrungen und die dürfen alle direkt wieder losgelassen werden.
0: Ah ja.
1: Weil,
0: okay.
1: Ja, ich habe das Gefühl, sobald ich denke,
0: ja,
1: ich weiß was oder
0: mhm.
1: weiß, wie es geht, kommt direkt das Leben und zeigt mir, nee, du weißt gar nichts.
0: Okay, hast du da vielleicht mal ein konkretes Beispiel für irgendeine spirituelle Übung oder einen spirituellen Grundsatz, wo du immer dachtest, das ist es?
1: Gute Frage. Fühle ich mal gerade mal rein. Ja, es fängt zum Beispiel mit Büchern an, ne?
0: Ja.
1: Dass man sich immer wieder ein neues Buch kauft,
0: aha,
1: und sagt, das ist es jetzt. Und dann holt
0: ja,
1: man sich wieder ein neues Buch und wieder ein neues und denkt sich so, ja, wenn ich das Buch gelesen habe, dann geht es mir richtig gut so. Und es geht immer weiter. Da holt man sich wieder ein neues Buch und wieder eins
0: okay,
1: und kommt gar nicht mehr dazu, die ganzen Bücher zu lesen.
0: Das stimmt.
1: Und gar nicht mehr wirklich am Leben teilzunehmen. Das heißt nicht, dass das eine besser oder schlechter als das andere ist, aber ich finde, man lernt immer mehr so eine Offenheit, einfach, dass viele Sachen sein dürfen. Da kommt mir auch so ein Gedanke, wo ich mich immer versucht, auch dran zu erinnern, wenn der Gedanke kommt, leben und leben lassen.
0: Ja.
1: Ne? So, das, ja, genau.
0: Das ist ja auch etwas, was du dann, wenn du zu Gast bei jemandem bist, besonders auch praktizieren darfst, dieses Leben und Leben lassen, auch wenn dich vielleicht irgendwas nervt oder aufregen könnte, weil der andere das nun mal vollkommen anders handhabt als du oder als du es für richtig hältst. Ich würde vielleicht gerade genau auf diesen Aspekt auch nach der nächsten Musik ein bisschen eingehen wollen, im Sinne von, ja, die Begegnungen, die du auf deiner Reise hast. Ich würde sagen, wir hören einfach, wenn es für dich okay ist, einfach ein bisschen weiter in diesem schönen Stück, was wir von dir vorhin schon anklingen haben lassen, die Seelenrose. Ja.

0: Sie hören die Sendung Sternstunde bei Radio Rüsselsheim. Wir hörten gerade einen Teil des Musikstücks Seelenrose, gespielt vom Engelpianist Philipp. Und ja, im letzten Teil des Gesprächs hast du die Uni erwähnt, meine ich. Bei mir hängt jetzt noch so eine Sprechblase im Sinn. Er hat studiert. Was hat er studiert? Ich vermute ja Musik, oder? Magst du einen Moment darüber erzählen?
1: Gerne, ja. Ich habe Jazzklavier studiert und war an einer Berufsfachschule für Musik und bin staatlich geprüfter Ensemble- und Chorleiter. Allerdings kurz gesagt dazu ist, ja, es war auch ein sehr schmerzhafter Weg. Also es haben halt keiner wirklich an mich geglaubt. Ein paar waren dann da noch, die an mich geglaubt haben, aber es war schon viel immer die Frage, hast du nicht einen Plan B? Was machst du, wenn du es nicht schaffst? So.
0: Okay.
1: Und dann habe ich sehr Resilienz gelernt. Und ja, aber jetzt merke ich auch, wie ich da immer mehr aussteigen möchte aus dem Thema von Beweisen, jemand anderen was beweisen zu müssen, beweisen zu wollen und so.
0: Ja, ja, genau. Du hast ja auch vorhin auch gesagt oder angedeutet, dass eben dieser Lernprozess mit dem Reisen auch stark verbunden ist. Und ich frage mich, klar, die anderen, wenn die an einen glauben, ist das eine schöne Sache, aber primär ist es ja, dass man an sich selber glaubt. Und das ist aber auch was, was möglicherweise dann erst wächst im Laufe der Zeit, gell? Wie würdest du sagen, ist das musikalisch im Laufe der Reise oder wie hat sich das im Laufe der Reise entwickelt bei dir? Bist du da immer sicherer geworden aufgrund deiner Erlebnisse?
1: Also ich würde sagen, es war und ist auch immer mal wieder eine ganz schöne Rutschpartie. Mal mehr, mal weniger. So ein bisschen vielleicht wie so eine Welle so von der Spannungskurve. Ich würde sagen, auf jeden Fall auch so im Thema des Musikmachens hat sich einiges verändert. Auch so von der Intention her. Und auch damit verbunden, dass ich ja auch so Straßenmusik gemacht habe und habe dann aber auch gemerkt, immer mehr, dass mich das nicht mehr so abholt, so Songs von anderen zu spielen. Und ja, und dann kam immer mehr der Impuls, so Seelenmusikkonzerte zu machen, was aus dem Moment entsteht. Die sind auch immer sehr unterschiedlich gewesen. Und ja, das ist einfach total schön, in dem Nichtwissen und auch ein bisschen so in dem Nichttun es wirken zu lassen.
0: Ja, ich glaube, bis man an dem Punkt ist, da hat man einiges durchschritten. Denn es wird uns ja immer von klein auf vermittelt, dass wir einen Plan haben sollten. Oder auch dieses Thema, wo siehst du dich in 5 Jahren? Da kann ich heutzutage, was mein Leben angeht, nur noch drüber lächeln, weil man kann ja immer nur das in die Zukunft projizieren, was man schon kennt. Und das, was man noch nicht erlebt hat oder noch nicht bei anderen beobachtet hat, das lässt sich ja gar nicht projizieren. Und wenn man neue Wege geht, und möglicherweise sind wir hier ja, um neue Wege zu gehen, ja, dann ist das mit dem Projizieren oder in die Zukunft schauen, so eine Sache. Wobei du ja mal in einem Vorgespräch kurz angedeutet hast, dass du auch hellsichtig unterwegs bist. Ja, und ich könnte mir sehr gut vorstellen, dass das in Verbindung mit der Musik und der Ausbildung, die du gehabt hast, auch vielleicht so diesem klassischen Weg oder dem der alten Zeit von Lernen und Lehren und Wiedergeben und Reproduzieren und Erfüllen von Vorstellungen anderer, dass das dem doch zuwiderläuft. Wie erlebst du das in Verbindung mit der Musik, diese Gabe?
1: Das ist eine ganz tiefe Dankbarkeit da. Ich spüre das auch. Das ist so die göttliche Gabe, die mir gegeben wurde, und deshalb bin ich damit auch sehr vorsichtig. Beziehungsweise, wenn ich mal wo bin und wo ein Klavier ist und es kommt der Impuls zu spielen, dass ich dann nur so lange spiele, wie gerade der Impuls kommt. Nicht drüber hinaus, wenn ich dann merke, es geht so ein Gefühl von, ich will jetzt gesehen werden oder ich will jetzt noch hier das noch und das noch. dann höre ich direkt auf. So. Und ja, ich versuche es eher so entstehen zu lassen. Mhm. Natürlich ist auch bei jedem Konzert es anders. Ne? Mal bin ich mehr im Verstand oder mal werden auch Akkorde gespielt, die einfach sich auch gut anfühlen und sich wieder anders zusammensetzen. Und mal ist es wieder mehr ein Flow, aber auch einfach das so lernen anzunehmen. Dass, es ist einfach eine riesige, also jeder, glaube ich, der wirklich auch so musikalisch oder auch im professionellen Bereich unterwegs ist, ein Lied davon erzählen, dass immer wieder dieses Gefühl, okay, kann ich jetzt mit Musik Geld verdienen? Und lauter solche Gedanken so im Kopf rumgehen von, ah, okay, ist der Song, kommt der gut an bei den Leuten? So, ne, werde ich gesehen? Wenn ich da jetzt nicht so gut spiele, sehen das andere vielleicht? Und ich merke zum Beispiel solche Gedanken, die sind nicht mehr so präsent bei mir, weil ich einfach immer mehr jetzt mein eigenes Ding einfach mache und das halt gelernt habe. So, egal, ob andere das jetzt feiern oder auch nicht. Einfach lernen, zu mir selbst zu stehen und zu sagen, hey, was da kommt, kommt und wem es gefällt, gefällt's und wem nicht, nicht. Im Endeffekt ist mein Ziel, dass ich andere Seelen daran inspiriere und am liebsten auch an ihr Potenzial wieder zu erinnern, dass die Energie weiterfließt, weil wenn viele dann hinkommen und sagen, ah, du machst so toll Musik und das ist schön, das freut mich auch, aber ich merke, ich möchte, dass die Energie weiterfließt. So, dass,
0: ich verstehe ganz genau, was du meinst. Ja, also ich hoffe, die Zuhörerinnen und Zuhörer verstehen das auch. Weil ich meine, was du jetzt gerade beschreibst zum Thema Musik und gesehen werden und Anerkennung, das kennt ja jeder auf einem anderen Gebiet. Ja, möglicherweise auch auf der Musik. Weiß man nicht, aber vielleicht auch eben irgendwo, wo man meint, besonders gut sein zu wollen oder zu müssen und wünscht sich da möglicherweise oder ist einfach auch so konditioniert von früher, dass es wichtig ist, gesehen zu werden. Ja? Und diese Zeit, in der wir gerade leben, die versucht uns ja sehr nach außen zu ziehen, unsere Aufmerksamkeit nach außen zu bringen und uns auch in gewisser Weise dadurch halt ein bisschen von uns weg. Und deshalb finde ich das sehr wichtig und wertvoll. Und das ist auch ein Wunsch, den ich mit dieser Sendung auch verbinde, die alle, die zuhören, die hinhören, auch daran zu erinnern, dass es wertvoll und wichtig ist, in sich selbst hineinzulauschen und den eigenen Impulsen Raum zu geben und ihnen zu folgen. Ja.
1: Ja, was mir dazu auch noch einfällt, zu deiner Frage mit der Hellsichtigkeit, das hat sich in der Kindheit so herauskristallisiert, dass wenn ich mir was bildlich vorstellen konnte, ist es nicht eingetroffen. Dadurch habe ich auch viel mit dem Thema Täuschung oder auch Enttäuschung, beziehungsweise eher eine Täuschung zu tun gehabt. Und dann habe ich halt immer so Sachen gesagt, die dann so eingetroffen sind. Mhm. Und dann ging es halt rüber, dass ich mit der Musik viel experimentiert habe, wie Bilder vertont oder Ausstrahlungen von Menschen vertont. Menschen in sich eine Geschichte erwecken lassen. Also da sind ja so viele Möglichkeiten, was man mit Schwingung und Klang oder einfach a cappella zusammen improvisiert singen.
0: Ja.
1: So. Das finde ich so schön, diese Vielseitigkeit, dass es jetzt nicht so ein typischer Moment ist von ich stehe auf einer Bühne und da sind die Zuhörer. Mhm. Und ich sage zum Beispiel auch gerne, dass ich gar nicht möchte, dass dann applaudiert wird, dass einfach noch mehr so die Schwingung mehr noch da ist, dieses Fühlen und einfach in der Stille zu fühlen.
0: Mhm. Ja, ja, genau. Ja. Mhm. Jetzt dürfen wir hier in der Sendung keine zu lange Pause machen, sonst denkt die Technik, sie müsste jetzt eine Pausenmusik einspielen. Deswegen können wir jetzt vielleicht nicht so viel stille Momente zulassen, wie wir gerne würden. Ja, das ist tatsächlich ein Punkt. Ja, vielleicht passt jetzt an dieser Stelle auch wieder ein bisschen Musik. Du hattest den Drachengroove erwähnt. Magst du mal erklären, was das ist? Und da können wir vielleicht einen Teil davon einspielen, weil das ist auch wieder ein langes Werk.
1: Genau, das Lied, das heißt Der Drachenruf. Und ja, also beziehungsweise, da kommen wir gerade noch kurz so ein paar Sachen, ist,
0: Ja.
1: dass die Musik ja aus dem Moment entsteht. Also auch jegliche Komposition, auch von den Alben, ist alles aus dem Moment entstanden. Da habe
0: Ja.
1: ich nichts mehr komponiert oder also eher aus dem Moment komponiert, könnte man sagen. Und das war eine Situation, da habe ich noch bei meiner Mama gelebt und dann war auch das Fenster offen und dann haben die Vögel total schön so gezwitschert.
0: Ja.
1: Und ja, und dann hat es mich so überkommen zu spielen. Und das ist tatsächlich auch jetzt keine Aufnahme, die ich jetzt mit einem Musikproduktionsprogramm aufgenommen habe.
0: Ja.
1: Aber hat sich total gut angefühlt. Dann habe ich auch noch ein bisschen gesungen, einfach intuitiv so dazu. Und ja, mit viel Freude beim Anhören und beim Fühlen.
0: Danke.

0: Der Drachenruf. Nicht etwa Groove, wie ich dachte, nein, der Drachenruf. Der Ruf des Drachen oder auch der rufende Drache? Man weiß es nicht ganz genau. Wie siehst du das, Philipp?
1: Ich weiß es selber nicht. Kam einfach der Impuls. Ich habe da irgendwie kam so ein Impuls und habe schon so ein bisschen so eine Drachenenergie gespürt, würde ich mal sagen. Das doch auch sehr energiegeladen auch ist und trotzdem aber auch ein bisschen in der Ruhe. Und es war einfach, ja, wie man so bei Kurs im Wundern beispielsweise sagt, wie so ein heiliger Moment, wo es einfach herausgespielt hat und geflossen ist.
0: Genau. Ja, ich habe mal gelesen, in dem Moment, in dem man aus dem Moment heraus Kunst erschafft oder wo Kunst durch den Künstler fließt, sei es jetzt in Form eines Bildes oder von Tönen, dann ist ja dieser Künstler in dem Moment das Gefäß oder derjenige, der dieses weiterleitet und ganz präsent im gegenwärtigen Moment verweilt. Und dass derjenige, der dann diese Kunst wieder auf sich wirken lässt, dass der dann dadurch auch in diese Verfassung kommen kann, dass er ganz im gegenwärtigen Moment verweilen kann. Mhm. Und das ist vielleicht die Magie einer solchen Musik, die aus dem Moment entsteht, die einen dann in den augenblicklichen Moment hineinbringt. Mhm. Und wer diese Musik noch mehr wirken lassen möchte, der findet das fast halbstündige Werk auf YouTube und auch das werde ich auf der Webseite zur Sendung verlinken. Ja, ich möchte jetzt gern nochmal auf den Punkt kommen, bei den Begegnungen, die du auf deiner Reise hast oder hattest oder immer wieder hast. Gibt es da etwas, wo du sagst, das war ein außergewöhnliches Erlebnis, da habe ich sehr, sehr viel mitgenommen, sehr viel gelernt. Da hatte ich einen großen Lernschritt sozusagen. Kannst du dich da an ein konkretes Beispiel erinnern, was du anonymisiert uns erzählen darfst?
1: Da gibt es auf jeden Fall einige Sachen.
0: Ja.
1: Also ich würde sagen, fast überall, wo ich war, habe ich viel gelernt.
0: Ja, ja.
1: Und ich fand es auch immer interessant, wie unterschiedlich die Erfahrungen zustande gekommen sind, auch zum Thema Übernachtungsplatz. Mhm. Da war ich auch bei einer Gemeinschaft und da war es dann so, das war so ein Event und da habe ich dann auch ein bisschen mitgewirkt und dann hatte ein Impuls, dass ich doch einfach einen Zettel schreibe, so hier der große Pianist mit der weißen Mütze sucht einen Schlafplatz. So.
0: Okay.
1: Dann habe ich den Zettel geschrieben und hatte tatsächlich dann an dem Abend 4 Möglichkeiten für einen Schlafplatz für ein paar Tage.
0: Okay.
1: Ja, das ist einfach immer wieder sehr faszinierend. Also es gab auch Situationen, da saß ich dann einfach wirklich auf Knien und habe gebetet, dass die nächste Schlafmöglichkeit kommt. Und es geht halt auch von den Energien hoch und runter. Es gab sehr oft schon Momente, wo ich gesagt habe, ich will nicht mehr reisen. Und dann kam aber doch wieder Energie. Und dann kamen doch wieder so schöne Erlebnisse, wo ich einfach so bereichert war und so erfüllt. Und ja, bin dafür sehr, sehr dankbar, diese ganzen Erfahrungen machen zu dürfen.
0: Ja. Ist es denn auch so, dass wenn dir jetzt in einer Situation Zweifel kommen, ob du auf dem richtigen Weg bist, ist es dann so, dass du aufgrund deiner Erfahrung mittlerweile dann gelassener bleiben kannst?
1: Um ehrlich zu sein, mal mehr, mal weniger. Mhm. Und das Lustige ist dann auch, wenn dann auch sich Situationen oder Möglichkeiten auftun, aber die innere Stimme jetzt im Moment dann eher Nein sagt, dann mache ich es halt nicht. So, das ist vor allem jetzt, merke ich gerade, sehr präsent da. Und Ja, und dann so diese Mischung aus, was steht jetzt an oder wo crasht auch wieder der Verstand rein und
0: Genau.
1: geht wieder in so einen Perfektionismus rein. Und ja, es ist eine riesige Spielpartie, sage ich mal, Spiel des Lebens.
0: Eine Frage habe ich noch. Du nennst dich Engelpianist. Welche Bedeutung haben denn die Engel in deinem Leben?
1: Schöne Frage. Ja, als ich damals, glaube 6, 7 Jahre alt war, hatte ich eine Freundin, die war auch im ähnlichen Alter. Die konnte damals halt Engel sehen. Und ich merke immer wieder, wie mich das Thema Engel, habe dann auch eine Zeit gehabt, da habe ich mir viel so Engelgebete gelesen und Engelmeditation und vor allem auch sehr die Anwesenheit gespürt, wie auch, dass jeder einen Schutzengel hat. Und tatsächlich ist eines Tages mein lieber spiritueller Lehrer, sage ich mal, der liebe Thomas Damm, bei dem ich auch ganz viel gelernt habe, der hat dann einfach den Impuls so gehabt und hat gesagt, ja, wie steht's mit dem Namen Engelpianist so? Und du machst auch so viel mit Engeln, hat er gesagt, so. Und da habe ich gesagt, ja, super, also das klingt gut. Das hat sich
0: Passt.
1: total stimmig angefühlt. Ja.
0: Ja, wunderbar. Also, ich würde vorschlagen, wir kommen jetzt noch mal zu einem Musikstück und im Anschluss zum letzten Block der Sendung, wo wir dann ein bisschen über deine Vorhaben und Visionen sprechen. Du hattest als weiteres Musikstück vorgeschlagen, die Seelen, was war es gewesen?
1: Seelenfrieden.
0: Den Seelenfrieden. Ja, den können wir alle gut brauchen. Da hören wir jetzt auch rein. Ich werde auch nicht alles spielen können, wegen der Dauer, aber wer mag, kann sich das ja in dem Fall nicht auf YouTube anhören, aber deine Produktionen finden sich auf Bandcamp. Und das werden wir auch verlinken. Und jetzt nochmal ein wenig Musik.

0: Ja, wunderschön, der Seelenfrieden, gespielt vom Engelpianist Philipp. Vielen Dank dafür. Das war jetzt auch ein Teil. Wir kommen nun zum letzten Abschnitt in der Sendung Sternstunde bei Radio Rüsselsheim heute. Sie empfangen uns übrigens über das digitale Radio DAB Plus auf dem Kanal 12C oder im weltweiten Internet-Livestream über die Webseite www.radio-r.de. Die Sendung wird übrigens wieder zum Nachhören angeboten. Und zwar geht das über meine Webseite susannelandsgrund.de bei den Radiosendungen bei der Sternstunde im Juli 2026. Nach der ersten Ausstrahlung im Juli wird man sich die Sendung auch nochmal komplett anhören können. Und wenn der Philipp zustimmt, dann auch mit seiner Musik.
1: Jawohl.
0: Das hatten wir allerdings auch im Vorfeld schon geklärt. Du hast mir erzählt, Philipp, dass du im Jahr 2012 einen besonderen Text geschrieben hast, der ja auch schon auf deine Zukunft hingedeutet hatte. Du hast dich ja erst 2023 oder 2022 auf den Weg gemacht, auf deine Reise. Und trotzdem hat das in 2012 schon angeklungen. Dieser Text, den du gleich für uns lesen wirst, wird auch auf der Webseite zu lesen sein. Wir werden vielleicht nur einen Ausschnitt bringen und wer mag, kann sich das auf der Webseite dann nochmal durchlesen. Ich freue mich jetzt zu hören, was schon 2012 in diesem energetisch interessanten Jahr ja, zu dir gekommen ist.
1: Oh, was auch noch dazu kommt, ich habe das dann immer mal wieder verfeinert, den Text.
0: Ja.
1: Und ja, let's go.

0: wunderbaren, frischen Duft der Meeresbrise. Wird frei fließende Meerestieren live Musik machen. Wird Whirlpools und Musikenergieportale der lichtvollen Schöpfung kreieren. Um sich zu teleportieren. Mehrere Zentren für Kunst und Gestaltung. Ein Raum der freien Entfaltung für alle Seelen, welche sich miteinander bereichern möchten, im Einklang Gottes verbunden. Mehrere Kreise des Lichts. Bewusstseinssprünge bis in die Unendlichkeit. Alle mich fühlen, wie ich sie fühle, was uns gut tut. Das Wetter ist immer angenehm warm. Sich voll und ganz ihren Seelenplan zu leben, mit Musik, Tanz, Kunst und viel mehr. Ich darf die Menschen mit meiner Musik beim Wissen daran erinnern, wer wir wirklich sind. Und ich erlaube mir, mich immer wieder in der Natur sowie in mir voll und ganz zu erden, zu lieben, zu berühren und allein zu sein. Danke für den perfekten Tag für Tag, Woche für Woche, Jahr für Jahr, wo man so immer akzeptiert und geliebt wird, wie man ist. Und einfach eine Frau, die perfekt zu mir passt, auch unabhängig ist. Und danke, dass ich mit jedem Hören und Lesen das in Lichtgeschwindigkeit manifestiert hat. Und danke, dass ich und wir von all dem losgelassen haben. Danke.
1: Danke. Ich schließe mich an. Danke, dass du das mit uns geteilt hast. Den vollständigen Text kann man auf der Webseite lesen, beziehungsweise auch möglicherweise das Audio anhören. In dieser gesprochenen Vision hast du ja auch schon ganz konkrete musikalische Aktivitäten angesprochen. Und ich möchte dir jetzt mal das Wort geben, dass du mal selber einladen und aufrufen kannst, was du dir wünschst für die nächste Zeit. Vielleicht finden sich unter denjenigen, die hinhören, Seelen, die mit dir in Kontakt kommen möchten. Bitteschön.
0: Ja, vielen lieben Dank. Ja, ich fühle da Seelen, die vor allem auch im Fokus haben, dass wenn Themen hochkommen, dass man da reingeht zusammen. Ich fühle da auch Gruppenprozesse, dass die in Leichtigkeit geschehen dürfen, dass die Zeit jetzt immer mehr vorbeigeht, dass man durch viel Leid durch muss und dass auch nur eine Seele durch einen Prozess durch muss. Mhm. Und mein Fokus ist sehr auf die Synergie ausgerichtet, dass man miteinander fließt. Es gibt ja auch zum Beispiel im Jinkies die Kommunion, dass man gar nicht mehr so viel kommunizieren muss, sondern einfach alles mehr automatisch fließt. Und so diese Ausrichtung wünsche ich mir. Und ja, gerne liebe Seelen, die, mit denen ich vielleicht auch zusammenreisen kann. Ich habe das Gefühl, jetzt geht es auch raus aus Deutschland. Mich zieht sehr ans Meer, spüre ich gerade auch sehr den Ruf. Ich werde aber sehen, wie es kommt. Und auch gerne zusammen musizieren aus dem Moment heraus, gerne mit Tanz, mit Kunst, alles, was aus der Seele, aus dem Moment fließen darf. Ja, freue ich mich sehr, da zusammen zu wirken und in dem anderen den Christus zu sehen, miteinander zu lernen und ja, zusammenzuwirken. Ich merke, es fühlt sich an wie so in einer Mama das Baby im Bauch, so, so diese Vision so immer weiter sich entwickelt und bin total offen, auch wenn da weitere Ideen sind und Impulse. Also ich bin jetzt nicht festgefahren, dass ich sage, so und so muss das alles sein, sondern dass man wirklich als Gruppe zusammen eine gemeinsame Vision entwickelt und zusammen was gestaltet und immer wieder auch loslässt von den eigenen Dingen, die gekommen sind und einfach schaut, was mir zusammenpasst. Ja.
1: Ja. Ja, vielen Dank. Wer sich angesprochen fühlt und mit dir in Kontakt treten möchte, kann das, wie gesagt, über die Webseite machen, über Telegram. Sagen wir einfach hier an dieser Stelle schon mal über deinen Telegram-Kanal Engelpianist. Ja. Und ja, vielleicht ist ja diese Sendung wirklich dann der Beginn von etwas Neuem, von etwas Weiterem, Das würde mich freuen. Und dann kommen wir jetzt ein bisschen nochmal zu dem Abschluss. Ich würde dir gerne noch die Frage stellen. Ich habe noch die folgende Frage an dich, und zwar: Was möchtest du den Menschen, die jetzt hier lauschen, mit auf den Weg geben? Was ist dir ganz wichtig? Was wünschst du dir für diese Zeit und für die Menschen, die jetzt hier leben?
0: Dass jeder in sich mehr erkennt, wer wirklich ist, und sich wieder daran erinnert, was denn das Seelenpotenzial ist. Was ist das, wo du sagst, dafür möchte ich leben, dafür lebe ich? Was ist der Antrieb, der dir sagt, hey, dafür lohnt es sich wirklich zu leben? Das macht das Leben für mich aus. Und möchte gerne auch Mut machen, den Schritt zu wagen, auch wenn viele Seelen um einen herum kommen und sagen, mach das nicht und tu das auf keinen Fall. Gerade dann, wenn du innerlich es ganz klar spürst, es zu machen, es lohnt sich. Ja, ich möchte ganz viel Segen schenken, dass einfach jeder geschützt und geführt ist. Und ja, dass wir alle miteinander, voneinander lernen. Wir kochen ja alle nur mit Wasser. Und so, keiner ist besser als der andere.
1: Ja. Ja. Vielen herzlichen Dank. Danke für das schöne Gespräch. Und wie gesagt, wer mag, kann sich das Ganze nochmal zu Gemüte führen und auch der schönen Musik nochmal lauschen. Vielen Dank, lieber Philipp.
0: Und vielen Dank, liebe Susanne, auch für deine ganze Energie und dein ganzes Engagement. Es ist wirklich absolut großartig. Und vielen Dank,
1: dir,
0: dass ich hier in der Sendung sein durfte.
1: Sehr, sehr gerne. Und wie ich immer gerne schließe in dieser Sendung, ich wünsche Ihnen, liebe Hörerinnen und Hörer, weiterhin viel Kraft, Gottes Segen. Und ich freue mich, wenn Sie wieder dabei sind bei einer Sternstunde oder vielleicht auch bei den Nachtklängen an einem Sonntagabend um 21 Uhr. Schalten Sie gern wieder ein. Es verabschiedet sich am Mikrofon Susanne Landskron mit einem herzlichen Bis bald. 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
1: Ich hab extra so leise angefangen, damit das nicht so irgendwie gegensätzlich ist. Ich bin euch entgegengekommen. Jetzt kommt mir entgegen. 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Come on.

Vielen Dank. Dankeschön.

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